Ja, hallo zusammen. Ihr hört immer noch Radio Bermudafunk hier in der Monopolregion Rhein-Neckar zwischen Heidelberg und Mannheim auf den Frequenzen 107,45 oder 89,6 oder ihr hört es per Livestream www.bermudafunk.org. Ich bin der Alexander. Nun folgt eine Stunde lang Ohrenschmaus. Da habe ich wieder ein paar Platten für euch ausgesucht, die ich euch gerne präsentieren möchte. Also alte und neue Sachen. Ein schöner Mix. Da fangen wir mal an mit etwas relativ Neuem von 2025. Das ist der Wetterroff, so nennt er sich. Ein Künstler, ich nehme mal an, aus Ostdeutschland. Und der hat ein ganz nettes Lied auf seiner CD, das ich euch mal vorspielen möchte. Und grüße damit auch meine Tochter, die sich vielleicht an ihre Kindheit erinnert, wenn sie das hört. Okay, also jetzt geht's los. Ohrenschmaus im Bermudafunk. Viel Spaß. Ah ja, und bei den Frequenzen habe ich mich vorhin vertan. Ich habe die alte Frequenz aus dem Kabelradio durchgesagt. Nee, das ist ja 105,4 jetzt mittlerweile. Also 105,4 Megahertz aus Heidelberg. So, aber jetzt geht's los. Better Off aus seinem 2025er Album Große Kunst.

So, und das war's auch schon so gut wie. Das war die Sendung Ohrenschmaus im Radio Bermuda Funk. Das Ganze auf den UKW-Frequenzen 89,6 und 105,4 Megahertz hier im Alkoholregion Rhein-Neckar oder wie das heißt, also im Raum Mannheim und Heidelberg. Kann aber auch weltweit gehört werden per Livestream www.bermudafunk.org. Ja. Und ich bin Alexander und verabschiede mich, sage Tschüss und jetzt kommt noch ein Liedchen zum Schluss. Bis zum nächsten Mal, falls es euch gefallen hat.

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4: Guten Abend, meine Damen und Herren, hier ist International Noise.
5: Herzlich willkommen beim Bermuda-Funk. Und zwar hört ihr uns auf der 105,4 MHz in Heidelberg.
4: Und der 89,6 hier in Mannheim. Genau, das waren die Ramones eben und danach habe ich einen Song rausgesucht, der einfach wunderbar zur Zeit passt. The New Normal Catastrophe, Articles of Faith waren das. Ist auch ein schöner Titel und ich muss sagen, hat mir einfach gut zur Einstimmung gepasst. Aber wir spielen auch ein paar neuere Sachen heute.
5: Genau, das erste Set ist komplett neuer Musik vorbehalten. Und zwar gibt es eine neue Platte von der Gruppe Basement. Und vor allem, was mir sehr gefallen hat, einen neuen Song von der Gruppe Angora Club. Der nennt sich Bald vorbei. Dazwischen noch ein Song von Sincere Engineer, den Song Twist My Tongue.
4: Genau. Soweit? Keine Sorge, die Sendung ist bald vorbei.
5: Neue, gute Songs. Viel Spaß.

0: Sehr schön.
1: Angora Club war dann auch bald vorbei.
0: Ja. Genau, aber nein, die Sendung ist natürlich noch nicht vorbei. Wir spielen noch ein paar mehr Stücke.
1: Genau. Angefangen, wir laufen uns gerade warm.
0: Und genau, wir sind eben vorbeigekommen am Alter, hier auf dem alten Messplatz in Mannheim. Wieder toll, tolles Programm dieses Jahr. Jede Menge Bands spielen da wieder. Und ich habe mal drei rausgesucht, die ich in letzter Zeit dort gesehen habe oder verpasst habe, wie auch immer. Aber drei sehr schöne Bands und schaut einfach rein. Das sind wirklich tolle Sachen, die da kommen. Surfer Joe kommt noch und also wirklich ganz viele Mason Dixon Hogos.
1: Auch heute, wer noch schnell Jaws, entscheiden ja. kann. Jaws aus wo?
0: La Réunion.
1: La Réunion.
0: Genau.
1: Die sind noch am Spielen.
0: Geht nochmal rüber. Genau. Haben gerade eben vor der Sendung angefangen. Und ich habe drei Sachen rausgesucht. Yancy, Pornic Casino, The Devil Breathing. Danach Blind Butcher. Hecate, eine Band vom Voodoo Rhythm Label und Golden Hours. Auch ein schönes Ding, war am letzten Sonntag hier, hat mir auch sehr viel Spaß gemacht. Wurde leider etwas unterbrochen von dem Gewitter, aber der Teil vom Set, den ich gehört habe, der war sehr gut. Der Song, den ich rausgesucht habe, heißt The Same Thing. Und ja, hören wir mal rein.

0: Widenauers waren das. Genau.
1: Wunderbar.
0: Und, ja, wir kommen wieder in andere sprachliche Gefilde.
1: Genau, in den deutschsprachigen Raum. Und zwar, letzte Sendung haben wir noch einen Song von Voodoo Jürgens gespielt und daraufhin dachte ich mir, den Film von Voodoo Jürgens, Rickerl, Musik ist nur ein Hobby, muss ich mir mal angucken. Habe ich getan und das hat mich noch mehr auf den, oder mich ja, noch mehr begeistert vom Wiener Charme. Und ich habe ein bisschen weitergesucht und habe gesehen, in dem Film kommt unter anderem auch Nino aus Wien vor. Und da dachte ich, komm, da bauen wir ein kleines Set zusammen. Also als erstes der Nino aus Wien mit Cocobello und danach William Shakespeare, auch ein alter Bekannter, der öfter mal in der Sendung vorkommt, hat eine neue EP rausgebracht. Sehr gut, würde ich sagen. Und zum Abschluss noch was nicht ganz so österreichisches. Lena Litschi aus Südkorea.
0: Das ist eine bunte Mischung. International
1: Noise. Auch Österreich. Okay, hört mal rein.

0: Interessant, was du da rausgesucht hast.
1: Aber live sind sie der Hammer. Ja. Bin mir sicher.
0: Wir auch im Studio. Wir haben es gefeiert.
1: Auf
0: ganz großartig. Genau, wir machen weiter mit einer Manama-Band. Engin. Genau, viele kennen sie, glaube ich. Haben ein neues Album draußen und das heißt so wie dieser Song, Sag mir Almanya. Und damit steigen wir ein. Kommt noch ein bisschen was hinterher, aber sagen wir danach an, glaube ich. Genau, oder ich sag's gleich, Altin Gün noch, Benim Yarim kommt danach noch.
1: Auch eine neue Platte, so viel ich weiß.
0: Auch eine neue Platte, gefällt mir auch sehr gut. Ist wirklich eine tolle Platte. Spielen, glaube ich, in Heidelberg, im Patrick Henry Village in wenigen Wochen. Datum habe ich jetzt nicht, wir schauen es gleich nochmal nach. Und danach auch Jemba Groove, habe ich auch noch einen Song rausgesucht, Makoma. Und die spielen im Tollhaus, glaube ich, auch im Sommer. Also auch unbedingt anschauen. Also es geht sehr schön groovig dann weiter.
1: Wunderbar.
0: Und zuerst Sag mir Almanya.

0: Jemba Groove, genau. Und wir kommen zum Ende unserer Sendung.
1: Es groovt die Hölle auf jeden Fall. Und wir machen zum Abschluss nochmal, weil es so geil war,
0: William Shakespeare
1: aus Wien. Und zwar mit dem Song Zu alt. Und genau, das ist generell ja mal zu hinterfragen, was zu alt ist. Aber der nächste Song ist nagelneu. Und zwar von I.Jazerk and the Surfers aus Polen. Eine sehr gute Surfband, ich finde. Die unter anderem mit Surfer Joe auf Tour sind demnächst. Und auf Tour sind auch noch Good Riddance. Das wäre das dritte Stück in diesem Set. Und zwar kommen die nach Weinheim ins Café Zentral. Und zwar im August. Genau. Auch die haben eine neue Platte. Und zusammen ein schönes rundes Set.
0: Bis zum nächsten Mal.
1: Macht's gut. Bis dann.

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0: Ja, hallo liebe HörerInnen des Bermudafunk zur heutigen Ausgabe von Sonar. Ja, heute in der Erstausstrahlung am 27.05. ab 17 Uhr bei ca. 40 Grad im Studio live aus der alten Feuerwache über den Äther auf die Frequenzen 89,6 oder 105,4 MHz oder ihr hört Bermudafunk über den Livestream. 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Ja, ich gebe euch mal einen Überblick über die Themen, die ich für heute rausgesucht habe. 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Ja, Mitte der Woche wird es wieder Meldungen aus der Rhein-Neckar-Region geben. Alles, was so nah passiert ist. Nachrichten aus Lateinamerika werden von den Onda-Nachrichten gestreamt werden. Ja, und seit vergangenen Samstag hat das Klimacamp in Hamm im Sauerland seine Zelte aufgeschlagen. Dort sind nämlich neue Gaskraftwerke geplant und am kommenden Wochenende wird europaweit zur Protestaktion aufgerufen. Über Planung, Aktionen und Hintergründe wird sich ein Aktivist äußern. Ja, beginnen werden wir aber mit einem Beitrag zu den Landtagswahlen in Sachsen-Anhalt. Ja, dort liegt die AfD bei Umfragen teilweise bei 40%. Ja, und die Migrationsrechtler der Universität Wittenberg, Lukas Bomschein und Marc Nilkuno haben das Wahlprogramm der Partei untersucht und festgestellt, dass von 56 Forderungen zur Migrationspolitik 21 ausschließlich auf Bundes- oder Europaebene umsetzbar wären. Ja, und darüber hat sich die tagesaktuelle Redaktion von Radio Korax aus Halle mit den beiden Wissenschaftlern unterhalten.
1: Ihr habt in dem Gutachten 56 Forderungen der AfD Sachsen-Anhalt geprüft. Was ist kurz gesagt euer Hauptbefund?
2: Wir finden, das Programm täuscht die WählerInnen, denn die AfD schafft es, auch wenn sie das in ihrem Programm immer wieder behauptet, nicht eine Migrationspolitik zu entwickeln, die im Einklang mit Recht und Gesetz steht. Gleichermaßen zeigt das Regierungsprogramm aber auch, welche Gefahrenpotenziale das Recht schon heute einer autoritären Regierung eröffnet.
1: Ihr schreibt, wie auch gerade schon angeschnitten, dass von den 56 Forderungen eben 25 gar nicht in der Zuständigkeit des Bundeslandes lägen. 31 können grundsätzlich Landespolitik betreffen, davon sind aber laut euch 18 rechtlich unzulässig. Muss man das jetzt als juristisch schlampig ausgearbeitetes Programm verstehen oder ist es politisch kalkuliert, Zuständigkeiten und Rechtsgrenzen zu verwischen?
3: Also dass Forderungen, die nur die Bundesebene betreffen, auch in Landespolitik auftauchen, ist erstmal nichts Ungewöhnliches. Das liegt daran, dass es eben nur noch sehr, sehr wenige Bereiche gibt, die Politik ausschließlich auf Landesebene gemacht werden kann. Und es ist schon üblich, dass auch die Landesparteien sich in Landesprogrammen positionieren zu der Politik, die in Berlin gemacht werden soll. Dass es hier so viel ist, kann man wahrscheinlich schon als etwas ungewöhnlich bezeichnen. Was dann allerdings schon bemerkenswert ist, ist, dass die Forderungen, die wirklich auf Landesebene umsetzbar sind oder die man auf Landesebene sich anschauen könnte, zum Großteil gegen geltendes Recht verstoßen. Das ist schon bemerkenswert, vor allem wenn man sich anschaut, wie evident diese Rechtsbrüche sind.
1: Und wenn man jetzt dann quasi von den umsetzbaren Forderungen spricht, also quasi von diesem Begriff, dann ist das ja quasi ein Leitmotiv in eurem Gutachten. Aber was heißt das politisch genau? Also geht es da um die politische Möglichkeit, das zu machen, verwaltungspraktische Möglichkeiten oder um verfassungsrechtlich Erlaubtes oder beziehungsweise Europarechtskonformes?
2: Umsetzbar bedeutet in unserem Gutachten erstmal nur, dass es im Einklang mit dem geltenden Recht stehen muss. Das ist also eine sehr theoretische Erwägung. Und das geltende Recht sind dann ganz überwiegend Vorschriften aus dem Bundesrecht, aus dem Europarecht und auch aus dem Völkerrecht, die von den Bundesländern umgesetzt werden müssen. Das ist also gewissermaßen eine Grundlagenarbeit, die wir geschrieben haben. Und auf dieser Grundlage kann man dann weiter politisch nachdenken, was das eigentlich bedeutet.
3: Wobei etwas präziser als umsetzbar vielleicht rechtlich zulässig oder rechtlich unzulässig sogar noch wäre, wenn wir es rein juristisch behalten wollen.
1: Okay, machen wir es mal konkret. Welche Forderungen, die von der AfD formuliert werden, sind denn eurer Meinung nach Forderungen, bei denen wir uns in Sachsen-Anhalt darauf einstellen können, dass sie tatsächlich umgesetzt werden?
3: Also wir denken, dass es hier Sinn macht, zunächst einmal zwischen zwei verschiedenen Art und Weisen der Maßnahmen zu unterscheiden. Und zwar zum einen zwischen den Maßnahmen, die tatsächlich rechtmäßig sind, also rechtlich zulässig und sich innerhalb unseres Rechtsrahmens bewegen und die man dann umsetzen könnte. Und andererseits aber Maßnahmen, die rechtswidrig sind, wo wir aber glauben, dass sie wahrscheinlich trotzdem umgesetzt werden könnten. Und diese rechtlich zulässigen Maßnahmen, da gibt es durchaus auch einige.
2: Genau. Beispielsweise fordert die AfD, dass sie in Sachsen-Anhalt mindestens 300 Abschiebehaftplätze einrichten möchte. Momentan haben wir 0 Abschiebehaftplätze in Sachsen-Anhalt. Das Aufenthaltsgesetz ermöglicht es aber, Abschiebehaftanstalten zu bauen. Das heißt, die AfD könnte das prinzipiell erstmal machen. Da muss man dann aber bedenken, momentan wird bereits in Volkstedt eine Abschiebehaftanstalt errichtet. Und die wird 30 Plätze haben, kostet dafür aber auch 37,4 Millionen Euro. Wenn man jetzt hochskaliert, also sich denkt, wir bauen jetzt schon 30 Plätze für 37 Millionen Euro und wollen dann von der AfD nochmal 300 haben oder zumindest auf 300 hochskalieren, dann kommt man wahrscheinlich zu dem Ergebnis, das ist auf jeden Fall teuer. Und es ist auch nicht ganz klar, ob die AfD diese Forderung dann ganz konkret auch wirklich rechtlich zulässig umsetzen kann. An anderer Stelle in ihrem Regierungsprogramm fordert sie dann nämlich, dass auch reguläre Haftanstalten in Abschiebehaftanstalten umfunktioniert werden sollen. Und das ist in jedem Fall europarechtswidrig nach der Rechtsprechung des Europäischen Gerichtshofs für Menschenrechte.
3: Und ein anderer Aspekt wäre zum Beispiel die strafrechtliche Verfolgung. Denn insbesondere im Bereich des Kirchenasyls und im Bereich anderer Unterstützungshandlungen wird immer wieder diskutiert, ob sich Menschen, die hier in Deutschland dann dabei Schutzsuchenden helfen, möglicherweise der Beihilfe zum unerlaubten Aufenthalt nach § 95 in Verbindung mit 27 Strafgesetzbuch strafbar machen. Unserer Einschätzung nach ist das nicht so. Es gibt aber auch juristische Stimmen, die das anders sehen. Und auch wenn Gerichte diesen Einschätzungen bisher noch nicht folgen, hat das ein enormes Drohpotenzial, zumal wir es in Deutschland mit einer Besonderheit im Rahmen der Strafverfolgung zu tun haben. Denn hier ist es so, dass das Justizministerium die Staatsanwaltschaften direkt anweisen kann, Ermittlungen anzustellen. Das ist in Europa einzigartig und eigentlich ein riesengroßes Problem und wurde auch schon immer wieder vom EuGH kritisiert. Aber es ist nun mal die rechtliche Wirklichkeit und auch eine Handlungsoption, die der AfD möglicherweise zukommen könnte.
1: Sinngemäß schreibt ihr also, dass auch rechtswidrige Maßnahmen zunächst Verwaltungspraxis werden können, wenn Betroffene nicht klagen oder Verfahren dauern. Wie groß wäre eurer Meinung nach diese Gefahr?
2: Teils ist die Gefahr sehr groß. Das hat Lukas ja gerade schon gesagt. Wir unterscheiden zwischen rechtmäßig umsetzbaren Forderungen und rechtswidrig umsetzbaren Forderungen. Und das betrifft eben diese andere Kategorie. Ich mache vielleicht ein Beispiel, was aufzeigt, dass das schon jetzt teils passiert und dementsprechend auch in der Zukunft einfach eine große Gefahr wäre. Das Asylbewerberleistungsgesetz sieht in § 1 Absatz 4 Leistungsstreichungen vor. Das bedeutet, dass Menschen, für die ein anderer EU-Mitgliedstaat für die Prüfung des Asylantrags zuständig ist, das sind sogenannte Dublin-Fälle, dass diesen Menschen alle Sozialleistungen gestrichen werden können im Asylverfahren. Praktisch bedeutet das, dass diese Menschen teils auf der Straße landen, im besten Falle in Obdachlosenunterkünften. Diese Vorschrift ist allerdings evident verfassungswidrig, weil sie gegen das Recht auf ein menschenwürdiges Existenzminimum verstößt und so entscheiden das auch alle Gerichte. Da haben wir über 250 Entscheidungen von Sozialgerichten in Deutschland. Einige Bundesländer weisen ihre Behörden deshalb an, diese Vorschrift überhaupt gar nicht erst anzuwenden. In Sachsen-Anhalt liegt das aber anders. Da ermutigt schon die aktuelle Regierung ihre Behörden, diese Vorschrift umzusetzen. Und das passiert auch. Im letzten Jahr wurden 300 Menschen alle Sozialleistungen gestrichen aufgrund dieser Vorschrift. Nur in 6 Fällen landete das Ganze dann auch vor Gericht. Das war dann natürlich immer erfolgreich. Aber daran sehen wir, dass es auch jetzt schon möglich ist, rechtswidrige Maßnahmen tatsächlich umzusetzen.
3: Zudem sehen wir im Bereich des Migrationsrechts und der Migrationspolitik immer mehr, dass, ja, man möchte es vielleicht als Scham beschreiben, dass diese Scham nicht mehr existiert, eine offen rechtswidrige Politik zu betreiben. Wenn wir da zum Beispiel auf die Bundesebene schauen, können wir uns an die Zurückweisungen der Außengrenzen als Beispiel heranziehen. Hier gibt es ein eindeutiges Urteil des Verwaltungsgerichts Berlin, das sagt, diese Zurückweisungen sind rechtswidrig. Und es gibt auch definitiv die Mehrheit der Stimmen aus der Rechtswissenschaft, die sich hier einig sind zu sagen, das ist so rechtlich nicht zulässig und das dürfen wir eigentlich gar nicht. Trotzdem sehen wir hier eine Politik des anhaltenden Rechtsbruchs, könnte man fast sagen. Und sie wird trotzdem betrieben.
1: Also wenn wir uns diese Politik des anhaltenden Rechtsrucks anschauen, was würdet ihr sagen, welche Institutionen werden dann in so einem Fall besonders wichtig? Also sind es Gerichte, sind es die Bundesbehörden, Kommunen oder sogar gar die Zivilgesellschaft?
3: Also es wird kurz gesagt auf alle ankommen. Wir haben das gerade eben schon, hat Niklas das ausgeführt, es landen nur sehr wenige Fälle tatsächlich vor Gericht, aber wenn diese Fälle gerichtlich entschieden werden, ist es normalerweise so, dass das mindestens mal auch über den Einzelfall hinaus eine deutliche Signalwirkung haben kann und dann auch die Behörden binden kann. Diese Menschen dann aber zu ermutigen, auch wirklich vor Gericht zu gehen und ihre Rechte aufzuklären, dafür braucht es auch Zivilgesellschaft, die diese Leute unterstützen. Da gibt es eine Halle verschiedene Angebote, sei es über die Beratung durch Amnesty International oder andere Beratungsangebote. Es braucht aber auch eben die anwaltliche Unterstützung, also wirklich professionelle juristische Akteure. Und das nächste ist natürlich auch dann der Druck aus Berlin, aus der Bundespolitik. Es gibt auch hier teilweise Optionen, wie der Bund tätig werden kann. Aber ja, dafür braucht es einen enormen politischen Handlungswillen.
1: Also vielleicht zum Schluss nochmal die Frage dann an euch. Was sollte vielleicht die Öffentlichkeit, also auch so im Sinne der Aufklärung unserer Hörerinnen und Hörer, über Migrationsrecht verstehen, um solche Wahlversprechen in Zukunft besser einordnen zu können?
2: Ja, also wir alle wissen, dass das Migrationsrecht politischen Schwankungen unterliegt und enorm regelmäßig geupdatet wird, üblicherweise mit Restriktionen. Das Asylgesetz und das Asylbewerberleistungsgesetz werden seit 2015 durchschnittlich einmal im Quartal neu gefasst, das Aufenthaltsgesetz sogar noch regelmäßiger. Aber bei alledem muss man sich vor Augen führen, dass das Migrationsrecht von Menschenrechten geprägt ist, die nicht unterschritten werden dürfen. Und diese Menschenrechte haben teils absolute Geltung, gehen also allen anderen Vorschriften vor und können auch nicht einfach abgeschafft werden. Und diese Menschenrechte wirken sich eben auf viele politische Forderungen aus, beispielsweise auch auf Abschiebungen, die AfD ja in großem Umfang fordert. Wenn also Personen in Syrien oder Afghanistan eine unmenschliche Behandlung droht, dann dürfen sie nicht abgeschoben werden, ganz gleich wie groß der Wille der Politik ist. Und wer es mit Menschenrechten ernst nimmt, der muss das akzeptieren.
3: Ganz genau. Und das betrifft eben nicht ausschließlich Abschiebungen. Menschenrechte, also Rechte, die wir aus dem Grundgesetz bekommen, aus der Europäischen Grundrechtecharta, aus der Europäischen Menschenrechtskonvention, das sind Rechte, die Menschen zustehen, einzig und allein, weil sie Menschen sind, unabhängig von irgendwelchen Staatsangehörigkeiten. Und dass diese Menschenrechte die Handlungsspielräume der Politik einschränken, ist eine ganz wesentliche Lehre aus der NS-Zeit.
0: Ja, und das meinen Lukas und Marc. Die Migrationsrechtler an der Universität Wittenberg sind, und das haben sie im Gespräch mit Radio Korax aus Halle von sich gegeben. Und hier im Bermudafunk geht es weiter mit Anastasia und Overflow.

0: Noch mehr Gaskraftwerke, nicht mit uns, so lautet die Devise des Bündnisses Ende Gelände in diesem Sommer. Ja, seit letzten Sonntag ist das Klimacamp im sauerländischen Hamm gestartet. Dort ist nämlich der Bau neuer Gaskraftwerke geplant. Und das Klimacamp ist dort nun, weil am kommenden Wochenende Proteste gegen den Bau dieser Kraftwerke geplant sind. Europaweit rufen Bündnisse zur Mobilisierung für eine Protestaktion vom 28. bis 30. Mai auf. Ja, ein zentraler Akteur bei den Protesten ist Ende Gelände. Radio Korax hat über das Bündnis und den angekündigten Protest mit Tomke Jansen vom Ende Gelände gesprochen.
1: Das Bündnis Ende Gelände, dazu erstmal ganz grob, wie lange gibt es das schon, wie lange gibt es euch schon und warum habt ihr euch zusammengeschlossen? Was war da so das Ziel?
2: Ja, das Bündnis Ende Gelände gibt es seit ein bisschen mehr als 10 Jahren und genau, wir sind eine Klimagerechtigkeitsbewegung und genau, haben so die ersten Jahre viel zu Kohle gearbeitet, waren in der Antikohlebewegung und haben da ja auch zivile Aktionen der zivilen Ungehorsams gemacht und sind da in den Tagebau gegangen. Ich denke, die Aktionen kennen sehr viele und genau, haben da mit dem Kohleausstieg erkämpft. Und jetzt seit ein paar Jahren arbeiten wir zum Thema Gas und haben uns jetzt entschieden, weil eben gerade der Ausbau von 20 neuen Gaskraftwerken geplant ist von der Bundesregierung, eine Massenaktion zu machen.
1: Genau, diese Massenaktion ist schon das Klimacamp oder ist das nochmal voneinander unterschieden?
2: Es startet am Montag das Klimacamp in Hamm. Genau, und das geht bis zum 2. Juni. Ab dem Mittwoch starten die Aktionen und wir als Ende Gelände sind zu Gast auf diesem Klimacamp auch. Und genau, planen dann vom 28. bis 30. die Aktionen Gasaufbau.
1: Zum Klimacamp, also ihr seid da als ein Bündnis mit dabei. Was kann ich mir und was können sich denn auch unsere Hörerinnen darunter vorstellen, was genau passiert auf diesem Klimacamp?
2: Ja, genau. Also das Camp startet am Sonntag und auch mit dem Aufbau. Also wir bauen alle zusammen auch auf, dieses Camp. Und dann ab Mittwoch gibt es auch Programm. Und es kommen einfach so ganz viele zusammen. Und wir wollen das auch so nutzen, um einen Bewegungsmoment zu schaffen, um so viele verschiedene AkteurInnen auch aus der Bewegung zusammenzubringen, die gerade auch sich gegen diesen Gasausbau stellen wollen. Und genau, das Programm wird sehr vielfältig sein, dann am Mittwoch für 3 bis 4 Tage. Und genau, es gibt so vieles zur lokalen Geschichte, aber auch generell zur Klimageschichte. Es wird auch ein dekoloniales Panel geben und internationale Aktivisten, die erzählen, worum sie gerade kämpfen. Und genau, prinzipiell wollen wir auf diesem Camp auch einfach so ein bisschen Utopie leben. Es gibt so Küche für alle. Und ja, auch so ein schönes Miteinander auch einfach haben.
1: Das klingt ja sehr schön und auch als wäre da wirklich für jeden was dabei und sehr viel interessantes Zeug, was ihr da macht. Du hast gerade schon ganz kurz ein, zwei Beispiele genannt, welche Aktionen ihr so als Ende Gelände schon veranstaltet habt, die vielleicht auch nichts mit Gas zu tun haben. Möchtest du da nochmal drauf eingehen?
2: Ja, genau. Also wir hatten ab 2015 Aktionen im Tagebau gemacht und haben dort oft beispielsweise Bagger blockiert und genau so massenhaften zivilen Ungehorsam auch gemacht und so auch Druck aufgebaut, um dann letztendlich auch den Kohleausstieg zu erkämpfen, den wir ja auch erkämpft haben jetzt. Das ist ein Bewegungserfolg und genau, auch wenn er mit 2038 zu spät ist aus unserer Sicht, gibt es ihn jetzt immerhin und wir wollen jetzt eben auch mit diesen Aktionen zu Gas auch verhindern, dass dieser Kohleausstieg jetzt zu einem Gaseinstieg wird, weil Gas einfach kein Stück besser ist als Kohle von der Klimabilanz her und aber auch noch viele andere Faktoren hat. Deswegen arbeiten wir jetzt gerade auch zu Gas und stellen uns gegen diesen Gasausbau, weil das ja einfach total absurd wäre, wenn wir diesen Kohleausstieg jetzt erkämpft haben. Jetzt sagt die Bundesregierung ja, na gut, dann machen wir jetzt Gas und das Klima geht weiter in die Höhe.
1: Ja, das ist eigentlich, jetzt hast du schon fast meine nächste Frage beantwortet. Also genau, ihr habt euch jetzt, und so ist es auch ganz präsent bei euch auf der Website, es geht darum, fossiles Gas als Energieträger zu stoppen und das eben nicht zu verwenden. Und ganz naiv, ganz platt, wollte ich da nachfragen, was genau ist denn das Problem mit Gas? Also ist es nicht irgendwie ein bisschen klimafreundlicher als Kohle oder Erdöl? Und warum setzt ihr denn genau den Fokus auf Gas? Also es gibt ja sicherlich auch andere Stellschrauben, wie man irgendwie eine Klimabilanz aufbessern kann und was man da tun kann. Warum ist euer Fokus bei Gas? Mhm.
2: Ja, zu der letzten Frage ist es gerade für uns sehr eindeutig, weil jetzt gerade einfach sehr akut dieser Ausbau von Gasinfrastruktur geplant ist, von der Bundesregierung, allen voran Katharina Reiche. Und dieser Ausbau ist aber noch nicht abgeschlossen, er ist gerade in Planung und da können wir halt gerade auch, haben wir ein Zeitfenster, wo wir handeln können und wo wir diese Gaskraftwerke verhindern können. Und das ist so ein, ja, so ein sehr konkreter Baustein und da können wir gerade ansetzen. Genau, und zu der ersten Frage, genauso, dass Gas irgendwie so eine Übergangslösung ist und eigentlich auch irgendwie ganz toll und sauber wird uns irgendwie immer erzählt und das irgendwie, also ich finde es schon krass, dass es so aufgeht, was uns da die Lobby irgendwie auch erzählt, weil Gas letztendlich einfach so über den gesamten Herstellungsprozess nicht klimafreundlicher ist und gerade Fracking-Gas sogar schädlicher ist als Kohle. Und das finde ich eben auch so sehr absurd daran, weil dann Menschen durch das Fracking leiden und wir das hier dann verbrennen.
1: Okay, also deswegen Gas, das klingt sehr einleuchtend. Ja, das Narrativ scheint sich schon ganz gut verbreitet zu haben, dass Gas irgendwie weniger schlimm ist als andere fossile Energieträger. Danke nochmal dafür die Klarstellung. Und du hast schon angesprochen, auch bei bisherigen Aktionen und jetzt auch wieder, wählt ihr als Mittel für euren Protest den Prozess, wählt ihr ziviles Ungehorsam. Warum genau ist das euer Mittel?
2: Wir machen zivilen Ungehorsam, genau, weil wir diese Orte der Zerstörung oder in dem Fall die Orte, von denen Zerstörung ausgeht, markieren wollen und damit eben Druck aufbauen können. Wir können ganz klar zeigen und uns einsetzen mit unseren Körpern, dass wir bei diesen Plänen der Bundesregierung nicht mitgehen, dass wir diesen Gasausbau nicht wollen und können da einfach gut Druck aufbauen und gleichzeitig sehr klar auch zeigen, was die Orte sind und die damit irgendwie auch markieren.
1: Ja, und eben auch viele, viele Menschen, die sich da vielleicht auch mit relativ einfach mit beteiligen können. Also die Hemmschwelle scheint mir auch recht niedrig zu sein. Also, um da nochmal die HörerInnen abzuholen, die vielleicht am Anfang noch nicht dabei waren. Ich habe Tomke Jansen gerade im Gespräch und es geht um das Klimacamp in Hamm im Ruhrgebiet und eine Aktion vom 28. bis 30. Mai eben gegen den Bau neuer Gaskraftwerke. Viele Lokalmedien berichten, dass sich die Polizei auf einen Großeinsatz vorbereitet in diesem Rahmen. Habt ihr das wahrgenommen und welche Reaktion erwartet ihr von den Behörden, von der Politik und in dem Fall eben auch von der Polizei vor Ort?
2: Ja, wir haben diese Mitteilung auch wahrgenommen und genau, prinzipiell erwarten wir, dass Polizei vor Ort sein wird. Wir machen die Aktionen. Leider werden wir wahrscheinlich mit Repressionen konfrontiert sein. Letztendlich ist aber das, was wir machen, legitim. Es ist ein legitimes Mittel, es ist mehr als legitim, gerade zu protestieren.
1: Ja, also nicht einschüchtern lassen, sehr gut. Um nochmal so ein bisschen den Blick nach außen zu richten und so von oben auf die Aktion und auf den Klimaaktivismus allgemein zu gucken. Laut Einschätzung des Expertenrates werden die Klimaziele der Bundesregierung für 2030 verfehlt, was jetzt erstmal nichts Neues ist, das war irgendwo auch zu erwarten. Wie geht es euch dabei als ein Zusammenschluss eben für Klimagerechtigkeit. Verliert ihr da so ein Stück weit die Hoffnung? Also was treibt euch weiter an? Was bringt euch dazu, weiter zu kämpfen?
2: Für uns sind natürlich auch diese Nachrichten sehr ernüchternd und dann, auch wie du gerade schon gesagt hast, nicht wirklich überraschend, das ist irgendwie schon seit Jahren absehbar auch. Ich glaube, letztendlich ist es für mich auch eine Sache von, ich hatte schon lange das Gefühl, dass wir irgendwie auf einem guten Weg sind und wirklich diese Klimaziele wollen und setzen uns dafür ein und brauchen das umso mehr im Protest, weil letztendlich so jedes Zehntel Grad, was wir an Erderwärmung reduzieren oder eben was nicht höher wird, verhindert eben auch Leid auf der Welt. Und gerade im globalen Süden sind jetzt schon die Auswirkungen vom Klimawandel so hoch, dass ich keine Option finde, gerade nichts zu machen. Und genau, dass es eigentlich einfach um jedes zehnte Grad geht.
1: Ja, das ist eine schöne Konklusion, eine schöne Herangehensweise, finde ich auch, sich eben nicht auf die faule Haut zu legen und zu sagen, ja, wir können ja eh nichts mehr tun, sondern weiter zu kämpfen. Ja. Und jeder kleine Erfolg ist auch ein Erfolg. Wie geht's denn weiter mit Ende Gelände? Also was habt ihr in Zukunft vielleicht noch für Aktionen geplant? Steht da schon was in den Startlöchern? Und dann im Anschluss auch die Frage, wie kann man euch denn am besten unterstützen?
2: Genau, also erstmal haben wir nächste Woche die Massenaktion geplant und da ist gerade so sehr viel Energie, die gerade drauf geht. Es gibt schon immer wieder Gedanken und Austausch darüber, wie es weitergeht, aber letztendlich wird das nur ein Prozess sein, den wir als Bündnis gehen und dann gemeinsam entscheiden. Genau, und wie man uns unterstützen kann, man kann richtig gerne einfach sehr konkret nächste Woche auf das Klimacamp kommen. Und zwar genau eben ab Sonntag, aber auch spätere Anreisen sind möglich. Genau, da ist sehr vielfältig möglich am Sonntag, weil am Samstag wird es auch eine große Demo geben gegen Gas. Man kann auf dem Camp Kinderbetreuung machen oder eben auch mit in Aktionen gehen. Und das ist so eine sehr konkrete Unterstützung, was jetzt sehr aktuell ist. Ansonsten auch immer gerne mit Gas erzählen, sich darüber informieren. Genau, das ist es so.
0: Ja, das meint Tomke Janssen, Aktivistin vom Ende Gelände. Ja, hier geht's weiter mit Big Thief und No Fear.

Ja, und damit kommen wir zu den Meldungen aus der Rhein-Neckar-Region. Alles, was so nah passiert ist in der letzten Woche. Ein 34-jähriger Patient ist im psychiatrischen Zentrum Nordbaden in Wiesloch nach einer Zwangsfixierung unter Beteiligung der Polizei gestorben. Die Staatsanwaltschaft prüft inzwischen, ob sich Beteiligte wegen fahrlässiger Tötung strafbar gemacht haben. Fest steht bislang, der Mann kollabierte während des Einsatzes und starb trotz eingeleiteter Reanimationsmaßnahmen. Die Behörden schildern den Ablauf zunächst als Eskalation eines aggressiven Verhaltens. Pflegekräfte und Stationsärztin hätten versucht, den seit mehreren Wochen freiwillig untergebrachten Patienten zu beruhigen und zu fixieren. Weil er sich gewehrt habe, sei die Polizei hinzugezogen worden. Danach wurde unmittelbarer Zwang angewandt. Doch genau an diesem Punkt beginnen wieder Fragen. Denn Zwangsmaßnahmen in psychiatrischen Einrichtungen gelten als schwerwiegender Eingriff in körperliche und persönliche Selbstbestimmung. Umso mehr, wenn ein Mensch nicht zwangsweise untergebracht war, sondern sich freiwillig in Behandlung befindet. Dass ein solcher Eingriff mit einem Todesfall endet, macht aus einem medizinischen Zwischenfall unweigerlich auch einen politischen Vorgang. Die zentrale Frage lautet nicht nur, ob Regeln eingehalten wurden, sondern auch, welche Logik überhaupt dazu führt, dass psychische Krisen in körperliche Kontrolle und polizeiliche Gewalt übergehen. Kritikerinnen verweisen seit Jahren darauf, dass insbesondere Fixierungen und Zwangsmaßnahmen erhebliche Risiken bergen, körperlich wie psychisch. International und auch in Deutschland wird seit langem diskutiert, ob psychiatrische Einrichtungen zu häufig auf Kontrolle statt Deeskalation setzen und ob Polizeieinsätze in psychiatrischen Ausnahmesituationen strukturell zur Eskalation beitragen können. Auffällig ist zudem, dass Todesfälle nach Zwangseinwirkung, ob in Polizeigewahrsam, psychiatrischen Einrichtungen oder bei gemeinsamen Einsätzen, trotz intensiver öffentlicher Debatten keine fallbezogenen Statistiken liefern. Auch das Landeskriminalamt erklärt in diesem Fall, es gebe keine gesonderte Erhebung zu Polizeieinsätzen zur Unterstützung medizinischer Einrichtungen. Das erschwert jede Einordnung und wirft eine grundsätzliche Frage auf. Wie viele schwere Zwischenfälle bleiben unsichtbar, wenn ihre systematische Erfassung fehlt? Der Tod des Mannes in Wiesloch steht damit nicht nur unter strafrechtlicher Prüfung, er berührt auch eine gesellschaftliche Debatte darüber, wie mit Menschen in psychischen Ausnahmesituationen umgegangen wird und ob Sicherheit in solchen Situationen zu oft über Zwang organisiert wird. Bis die Obduktion und die Ermittlungen Ergebnisse liefern, bleibt vieles offen. Nicht offen bleibt jedoch die politische Verantwortung, solche Fälle transparent aufzuklären. Gerade weil staatliche Gewalt und medizinische Zwangsbefugnisse zu den stärksten Eingriffen gehören, die eine demokratische Gesellschaft legitimieren kann. Gerade einmal rund 100 Tage ist Matthias Vogt Leiter des Jobcenters Mannheim. Und schon macht er sich freiwillig oder unfreiwillig zum Wahlkampfhelfer der AfD. In einem Fokus-Interview bringt er die hohe Zahl der Bürgergeldbezieher in Mannheim-Schönau mit der Migrationsgesellschaft in Verbindung. Zeitpunkt und Medium hätte nicht ungünstiger gewählt werden können. Gerade weil aktuell das Narrativ der AfD von einer Einwanderung in die Sozialsysteme durch die Medienwelt wabert. Da wäre von einem promovierten Sozial- und Staatswissenschaftler mit mehr als 10 Jahren Führungserfahrung in der kommunalen Sozialverwaltung ein differenzierteres Bild erwartbar gewesen. Stattdessen präsentiert er Zahlen, die diese Erzählung stützen. Fast die Hälfte der Bürgergeldempfänger im Mannheimer Norden besitzt keinen deutschen Pass. In einzelnen Stadtteilen konzentrieren sich Armut, Arbeitslosigkeit und Sozialleistungsbezug. Damit gibt er bekannte Floskeln im Fokus in der EU von sich. Doch aus dem Befunden folgt nicht automatisch die Schlussfolgerung. Migration führe dauerhaft in die Abhängigkeit von Sozialstaat, wie der geneigte Leser aus diesem Artikel herauslesen könnte. Selbst Vogts Hinweis auf die hohe Zahl ausländischer Leistungsbezieher
beschreiben zunächst Momentaufnahmen und keine Lebensverläufe. Gerade bei Fluchtmigration ist wissenschaftlich seit Jahren bekannt. Unmittelbar nach Ankunft ist der Anteil der Leistungsbeziehenden hoch, weil Sprachkenntnisse, Anerkennungsverfahren und Arbeitsmarktzugang fehlen. Mit zunehmender Aufenthaltsdauer steigt jedoch die Erwerbstätigkeit deutlich und die Abhängigkeit von Transferleistungen sinkt. Die Integrationsforschung kommt deshalb überwiegend zu einem anderen Bild als viele politische Schlagzeilen. Einwanderung bedeutet nicht automatisch dauerhafte Sozialmigration. Im Gegenteil, viele Zugewanderte kommen im erwerbsfähigen Alter, ziehen nach einigen Jahren Steuern und Sozialabgaben und tragen langfristig zur Finanzierung eines alternden Sozialstaats bei. Das heißt nicht, die sozialen Probleme in Mannheim kleinzureden. Stadtteile mit hoher Arbeitslosigkeit, niedriger Beschäftigungsquote und verfestigter Armut stellen Kommunen vor reale Herausforderungen. Auch Missbrauchsfälle oder Integrationsdefizite existieren und belasten die Akzeptanz des Systems. Aber aus einzelnen Fehlentwicklungen eine generelle Einwanderung ins Bürgergeld abzuleiten, greift zu kurz. Die eigentliche politische Frage lautet deshalb nicht, wie Migration pauschal begrenzt werden kann, sondern wie Integration schneller gelingt. Sprachförderung, Arbeitsmarktintegration, Bildungsaufstieg und die Vermeidung sozialer Segregation. Denn die Daten deuten eher darauf hin, dass nicht Einwanderung an sich soziale Abhängigkeit erzeugt, sondern misslingende Integration. Mannheim wäre damit weniger Beleg für eine dauerhafte Einwanderung in den Sozialstaat als ein Testfall dafür, ob Integration in einer vielfältigen Großstadt gelingt. Der Fall des Datenabflusses von Klinikpatienten wirkt auf den ersten Blick wie ein klassischer Dienstleister betroffen, Kliniken nicht kompromittiert Vorfall. Tatsächlich legt der bisher bekannte Umfang aber eine strukturelle Schwachstelle offen. Gesundheitsdaten liegen nicht nur dort, wo Patienten behandelt werden, sondern auch in ausgelagerten Abrechnungs- und Dokumentationsketten. Wenn sich die bisher veröffentlichten Angaben bestätigen, sind die Dimensionen erheblich. Betroffen sind nach bisherigen Mitteilungen unter anderem die Universitätskliniken in Freiburg, Heidelberg, Tübingen, Ulm, Mannheim sowie Köln. Damit geht es allein in Baden-Württemberg bereits um mehrere 10.000 Datensätze und möglicherweise deutlich mehr, je nach endgültiger Auswertung. Angegriffen wurden nach bisherigen Angaben nicht die Krankenhaus-IT selbst, sondern der saarländische Dienstleister. Betroffen sein sollen vor allem Privatpatienten, Selbstzahler und Personen mit Zusatzversicherungen, also Gruppen, bei denen Abrechnungs- und Leistungsdaten häufig detaillierter verarbeitet werden. Der eigentliche politische und organisatorische Kern des Vorfalls liegt aber an anderer Stelle. Zwischen Angriff, 14. April, Behördeninformation, 16. April und öffentlicher Einordnung des tatsächlichen Schadens, 18. Mai, verging etwa ein Monat. Das ist nicht automatisch ein Versäumnis. Die forensische Aufklärung solcher Fälle dauert oft Wochen. Trotzdem zeigt der Fall das Dilemma des Gesundheitswesens. Patienten erwarten schnelle Transparenz. Einrichtungen wollen erst belastbare Zahlen veröffentlichen. Besonders problematisch ist die Art der möglicherweise abgeflossenen Daten. Namen und Adressen sind ärgerlich. Gesundheitsdiagnose, Rechnungs- und Kontodaten sind deutlich kritischer. Solche Datensätze eignen sich nicht nur für klassischen Betrug, sondern auch für gezielte Phishing-Angriffe mit glaubwürdigem Klinikbezug, Rechnungsbetrug, Identitätsmissbrauch, Social Engineering gegenüber älteren und kranken Personen. Für Betroffene sind die naheliegenden Schutzmaßnahmen derzeit: Schreiben der Klinik genau prüfen, Absender Kontaktwege, unerwartete Rechnungen oder Rückfragen zu Behandlungen misstrauisch behandeln, Kontoauszüge und Kreditkartenbewegungen beobachten, keine Gesundheits- oder Versicherungsdaten am Telefon herausgeben. Bei verdächtigen Kontaktaufnahmen direkt über offizielle Klinikkanäle zurückfragen. Der Vorfall zeigt erneut ein bekanntes Muster. Krankenhäuser investieren zunehmend in eigene IT-Sicherheit.
Während Risiken über externe Dienstleister in die Lieferkette zurückkehren. Für Patienten macht dieser Unterschied am Ende allerdings kaum einen Unterschied. Die Daten sind dieselben. Für Baden-Württemberg wirft das mehrere Fragen auf. Wie intensiv werden externe Dienstleister kontrolliert, wenn sie Gesundheitsdaten verarbeiten? Welche Sicherheitsstandards werden vertraglich verlangt und wie wird deren Einhaltung überprüft? Wie abhängig sind große Kliniken inzwischen von ausgelagerten Verwaltungs- und Abrechnungsprozessen? Der Cyberangriff auf Patientendaten über einen externen Abrechnungsdienstleister verdeutlicht eine immer wiederkehrende Forderung nach digitaler Souveränität, unter anderem für Baden-Württemberg. In einem Moment, also in dem sich Sicherheitsvorfälle entlang staatlicher und staatsnaher IT-Infrastrukturen häufen. Vor diesem Hintergrund wirkt der neue Koalitionsvertrag von CDU und Grünen in Baden-Württemberg widersprüchlich. Das Bekenntnis zu digitaler Souveränität ist zwar deutlich formuliert. Bei der Frage, wie diese erreicht werden soll, bleibt die Landesregierung aus Sicht von Open-Source-Vertretern jedoch auffällig vorsichtig. Die Vereinigung der Open Source Business Alliance, kurz OSBA, kritisiert, dass die angekündigte Modernisierung von Verwaltung und Bildung ohne klare Priorisierung offener Technologien Gefahr läuft, alte Abhängigkeiten fortzuschreiben. Wer digitale Souveränität ernst nehme, müsse auch bereit sein, die Beschaffungslogik des Landes zu verändern. Konkret stößt sich der Verband an Formulierungen im Koalitionsvertrag, wonach Open Source Software dort eingesetzt werden soll, wo es sinnvoll erscheint. Aus Sicht der Branche ist genau diese Formulierung das Problem. Was sinnvoll ist, wird in der Praxis oft nur durch langfristige Resilienz, Transparenz oder Interoperabilität bestimmt, sondern durch bestehende Verträge, Gewohnheiten und kurzfristige Umsetzbarkeit. Die Gegenforderung lautet deshalb Open Source First. Nicht Open Source als Option, sondern als Regelfall. Dahinter steht nicht nur ein industriepolitisches Argument, sondern zunehmend auch ein sicherheitspolitisches. Die Idee, offene Standards und überprüfbarer Quellcode sollen Abhängigkeiten von einzelnen Herstellern reduzieren, Austauschbarkeit schaffen und die Kontrolle über kritische digitale Infrastruktur stärken. Der Anspruch dahinter lautet, dass ein Staat digitale Systeme nicht nur nutzen, sondern verstehen, prüfen und im Zweifel unabhängig weiterentwickeln können muss. Die OSBA verbindet das ausdrücklich mit der Wirtschaftspolitik. Baden-Württemberg soll eine Rolle als großer öffentlicher Auftraggeber nutzen, um Nachfrage für regionale Anbieter, Mittelstand und europäische Technologieökosysteme zu schaffen. Statt öffentliche Mittel dauerhaft in proprietäre Abhängigkeiten zu lenken. Unter dem Leitgedanken Public Money, Public Code sollen öffentlich finanzierte Softwareentwicklungen stärker wiederverwendbar und zugänglich werden. Klar ist jedoch, dass ein Open-Source-Umzug allein keine Sicherheitsprobleme löst. Offener Quellcode ersetzt keine Sicherheitsprozesse, keine Wartung und keine Verantwortlichkeiten. Die jüngsten Vorfälle zeigen jedoch ein anderes Problem besonders deutlich. Digitale Souveränität entscheidet sich nicht an politischen Leitbildern, sondern an der Frage, wer kritische Systeme betreibt, wer Daten verarbeitet und wer im Ernstfall die Kontrolle behält. Mehr zur Position des Vereins unter osb-alliance.de. Zu seinem nun 194. Atelierabend lädt Helmut van der Buchholz am Donnerstag, 28. Mai, ab 20 Uhr in das Künstlerhaus Umspannwerk, Raschigstraße 19a in Ludwigshafen ein. Unter dem Titel Ideen für Ludwigshafen steht die Frage im Mittelpunkt, wie sich Stadt neu denken und lebenswerter gestalten lässt. Städte sind mehr als Verkehrsflächen, Einkaufsorte oder Verwaltungsräume. Sie sind öffentlicher Lebensraum oder anders gesagt, so etwas wie unser gemeinsames Wohnzimmer. Doch vielerorts prägen versiegelte Flächen, Autoverkehr, funktionale Architektur und kommerzielle Räume das Bild des Alltags. Muss das so bleiben? Der Atelierabend versteht sich als Einladung, über Alternativen nachzudenken.
In einer Mischung aus Vortrag, Lesung, Performance und Ausstellung stellt Hendemuth van der Buchholz Ideen und Perspektiven zur Stadtentwicklung vor. Nicht als fertige Lösungen, sondern als Anstöße für eine offene Debatte darüber, wie öffentliche Räume anders gestaltet werden könnten. Im Anschluss soll gemeinsam diskutiert werden, welche Ansätze ergeben für Ludwigshafen Sinn, welche Rolle kann Kultur bei der Entwicklung einer lebenswerten Stadt spielen und wie lassen sich neue Ideen in die Öffentlichkeit tragen. Begleitet wird der Abend von Musik vom Plattenspieler, passend zum Thema, mit Stücken rund um Stadt, Urbanität und öffentlichen Raum. Außerdem gibt es Kunst aus dem Atelier zu kleinen Preisen sowie Getränke und kleine Snacks. Der Eintritt ist wie immer frei.

0: Ja, und damit wir das Programm durchbekommen, springen wir jetzt gleich zu den Unternachrichten aus Lateinamerika. Na, das soll das nicht sein.
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3: Kolumbiens Linke geht mit Rückenwind in die erste Runde der Präsidentschaftswahl am 31. Mai. 4 Jahre nach dem historischen Sieg von Gustavo Petro könnte mit Iván Cepeda erneut ein linker Kandidat die Wahl gewinnen, möglicherweise sogar schon im ersten Durchgang. Cepeda ist Senator, Menschenrechtsverteidiger und seit Jahren ein scharfer Kritiker paramilitärischer Gewalt und ihres politischen Umfelds. Zum ersten Mal in der Geschichte Kolumbiens verfügt die politische Linke gleichzeitig über eine eigene Regierung, einen aussichtsreichen Präsidentschaftskandidaten und landesweite Organisationsstrukturen. Nach einer 4-jährigen Medienkampagne gegen das linke Projekt von Gustavo Petro liegt Cepeda überraschend gut im Rennen. Einige Umfragen sehen ihn sogar in Reichweite der 50%-Marke, der Schwelle für einen Sieg ohne Stichwahl. Das stimmt vor allem diejenigen optimistisch, die sich für eine Weiterführung sozialer Reformen, einer Agrarreform, der Friedenspolitik und der Menschenrechtsagenda wünschen. Andere Umfragen liegen niedriger. In diesem Fall könnte es in einer zweiten Runde zu einem Duell mit Abelardo Gabriel de la Espirella kommen, ein Anwalt, Unternehmer und Vertreter einer ultrarechten Politik, die sich als politischer Außenseiter inszeniert. Die Kandidatin des Uribismo, Paloma Valencia, hat zuletzt an Unterstützung verloren. Der Uribismo ist eine politische Strömung um Ex-Präsident Álvaro Uribe, die mit einer Politik der harten Hand gegen bewaffnete Gruppen und zahllosen Menschenrechtsverletzungen verbunden wird.
4: Bolivien. Nur 6 Monate nach dem Amtsantritt des Präsidenten Rodrigo Paz befindet sich der Andenstaat inmitten einer Welle von Protesten, Blockaden und Mobilisierungen. Die politische und soziale Krise spitzt sich weiter zu. Die Regierung hat unter dem Namen Banderas Blancas, weiße Flaggen, eine groß angelegte Polizei- und Militäroperation angestoßen, um die Unruhen unter Kontrolle zu bekommen. Trotzdem reißen die Proteste nicht ab. Bereits wenige Stunden nach der Räumung des Korridors zwischen La Paz und Oruro haben verschiedene Gruppen die Straßen erneut besetzt.
5: Die Organisation Caribe Afirmativo hatte Mitte Mai einen Bericht über die zunehmende Gewalt gegenüber LGBTIQ-Personen veröffentlicht. Unter dem Titel »Ein System hat versagt« dokumentiert die Initiative Vorurteile, Gewalt und Straflosigkeit. Im Jahr 2025 wurde in Kolumbien alle 32 Stunden eine LGBTIQ-Person ermordet. Das bedeutet einen Anstieg von fast 60% gegenüber früheren Zeiträumen. Gemeinsam mit Brasilien und Mexiko gehört Kolumbien inzwischen zu den Ländern Lateinamerikas mit der höchsten Gewaltrate gegenüber LGBTIQ-Personen. Mexiko. Im südmexikanischen Bundesstaat Guerrero wirft die paramilitärisch organisierte Gruppe Los Ardillos Sprengstoff aus Drohnen auf Bergdörfer, setzt Häuser in Brand und beschießt die Bevölkerung. Seit über 10 Jahren versuchen Los Ardillos, ihre Kontrolle über die Ortschaft und Gemeinden in der Region zu festigen und in die umliegenden Gebiete vorzudringen. MenschenrechtsverteidigerInnen kritisieren, dass die Vertreibung im Gesetzbuch weder als Straftat noch als schwere Menschenrechtsverletzung definiert wird. Außerdem gibt es kein nationales Register, das die Betroffenen erfasst, kein Budget, um Vertriebene angemessen zu unterstützen und keine politischen Ansätze für Präventivmaßnahmen oder dauerhafte Lösungen. Das Menschenrechtsprogramm der Universidad Iberoamericana in Mexiko-Stadt spricht von mindestens 15.795 bindenden Vertriebenen. Mehr als 2.000 gehen mittlerweile auf das Konto der Ardillos. Und zum Schluss noch was zum Thema Sport. Die WM steht vor der Tür. Das Tourismusministerium in Mexiko rechnet mit 5 Millionen Besuchern und entsprechend hohen Einnahmen. UNICEF, das Kinderhilfswerk der Vereinten Nationen, warnt dagegen vor der Zunahme der sexuellen Ausbeutung von Kindern. Wem die Sorge um das Kindeswohl übertrieben vorkommt, der möge sich die Zahlen der registrierten Gewalttaten bei vergangenen Massensportereignissen zu Gemüte führen. Bei der WM 2018 in Russland meldete eine Analyse in Mexiko-Stadt einen Anstieg der Vergewaltigungen um 12%. Bei der WM 2014 in Brasilien stiegen die Verletzungen von Kinderrechten um 17%. Laut Umweltexpertinnen wird die WM 2026 außerdem einen neuen Rekord als das umweltschädlichste Sportereignis der Geschichte aufstellen, da das Turnier in drei verschiedenen Ländern ausgetragen wird und alle Sportler und Sportlerinnen immer zwischen diesen drei Ländern hin und her reisen werden.
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0: Ja, und damit gehe ich raus. Ja, hier noch der Hinweis, morgen Donnerstag, 28.05. gibt es dann bereits ab 16 Uhr auf den Antennenfrequenzen des Bermudafunk 89,6 oder 105,4 MHz Kabelanschluss oder dem Livestream. Ja, und mich gibt es dann wahrscheinlich nächste Woche wieder am Mittwoch. Bis dann. Tschüss.

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Scheiße! Hallo, herzlich willkommen hier bei Switch für immer Punk. Welcome, dear listener, to Switch für immer Punk. Sayın dinleyiciler, merhaba, hoş geldiniz. Radio Show'uma. Oh mein Gott, ihr glaubt gar nicht, was passiert ist schon wieder. Ich hab meine komplette Radioshow vergessen. Und diesmal habe ich sie mitgenommen. Und dann habe ich aber die Jacke ausgezogen, weil ich dachte, die Jacke will ich gar nicht anziehen. Und dann vermerke ich auf dem halben Weg, oh mein Gott, ich habe den Stick drin vergessen. So, und jetzt ist es ein bisschen Free Time. So, 1, 2, 3, Impro und so. Oh mein Gott, das ist so verrückt. Hier bei Switch, Rammer Punk, auf den wunderbaren Frequenzen von dem Bermuda Funk ORG. Und, auf den Kabeln, genau, das war auf den Kabeln und auf der 105,4 Megahertz, im riesengroßen Megahertz. Ich stelle mir das richtig schön vor, frequentig und elektrisch und intergalaktisch in Heidelberg anzuhören und auf der 89,6 Megahertz in Mannheim. Herzlich willkommen hier, Live Switch. Ich bin total aufgeregt und am 31. Mai in der Vollmondnacht, oder halt schon heute Morgen um 10.45 Uhr war, glaube ich, Vollmond, 2026. Ich fühle mich sehr geehrt. Oh Mann, okay. Ja. Okay, atmen. How are you? How am I? Ah, true. This question also existed. Wie geht's dir? Wie es mir geht? Ah, stimmt, diese Frage gab's ja auch. Was ist denn das? Was ist denn? Ah, doğru. Bu soru da vardı. Okay, also. Hey, vielleicht schickst du jetzt während dem nächsten Lied jetzt kurz jemand, der es gebrauchen kann. In welcher Welt und der Dimension er auch ist, vielleicht mal kurz ein Lächeln. Vielleicht bist es du dir auch selber. Und wir haben gehört, Michael Jackson, Thriller. Das war für meine Sis Funda. Vielen Dank, und für Michael Jackson widme ich das auch. Und diese Radioshow heute widme ich allen Ehren, dem Ehren, allen Ehrenamtlichen. I dedicate this the show tonight to all honorary posts, you know, all the ones who are just there with their time for free, for people or human or animals or plants, they can't help themselves. And yes, thank you so much. Without you, everything would not function like it is. Ohne die Ehrenamtlichen wären wir gar nicht so, wie wir hier funktionieren in der Gesellschaft. Das wäre ja noch schlimmer. Überlegt mal, wie viel, ich habe es vergessen leider, wie viel da sind. Ja, because of my nervous system, I've forgotten the radio, the whole complete radio show. So, yeah, at home, in another jacket, but I don't want, in the last second, I don't want to take this jacket, but the stick was in this jacket, and then, yeah, on the halfway, I just had a shock, a thriller, na, na, na. Okay, also dann, würde ich sagen, ja, ich erzähle trotzdem ein paar Sachen, lese ein paar Sachen vor, vielleicht auch nicht, und spiele ganz aktuelle Musik. Ich habe immer so einen Plan B, ich habe immer ein paar Platten dabei, und hier ist auch nochmal das Internet. Und meine liebe Nichte, die hat mir dann, meine Schwester, die haben mir zwar dann alles fotografiert und mir zugeschickt, aber das ist leider so viel, das kann ich nicht erzählen. Also diese Ehrenamtgeschichte, das geht jetzt leider nicht weiter, aber im nächsten Mal im Juni. So, ja, yeah, and so, we will listen to fantastic music. 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Happy birthday, Bernard!

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Wow. Lithium. Nirvana. Oh mein Gott, ich habe das gerade noch einfach, da ist wieder die ganze Vergangenheit da. Und ich hoffe, du hast auch eine gute Zeit mit diesem Song gehabt. Ja. Und I hope you had also a good remember thought or memory of this song. And yeah, I've listened recently from a doctor and scientist who tells or explains his experiences with lithium. 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It is not available for us in the cemetery. 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In the, oh Gott, was heißt denn Apotheke? Was heißt denn Apotheke? Apotheke? Oh Gott, oh Gott. In the drugstore, in the pharmacy. Yeah, you can't buy it there in this size, so we have to listen to lithium. Ja, also Lithium, habe ich gehört, soll sehr gesund sein für uns Menschen, das irgendwie wir nicht so überall bekommen können. Und ich weiß auch nicht, ob da was dran ist oder nicht, sagt ja irgendjeder irgendetwas, aber ja, für alle die das nehmen, also in der Psychologie wird es ja auch eingesetzt, bei manisch-depressiven, glaube ich, oder bei bei der Psychose, kann es auch helfen, von dem her, So. Okay, jetzt quatsche ich ja doch so viel. Okay, let's go on. Also, jetzt nochmal das. Und dann spiele ich ein Lied für meine liebe Nichte Alena, die mir so geholfen hat. Und dann geht's weiter. Okay. Ah, ja, also falls du zum ersten Mal zuhörst, weißt du was? Du machst mich sehr glücklich, weil das ist deine Lebenszeit und die verbringst du mit mir und das freut mich ganz arg, ungemein. Und auch wenn du nicht zum ersten Mal zuhörst, das bedeutet mir wirklich sehr viel. Danke dafür. Und ja, also wie gesagt, heute ist ein bisschen anders, sonst erzähle ich immer meistens noch ein bisschen Stories. Heute habe ich halt einfach nicht, ja, das alles so dabei. Und irgendwie, seitdem ich irgendwann geimpft wurde, Corona-Impfung hatte, habe ich gemerkt, ich weiß nicht, ob ich das damit zu tun hat oder mit meinem Alter, dass ich irgendwie keinen Speicher mehr habe. Ich kann mir nicht mehr alles so merken. Ist irgendwie komisch halt. Und deswegen schreibe ich halt auf. Ist aber auch nicht schlimm. Ich habe halt irgendwo überall eine Zettelwirtschaft und oder einen Stick in der falschen Tasche drin. So ist das. Ich finde es wieder herausfordernd. Ich liebe dich, Universum. Du bist so cool. Und ja, also, ich hoffe, dir gefällt die Musik und das, was ich sage, tut dir irgendwo gut, irgendwas erinnert sich oder macht irgendwas mit dir. Ich hoffe, was Tolles. Und genau, dear listener, are you the first time listening? So I'm very glad. And even if you listen again and again, I'm so very happy and you gave me honor, you know, that you share your time with me. 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Immer noch switch from a punk hier.
im alten Fall Marillen, man hat seit 12 Jahren jetzt. Ich raste aus. Hä, welches Lied wollte ich spielen? Genau. Okay.

Marie Marie, the Witch Queen of New Orleans. Hey, herzlich willkommen zurück hier bei Switch für Emma Punk. Hier in der alten Feuerwache in Mannheim an einem Sonntag. Und zwar um 23.32 Uhr jetzt. Auf der 89,6 MHz auf den Frequenzen. Hier in Mannheim. 105,4 MHz in Heidelberg. An www.bermudafunk.org auf Zauberkabeln. Irgendwie funktioniert das. Der liebe Martin hat mir noch vorhin erklärt, wie man mit einem, in Short-Version, wie man einen Stick mit dem Stick auflegt. Ist ja sehr interessant. Ich habe mich immer gefragt, wie machen die das? Und viele sagen, dass es gar keine Kunst mehr ist oder dass es gar nichts mehr mit DJ zu tun hat. Finde ich schon. Das ändert sich halt. Er hat gesagt, früher ist man auch mit der Kutsche gefahren, man fährt jetzt Auto. Also, ich finde alles wichtig. Ich habe auch mal einen Typ gesagt, der hat es mal gesagt, der ist selber Musiker und der spielt so Musik, ne? Halt eine Punkband. Und dann hat er gesagt, dass so Leute, die elektronische Musik machen, dass es überhaupt nichts mit Kunst zu tun hat, mit Musik. Finde ich auch nicht. Das ist auch eine andere Art. Also macht es doch mal. Ich weiß nicht, warum wir immer so judgen müssen. Peak! Oh, so. 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It does what it wants. 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You can touch your heart. You can listen to him. 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Maybe you can let yourself fall into this sentence. Die Herzen bleiben unverändert. Das Herz ist ein eigenständiges Organ. Es macht, was es will. Und du? Du kannst mit ihm sprechen. Du kannst es berühren. Ihm auch zuhören. Du kannst es sanft schaukeln. Auch nonstop ist es da, nur für dich. Für dich ist gesorgt. Vielleicht kannst du dich mal in diesen Satz hineinfallen lassen. 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Kalp bağımsız bir organdır. İstediğini yapar. 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Onunla da konuşabilirsin. Onu dinleyebilirsin. 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Kalbin durmadan sadece senin için atıyor. Hayatı boyunca senin için iyi şeyler düşünülmüştür. Belki bu cümleyle bir gidersin biraz. So, Alena, this is for you. 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

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Hey, ja. Warte, jetzt ist es weg. Ich habe ein bisschen getrickst. Ich hol mir jetzt meinen Verstand wieder zurück. I'm getting my mind back now. Aklımı geri alacağım şimdi. Do you know your own happiness isn't a luxury? It is a gift, like a service for the world. Weißt du, dein Glücklichsein ist kein Luxus. Es ist ein Geschenk. Es ist wie ein Dienst an der Mensch, an dieser Welt. Bist du die Person, die du dir wünschst zu sein? Are you the person you wish to be? Olmak istediğin kişi misin? Would you rather be conform or be authentic? How would you like it? Bist du lieber angepasst oder authentisch? Whether you want to direct your energy and focus, it is your greatest source you have. Connecting with your own mission is possible, you know? Okay, jetzt spiele ich noch schöne Liedchen in türkischer Sprache mit den liebsten Grüßen an Jürgen Toronski. Der hat es bestimmt gefeiert. Feiert es auch jetzt irgendwie? Kommt es an? Vielleicht 10.000 Jahre später im All. Okay. So. Asumar Alman, Bal gibi olur. Ach ja. Und dann kommt der Song für meine Schwester, liebe Hülya. Von Tarkan. Sen çoktan gitmişsin. Ich wünsche euch eine schöne Reise durch die Türkei jetzt. Einmal Vergangenheit, einmal so aktuell ein bisschen. Genau. Maybe imagine you are in a taxi in somewhere in Turkey, in Izmir or in Istanbul or Ankara, and then the taxi driver just puts on his radio and then join and look out or close your eyes. 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

Hallo. Ja, herzlich willkommen zurück bei Switch for Immer Punk auf dem wunderbaren freien Radiosender bermudafunk.org auf der 89,6 Megahertz. Wir sind großes Megahertz. So groß, wie du es dir vorstellen kannst. Und in Mannheim und auf der 105,4 im auch einem Megahertz. Wie viel gibt es denn eigentlich? Wie viele? Wie schön. In Heidelberg. Und auch ein bisschen in der Umgebung. Vielleicht fliegst du drüber, vielleicht, keine Ahnung, was machst du, sitzt am Ufer oder ich weiß auch nicht, wenn du es anhörst. Guten Morgen, sag ich mal. Ja, das war Tarkan. Sein Choktan geht mich Sinn. I've played this song for my sister, for my dear second sister. And yeah, a friend of mine told me that, you know, Tarkan is a huge singer in Turkey and I don't know, in some countries, and not also this, because he's r a really great person, I don't know. And a friend of mine was in a concert here in Germany, and but it was that his mother has died, and he didn't know if he should play the gig at this evening, you know. And his mother said that he has to play because that's healing for him and for all others, and that she's always with him, and yes, he played the concert. But my friend told me that he only cried and sang, and that the crowd were singing with him and crying with him, and it must have been so emotional and so deep. A very it was like an like a funeral, you know. And but a super lovely funeral for all. Yeah, crazy. Ja, und was ich noch sagen wollte, ich habe gute Erfahrungen mit Frequenzen hören. Ich hatte letztens Zahnschmerzen und die haben das so geil weggemacht. Und es gibt ja so viele Anbieter auch auf YouTube oder auf den ganzen Kanälen. Und was ich aber wirklich von Herzen dir empfehlen kann, ist richtig reinzufühlen, weil NeoWake zum Beispiel ist für mich einer der, das passt einfach. Das sind auch echt gut Vibes, die der macht, weißt du? Und es gibt auch andere Menschen, die unbewusst irgendwelche binaurale Beats da reinbringen und du weißt nicht, wo die Frequenzen hinkommen und vor allem, was die mit dir machen. Also vertrau nicht allen Frequenzen, ne? Es ist alles Frequenz. So, okay. Also, am dritten Sonntag im Juni bin ich wieder hier bei Switch from a Punk und ich spiele jetzt noch einen schönen Song. Und ja, wünsche dir, weiß nicht, ich wollte dich fragen, gibt es eigentlich eine Freundlichkeitspille? Kindness Pills. They are existing? Ne sa ketapı. Var mı ondan? So, also, herzlichen Dank fürs Zuhören, für dein Ohr. Und ja, yeah, thanks so much for listening and spending your time with me. And I wish you a super lovely springtime and summertime. And yeah, smile to your mirror, okay? You're just beautiful. Du bist so schön. Du bist so, so schön. Und ich soll dich ganz lieb grüßen von Eric. Und sein çok çok o kadar güzelsin ki. Kendine iyi bak, tamam mı? 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Also, the next show is in third Sunday in June. The same time, you know. Let's see what's happening. Okay, was machen wir denn jetzt? Sollen wir das hier machen? Oder das, Eric? Was sagst du? Ist das? Nein. Okay, gut. Dann
Viel Spaß mit Santana. Jingle Loba. Gute Nacht, guten Morgen und... Yeah, baby! Eric! Ah!

Da ich zurzeit keine Stimme habe, Verkühlung, heute in meiner Sendung rund um die Beatles nur Beatles-Songs. 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

Das waren Misery, There Is A Plus und It Won't Be Long. Jetzt Money, Tell Em Away und When I Get Home.

Sorry für die schlechte Computerstimme, aber ich habe derzeit keine Stimme. Weiter mit You Are Going to Lose That Girl, Dreamyka und Wait.

0: wirklich der feinste Raketen, Edmund der Lüfter. Die Leute von Friedrichsburg.
1: Und meine
2: Aus dem weißen Doppelalbum jetzt, Dear Prudence, Martha Müdi und Rocky Raccoon.

0: Hallo und herzlich willkommen zu Klottelstopp, die Sendung der feministischen Redaktion im Bermudafunk, dem freien Radio Rhein-Neckar. Ihr hört uns auf den Frequenzen 89,6 MHz in Mannheim und 105,4 MHz in Heidelberg oder weltweit im Stream auf www.bermudafunk.org. Heute ist Sonntag, der 7. Juni 2026. Wenn dies nicht der Fall sein sollte, hört ihr eine Wiederholungssendung oder ihr hört uns in Karlsruhe beim Querfunk oder in Halle bei Radio Korax. Am Mikrofon ist heute für euch Steffi.
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Das war aus dem Musical-Filmklassiker Rocky Horror Picture Show der Song Touch a Touch a Touch Me, gesungen von Susan Sarandon. Und ja, ich glaube, es müsste jetzt jeder und jedem klar sein, um was es heute geht. Eine Stunde geht es bei uns um Horror. Horror kann aus dem Lateinischen übersetzt werden für Schauder, Grausen oder auch Entsetzen. Horror findet man als Genre in der Literatur, im Film, in der Musik oder auch im Theater oder in sogenannten Horrorspielen. Auf Wikipedia kann gelesen werden, Horror, Zitat, ist ein Genre der spekulativen Fiktion, das verängstigen, erschrecken oder verekeln soll. Oft kann die zentrale Bedrohung eines Werkes, des Horrors, als Metapher für größere Ängste einer Gesellschaft interpretiert werden. Das Thema Horror ist auf jeden Fall ein ziemlich großes Thema und wir werden uns auf jeden Fall in der kommenden Stunde uns dem Ganzen ein bisschen aus unserer feministischen Brille nähern. Wir sprechen mit Sarah Held unter anderem über den Heimathorrorfilm Heimsuchung vom Aktionskunstprojekt Aufstand der Schwestern. Wir unterhalten uns mit den beiden Kunstschaffenden Luan Alvarez und Vivian Schöchlin über deren feministische Horrorcollage Katz sowie dem Horror des Alltags. Und wir haben für euch noch einen Literaturtipp. Und natürlich darf die passende Musik nicht fehlen. Und deshalb hören wir direkt aus dem Film Teufelsbad den Song Maria von Soap and Skin. Dahinter verbirgt sich Anja Blaschik, die auch die Hauptrolle in dem Film aus 2024 gespielt hat.

0: Ihr Körper und andere Teilhaber heißt das Buch, das ich euch gerne empfehlen möchte. Geschrieben hat es Carmen Maria Machado. Es ist ein Erzählband mit stilistisch sehr unterschiedlichen Geschichten. Manche sind definitiv fiktiv, manche wirken sehr autobiografisch, zum Beispiel eine Kurzgeschichte, in dem die Protagonistin ein Stipendium bekommt und für einen Schreibaufenthalt in eine Künstlerkolonie zieht. Eine andere Kurzgeschichte wirkt eher wie Fanfiction, bei der wird eine bekannte Krimiserie weitergeschrieben. Es ist also ein super Buch für alle, die nicht gerne oder nur kurz lesen möchten oder können. Alle Geschichten beinhalten Horrorelemente. Die sind mal mehr, mal weniger gruselig. Das ist ja was sehr Persönliches, ne? So wie man das empfindet. Und ich fand manche tatsächlich extrem gruselig. Und das gibt sehr klassische Horrormotive, die man so kennt, ne? Wie so ein ehemaliges Hotel, das sehr abgelegen im Wald steht und oft im Nebel liegt. Aber auch Body Horror, wenn Mädchen in Kleider genäht werden. Und dem Horror zugrunde liegt eigentlich immer sexuelle und oder patriarchale, aber auch Beziehungsgewalt. Es ist also ein sehr feministisches Buch, in dem auch queere Erzählungen und Charaktere vorkommen, was sicherlich daran liegt, dass die Autorin Carmen Maria Machado lesbisch ist. Ihr Körper und andere Teilhabe wurde 2017 in den USA veröffentlicht, also zeitgleich, als dort die MeToo-Bewegung aufkam. Und es hat dazu geführt, dass der Erzählband viel gelesen wurde und mehrere Preise gewonnen hat. Aber er ist auch einfach richtig toll geschrieben. Auch sprachlich gefällt er mir richtig gut. Und die deutsche Übersetzung gibt es seit 2019 im Verlag Klett-Cotta. Viel Spaß beim Lesen.
1: Danke, Redaktionsmitglied Fides, für diesen Buchtipp. Also wenn ihr mal ein Horrorbuch lesen wollt mit verschiedenen Geschichten und vor allen Dingen auch mit verschiedenen Subgenres des Horrors, dann ist vielleicht genau dieses Buch das Richtige für euch. Im nächsten Beitrag interviewt Redaktionsmitglied Tine Sarah Held. Im Gespräch geht es unter anderem um das Thema Femizide. Wenn du dich heute dafür nicht bereit fühlst, dann schalte jetzt dein Radio für circa 10 Minuten leise oder ab und schalte dann einfach in circa 10 Minuten oder 11 Minuten wieder ein.
2: Sarah Held ist Kulturwissenschaftlerin und Kunstschaffende. Sie ist Gründerin des Aktionskunstprojekts Aufstand der Schwestern, das im öffentlichen Raum gegen Femizide interveniert. Sie wohnt in Wien, darum führen wir das Gespräch übers Telefon. Liebe Sarah, wieso ist Österreich denn so ein Horror für Frauen?
3: Weil Österreich ist. Also das Land an sich ist halt hochproblematisch. Aber in der Hinsicht auf sexualisierte Gewaltverhältnisse und Gender-Based Violence ist Österreich statistisch Spitze im europäischen Raum. Das heißt, wir haben verglichen mit Deutschland natürlich eine niedrigere Femizidrate oder Feminizidrate. Allerdings ist es so, dass hier ein großer Gap zwischen weil die Gender-Based Violence und Femiziden gegenüber ja so regulären Morden ist. Also es gibt eine sehr moderate Mordrate, die eben nicht aufgrund von geschlechtlich motivierten Gründen ausgeführt werden und das ist ein riesiges Problem. Ich würde jetzt gerne nicht ganz so viel auf die hiesigen Verhältnisse eingehen, sondern mehr auch auf so einer Agency- und Empowerment-Ebene dann diese 10 Minuten Sprechzeit nutzen und verweise jetzt gerade mal auf die letzte Woche als kurzen Impuls des Grauens. Letzte Woche fanden wieder zwei Femizide statt in Österreich. Das sind dann quasi der dritte und der vierte Femizid allein im Mai. Und die sind insofern halt recht grausig, weil es sich um zwei Taten handelt, wo der Ehemann die Ehefrau auf ein entlegenes Grundstück gelockt hat und dort erschossen hat. Interessanterweise wird in der Presse skandalisiert, dass es eine nicht lizenzierte Waffe war. Österreich ist ja auch so ein geiles Waffenland. Das finde ich auch so interessant, dass es skandalisiert wird, dass die Waffe nicht registriert war und der Femizid ist aber auch Teil von so einer von so einer Gegebenheit. Die Gesellschaft hat sich hier schon daran gewöhnt, dass das passiert. Das ist das eine. Und der zweite Femizid, der quasi vermutlich an Christi Himmelfahrt passiert ist, ist insofern recht arg, weil ein Typ, eine Frau, die sich quasi über das Internet kennengelernt haben und bei einem Date dann mit 3 Schüssen in den Kopf getötet hat, weil er sich von ihr gekränkt und zurückgeführt hat. Vielleicht noch ein Hinweis darauf, die Definition von Femizid ist recht veraltet und in der Forschung gerade nicht so einheitlich belegt, denn ich arbeite ja auch wissenschaftlich zu sexualisierten Gewaltverhältnissen und wir arbeiten zum Beispiel mit dem Aufstand der Schwestern mit einer Definition, die über das, was Russell 76 gesagt hat, nämlich, dass der Femizid die Ermordung einer Frau ist, weil sie eine Frau ist. Also das ist einerseits natürlich auch erst binär geordnet noch, auch der Zeit geschuldet. Und was wir halt eben versuchen mit einzubringen in den Femizid ist, sind quasi die 3 Gewaltformen, die von Johann Galtung aus der Friedens- und Konfliktforschung festgelegt werden, nämlich strukturelle, kulturelle und eben die direkte Gewalt, denn die Tat ist. Und in der gerade kulturellen und strukturellen Gewalt sind natürlich auch verschiedene Aspekte wie Rassismus, wie nicht irgendwie einem Frauenbild zu entsprechen, weil vielleicht auch nicht als Cis-Frau gelesen etc. Also ihr könnt euch ungefähr vorstellen, wie vielschichtig eben diese Elemente sind und dabei spielt natürlich auch das, was medial und popkulturell und auch kulturell geprägt wird bezüglich, was ist eigentlich eine Vorstellung von bestimmten Geschlechtsidentitäten. Und da, finde ich, sieht man an dem Femizid von letzter Woche mit dem Typ, der aus einer Zurückweisung gehandelt hat und das eben auch so angibt, wirklich ein sehr klares Beispiel für ein gesellschaftliches Problem, das sehr stark an Cis-Männlichkeit geknüpft ist. Dass quasi eine Zurückweisung ein Grund ist, um jemanden umzubringen. Wir haben eben gerade in der Einleitung zu dem Gespräch was ganz Nettes festgestellt, was ich auch ganz spannend finde. So wir haben über das Teufelsbad, also ein Horrorfilm aus Österreich gesprochen und wir haben darüber geredet, inwiefern sie diese schroffe Geografie Österreich, ich meine, Österreich ist ja nicht überall bergig, aber eben auch sehr viel, wie das auch quasi als Metapher funktionieren kann für eine bestimmte Gewaltform, für was Archaisches.
2: Du hast auch mit deinem Aktionskunstprojekt Aufstand der Schwestern eine Art Horrorfilm produziert. Er trägt den Titel genau. Heimsuchung. Das darf man jetzt nicht verwechseln mit dem, also wenn man es googelt, mit dem Buch von Jenny Erpenbeck, das ploppt da nämlich direkt auf und es gibt auch da einen gleichnamigen Film, also das hat damit nichts zu tun.
3: Genau, das ist jetzt. Ja. Ich habe jemanden kennengelernt aus der Produktion.
2: Okay. Ja, erzähl doch mal was über diesen Film. Inwiefern ist das ein Horrorfilm? Inwiefern greift der Film die Verhältnisse in Österreich auf?
3: Verhältnisse in Österreich werden insofern aufgegriffen, dass wir uns mit einem historischen Phänomen beschäftigen. Es gibt im Bundesland Salzburg einen Teil, das ist der Lungau. Und der Lungau hat insofern eine interessante Geschichte auf Horrorfilmebene und auch auf historischer Ebene, was Hexenverfolgung oder eben Frauenvernichtung angeht. Denn dort gab es in einer Zeit, in der eigentlich schon so im Kontinentaleuropa-Raum so halbwegs kapiert wurde, dass Inquisition irgendwie so ein bisschen outdated ist. Es gab dann trotzdem nochmal recht viele Vernichtungen von Frauen innerhalb von 10 Jahren, 23. Das klingt jetzt irgendwie enorm, Zahlen irgendwie nicht so viel. Aber da muss man sich auch überlegen, das hat alles auch sehr viel Geld gekostet. Federici hat ja auch sehr viel darüber geschrieben, über so inwiefern quasi auch so eine materielle Grundlage dazu geführt hat, dass bestimmte Ermordungen nicht mehr stattgefunden haben im Rahmen der Hexenbefolgung. Das nur so als Fußnote. Jedenfalls

0: Untersuchungen gemacht. Und daraus ist dann auch der Film entstanden, denn wir haben eben am Marktplatz von Tamsweg, wo historisch dann auch so die Schauprozesse stattgefunden haben, so eine Art Exorzismus und Befreiung unserer Ahnfrauen, unserer Ermordeten gemacht. Und dann haben wir eben noch überall die beiden anderen historischen Orte bespielt. Das ist einerseits Schloss Mosham. Dort fanden die Folterungen statt und eben auch das Erpressen von Geständnissen. Kurze Fußnote dazu, ich war dann auch im Landesarchiv in Salzburg und habe tatsächlich originale Akten versucht zu lesen, denn dann habe ich gemerkt, so ich kann irgendwie gar kein Mittelhochdeutsch und kann keine Handschriften lesen, aber so ein bisschen mit so ein bisschen rauslesen konnte man dann schon was. Das war auch recht spannend. Genau, und dann haben wir noch den Passegen bespielt. Das ist der Hügel, an dem dann die tatsächliche Hinrichtung stattgefunden hat. Und das sind auch alles Sachen, die in dem Film stattfinden und wo auch der Film gedreht wurde. Und bei unserem Film geht es aber vor allem darum, irgendwie eben diese Referenzlinie zu heutigen Femiziden zu ziehen und das auch in einem Empowerment-Bereich zu machen. So, wir beginnen zum Beispiel mit so einem Anti-Ophelia-Effekt mit nackten Frauen, also uns, die im Wald rumliegen, die aber quasi erweckt werden, die auferstehen. Und was wir machen, ist halt so eine Form von Vendetta, die aber gleichzeitig in dem Narrativ sehr schräg und sehr witzig ist. Also in so einem John Waterschen Sinne, Humor is always the best weapon and defense. Denn die Frage mit, für wen ist der Film eigentlich ein Horror, ist so ein bisschen so eine Umkehr von, wie schaffen wir eine Einladung, das feministisch empowernd und Agency kreierend zu leben und schaffen aber Bildwelten, die für die Tätergruppe eher der Horror ist. Das ist so vielleicht eine ganz gute Beschreibung. Also der Film ist natürlich auch pure Trash, erster Film, und wir haben urviel Quatsch gemacht. Mir war es zum Beispiel voll wichtig, was mit Laseraugen und Zerstörung zu machen.
1: Ich wollte dich gerade fragen, was deine Lieblingsszene in dem Film ist.
0: Eine meiner Lieblingsszenen ist die Burger-Szene. Also ich wollte schon ewig lang irgendwie so eine David Hasselhoff-Reminiszenz machen und das so irgendwie so völlig absurd irgendwie einbauen. Und wir haben quasi weil wir uns auch in unserer ästhetischen Praxis und in unseren Ritualen, mit denen wir auch performativ arbeiten, immer sehr stark am Katholizismus abarbeiten. Das ist immer so unsere Negativschablone, weil das letztendlich ja auch für Ursache ist für Femizide, auch jetzt historisch gesehen. Und wir haben in dem Film quasi so einen Hostiengang, der quasi in so einem Burger-Fressexzess endet. Also die Hostien sind auch Burger. Das klingt jetzt alles irgendwie voll absurd. Und
1: also ich denke, wenn man das jetzt angehört hat, möchte man gerne wissen, wo man sich das anschauen kann.
0: Man kann uns auf Instagram folgen. Und wir sind jetzt gerade noch dabei, irgendwie immer wieder den Film irgendwie bei Festivals einzureichen. Der hatte letztes Jahr Premiere in Wien im Gartenbaukino und ist da jetzt auch schon mehrfach gezeigt worden und wird auch bald irgendwann mal so online zur Verfügung sein. Ansonsten kann man uns auch immer einladen und fragen. Wir geben den Film gerne auch für so Events raus und wenn es passt, kommen wir auch vorbei. Ja, was ganz spannend ist, vielleicht zu erzählen, auch mit Katholizismus und Horror. Also wir wollen ja auch der Horror für Konservative und Rechte sein. Das ist irgendwie ganz geil. Und das hat letztes Jahr ganz gut funktioniert. Wir waren in Zagreb eingeladen auf so einem queeren Kunstfestival und haben da den Film gezeigt. Und da habe ich gemerkt, so, wir machen echt richtig gute Arbeit, denn ein rechtes Portal hat unseren Film als so das quasi das Ende der Zeit irgendwie angekündigt. Wir wurden als Satanistinnen bezeichnet und wie so Leute halt arbeiten, gehen die akribisch irgendwie vor und nehmen deine eigenen Texte, die so im Internet rumgeistern und verpacken das dann in so einen vermeintlich skandalisierenden Beitrag, der für uns, also insbesondere für mich und für Fatso, mit dem ich die Regie geführt habe und der auch ganz viel eben am Film, an der Ästhetik und an der Produktion und so mitgearbeitet hat. Wir haben das ja zusammen gemacht. Die haben uns so voll die schönen,
1: Sag ich ein Kompliment, oder?
0: Gemacht.
1: Ja. Sag es eigentlich ein Was? Kompliment oder so eine Wertschätzung dann ja im Endeffekt voll, auch, also, wenn man merkt, genau, dass die richtigen Leute sich drüber aufregen.
0: Genau, darauf wollte ich hinaus. Eben, das fand ich voll schön und das muss ich auch endlich mal posten und so. Man muss halt auch dazu sagen, wir machen die Schwestern ja auch meistens ohne Fördermittel und irgendwie neben Dayjobs, die unglaublich voll sind und Vollzeit und tralala. Das heißt, ich wäre gern irgendwie aktiver mit unserem Projekt, aber manchmal geht es einfach nicht. Mhm. Und deswegen, wir kommen auch gerne mal nach Mannheim.
1: Okay.
0: Das ist ja für mich auch eine Hochzeit.
1: Wir haben es jetzt auf Band.

Das war der Song What's on Your Mind von Bates, ein Wunsch von Sarah. Und ihr habt es gehört, wenn ihr den feministischen Horrorfilm Heimsuchung bei euch aufführen wollt, dann meldet euch einfach bei den Aufstand der Schwestern, folgt ihnen bei Instagram und es lohnt sich bestimmt.

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1: Anxiety kann übersetzt werden mit Angst, Panik oder innere Unruhe. Das war der Song von der US-Künstlerin Doechii. Am 15.05. dieses Jahres zeigte das Theater Pandora im Theaterhaus G7 in Mannheim die feministische Horrorcollage Guts. Als rasende Reporterin habe ich mir dies natürlich nicht entgehen lassen und habe auch nach der Aufführung einige zuschauende Personen gefragt, wie sie das Stück fanden.
2: Wie war's?
3: Aufregend, ganz anders als ich mir vorgestellt hatte, sehenswert. Ich mochte die Modenschau, glaube ich. Das fand ich richtig gut.
4: Sehr gut, lustig, aber auch sehr berührend.
5: Also ich fand besonders den Anfang unheimlich, nämlich unheimlich lustig auch.
6: Also ich fand den zeitgenössischen Dankbarkeitssong mega geil.
7: Ja, richtig gutes Stück. Also die Schattenspiele haben mir sehr gefallen. Und auch die Idee mit den Videos im Hintergrund. Stark.
1: Das hat ein Teil des Publikums gesagt. Und jetzt hört ihr, was die zwei künstlerischen Co-Leitenden sagen. Und als Interviewpartnerin im Studio habe ich nämlich Luan Alvarez zuständig für die Dramaturgie unter anderem und Vivian Schöchlin, du hast Regie geführt bei Guts.
8: Yes.
1: Und ja, dann sage ich auch erstmal, damit ich das auch ganz höflich bin, hallo erstmal. Und
8: hi.
1: Schön, dass ihr euch Zeit genommen habt.
8: Ja, sehr gerne. Schön,
2: danke,
8: dass wir da sein dürfen.
2: Danke für die Einladung.
1: Ja. Und ja, stellt euch doch als erstes mal vor und vielleicht auch so ein paar Worte zu eurem Theater oder Theatergruppe Pandora.
8: Ja, genau. Ich bin Luan Alvarez. Ich bin ausgebildete schauspielende Person und ich habe in Guts die Dramaturgie und die Videoarbeit und den Text übernommen. Und unter anderem Vivian und ich haben Pandora zusammen gegründet im Jahr 2021.
1: Das heißt, dass ihr dieses Jahr euer 5-jähriges feiert, oder wie?
8: Ja, also jetzt müssen wir es feiern.
2: Ja. Scheinbar, jetzt wo du es in die Welt gesetzt hast.
1: Jetzt ist es soweit. Also
2: geht's ab.
1: Genau, wir kommen alle zur großen 5-jährigen Party.
8: Ja, unbedingt.
1: 5-jähriges Jubiläum dieses Jahr. Ihr beide habt es gegründet.
8: Genau,
1: ja. Was macht ihr?
8: Ja, also Pandora ist so ein bisschen aus dem Wunsch entstanden. Wir sind ja nun kunstschaffende Menschen in einem Pflaster, das ziemlich hart ist, unter anderem, weil da eben Regeln gelten, die es in vielen anderen Berufen so nicht mehr gibt. Theater ist oft noch so eines der letzten Bastionen, in denen so ganz althergebrachte, teilweise echt flutliche Wertvorstellungen herrschen. Da gibt es leider, so schön es ist, so sehr ich mich dort zu Hause fühle, gibt es dort eben leider auch Schattenseiten. Vor allem als weiblich gelesene Person, die da arbeitet in dem Bereich, ist es nicht immer nett. Es ist auch als queere Person nicht immer nett dort. Und wir wollten uns einen Raum schaffen, in dem wir nach unseren Regeln möglichst frei von solchen Dingen Kunst machen können, von der wir hoffen, dass sie Leute ins Theater bringt, die vielleicht eher nicht so die Theatergehenden sind.
1: Ja, das hört sich total cool an. und ich glaube, dass das holt auf jeden Fall ganz schön viele Hörende von Glottal Stop ab. Vivian.
2: Ich bin Vivian Schöchlin. Ich habe mit Luan Alvarez zusammen Pandora gegründet und habe bei Guts, was im April 2025 Premiere hatte, also vor ein bisschen mehr als einem Jahr, die Regie geführt und habe hier und da bei videografischen Arbeiten unterstützt und auch bei dramaturgischen, aber der Hauptfokus ist wirklich, dass ich die Komische bin, die am Ende sagt, so machen wir es und so machen wir es nicht, was für mich immer eine sehr seltsame Position ist, weil ich die ungern einnehme, aber gemerkt habe, irgendwer muss es tun, dann macht man es.
8: Ja.
2: Genau, dann mache ich es halt ab und zu mal. Und bin aber gleichzeitig auch immer sehr dankbar, in dieser Position zu merken, dass ohne alle anderen Beteiligten, in dem Fall jetzt Sounddesigner Jonas Werling und die zwei Darstellenden Anna Göbel und Lena Rittaler, eben im Zusammenspiel mit Luan, das Stück nie entstehen würde, weil es braucht so viel mehr als mich, die dann am Ende sagt, ja, finde ich nett, nee, wollen wir nicht mehr. Und dass wir eben diese freie Produktionsgruppe gegründet haben, eben weil wir auch mit unseren Vorstellungen produzieren möchten. Also auf Augenhöhe, im besten Fall Honoraruntergrenzen einhaltend, wenn die Förderungen denn kommen, so sie denn kommen, sagen wir mal. Das sind mehrere Dinge, die uns da wichtig waren, warum wir Pandora gegründet haben und warum wir aber auch den Schwerpunkt legen auf vor allem queere und feministische Themen in den letzten 2 Jahren. Und die letzten 2 Produktionen, die wir gemacht haben, eben Guts und auch Folks zum Quadrat, beschäftigen sich hauptsächlich damit. Entschuldigung, ich habe auch mal Schauspiel gelernt. Ja, also ich habe auch das auf der Bühne mal gelernt, aber so ganz impostemäßig habe ich dann mir in der freien Szene viele andere Dinge auch angeeignet und bin jetzt sehr facettenreich aufgestellt. Und nebst der Performance-Kunst, die ich irgendwie mache, arbeiten wir mit Pandora eben vor allem an interdisziplinären Stücken, die sowohl für die Bühne als auch für andere Räume öffentlicher Natur geeignet sind und die so ein bisschen experimenteller im besten Fall sind und Themen pushen und Sichtbarkeiten pushen, die vielleicht andere Theaterstücke oder Theaterabende nicht so generieren.
1: Dann kommen wir doch mal zu Guts. Guts ist, ich war ja auch drin. Und ich war vorbereitet auf eine feministische Horror-Collage. Ich hatte natürlich auch meine Vorstellung. Ich dachte, jetzt wird's richtig krass blutrünstig. Und ich muss vielleicht manchmal wegschauen. Ich gucke ja nie Horrorfilme an.
2: Ich liebe das, dass das so viele Leute, die ganz schauen, sagen.
8: Ja, wir haben so viele Leute da reingelockt, die sich nicht mit Horror beschäftigen.
1: Da stand ja sogar Gänsehaut. Yes. Und ich meine, klar, Gänsehaut kann man ja auch wegen anderen Dingen kriegen. Also nicht nur wegen Horror, sondern auch wegen, was sagt eine Person aus dem Publikum, berührend. Also wenn man berührt ist, kriegt man ja auch Gänsehaut. Also ich jedenfalls. Aber was würdet ihr sagen, auf was könnten sich HörerInnen denn freuen, wenn sie zu Guts kommen, sofern ihr Sinn es nochmal spielt.
8: Ich glaube, jemand hat das mal ganz gut zusammengefasst und gesagt, also natürlich geht es um Horror aus feministischer Perspektive zu betrachten, was vielleicht auf den ersten Blick erstmal nicht so wirklich zusammenpasst. Ich habe, wenn ich darüber mit Leuten gesprochen habe, oft so irritiertes Lachen geerntet, von wegen, ja klar, Horror und Feminismus sind ja beste Freunde. Und dann dachte ich so, ja doch, also teilweise natürlich gar nicht und teilweise total. Also es wird ein Spiel mit Klischees. Wir werden so die Klassiker an Darstellungen von Frauen in Horror sehen. Wir werden die hinterfragen. Wir werden uns über die lustig machen. Und wir werden den Bogen schlagen zu, wo ist denn der Horror im echten Leben? Wo ist der Horror im Frausein? Und ist der Horror im Frausein im echten Leben manchmal nicht sogar schlimmer als der Horror auf der Leinwand?
1: Ja, weil es das echte Leben ist, oder? Also, das war ja auch so im Nachgespräch, dachte ich mir so, das war eigentlich so der Hauptgedanke von allen Beiträgen und auch so, also nicht allen, aber von den meisten war das ja so im Gespräch schon so das Thema, dieser Alltagshorror irgendwie oder der Horror im Alltag, wie auch immer.
2: Ja. Naja, und vor allem, wenn ich da kurz was zu ergänzen darf,
1: gerne.
2: Was man auch erwarten könnte, so man denn das Glück hat, diese Vorstellung nochmal zu erleben, ist vor allem ein Versuch, TikTok auf Bühne zu übersetzen, indem wir gesagt haben, wir machen keine stringente Narrative, sondern wir versuchen, den Collagencharakter sehr ernst zu nehmen und basteln uns verschiedene Szenen zusammen, die aber auch wirklich unterschiedliche Medien bedienen. Also eben die eine Person, deren Rückmeldung du eingeholt hast, hat über die Modenschau gesprochen. Da sehen wir eher etwas, was choreografischer oder Bewegtbildnatur irgendwie nahe geht oder eine tänzerischen Szene fast schon. Dann gibt es sehr textlastige Momente. Es gibt aber auch Mischformen zwischen all diesem. Das, ich glaube, das kann auch den Abend ausmachen, dass man nicht so ganz weiß, was kommt als nächstes in der nächsten Szene. Und dann kommt eben Danke.

0: Ja, und das ist auch ein bisschen das, wonach wir suchen. Also auch als Gruppe in unserer Arbeit suchen wir immer nach diesen Mischformen. Dieses Mischen von Film und Theater, inwieweit geht es? Kann man das irgendwie vereinen mit den Einflüssen, die du mitbringst aus Tanz und Performance, mit wissenschaftlichem Material, mit dem wir uns auseinandergesetzt haben. Also wir haben versucht, aus so vielen Ecken wie möglich rauszufinden, was kann man im Horror umsetzen, mit wie vielen Kunstformen geht das?
1: Ja, man sieht es auch ganz gut. Ich habe diesen QR-Code abgecodet. Jetzt mache ich weiter. gescannt, ja. Dankeschön. Ja, und bin echt erst so, ich meine, ich weiß gar nicht, das ist ja richtig lang. Also ich bin erst bei Nummer 20. Und da bin ich ja noch nicht mal bei der, also ich bin ja echt am Anfang. Genau, also da werden im Prinzip ja alle möglichen Memes, Figuren auch nochmal erklärt und woher es kommt. Weil mir ging es dann auch so, dass ich mir dachte so, boah, ich habe jetzt echt Bock nochmal nachzugucken.
2: Cool.
1: Also
2: cool.
1: Das war so für mich eigentlich das größte Aha-Erlebnis, dass ich mir echt dachte so, ah ja, Carrie könnte ich ja vielleicht angucken, das hört sich so an, als ob das nicht so ein ganz so schlimmer Horrorfilm ist. Also keine Ahnung.
2: Du wartest jetzt so auf Reaktion, ob wir das nochmal kontextualisieren.
1: Genau, ob ihr jetzt sagt, ja, soll ich oder soll ich nicht. Bis jetzt habe ich eher so Zombie-Filme mir angeguckt.
2: Naja, okay.
1: Aber ja, genau, also da dachte ich mir so, oh, ich habe ja richtig jetzt Bock, nochmal weiter zu gucken. Cool. Vor allen Dingen, weil ich komme nicht aus dieser also ich verstehe oft Memes nicht, ich sag's ehrlich.
2: Ja.
1: Also meine jüngeren Freundinnen sagen immer so, da hast du das gesehen? Und die haben so, ja, okay, nein, versteh's nicht, sorry.
2: Ja, aber da muss ich ganz kurz wirklich Props an Luan geben, weil dieses Zitate und Figuren... Pamphlet, möchte man quasi sagen, ey, das ist so ein krasser, es ist ein krasser Wälzer, im positivsten Sinne, und es ist wirklich alle Referenzen, die wir im Prozess irgendwie am Ende entschieden haben, einfließen zu lassen im Stück, sind da aufgeführt mit Kurztexten, die eine Erklärungsmöglichkeit bieten, von Luan geschrieben, und das ist mega geil.
1: Ja, also ich habe mir auch gedacht, ich habe dir zwei Bücher ausgelegt und dann dachte ich mir so, ach, kann man das jetzt irgendwie mitnehmen, weil ich gerne Sachen in der Hand habe. Ja. Aber dann habe ich verstanden, okay, QR-Code abscannen ist auch okay.
0: Ja, es war für mich beim Sammeln total spannend, weil von manchen Sachen wusste ich so den grundsätzlichen Kontext. So ich wusste, was dieses, das berühmteste ist wahrscheinlich das Frauentausch-Meme von dieser Frau, die durch die Zimmer geht und sagt, bäh, bäh, ekelhaft.
1: Ja.
0: So, das kennen die meisten Leute, aber so der Kontext von vielen Sachen war mir gar nicht klar. Und das hat dann tatsächlich nochmal irgendwie eine komische Ebene aufgemacht. Also wenn ich mir dann davor saß und dachte, oh, darüber habe ich die ganzen Jahre gelacht, eigentlich gar nicht so lustig.
1: Ja, das ist auch nochmal so. Ich hatte auch nochmal im Nachgang nochmal mit jemand anderem drüber geredet, die war auch im Publikum, aber nicht beim Nachgespräch, und dann hatte ich es nochmal von da, und die hat gemeint so, ja, sie fand auch, und es findet meistens so Memes gar nicht lustig, also sie lacht darüber schon, aber sie findet eigentlich, dass man da sehr gut einfach sieht, wie Gesellschaft gerade funktioniert, und das fand sie, also hat sie gesagt, das ist eigentlich so das, was sie so total cool fand. Die fand übrigens auch die Szene mit dem Frauensport großartig.
0: Also schön, das freut dich bestimmt, oder? Das ist so deine Szene.
1: Genau.
2: Unter anderem, ja. Ja, ja.
1: Ja, jetzt haben wir, ich glaube, jetzt haben wir alle ganz neugierig gemacht, und vorhin hast du schon so gesagt, ich habe es nicht so richtig gehört, werdet ihr ganz nochmal spielen oder haben alle jetzt einfach Pech gehabt und dürfen sich auf andere Produktionen einfach freuen?
0: Das natürlich auch. Also auf jeden Fall werden wir auch, ich übergebe gleich das Wort an dich und dann kannst du nochmal drüber sprechen, was kommt, weil wie heißt es immer auf den Websites, wenn Ihnen das gefällt, dann gefällt Ihnen auch dieses hier.
2: Ja, genau.
0: Wer den feministischen und queer-feministischen Aspekt an Guts toll fand, findet bestimmt Folks zum Quadrat auch toll. Mhm. Da geht es mehr um Queersein in Mannheim. Und wir möchten aber natürlich dieses Stück ganz erstmal an so viele Menschen wie möglich bringen, einfach weil wir finden, dass es so wertvoll ist. Wir haben so viel tolle Recherchearbeit reingesteckt. Wie wir ja schon besprochen haben, gibt es so viele Dinge drin zu sehen. Ich finde es immer ganz toll, was die Leute alles selber interpretieren, woran wir vielleicht gar nicht gedacht haben, aber was total Sinn ergibt. Und einfach um so viele Perspektiven wie möglich sichtbar zu machen, muss es auf jeden Fall nochmal gezeigt werden. Wir sind gerade dabei. das vorzubereiten. No spoilers yet. Aber ihr werdet es erfahren, wenn ihr uns auf Instagram folgt, zum Beispiel, @theaterpandora. Genau, da lassen wir euch wissen, was die neuesten News sind. Genau, ich übergebe mal an dich.
2: Ja, also du hast jetzt so ein bisschen den Aspekt genannt, warum wir es natürlich als Beteiligte wichtig finden. Und das unterschreibe ich total. Aber es ist ja auch, es ist tatsächlich auch so, dass wir einfach 5 volle Vorstellungen innerhalb des letzten Jahres hatten im Theaterhaus G7, was auch schon mal zeigt, dass überhaupt ein Interesse in Mannheim ist an diesen Themen und auch Interesse daran ist, Theaterräume zu okkupieren für Menschen, die vorher noch nie da gewesen sind. Also wir haben sehr viel unterschiedliches Feedback bekommen. Deswegen auch nochmal danke an dich, dass du Leute nach der Vorstellung gefragt hast. Total wertvoll und schön für uns.
0: Das ist richtig wertvoll für uns.
2: Wir kriegen irgendwie auf Insta-Posts, Leute schreiben in die 8. März-Gruppe. Also es gibt wirklich auf vielen Ebenen Feedback und das kenne ich sonst aus dem Theaterbetrieb in der freien Szene nicht so extrem. Ich möchte es jetzt gar nicht so in den Himmel loben, aber das ist am Ende, wofür ich sagen würde, wir den Live-Moment suchen, weil wir auf das Feedback der Menschen irgendwie hoffen und weil wir es für die Resonanz oder für das Gespräch, was danach passiert, machen, egal ob es ein Nachgespräch ist oder die Gespräche im Klein-Klein nochmal, dass wir uns miteinander über diese Themen austauschen. Und darum machen wir, glaube ich, Theater, nicht um zu sagen, oh toll, Kunst. Also, y'all do you. Wenn ihr Bock habt, Kunst zu machen, voll. Ne? Und ich würde sagen, wir machen auch Kunst. Also, wir machen Kunst, Punkt. Aber nicht um der Kunst willen, sondern um der Sichtbarkeit und dem Austausch wegen. Und das, finde ich, ist, warum wir versuchen, nebst den Nachhaltigkeitsfaktoren, dieses Stück einfach noch so häufig wie möglich zu spielen und es gerne auch an unterschiedlichen Orten zu spielen, weil entweder Publika bereits vorhanden sind, die dann überrascht sind durch den Programmpunkt oder weil wir Menschen an Orte bringen, die vorher an diesen Orten noch nicht waren. Und der Austausch gerade regional, den finde ich super spannend und wichtig.
0: Tja. Und wie du vorhin auch gesagt hast, du hast danach noch drüber nachgedacht, so es wirkte noch irgendwie nach und so. Und das ist ja genau das, was wir wollen. Also für mich ist es ideal, wenn das durch Theater passiert, dass man irgendwas anspricht und es bleibt. Irgendwas bleibt und wird mitgenommen.
2: Ja, oder irgendwas berührt dich.
1: Oh, das sind schöne Worte.
2: Das ist für mich hohe Ansprüche, aber schöne Worte. Ansprüche.
1: Also das bedeutet, Leute da draußen, folgt bei Insta. Yes. Und natürlich, wir verlinken, also wir können euch auch einfach auf unserer Internetseite Links reinstellen. Gerne. Bei Instagram sind wir natürlich nicht, aber
2: die Homepage auch. Und
1: aber die Homepage werden wir auf jeden Fall. Und meldet euch, wenn ihr Orte seid, die Lust habt.
2: Yes.
1: Ganz einfach. zu zeigen.
2: Hey, wir haben nur eine Wanne und einen Vorhang. Leute, wir sind so modular.
1: Das stimmt.
2: Genau. Okay, einen Beamer brauchen wir.
0: Wenn man euren Raum abdunkeln kann, können wir das Stück bei euch spielen.
1: Also abdunkeln und ein bisschen Platz.
2: Right. Ja. Und sonst, weil du gefragt hattest nach anderen Terminen, Götz steht jetzt noch aus, in der Hoffnung, dass wir es zum Herbst nochmal schaffen. Mhm. Bis dahin, bis zur Sommerpause, wie man das ja so schön im Theater sagt, passiert ja auch dieses Jahr wieder das Schwindelfrei-Festival. In Mannheim vom Kulturamt aus. Und da dürfen wir mit unserem Film, ist tatsächlich Folks zum Quadrat, ist keine Theaterproduktion, sondern ist mal was Neues. Ist ein Film geworden, ein einstündiger, über queeres Leben in den Quadraten, vor uns, mit uns und nach uns. Und der wird gezeigt am 11. Juli, ich glaube um 21 Uhr. Und das ist im Übrigen auch Pride Day, also eine Pride Kombination Season. Von Monum Pride und Schwindelfrei-Festival, genau.
1: Das ist sehr interessant. Zu Monum Pride gibt es nämlich, glaube ich, eine Sondersendung oder eine normale Sendung von der feministischen Redaktion auf jeden Fall.
2: Ach, cool.
1: Also von Clotted Stop. Von daher, schaut euch den Film an. Es war der
2: 11.
1: Juli.
2: Also man kann sich leicht merken, weil da ist auf jeden Fall Pride, das also Monum Pride.
1: Genau.
2: Und dann abends, wenn jemand Bock hat, kurz mal zu chillen, bevor es dann sicherlich an unterschiedlichsten Orten mit Party weitergeht, kann man den Film nochmal anschauen. Im Theaterhaus G7 tatsächlich auch.
1: Dann würde ich sagen, tipptopp, wir sehen uns alle dort. Und vielen Dank, dass ihr da wart.
2: Ja, danke dir für die Einladung.
1: Das waren Vivian und Luan von Pandora. Das Gespräch haben wir vorproduziert und zwischendrin habt ihr von Gloria Gaynor I Will Survive gehört. Und wie ihr jetzt gerade gehört habt, wenn es euch einfach zu lang dauert, bis ihr Guts sehen könnt, dann schaut doch einfach am 11.7. mal ins Theater G7 und schaut euch den Film Volks an von Pandora. Das wird sich bestimmt auch lohnen. Ihr könnt wieder alle Informationen zu den drei Beiträgen auf unserer Internetseite nachlesen. Ich stelle die Links rein. Und das war jetzt auch schon wieder fast eine Stunde Cloddlestop im Juni zum Thema

Booger and the Lost Boys. Das war also die Juni-Ausgabe von Glottal Stop, die Sendung der feministischen Redaktion im Bermuda-Funk, das freie Radio Rhein-Neckar. 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Bis dahin, tschüss!

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1: Herzlich willkommen in Mrs. Pepsteins Welt. Ich begrüße euch ganz herzlich hier in meiner Radiosendung, die sich im Großteil beschäftigt mit feministischen Inhalten in der Musik. Vielleicht so. Und heute gibt's eine ganz tolle Musikerin, die ich euch vorstellen werde. Sie ist schon lange auf meiner Interviewliste. Zwei Menschen in meinem näheren Umfeld, die mich schon sehr früh auf Sophia kenne, die auch hingewiesen haben. Und spätestens mit dem Song Being Special, um den es dann auch im Interview gehen wird, habe ich auch mein Herz an ihre Musik verloren. Und endlich habe ich es dann im letzten Jahr auch mal geschafft, Sophia Kennedy live zu sehen. Vorher hat es irgendwie immer nie geklappt. Entweder war sie in Leipzig, wenn ich nicht da war, oder irgendwie sowas. Und ich muss euch sagen, wenn ihr mal die Gelegenheit habt, Sophia Kennedy euch live anzugucken, dann macht das unbedingt. Es ist so ein Traum, bei einem Konzert von ihr dabei zu sein. Es ist danceable, es ist entertaining, es ist musikalisch wirklich großartig und ja, ich fand super, im letzten Jahr sie gesehen zu haben, endlich. Es war echt eins der schönsten Konzerte im Jahr 2025 für mich. Und jetzt habe ich das Glück gehabt, nochmal auf ein Konzert von ihr fahren zu dürfen. Ich war in Jena im Trafo, ein toller Veranstaltungsort, by the way, könnt ihr auch mal hinfahren. Und dort haben wir dann auch ein kleines Interview gemacht, das ihr hier in der ersten Stunde hören werdet. Und in der zweiten Stunde hört ihr ein Interview mit dem Regisseur Markus Schleinzer, der den Film Rose gemacht hat, in den Hauptrollen Sandra Hüller und Caro Braun. Ein Film über Freiheit, das sagt sich jetzt so leicht, was hinter dieser Geschichte steckt, das könnt ihr dann in der zweiten Stunde hören. Und jetzt gibt's erstmal Musik von Deslyn Amicaba mit

0: Ja, das war die Leipziger Künstlerin Deslin Amikaba. Sie wird wie mehrere andere dabei sein beim Leipziger Flinter- und Frauenfestival, das in diesem Jahr am 30. Mai stattfindet. Und wenn ihr schon länger meine Sendung hört, dann wisst ihr, dass ich da auch mal im Orga-Team mit dabei war, sozusagen mir das damals 2015 auch mit ausgedacht habe. Und umso mehr freue ich mich immer, wenn das Festival wieder stattfindet. Und dieses Jahr wird es auch wieder ein tolles Bühnenprogramm geben. Es ist in der Regel so, dass zwischen 14 und 18 Uhr gibt es so Stände, Podiumsdiskussionen, aber auch schon ein Bühnenprogramm. Und ab 18 Uhr gibt es dann hauptsächlich Musik auf der großen Bühne. Das Ganze findet auf dem Leipziger Marktplatz statt. Und außer Deslin Amikaba wird es noch weitere andere Musikerinnen geben. Wirklich ein breites musikalisches Spektrum. Auf der Webseite des Leipziger Frauenfestivals findet ihr gerade das Line-up noch nicht, aber ich nehme an, das wird in den nächsten Tagen da sein. Aber auf Insta könnt ihr schon einen kleinen Vorausblick bekommen auf diese Veranstaltung am 30. Mai ab 14 Uhr auf dem Leipziger Marktplatz. Der Eintritt ist natürlich kostenlos und die Idee damals für das Festival war so ein Stück weit auch, wir machen feministisches Engagement in Leipzig sichtbar. Deswegen werden diese ganzen, wird's diese ganzen Stände auch geben von Vereinen und Initiativen, aber auch von HandwerkerInnen und KünstlerInnen und SchriftstellerInnen, die sich dort auf dem Marktplatz präsentieren. Genau. Und Deslin wird eine der MusikerInnen sein und noch viele weitere mehr. Und genau, ich freue mich, wenn wir uns da sehen. Ich werde natürlich auch da sein. Und jetzt bekommt ihr noch das neue Stück von Ebbo. Die hat nämlich auch schon mal auf dem Leipziger Frauenfestival gespielt. In diesem Jahr leider nicht, aber sie hat einen ganz tollen Track rausgebracht. Am 1. Mai, passend zu dem Tag, heißt er Arbeit.
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0: 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Und jetzt gibt's hier mein Interview mit Sophia Kennedy. Das habe ich euch schon am Anfang der Sendung erzählt. Falls ihr da noch nicht eingeschaltet habt, wisst ihr es jetzt. Jetzt kommt mein Interview mit Sophia Kennedy.
1: Ich sitze jetzt hier mit Sophia Kennedy in Jena, fast mit Blick aufs Planetarium. Das muss da oben irgendwo sein. Hallo.
2: Hallo.
1: Ich würde gerne zuerst von dir wissen, du hast seit neuestem auch eine Radiosendung auf Radio 1. Wie kamst du eigentlich dazu und war es immer schon so dein Traum, auch Radio zu machen?
2: Ich habe da ehrlich gesagt gar nicht groß drüber nachgedacht. Das kam ganz aus heiterem Himmel auf mich zugeflogen, die tollen Leute von Radio 1. Die sind uns ja oder begleiten uns schon lange, tollerweise. Und die sind auf mich zugekommen, haben mir das schöne Angebot gemacht. Und da dachte ich, ist doch super.
1: Das ist, glaube ich, nicht jeden Monat, ne, sondern immer nur am 5. irgendwas.
2: Der 5. Dienstag im Monat. Das kann sich jeder selber zurecht biegen. Das ist ja kompliziert, aber kriegt man irgendwie hin. Ja, der 5. Dienstag im Monat.

0: Du hast jetzt gerade veröffentlicht eine Single von einem Stück, was aber eigentlich schon älter ist, wie ich gehört habe. Schenk mir ein, das singst du auf Deutsch. Und der Song spielt ja so mit Alkoholreferenzen. Also fällst du dann um, werde ich dich behalten, komm, wir vergessen unseren Namen. Aber halt auch, man soll mich beschütten mit Liebe. Ich selbst trinke ja keinen Alkohol mehr und habe erstmal Bock bekommen, mich zu betrinken, aber dann doch auch irgendwie nicht mehr.
1: Es ist natürlich ein Trinklied in dem Sinne, dass es nicht ein Aufruf ist zum Saufen, so verstehe ich das oder so, so habe ich mir das so gedacht, sondern es ist eher so aus der Sicht eines Alkoholtrinkenden, der sich das ja schönredet. Also sich befreit von der Schuld. Und ja, ich will da gar nicht so moralisch jetzt Wert ziehen, ob man wie jetzt jemand mit seinem Trinkverhalten umgehen soll, sondern das ist ja eher so habe ich mir das gedacht, ein bisschen so eine alte Dame, die schon lange in der Bar arbeitet und dann um 4 Uhr morgens, wenn die Tür dann abgeschlossen wird, sie nochmal auf den Tresen steigt und dieses Lied singt.

0: Ja, und auf der Rückseite ist dann das Stück Musik ist kein Krieg. Wie ist denn dein aktuelles Verhältnis zum Thema Musikindustrie versus Musik machen?
1: Ich glaube, das betrifft mich wie viele andere Musikschaffenden auch. Es ist total brenzlig. Jeder kämpft natürlich. Tour ist teuer. Auf Tour zu gehen ist einfach nicht leicht und man muss es nicht, oder im besten Fall kann man überhaupt auf Tour gehen. Das ist ja schon mittlerweile gar nicht mehr gegeben. Und ja, wir haben wie jede andere mittelgroßer, kleinerer Act zu kämpfen. Und ja, ich habe den Song geschrieben, als ich gerade in diesem Release-Zug war, der ja auch ziemlich viel Druck auslösen kann und so. Und einfach wahrscheinlich auch ein bisschen an mich selber als Erinnerung daran, warum man das eigentlich macht.
0: Also dass Musik kein Krieg ist im Sinne von, das muss Spaß machen und muss schön sein und bringt eben Frieden ein statt Krieg.
1: Ja, dass das eben nicht der Kampf nicht immer nur im Vordergrund stehen sollte, sondern eben auch ja die Leichtigkeit im besten Fall oder die ja das Verbindende und das Schöne an Musik.
0: Singen und Schreiben auf Englisch oder und Deutsch, also das machst du ja beides. Gibt es irgendwas, was du nur in einer Sprache ausdrücken kannst?
1: Ja, das ist interessant, weil also auf Deutsch ist es schon was ganz anderes, finde ich, als auf Englisch und beides macht mir total viel Spaß. Ich glaube, dass man im Englischen irgendwie mit viel mehr so durchkommt oder ja Dinge sich irgendwie man so mehr schmieren kann und im Deutschen ist halt alles so total ja wie so ein angespitzter Bleistift, also es ist sehr präzise und sehr konkret und ich finde beides hat Vor- und Nachteile. Für mich ist es einfach ein spannendes Feld, beides zu benutzen.
0: Ich bin mir jetzt gar nicht sicher, ob es so ist, dass du einfach immer nur auf Englisch anders klingst als auf Deutsch, weil deine Stimme, weil du ja sowieso sehr viel Verschiedenes mit deiner Stimme machst. Aber ich denke immer, irgendwie ist es was voll anderes, wenn du auf Deutsch singst.
1: Ja, ich glaube, gerade in Deutschland ist es was anderes, auf Deutsch zu singen. Das spüre ich schon auch im Publikum, dass es so eine ganz andere Reaktion eben gibt. Ich glaube, es ist einfach näher. Ich glaube, dass schon, dass das Amerikanische oder das Englische auch in der Musik, die Referenzen oder so, dass es irgendwie auch eine Distanz schafft, mit der man ja auch umgehen kann. Das kann ja auch irgendwie interessant sein. Aber Deutsch zu singen schafft auf jeden Fall mit einem deutschen Publikum, die Texte dann auch wirklich verstehen, also so sofort verstehen, irgendwie eine andere Direktheit oder so.
0: Und würdest du sagen, du klingst anders?
1: Bestimmt, klar. Also das ist ja auch das Interessante an so, ja, wenn man so will, Identitäten. Also ich merke das ja, spüre das ja auch in meinem persönlichen Leben, dass ich auch als, ich bin ja in den USA geboren, aber in Deutschland aufgewachsen, aber hab ja viel Familie dort gehabt und bin immer wieder dort auch hingefahren und man ist eine andere Person in einer anderen Sprache. Das hat auch Vor- und Nachteile, aber es ist interessant und auf Deutsch habe ich das Gefühl noch, ja, das ist so, dass die Person, die singt, wichtiger ist als im Englischen. Im Englischen kann es manchmal auch in dieses Cartoonhafte gehen oder kann es auch mehr Rollen haben, weil das, ich weiß nicht. Und auf Deutsch ist man oft, stellt sich die Frage, wer, vielmehr die Frage, wer singt da eigentlich zu mir oder so.

0: Ja, auch wenn das Album schon im letzten Jahr erschienen ist, habe ich noch ein paar Fragen zu Squeeze. Der Albumtitel ist ja so ein bisschen doppeldeutig, also gedrückt werden im Sinne von knuddeln oder auch zerdrückt oder erdrückt werden. Was gefällt dir in diesem squeezigen Bild?
1: Ich bin auf den Titel gekommen, der wirkt irgendwie sehr abstrakt. Ich fand den Titel irgendwie passend oder zumindest interessant, weil er eben nicht ganz so leicht zu erklären ist. Außer, dass ich es natürlich irgendwie auch auf das Produktsein irgendwie beziehe und auch auf so eine, das Plastikhafte aus so, ja, aus so einer träumerischen Kinderwelt, wo man, wenn man irgendwie in so einen Laden geht und dann in Plastik verpackte Plüschtiere da irgendwie vorfindet und dann steht da ja dieser Aufruf irgendwie drauf. Und das sozusagen nochmal in eine andere Welt zu holen und so ein bisschen ja auch damit zu spielen, ja, dass man dieses Produkt eben ist und was passiert denn, wenn ich die Platte auflege? Und es ist ja verheißungsvoll, aber es kann natürlich auch in die andere Richtung irgendwie gehen. Das fand ich irgendwie interessant.
0: Und es klingt halt auch geil, ne? Das Squeeze, also ein bisschen, es kann auch so quietschen halt.
1: Ja, es ist vielleicht auch ein bisschen sarkastisch oder so. Es gibt ja das Stück Feed Me auf dem Album, wo es, glaube ich, auch so bewusst der Text so ein bisschen naiv spielt, obwohl er ja gar nicht, obwohl er es ja besser weiß eigentlich. Und sowas finde ich einfach immer irgendwie interessant.
0: Tatsächlich, es geht die nächste Frage über Feed Me. Would it be scary to realize it's you who needs me? Also es ist quasi so ein Wechselspiel, auch so ein Machtding und da ist auch ein richtigen Luftballon drin.
1: Ja, genau. Ja, das ist ja, es ist so ein bisschen, es hat so eine bittersüße Stimmung, der Song. Der ist ja absichtlich so ein bisschen lieblich gehalten. Es hat so ein mantrahaftes Kinder, so eine liebliche, süßliche Melodie und dann der Text, ja, wie gesagt, spielt ja mit so einer Naivität, obwohl der Text ja natürlich auch weiß, was er sagen will. Und ja, der Luftballon, der durfte natürlich irgendwie nicht fehlen als Bild, ist ja klar. Und ja, dann habe ich einen Luftballon sozusagen aufgeblasen und den dann quietschend ans Mikrofon gehalten.

0: I run the hair salon. Drive the Lorry, ich erinnere mich, dass ich den Song, als du den im Oktober in Leipzig gespielt hast, den fand ich auf der Bühne einfach mega cool. Er ist auch sehr cool dazu performt als Truckerin. So. Die Übertriebenheit und der Humor kommen da irgendwie nochmal mehr zur Geltung als auf Platte, fand ich. Worum geht's in dem Song?
1: Bei Drive the Lorry? Ja. Ich spiele gerne mit so Absurditäten und ich suche dann so ein bisschen natürlich nach einem Song, der vielleicht ermutigen kann, aber eben auch so eine so ein bisschen unseriös ist gleichzeitig, dass die Figur, die dort beschrieben wird, dass das irgendwie so, ja, auch so ein bisschen eine neurotische Person ist, die da irgendwie in ihrem Truck über so eine Brücke fährt und mit einer Perücke und gleichzeitig aber auch denkt, mir liegt die Welt zu Füßen oder ich hol sie mir auf jeden Fall irgendwie. Und ja, darum geht's, glaube ich, so ein bisschen.
0: Wie kommst du auf so Bilder?
1: Ja, ich brauche das einfach irgendwie. Also vielleicht ist es auch ein bisschen dieses Filmische oder ja, Cineastische, will ich in dem Fall gar nicht sagen, weil die Musik gar nicht so cineastisch ist, aber das Filmische, so eine, oder alles, was so ein bisschen in so eine, oft beim Schreiben hilft es mir, so mir vorzustellen, in welcher Situation passiert diese Musik eigentlich. Und dann habe ich so Fantasien oder so verzerrte Bilder, die die Realität auch vielleicht übersteigen, aber so einen filmischen Charakter irgendwie bekommen.

0: Rodeo war für mich so der Song, der als erstes hängen geblieben ist mit diesem Hua-Hua-Background-Chor und so. Der beschreibt ja irgendwie so eine Unsicherheit, ne? Wohin gehen wir? Also auf jeden Fall ist es nicht Rodeo im klassischen Sinn.
1: Ja, das ist für mich so eine, auch so eher so was Abstraktes. Also der Text ist ja eher irgendwie assoziativ oder abstrakt, aber die Stimmung, da ist halt auch irgendwie was Unheimliches, aber auch was Treibendes, also so, oder was Trabendes, und ja, vielleicht so eine, hat eine nächtliche Stimmung und ja, irgendwie hat Texte und Musik hat, ist ja oft widerspenstig, mehrdeutig, man, oder so, man weiß es nicht so genau, aber so ist es halt.

0: Nose for a Mountain, da gibt's jetzt gibt's da zwei Versionen von dem Song. Und genau, das die neuere Version oder die neuer veröffentlichte Version ist ja so eine Akustikversion. Das ist ja eigentlich so dein, dachte ich, das ist wie so ein Lonely Cowboy Song. Und ich habe jetzt bewusst nicht Cowgirl gesagt. Ja, und ich finde es halt, also da ist deine Stimme so krass, dass ich dachte, ist sie es wirklich? Ist sie das wirklich? Ist sie das wirklich?
1: Ja, das ist sie wirklich. Aber ich, ja, das ist ein ganz einfacher, die Liebe zur Spielerei mit Produktion. Ich habe das eingesungen und dann meine Stimme einfach runtergepitcht, weil ich auf, also nicht viel, muss ich sagen. Also ich glaube nur so drei Töne. Ich interessiere mich einfach für so geheimnisvolle, ich bin nicht so daran interessiert, die eine authentische Stimme zu sein oder Rolle zu haben, sondern eben so ein bisschen zu gucken, was verlangt auch die Stimmung in dem Song. Und ich habe einfach damit rumgespielt und dann plötzlich dachte ich, wow, das klingt ja total, als hätte ich das Stück selber gefunden, ja, irgendwo und nicht selber gemacht. Und das ist ja immer der schönste Zustand, finde ich, wenn einem etwas gelingt und man selber sich hinterher fragt, ich war das nicht. Und das ist so das, was mich an Kunst oder auch am Musikmachen im weitesten Sinne einfach beglückt.
0: Ich finde halt auch, es klingt krass, so wie Nina Simone. Du könntest jetzt auch sagen, so, es ist so ein altes, unreleasedes Nina Simone.
1: Ganz kurz. Ich finde nur so in der ersten Sekunde denkt man so, ach, das muss ich nämlich auch. Ich so, Gott, das klingt nach, das ist schon heftig. Und dann, finde ich, klingt es aber sofort nach Nick Drake. Und dann, finde ich, klingt es nach, also wirklich nach total, und das ist doch toll. Also ich finde, das ist so, ich finde, je mehr man sich selbst auflösen kann in dem, was man tut, und je weiter weg man von sich selber kommt, desto besser ist es.
0: Und war das eine bewusste Entscheidung, genau den Song zu nehmen? Also das ist ja auch ein sehr ausdrucksstarker Song und deswegen habe ich ja auch das mit dem Lonely Cowboy gesagt. Das ist ja ein sehr Song, in dem geht es auch um Einsamkeit.
1: Ja. Existenziell, also sehr, ja schon, also der Text ist schon sehr existenziell oder hat ja auch diesen bluesigen Charakter und in der Version natürlich ist es sehr folkig, aber ich eben, um auch so eine Authentizität aus dem Weg zu gehen, wenn man es halt so ein bisschen in so eine abstraktere Gegend hin produziert, dann hat es was Geisterhaftes. Und die Version ist halt nicht auf dem Album gelandet, weil das war dann auch einfach zu weit weg von, also so, das ist genau, also es hätte sich sonst gar nicht in dem Album so eingefügt. Und so steht es jetzt so für sich so ein bisschen, aber ich liebe die Version auch sehr.
0: Ja, ich dachte, dass es so wie ein Cover von der Ursprungsversion war, aber dann ist es quasi mehr oder weniger gleichzeitig entstanden, oder? Das sogar das auf dem Album nach der Akustikversion.
1: Genau, nee, zuerst ist die Akustikversion ist zuerst entstanden, ja. Und ich wollte halt auch nicht loslassen von dem Song, weil der Text mir auch so wichtig war und ich wollte irgendwie eine Version schaffen, die auch aufs Album passt. Und so haben wir dann die Version gemacht, die jetzt auf dem Album ist. Ich finde, beide sind irgendwie strange auf eine gute Art und ja, aber die Akustikversion hängt mir natürlich auch sehr am Herzen.
0: Ich finde es auch super schön.

0: deine Solo-Sachen machst du, also deine Solo-Sachen ist im Prinzip ja das Musikprojekt jetzt in dem Fall mit Mens Rehns. Kannst du so in ein paar Worten beschreiben, was eure Partnerschaft ausmacht?
1: Ja, wir sind ja sozusagen jetzt schon am dritten Album zusammen dabei und sind so ein richtiges Schreib- und Produktionsteam geworden. Ich fange meistens immer so alleine an, weil mir das wichtig ist. Ich brauche so dieses Unbeobachtetsein. Also niemand, der mir über die Schulter guckt und das sofort kommentiert. Also ich muss erstmal so alleine einen ganz, ganz großen Sprung irgendwie machen. Und dann liebe ich das natürlich, dass ich eben total diesen Feedback habe. Also dieses ganz alleine Musik machen ohne Austausch, da wäre ich glaube ich auch nicht, da wäre ich irgendwie verloren. Weil ab einem bestimmten Punkt hat man die Distanz nicht mehr zu seinem Material. Und da ist es natürlich Menses Einfluss und Feedback natürlich und Einordnung und darüber zu diskutieren, was das jetzt ist und oder wo das noch hingehen könnte, ist es ganz wichtig. So.
0: Und dass ihr dann auch das live zusammen performt.
1: Genau, und jetzt haben wir auch Manuel Chitka dabei, den Drummer. Lieben wir sehr und macht total viel Spaß.

0: Viele kennen ja deine Stimme auch vielleicht einfach dadurch, dass sie DJ Kotze hören und kennen. Wie läuft denn da so die Zusammenarbeit ab? Ist es dann eher eine Anfrage oder wie läuft es dann?
1: Wir sind ja gut befreundet, also es hat einen sehr natürlichen Vorgang. Es ist irgendwie, wenn er eine Idee hat oder sich vorstellen könnte, mich da irgendwie einzuladen, dann kriege ich immer irgendwie ganz unromantisch ein Instrumental geschickt. Aber klingt unromantisch, aber es ist es gar nicht, weil es macht ja, wir sind beide, weil wir so auch irgendwie neurotische Eigenbrötler sind auf eine Art, lieben wir beide das auch so zu arbeiten, dass es so, dass wir nicht in einem Raum sind und uns eher so ein bisschen die Bälle zuspielen, indem ich dann einfach erstmal dann anfange und meistens, also die Stücke, die bei ihm jetzt auf dem Album sind oder auch Westnest, das war dann sofort irgendwie da. Ich trage dann sozusagen meinen Beitrag dazu bei mit Text und Stimme und dann ist das immer eine total auch aufregend, obwohl wir nicht zusammen sind im Studio oder so.
0: Du schreibst dann quasi den Text und machst die Melodie, wenn du quasi das Instrumental hast.
1: Ja, mal so. Ich bin ja so ein bisschen wie so, ich vergleiche das immer, wenn man so, weiß ich nicht, in eine Speisekammer geht und irgendwie, Sachen schon abgepackt hat und man guckt, was man noch so vorrätig hat. Also so gucke ich dann auch in mein Material, was für Sätze schwirren mir so herum, die ich irgendwie freigeben will oder die vielleicht Spaß machen, die so lose noch irgendwo rumliegen, wie so Essensreste oder so. Und manchmal macht es aber auch Spaß, total from the scratch, in the moment, was zu erfinden. Und das kann auch toll sein. Also es ist immer mal so, mal so.

0: Als großer Fan von deiner Zusammenarbeit, also dem Stück, ich weiß es nicht genau, das du mit Stella Sommer gemacht hast. Ja, gibt's mal wieder ein Duett von euch? Das fände ich schön. Ihr seid ja auch Freundinnen, das kann ja nicht so schwer sein.
1: Ja, ach, man verliert sich ja manchmal so ein bisschen aus den Augen, aber Stella Sommer ist super. Ich habe sie neulich erst in Berlin gesehen. Bestimmt, also spricht nichts dagegen. Wenn die Zeit das zulässt, why not?
0: Einfach spannend, eure Stimmen zusammen. Genau, und als letzte Frage, Being Special ist für mich so ein Signature-Song, so ein Sophia-Signature-Song, der Song, mit dem ich dich auch kennengelernt habe. Ist das irgendwie ein Song, der dir irgendwie musikalisch geholfen hat oder dich bekannter gemacht hat? Was macht der Song heute mit dir?
1: Ja, rückblickend ist es auch wieder so eine tolle Erfahrung zu machen, dass man denkt, wow, krass, dass das irgendwie aus einem rauskam. Das ist ja so ein typischer Coming-of-Age-Song, den ich ja also auch so Fetzen davon hatte ich auch schon geschrieben, als ich so in dem Alter auch war, so weiß ich nicht, zwischen 16 und 19, hatte ich da schon so Textfetzen oder irgendwie so ein bisschen, habe ich da schon mit rumgespielt und dann kam es erst richtig zum Leben, als ich dann im Studio war mit Mense. Und ja, also ist ein Klassiker. Ja.
0: Auf jeden Fall. Hey, vielen Dank für dieses nette Straßengespräch. Wir saßen jetzt einfach die ganze Zeit draußen hier und das war ganz schön.
1: Bei schönstem Wetter.
0: Genau. Sonne leider weg, aber ja.
1: Genau.
0: Danke dir.
1: Danke dir.

Und da sind wir schon in Stunde 2 von Mrs. Pepsteins Welt angekommen. Wenn ihr jetzt Lust bekommen habt, Sophia Kennedy auch mal live zu sehen, dann könnt ihr das im Sommer auf diversen Festivals, zum Beispiel am 7. Juli im Kulturzelt in Kassel, am 11. Juli auf dem Evenflow in Köln. Am 9. August gibt's dann noch das Kampnagel Sommerfestival in Hamburg und am 29. August spielt sie auf dem Popkulturfestival in Berlin. Und die Musik von Sophia Kennedy, die könnt ihr natürlich die ganze Zeit hören. Und warum ihr das solltet, habt ihr vielleicht in der letzten Stunde gehört. Wir machen weiter hier in Mrs. Pepsteins Welt mit einem Veranstaltungstipp. Und zwar findet nächste Woche im UT Connewitz ein Konzert statt mit Lucretia Dalt und Moritz Fassbender. Und wir hören jetzt erstmal ein Stück von Moritz Fassbender.

Das war Moritz Fassbender mit Last Airport und diese Künstlerin spielt gemeinsam mit Lucrecia Dault, die in Kolumbien geboren ist, ein Konzert im UT Connewitz am 20. Mai. Zeitgenössisch experimentelle Musik erwartet euch da und im Fall von Moritz Fassbender geht es in die Richtung Jazz mit elektronischen Spielelementen oder Stilelementen. Und jetzt hören wir noch ein Stück auch von

0: 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Jetzt in der zweiten Stunde gibt's noch ein Interview mit Markus Schleinzer. Das ist der Regisseur vom Film Rose. Vielleicht habt ihr schon von diesem Film gehört im Zusammenhang der diesjährigen Berlinale, denn Sandra Hüller, eine der Hauptdarstellerinnen, hat einen silbernen Bären für ihre Darstellung der Rose gewonnen und ich habe mich mit dem Regisseur über den Film unterhalten. Mich hat der Film wahnsinnig eingenommen. Ich habe ihn gesehen in Leipzig bei der Premiere. Sandra Hüller, Caro Braun und auch Markus Schleinzer waren da vor Ort anwesend und ich habe dann im Nachhinein nochmal mit Markus Schleinzer Kontakt aufgenommen, habe gesagt, ich würde so gern noch ein paar Sachen wissen zu dem Film. Hast du Lust auf ein Interview? Und genau, das haben wir jetzt noch aufgenommen und es ist aber jetzt längst nicht das komplette Interview, das ihr hören werdet, weil ja, es fehlen noch so ein paar Aspekte, wie sind eigentlich die Kostüme entstanden, warum habt ihr extra eine Kirche gebaut für diesen Film und auch was man beachten muss als Regisseur, als Filmemacher, wenn ein Film schwarz-weiß sein soll. All das könnt ihr dann nachhören demnächst im Pepcast von mir. Da den findet ihr auf gängigen Podcast-Plattformen. Dort gibt es dann quasi nochmal eine längere Version dieses Interviews. Aber auch jetzt bekommt ihr einiges an Infos, vor allen Dingen eine große Lobhudelei über Sandra Hüller und aber noch vieles mehr. Wir sprechen auch über die Musik zum Film, die ist nämlich auch sehr besonders und auch über Caro Braun, die hier als junge Schauspielerin im Team mit dabei ist, aber nicht minder performt und all das jetzt hier im Interview mit Markus Schleinzer. Viel Spaß! Wenn ich jetzt mit Menschen über den Film gesprochen habe, die den noch nicht gesehen haben, dann sagen die, ja, der spielt irgendwie im 30-jährigen Krieg, was ja so nicht stimmt. Und manche sagen auch, es ist ein Western, was vielleicht auch irgendwie stimmt. Aber wie würdest du den Film kurz zusammenfassen?
1: Der Film spielt in einem vergangenen Jahrhundert. Und der Beginn ist, dass ein Fremder, der eine Zeit lang als Soldat gedient hat offensichtlich, in ein Dorf kommt, in ein abgelegenes Streudorf und behauptet, der Erbe eines seit langem leerstehenden Gutshofs zu sein. Er kann das auch belegen, denn er hat die Dokumente, die dafür nötig sind. Das Dorf ist sehr misstrauisch wie allen Fremden gegenüber. Aber der Fremde schafft da irgendwie seinen Weg hinein in diese Gemeinschaft, indem er den Hof wieder zum Blühen bringt. Er rettet ein Menschenleben vor einer Bärenattacke, er schafft Arbeitsplätze und es scheint eigentlich für alle ein guter Zugewinn zu sein, diesen Menschen, der Möglichkeiten schafft, in ihre Gemeinschaft aufzunehmen. Und wie das immer so ist mit Menschen, wenn so Grundbedürfnisse befriedet sind, wird man manchmal auch dann so ein bisschen gierig. Also auch der Fremde, der ehemalige Soldat, der Bärentöter, der Erbe, will expandieren. Es läuft gut, er will mehr und möchte quasi da auch ein bisschen ein Bachgrundstück. Das braucht er dringend, um seinen Hof auf Vordermann zu bringen. Und dieses Bachgrundstück kann er allerdings nur bekommen, wenn er sich auf eine Ehe einlässt. Das tut er. Und von diesem Augenblick an.
0: Wie bist du denn selbst auf die Geschichte von Rose eigentlich gekommen?
1: Die Geschichte von Rose ist die Geschichte von Rose war ein totaler Zufall, dass es mich gefunden hat. Oder ich habe Geburtstag am 8. November, falls wir Menschen fürderhin gratulieren wollen, 8. November. Und eine Freundin hat mich angerufen und hat mir zum Geburtstag gratuliert und hat am Ende des Telefonates dann gesagt, ja, das ist so seltsam, sie hat gerade über einen deutschen Gerichtsfall gelesen, einer Frau, die exakt an meinem Geburtstag, aber 250 Jahre vor meiner Geburt, hingerichtet wurde. Katharina Link war vermutlich eine lesbisch begehrende Frau, so genau kann man das heute nicht mehr sagen, weil es ja damals auch noch gar keine Sprache und kein Verständnis dafür gab, weil die weibliche Homosexualität ja noch nicht erfunden war. Und das war eben diese Person, die da exakt 250 Jahre vor meiner Geburt hingerichtet wurde, damals in Halberstadt.
0: Und wie hast du dich in diese historischen Hintergründe eingearbeitet?
1: Ich habe begonnen, natürlich zuerst über sie zu lesen, alles, was ich kriegen konnte. Die Historikerin Angela Steidele hat ja, das ist ja fast ein Zentrum ihrer Arbeit, hat ja wissenschaftliche Arbeiten über sie geschrieben. Und das habe ich mir alles angeschaut. Ich bin auch nach Halberstadt gefahren, nach Halle gefahren. Und habe aber sehr schnell für mich entschieden, dass es so eins zu eins, fände ich es jetzt nicht interessant, das Leben der Katharina Link nachzuerzählen, weil sie vor allem eben lesbisch begehrend war und ich herausgelesen habe, dass es eine ziemlich starke Motivation all ihres Handelns war. Hat ja auch dann eine andere Frau geheiratet, die sind da als Wanderprediger herumgezogen. Die müssen sehr humorbegabt gewesen sein oder einen großen Überlebenswillen gehabt haben, denn damals gab es ja auch noch Begrüßungsgeld bei den unterschiedlichsten Religionen. Und immer wenn ihnen das Geld ausgegangen ist, haben sie halt dann die Konfession gewechselt, um wieder kurzfristig so ein bisschen was zum Essen und zum Trinken zu haben. Aber ich habe das Gefühl für mich, dass es in diesem Thema ja sehr viel mehr gibt, dass es ein umfassendes, ein universelles Thema sein kann. Denn ich denke, wir kennen das ja alle, dass wir etwas gerne haben möchten oder dass wir nicht verstehen können, dass uns etwas vorenthalten wird, was, wie gesagt, in anderen bereits so logisch und selbstverständlich verankert ist, dass sie quasi fast beinahe mit einer Überheblichkeit, die Selbstverständlichkeit, dass sie so leben können, dass sie das gar nicht mehr kennen, dass das eine Art von, dass es eine Freiheit ist, eine Errungenschaft, die andere vielleicht vor ihnen für sie erwirtschaftet haben.
0: Ja, und in dem Film ist es ja auch manchmal so, dass man dann als zuschauende Person dann so denkt, oh, jetzt musst du aber eigentlich aufpassen, ne? An Rose gerichtet sozusagen, so jetzt wird es irgendwie brenzlig, aber das Selbstvertrauen ist in dem Moment ja du hast jetzt gesagt, eine Person kommt da, aber sozusagen, dass es eigentlich eine Frau ist, sozusagen, ist dem Zuschauer ja von Anfang an eigentlich klar. Und das ist irgendwie, fand ich, ein spannendes Wechselspiel zu sehen, so, also dass man so selber so warnen will, so, oh, jetzt wird's gefährlich und gleichzeitig ist ja aber Rose auch die ganze Zeit unter so einem Druck. Also das fühlt man ja auch irgendwie so in jeder Sekunde, dass sie dann zwar irgendwie frei ist, dadurch, dass sie als Mann performt oder wie auch immer man das ausdrücken will, aber dann ja auch wieder gefangen ist, weil sie das halt immer muss. Also der Druck ist ja wahnsinnig hoch.
1: Ja, ich finde das ja auch ganz wichtig oder es war mir extrem wichtig, keine Geschichte zu erzählen, wo dann irgendwie in Minute 20 oder in Minute 30, holla ho, Frau Hüller ist ja gar kein Mann. Ich glaube, da kann man ja nur verlieren. Und es ist ja auch keine Geschichte über die Sensation. Also das hätte ich uninteressant gefunden, eine Geschichte zu machen über Hose runter und lass uns sehen, was du zwischen den Beinen hast. Es war mir einfach von Anfang an wichtig, dass das Publikum das mitnimmt. Okay, es ist hier eine Frau, sie will ein anderes Leben führen, als man es ihr gesellschaftlich zugesteht. Ich meine, ich habe gestern zum ersten Mal gelesen, dass in Frankreich erst 2013 das Gesetz abgeschafft wurde, das Frauen verboten hat, Hosen zu tragen. Ein Gesetz, das man natürlich schon ganz lange nicht mehr so gelebt hat. Ja? Aber es war noch verschriftlicht. Offiziell hätte man es einklagen können. Also wir leben noch in Strukturen, wo wir sagen, ja, nein, wir sind ja schon so aufgeklärt und es ist schon so viel neu. Aber eigentlich

0: eine Verhandlung darüber, über die Selbstverständlichkeit der Freiheit und die Selbstverständlichkeit des Wunsches, sich selbst zu ermächtigen und zu sagen, ich möchte niemandem schaden, aber ich möchte einfach nur das, was du auch hast, denn es erscheint mir möglich und ich glaube, dass ich einen guten Beitrag leisten kann, wenn man mir denn die Möglichkeiten bietet, meinen Beitrag leisten zu können und nicht geh an den Herd. Und insofern, um auf die erste Frage zurückzukommen, war es für mich sehr berührend, mich dann da intensiv einzulesen in alles, was ich finden konnte, was betroffen hat. Frauen, die durch das Anziehen von Hosen ein anderes Leben führen wollten, was die Motivation war, die so sehr unterschiedlich war. Also natürlich war die Hauptmotivation, wie zu allen Zeiten immer, Gewalt zu entgehen, Zwangsverheiratung zu entgehen, häuslicher Gewalt zu entgehen. Aber der zweite größte Wunsch wie immer war, auch für sich selbst aufkommen zu können. Denn das verhindert ja Gewalt. Das hat man ja bis heute, dass man sagt, häusliche Gewalt ist ein ziemliches Problem, weil viele Frauen natürlich auch aufgrund von finanzieller Abhängigkeit in Beziehungen hineingehen und sie nicht verlassen, obwohl sie schon vielleicht die längste Zeit toxisch oder gefährlich sind, weil sie mitunter nicht wissen, wie sie sich überhaupt selbst ernähren sollen. Die Familienehre, der Sohn ist zu feig, in den Krieg zu ziehen, also schicken wir das Mädel. Ganz, ganz viele unterschiedliche Motivationen.
1: Und war das denn für dich von Anfang an gesetzt, dass Sandra Hüller diese Rolle übernehmen wird?
0: Naja, da führt doch kein Weg vorbei. Also ich war 17 Jahre lang Casting Director, wie das so komisch amerikanisch vertönt, auf meinem Gewerbeschein stand. Und das ist etwas, ein Gewerbe, eine Arbeit, die liebe ich total. Das werde ich auch nie aufgeben. Und ich habe auch jetzt 7 Jahre lang auf der Filmakademie unterrichtet und habe auch versucht, meinen Studierenden mitzugeben, dass wenn sie Drehbücher schreiben, das heißt also, wenn sie etwas beschreiben, dass sie quasi das so sowohl Vorgänge als auch Menschen, als auch Situationen, als auch Örtlichkeiten so klar vor Augen haben, weil das immer eine Logik auch mit sich bringt. Wenn ich ein Haus beschreibe und ich habe keine Ahnung, wo ist eigentlich die Küche und wo ist die Toilette und wo ist oben und unten, dann und ich da ungenau bin, kann es sein, dass ich irgendwie da Orte baue, die es dann gar nicht logisch geben kann. Und das betrifft auch Menschen. Wenn wir Figuren schreiben, wäre es doch toll, wenn man gleich Menschen beschreibt. Das heißt, ich habe sehr früh angefangen, darüber nachzudenken, wer kann denn eine Figur, die so komplex ist und so viel doppelte, dreifache Geheimnisse spielen muss, wer soll denn das sein? Und da führt kein Weg an Sandra vorbei, weil ich meine, entschuldige, ich weiß nicht, wie sie es macht, aber sie ist ja nicht nur für uns im deutschsprachigen Raum, sie ist ja auch international einfach jetzt so ein Licht und so eine großartige Schauspielerin. Das wäre ja ganz doof gewesen, wenn sie es nicht gemacht hätte. Ich habe es für sie geschrieben. Ich habe das Glück gehabt, dass ich auch mit ihr gemeinsam spielen durfte vor der Kamera. Sissi und ich, wo sie die Zofe der Kaiserin Elisabeth gespielt hat und ich den Kaiser Franz Josef mit einem 10 Meter langen Bart. Und das war toll, sie da auch zu beobachten, wie sie arbeitet am Set. Sandra ist ja, ich habe immer das Gefühl, sie zieht so den Blaumann an und geht zur Schicht. Weil das, was uns beide, glaube ich, verbindet in der Arbeit, ist, dass wir uns so als in der Arbeit ausschließlich wahrscheinlich als Arbeiter sehen. Was ist die Aufgabenstellung? Okay, lass uns machen, los geht's. Und keine Philosophien, keine Sperenzien. Da geht's quasi immer um das Dritte. Da bin ich, da bist du, aber da ist die Arbeit, lass uns die Arbeit machen. Und das, was ich so toll finde auch an ihr, ist, dass sie ist nicht so leicht zu beeindrucken. Also, ah, wie toll, wie schön, da hat man ein Set gebaut und die schönen Kostüme. Natürlich muss man das alles machen. Also man verliert sich nicht in so falscher Lobhudelei. Und ja, ich war dankbar. Ich habe ihr nicht gesagt, dass ich es für sie geschrieben habe. Das kam erst bei der Premiere auf der Berlinale raus, weil ich das auch unwichtig fand. Weil es kann auch jemand für mich was schreiben, aber es muss mir ja trotzdem nicht gefallen. Ja. Ich bin natürlich heilfroh, dass sie es gemacht hat. Ich könnte mir den Film mit niemandem anderen denken, weil sie eben auch so ein politischer Mensch ist. Und weil mir so wichtig war, in dieser Position, in dieser Figur, in dieser Rolle auch einen Menschen zu haben, den ich politisch lese. Weil Sandra ist für ganz, ganz viele Menschen so eine wichtige Person in dieser Industrie. Weil sie hat sich nie verbogen. Also sie hat in meiner Außenwahrnehmung, ich war nicht dabei, aber wenn ich sehe, was sie und wie sie es gespielt hat, und sie hat ja in ihrer Biografie auch Figuren, wo sie mit kompletter Nacktheit vor der Kamera operieren musste. Aber sie hat zum Beispiel dieser Industrie nie irgendeine Art von systemischen Sexismen angeboten. Das kenne ich als Casting Director, muss ich leider sagen, auch nicht jetzt nur von den bösen Regisseuren, die da irgendwie glauben, das ist so ein Feld, wo man ernten kann für seine Gelüste, sondern leider bieten auch Schauspieler und SchauspielerInnen sich manchmal etwas zu sehr an, um Arbeit zu bekommen. Das hat Sandra alles nie gemacht, ist immer so bei sich geblieben, auch so wie sie ihre Rollen angelegt hat. Und sie ist deshalb ein unheimlich ganz wichtiges Vorbild für so viele junge Menschen, die jetzt quasi nachrücken können. Und da sind so viele Dinge abgeschlagen worden, dank ihrer. Und das zweite Ding, sie ist eine extrem hohe Kulturvermittlerin. Wir haben ja im Südharz gedreht und dort war sie so ein, also man kennt sie ja dort nicht nur als Fuck you Goethe 3, also wenn man jetzt wieder von systemischen Dingen spricht und sagt, wir sind die Leute am Land, sondern man kennt sie auch als Toni Erdmann. Und das ist ganz großartig, weil wenn Kultur nicht vermittelt wird, wenn das, was wir tun, was wir denken, nicht gesehen wird, dann hat es ja keinen Sinn. Und das ist ihr zu danken.

0: Was mir auch super gefallen hat, waren einfach Caro Braun und Sandra Hüller als Duo, weil ich so das Gefühl hatte, so auch so eine jüngere Schauspielerin kriegt so denselben Raum und das fand ich richtig großartig und die beiden waren ja bei der Premiere auch zusammen da und es waren auch so herrlich zusammen, wie sie erzählt haben, wie sie sich kennengelernt haben, dass sie schon mal gemeinsam gearbeitet haben so und das war so sehr auf Augenhöhe und das finde ich spürt man auch in dem Film. Vielleicht kannst du uns Caro Braun noch vorstellen und wie du sie
1: Ich sehr
0: gefunden
1: gerne.
0: hast.
1: Aber ich muss auch sagen, das bin immer ich. Wenn man auf Menschen trifft, die das auch so halten möchten, ist es sehr einfach. Manchmal gibt es so Menschen, die wollen dann so einen Raum für sich und wollen so ein bisschen die Diven sein. Das lehne ich ab. Meine Sets sind nie so gestaltet, dass so etwas möglich sein kann, weil ich finde es ganz entbehrlich, auch bei jedem Teammitglied. Also wenn da irgendwelche Leute dann glauben, sie können da irgendwelche Ich-AG oder Ego-Shows abziehen, das hat nichts mit Arbeit zu tun. Das lehne ich ab, sondern ich versuche immer Sets zu gestalten, wo quasi die Augenhöhe mit allen Menschen am Set gegeben ist. Wir sind alle Menschen, die an Filmen arbeiten. Wir haben einfach nur unterschiedliche Positionen. Aber ich werte nicht. Jeder Mensch am Set muss gleich viel wert sein und die Möglichkeit haben zu sagen, was er oder sie denkt. Caro Braun ist ein großartiger Mensch und ich wünsche ihr die größte mögliche Karriere, die man nur machen kann, weil sie würde alles verdienen. Ich muss auch sagen, die beiden Frauen haben das auch ziemlich stark unter sich ausgemacht. Ich musste da gar nicht einschreiten oder irgendwelche Kanäle vorbereiten oder irgendwas. Die haben sich gesehen und es war sofort da, weil beide einfach auch so Menschen sind, die so funktionieren und die so ticken. Da gibt es auf der einen Seite nicht den Wunsch, da als die große Ikone gelesen werden zu müssen. Und auf der anderen Seite gibt es auch nicht den Wunsch, und zu devot oder unterwürfig sich eine Position erarbeiten zu können. Das wäre ja vollkommen sinnlos. Es war mir ganz wichtig, eine sehr junge Person für diese Rolle zu finden, der Susanna. Ich liebe den Castingprozess. Es war nichts langweiliger als Filme aus dem früher Schauspielkatalog, gibt es ja heute fast gar nicht mehr, sondern dann geht man halt auf die Homepages oder auf Suchmaschinen. Das finde ich hat mit dem Beruf nichts zu tun. Ich habe das immer sehr geliebt, mich auf die Suche, auf die Reise zu machen. Und wir haben sämtliche deutschsprachige Schauspielschulen angeschrieben, weil ich mir gedacht habe, wenn die dann teilweise aus der Ausbildung kommen und fertig sind, sind die dann schon Ende 20, fast 30. Das ist mir zu alt, gerade in der aktuellen Zeit, wo wir es ja auch so schwierig haben, eine gewisse Form von Naivität in Menschen noch zu finden. Also ich kann mich erinnern, wie ich mit 11, 12, 13, 14 Jahren war. Und wenn ich mir heute Kinder anschaue oder Kinder suche, die 11, 12, 13, 14 sind, dann muss ich das Suchalter fast schon bei 6, 7 ansetzen, um diese Art von Naivität oder Reinheit oder Ruhe und nicht belegt oder Belastetheit von der Welt, wie sie sich gestaltet, in den Menschen schon abzulesen. Caro war zwar schon aus der Schauspielschule draußen, aber sie war noch in so einer Signalgruppe von ihrer Schule, die den Studierenden da ein Jahr lang die Möglichkeit bietet, wenn was reinkommt, das an sie weiterzuleiten. Deswegen hat sie der Casting-Aufruf ereilt. Und in dem Moment, wo sie da in Berlin bei der Tür reingekommen ist, wusste ich schon, dass sie das ist. Nicht nur wegen ihrem großartigen Talent, sondern auch in Kombination mit Sandra. Sie ist ja auch um 7, 8, 9 Zentimeter größer. Und ich fand gerade in diesem Thema das so lustig, dass dann der vermeintliche Mann eine Frau an die Seite gestellt bekommt, die ihn auch überragt. Vor allem auch der Typ Mensch, der Caro ist. Das war so großartig in der Kombination, weil Susanna ist nicht nur eine sehr schwere Figur zu spielen, weil die eine enorme Entwicklung hinnimmt, die Caro bravourös gemeistert hat, sondern es wäre ja auch ganz dumm gewesen, wenn man dann bei diesem Thema sagt, ja, man sucht dann eher nach jemandem, der ein Weibchen verkörpern kann oder andere irgendwie sexistisch zu lesende Elemente reinbringen muss, die Blonde, das bisschen Dümmchen und so ganz, das wäre ganz falsch gewesen, ganz dumm, das lehne ich ab. Sondern ich habe hier einfach einen ganz autarken Menschen, der einfach auch nur, die Figur auch nur durch ihren Wunsch und ihren Willen dessen, was sie leben möchte, zu lesen ist.
0: Und ich fand es so irre in dem Film, dass man in den Szenen, wo sie auch schüchtern und zurückhaltend eigentlich war oder in ihrer Rolle sein musste, dass man trotzdem immer so gefühlt hat, da ist so, dass so die Rebellion oder da ist noch was anderes Großes angelegt. Und das hat man so in ihrem Gesicht gesehen. Das war irre. Also fand ich ganz, ganz faszinierend, ja.
1: Ich versuche immer, alle meine Figuren extrem ernst zu nehmen, weil ich habe mich vor langer Zeit der Dialektik verschrieben, weil ich fürchte, fernab vom Feminismus ist die Dialektik das Einzige, was uns in der Gesellschaft noch in irgendeiner Form weiterbringen kann oder könnte. Gesprächskultur, die so sehr verloren ist. Dafür muss ich mein Gegenüber aber leider ernst nehmen. Ob ich das jetzt irgendwie gut leiden kann oder ob ich das schmecken kann oder ob das Argumente sind, denen ich mich nahe fühle, fällt es manchmal extrem schwer, Leuten zuzuhören, Leute reinzulassen, gerade wenn man politisch so weit voneinander entfernt ist oder gerade wenn man es mit Menschen zu tun hat, die eher ganz sehr gerne den patriarchalen Strukturen verankert sind, weil es so eine erprobte Sache ist für sie. Mein größtes Geschenk und mein größtes Problem ist, ich bin in einem Frauenhaushalt aufgezogen worden. Bei uns gab es keine Männer. Die waren entweder alle tot oder ganz schnell geschieden. Das heißt, ich war umgeben von frühester Kindheit an von herrlichsten, auch anarchistischen Großmüttern, einer herrlichen Mutter, einer herrlich verschrobenen Schwester, Frauen, Frauen, Frauen. Und habe die ersten 7 Lebensjahre ein System inhaliert und gelebt und gesehen, das wunderbar war. Und erst mit Schuleintritt habe ich verstanden, was ist das? Da gibt es ja noch was anderes. Das fühlt sich aber so wahnsinnig anstrengend an. Und warum muss man so sein? Und warum muss man da so Ziele verfolgen, die ja nicht darauf ausgerichtet sind, dass wir alle nebeneinander gleich und herrlich leben können und uns das Beste wünschen, sondern die darauf ausgerichtet sind, durch Unterdrückung einzelner Gruppen oder durch irgendwelche vermeintlichen Machtpositionen anderer Gruppen, da 5 Sekunden Ruhm oder ein besseres Leben zu erwirtschaften. Und das lehne ich ja bis heute ab. Deswegen sind ja die Filme, die ich mache, so Filme, wie ich sie mache. Und deswegen war es mir einfach wichtig, die Lesbarkeit groß zu halten oder weit zu halten. Motivationen können unterschiedlich sein. Trotzdem kann das Ziel ein gemeinschaftliches sein. Und mein Ziel ist immer hier, lass es uns doch jetzt mal die nächsten 10.000 Jahre mit Feminismus probieren. Wenn uns nicht davor die Umwelt den Garaus ausmacht.
0: Ja. Ja, also ich bin dabei auf jeden Fall.
1: Dann
0: Auch
1: sind wir
0: schon
1: schon
0: mehrere
1: zwei.
0: Jahrzehnte, also immer schon mindestens zwei. Vielleicht auch für das, um das zu erreichen, spielt ja Humor auf jeden Fall auch eine Rolle. Also ich
1: Ja.
0: mochte ja im Film auch die sehr feinen, so tragikomischen Momente. Wie wichtig ist dir dein Humor, besonders bei so harten Themen?
1: Ich weiß nicht, ob ich Humor habe, ich behaupte mal, aber ich würde nicht überleben können ohne diesen Humor. Oder ohne, dass man Dinge jetzt im hehren Alter, ich bin ja auch schon ein älterer Herr, dass man Dinge leichter nimmt und sagen kann, das ist halt einfach so. Weil Humor speist sich mitunter aus dem Unperfekten. Wir lachen manchmal über Leute, die Fehler begehen oder das Fehlerhafte. Und ich denke, dass es das aber etwas ist, das uns alle verbindet, weil wir sind Menschen und Menschen müssen fehlerhaft sein. Und das ist das, was uns verbindet. Auf das, glaube ich, können wir uns alle einigen. Und wenn wir uns darüber einigen, dass man darüber auch befreiend lachen kann, das ist doch dann viel besser in diesem Leben. Und insofern, in jedem Leben gibt es Humor. Ich glaube, auch im schlimmsten, tragischsten wird es Elemente geben, die so mitunter vielleicht absurd anmuten, dass man darüber auch nur schmunzeln oder lachen kann. Es war wichtig. Sonst, glaube ich, kann man so eine Geschichte auch nicht erzählen. Man hat ja schon ein Gefühl, es ist ja wie eine Fabel, wie eine Moritat, wie ein Märchen erzählt. Und man hat ja schon ein Gefühl, wo es hinsteuert. Und dem dann nicht auch noch Teile eines Lebens zu geben, wie wir es alle haben, mit Heiterkeit, mit Leichtigkeit, mit Absurdität. Ach, das glaube ich, wäre ja unansehbar. Und ich habe ja zwei großartige Komödiantinnen dafür an meiner Seite. Weil letztendlich ist ja Caro und Sandra sind ja beides großartige Komödiantinnen.

0: was neu gemacht wurde für den Film auf jeden Fall, ist die Musik. Ich habe dann auch wirklich zufällig kurz nachdem ich den Film gesehen habe, ein Interview mit der Künstlerin gehört, Tara Nomi Doyle. Ich hoffe, es ist eine irisch-norwegische Künstlerin, die in Berlin lebt. Und in dem Interview hat sie erzählt, dass es auch, für die Musik auch ein Casting gab. Warum hast du dich für sie entschieden? Und wie würdest du die Musik beschreiben für diejenigen, die den Film noch nicht gesehen haben?
1: Diese Musik ist eine Seele des Films. Sie ist ganz großartig. Ich habe eine Frauenfigur, die ihre Emotionalität unterdrücken muss, die sich ständig verstellen muss. Und irgendwohin muss ja diese Emotionalität auch gehen. Jetzt haben wir zum einen diese Kugel, die sie um ihren Hals trägt, die ihr Gesicht zerfetzt hat, aber sie sehr stolz auch trägt, weil auch die Kugel hat ja was abbekommen, auch die Kugel ist deformiert. Und ab und an will mir scheinen, dass sie in höchst emotionalen Momenten einfach an diese Kugel dann in den Mund nimmt und an der kaut. Aber auf der anderen Seite gibt es dann auch diese großartige Stimme, die ja keine Worte singt, sondern nur Laute, die für mich auch so eine Art von Emotionalität der Figuren, die sie nicht ausleben, austragen dürfen, übernimmt, was ganz toll ist. Auch hier wieder eine Eitelkeit des Filmemachers. Meine ersten beiden Filme davor waren ja ganz trockene Arthouse-Filme. Das heißt, Musik gab es nur, wenn DarstellerInnen vor der Kamera gesungen haben oder das Radio angemacht wurde oder der Fernsehbad gelaufen ist. Und ich wollte mich auch weiterentwickeln. Ich wollte mal schauen, wie das mit mir funktioniert, wenn ich so etwas wie Filmmusik als Element einbaue. Und das habe ich so ein bisschen vor mir hergeschoben. Ich habe zwar zu Beginn ein bisschen da recherchiert, was könnte das für eine Musik sein? Muss man dem auch mit einer historischen oder historisierten Musik begegnen? Und habe das aber eigentlich dann auf den Schnittprozess ausgelagert. Und dann war mein Leid groß, weil ich mir dann gedacht habe, oh Gott, aber was für ein Instrument ist denn Rose? Ist jetzt das Saxophon oder ist jetzt die Geige? Und der Produzent Philipp Worm hat dann gesagt, komm, wir müssen da einen Schritt weiterkommen. Und die haben dann einen Pitch versandt und da haben sich Menschen beworben. Und da habe ich eben das dann bekommen, was ich so gefürchtet habe. Sehr viel Instrumentalisierung, sehr viel, sehr Starkes, sehr Lautes. Und ich habe mich halt nicht zurechtgefunden. Und habe dann aber angefangen, die Menschen auch, weil ich denen auch eine Chance geben wollte. Und dann habe ich mir eben auf den Homepages dieser Menschen auch angehört, was sie sonst so machen. Und bin bei Tara Nomi Doyle auf ein A-Cappella-Stück gestoßen. Das fand ich wahnsinnig berührend. Und dann dachte ich mir, das ist es doch. Es geht ja auch um Atem. Rose kann kein anderes Instrument sein, als der menschliche Körper produzieren kann. Und es war ganz großartig, mit Tara zu arbeiten. Sie war 3 Tage hier bei mir in Wien. Ich war einen Tag bei ihr in Berlin. Wir haben immer gemeinsam geschaut, Teile des Films. Dann hat sie gesagt, bitte geh raus, geh spazieren. Dann bin ich rausgegangen und habe gefühlt eine Schachtel Zigaretten geraucht. Und dann, als ich zurückkam, hat sie mir dann einfach vorgespielt. Und es war toll, das mit ihr gemeinsam zu erarbeiten, weil das ist ja alles sie, alles, was man hört. Selbst auch die Beats, das ist, wenn sie sich dann selbst auf den Brustkorb schlägt. Das ist alles, ein Mensch hat all das gemacht. Alles, was wir hören, ist ihre Stimme. Und das finde ich auch sehr berührend, weil es ja nicht sehr sauber und sehr rein ist. Also diese Atmungen, man hört ja quasi auch, manchmal kratzt da irgendwas im Hals oder der Ton will sich nicht gleich ganz finden in seiner Kraft. Also immer diese Suche und dieses Sehnen, was ich sehr stark fühle, das unterstützt diesen Film so sehr wunderbar auf seiner Erzählebene. Deswegen, wie eingangs gesagt, auch diese Musik ist eine Seele dieses Films.

0: Ich habe noch eine Frage. Wir spoilern ja hier das Ende des Films natürlich nicht, aber dass es kein Happy End gibt, kann man sich ja vielleicht vorstellen. Hättest du, so utopisch es klingt, auch eine Idee für ein Happy End?
1: Ja, ich habe ein Happy End für Rose. Aber es ist immer die Frage, für wen schreibt man oder gegen wen schreibt man an? Und mein Beginnen, mein Ansatz im Schreiben war, dass ich gegen gesellschaftliche Strömungen anschreiben möchte. Also die Anklage oder das Licht darauf werfen, warum sind wir, wie wir sind. Das war der Grund, warum ich mich an den Schreibtisch gesetzt habe. Hätte ich gesagt, ich möchte quasi für Rose schreiben, die Geschichte eines Betrügers wie Münchhausen, wie Simplicissimus, wie Felix Krull, möchte ich so einen Charakter heben, hätte ich ihn vielleicht am Ende des Abends in dieser Utopie auch entlassen können. Aber mir war es wichtiger, dagegen die Gesellschaft anzuschreiben. Aber es gibt ja auch, kann man ja auch spoilern, zwei Kinder, die da zurückbleiben in diesem Film, das Kind von Susanna und ein Kind von Rose. Und für mein privates Vergnügen schreibe ich mir gerade die Geschichte der nächsten Generation auf. Und das ist doch zu hoffen, dass es von Generation zu Generation besser wird mit dem, was wir leben und mit dem, was wir eingefahren haben. Und ich finde, das ist gerade so ein bisschen unmodern geworden, in Generationen zu denken, was aber ganz falsch ist. Und das fordere ich jetzt für mich selbst ein. Und ich fordere auch mehr Licht ein für die kommende Generation. Weil sonst ist ja alles ganz sinnlos. Und ja, eine Utopie für Rose, natürlich. Ja, welcher Form, wie würde ich das benennen im 17. Jahrhundert? Utopie ist ja nichts, was man leben kann. Also die Utopie ist ja da. Sie hält
0: Ja.
1: so lange, wie Utopien halten können, einen Augenblick. Aber sie ist
0: Ja.
1: da.
0: Okay, Markus, vielen lieben Dank für das Interview und dass du uns so mitgenommen hast, wie der Film eigentlich entstanden ist. Ich fand es wahnsinnig spannend und ja, vielen Dank und viel Glück weiterhin einfach mit dem Film.
1: Tausend Dank. Ich danke dir und ich hoffe, dass das, was ich da jetzt so gequakt habe, Leute begeistert, dass sie auch in den Film hineingehen, weil er ist natürlich im Kino am schönsten.

Ja, soweit mein Interview mit Markus Schleinzer. Und das Lied, das ihr jetzt hier am Ende des Interviews gehört habt, das ist tatsächlich Sandra Hüller. Die hat nämlich, ich glaube, 2020 auch mal eine eigene Platte veröffentlicht. Und dieses Stück, In the Trees heißt es, das ist von dieser EP. Und ja, ich fand es spannend. Ich finde, das Lied passt auch irgendwie sehr gut zum Film.

0: Ihr kennt das Original dieses Stückes ganz bestimmt, Feeling Good von Nina Simone. Hier in einer Version von Janine, eine Freundin von mir, auch, ich weiß gar nicht, ob man sagen kann, Ex-Leipzigerin, Halb-Leipzigerin. Auf jeden Fall könnte sie oft in Wien antreffen, aber manchmal auch hier als DJ Nine. Und Janine hat es jetzt gerade veröffentlicht und ich habe es gerne hier in dieser Sendung gespielt. Das war's auch schon mit Mrs. Pepsteins Welt für heute. Zum Schluss hört ihr noch einen Song von Billie Eilish, weil mich hat neben Rose auch der Billie Eilish Konzertfilm total in seinen Bann gezogen. Völlig unterschiedliche Genres natürlich auch. Aber dieser Billie Eilish Konzertfilm ist so großartig. Man hat echt das Gefühl, man ist mit all diesen Menschen mit im Kino und gleichzeitig ist man ganz nah an Billie Eilish dran, was ja sowieso eine ihrer größten Künstlerinnen-Qualitäten, finde ich, ist, dass man das Gefühl hat, man kommt ihr ganz nah. Und das ist in diesem Film wirklich ganz, ganz toll zu sehen. Und in dem Film ist auch ein Stück vorgekommen, das ich gar nicht so auf dem Schirm hatte. Und das möchte ich euch jetzt einfach hier zum Abschied hier in Mrs. Pepsteins Welt spielen. Ich erinnere euch aber nochmal dran und ich sage tschüss, bis zum nächsten Mal. Gehabt euch wohl. Das war eure Mrs. Pepstein. Ach so, und ich wollte noch sagen, ihr könnt natürlich die Interviews aus der Sendung in meinem Pepcast nachhören. Sowohl das mit Sophia Kennedy als auch das mit Markus Schleinzer. Letzteres dauert aber noch ein bisschen. Also bitte nicht gleich verzweifelt danach suchen. Es ist noch nicht ganz so weit. Und ihr hört diese Sendung auf einem freien, nicht kommerziellen, lokalen Community-Radio eurer Wahl. 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Also schön, dass ihr mir gerade zuhört.
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1: Herzlich willkommen zur Sendung Bermuda Music beim Bermuda-Funk in Mannheim auf der 89,6, in Heidelberg auf der 105,4. Ihr könnt natürlich auch im Livestream zuhören unter www.bermudafunk.org. Am Mikrofon ist der Markus, heute wieder mit einer Sendung, die ja viel Hardrock enthalten wird. Und da beginne ich mit einer Band, deren aktuelles Live-Album ich schon in einer der letzten Sendungen mal dabei hatte. Ich konnte es aber nicht so richtig vorstellen, weil mir die Zeit davon gerannt ist. Ja, und beim Doppelalbum dachte ich mir, da kann man schon mal zwei, drei Stücke spielen. Es geht um die Band The Dead Daisies. Das ist ja, viele Kritiker behaupten, so ein bisschen eine zusammengecastete Hardrock-Band. Trifft es vielleicht nicht ganz. Der Initiator, das ist der Gitarrist David Lowie. Und aktuell hier bei den Dead Daisies zugange am Gesang John Corabi oder Corabi. Ja, die Vocals, die wurden immer mal wieder von jemand anders übernommen. Glenn Hughes war auch schon mal als Sänger zu hören. An der Gitarre Doug Aldrich, am Bass Michael DeViti und am Schlagzeug Tommy Clufetis oder Clufetus. Ja, und ihr aktuelles Album, ich habe es gesagt, es ist ein Doppelalbum, heißt Live Plus 5 und beinhaltet, ich habe hier die CD-Variante mitgebracht, also zwei CDs. Auf der ersten CD, da ist ein Live-Konzert, das sie gespielt haben beim Stone Dead Festival in England, in UK, in Newark. Haben sie da gespielt. Und die zweite Seite, das ist dann die Plus 5, das sind noch 5 weitere Live-Stücke, die sie bei ausverkauften Shows in La Rayonne in Lyon gespielt haben, Picture Dome und Rock City in England Festivals und dann noch ja auch ein Stück, was sie im Whiskey A Go-Go in Los Angeles gespielt haben. Ja, und in dieses Live-Paket, da nehme ich euch jetzt gerne mal mit rein. Und kann auch gleich ein Konzert ankündigen von The Dead Daisies. Dauert noch ein bisschen, nächstes Jahr. Im März ist eine Tour angekündigt mit 5 Konzerten in Deutschland. Und diese Tour wird sie dann am 21. März auch nach Frankfurt in die Patch Cup führen. Ja, und jetzt hören wir uns den ersten Song an aus diesem Live Plus 5 Live-Album. Und dieser Song heißt Mexico.
2: Are you guys having fun? I see a bunch of partiers here. So are you having a good time at the Stone Dead Festival? All right. 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

Ihr habt Musik gehört von der Hardrock-Band The Dead Daisies, I Am Ready, eine Live-Aufnahme eines Konzerts, das sie gespielt haben am 20. Juli 2024 im Whiskey A Go Go in Los Angeles, USA. Ja, die Band hat ein Doppelalbum veröffentlicht, am 1. Mai ist es erschienen, es heißt Live Plus 5. Ja, und der Hauptteil der Musik, die man auf diesem Live-Album finden kann, die stammt vom Stone Dead Festival in Newark in UK aufgenommen. Und da hören wir jetzt nochmal rein in einen Song, eine Coverversion. Und ich sag mal nicht so viel dazu. Ich denke, ihr werdet erraten, wie das Stück heißt und von wem es im Original ist.

Ihr habt Musik gehört vom schwedischen Hardrock-Trio The Champs. Die haben dieses Jahr ihr Zweitwerk veröffentlicht am 13. März über Napalm Records. Es heißt Year of the Snake und daraus habt ihr eben den Song Forgive and Forget gehört. Nochmal kurz zurück zu der Band, deren Musik ihr zuvor gehört habt. Das waren The Dead Daisies. Und da habe ich zum Schluss eine Coverversion gespielt eines Stückes, das sie nachgespielt haben. Helter Skelter war das. Und ihr habt es wahrscheinlich gleich erkannt. Und ihr wisst wahrscheinlich auch, dass es im Original von den Beatles ist. Ja, da wollten die Beatles mal zeigen, dass sie auch richtig rocken können. Und haben dieses Stück geschrieben, was dann letztendlich auf dem Weißen Album im Jahr 1968 gelandet ist. Und ja, ihr habt hier in der Sendung eben eine Coverversion von The Dead Daisies gehört. Zurück zu der Band The Champs aus Stockholm. Und The Champs sind sozusagen aus der Asche von der Band Thunder Mother auferstanden. Hier machen Musik bei The Champs einmal die Sängerin Guernica Mancini, am Schlagzeug Emily Johansson und am Bass Mona Lindgren. Ja, ein ganz ordentliches Album haben sie da veröffentlicht. Sie waren auch im März und April für einige Konzerte in Deutschland unterwegs. Ich habe gerade mal noch nachgeguckt, ob man sie hier vor der Haustüre hätte erleben können. Am 25. März waren sie zum Beispiel in Aschaffenburg im Kolossal. Ja, hören wir doch uns noch zwei Stücke an aus diesem Zweitwerk von The Champs. Und da kommt jetzt noch der Song Walls, es ist eher so ein bisschen ein Intro-Stück. Und danach dann der Titelsong vom neuen Album Year of the Snake.

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Am Mikrofon ist der Markus heute mit einer Hardrock-Sendung. Jetzt bin ich eher so ein bisschen Richtung melodischen Hardrock abgebogen. Ihr habt eben Musik gehört der amerikanischen Band Hardline. Die gibt's auch schon eine ganze Weile. Anfang der 90er Jahre gegründet. Ihr Debütalbum haben sie dann 1992 an den Start gebracht. Double Eclipse hieß es, und seitdem sind weitere Alben erschienen, 6 weitere Studioalben, und das aktuelle ist dann ihr 8. Das ist am 17. April veröffentlicht worden, heißt Shout, und das eben war dann natürlich der Titelsong. Ja, also der Sänger ist schon das Aushängeschild, würde ich mal sagen, Johnny Cioeli, der ja auch für Axel Rudi Pell singt. Ja, und seine Mannschaft, die kommt aus Italien. Keyboarder Alessandro Del Vecchio, Gitarrist Luca Princiotta, die Bassistin Anna Portaluppi und der Schlagzeuger Marco Di Salvia. Ja, die Band war auch in den letzten Wochen in Deutschland auf Tour, hat einige Konzerte gespielt. Ich habe eben auch nochmal nachgeguckt. Vielleicht war ja jemand bei ihrem Konzert am 29. April in Bensheim im Rex. Ja, und große Konzerte stehen der Band auch noch bevor. Am 1. August werden sie auch beim Wacken Open Air spielen. Ja, und auch im Winter, kann man fast schon sagen, im Herbst gibt es weitere Konzerte, zum Beispiel auch am 7.11. in Stuttgart im Witzemann. Ja, hören wir doch noch ein wenig rein in dieses neue Album von Hardline. Es heißt Shout. Und da hören wir uns jetzt noch den Song an, When You Came Into My Life.

melodischer Hardrock Teil 2. Ihr habt Musik gehört der amerikanischen Band Ticketto. Ja, die wurden 1987 in New York City gegründet. Und die damalige Plattenfirma hatte wohl so ein bisschen die Hoffnung, dass man die Band ja auch ähnlich groß machen könnte wie Bon Jovi. 1991 haben sie ihr Debütalbum rausgebracht, Don't Come Easy. Ja, aber diese Hoffnung hat sich dann doch nicht erfüllt. Mittlerweile sind ja 35 Jahre ins Land gezogen. Es gab seitdem tatsächlich nur 4 weitere Ticketto-Alben und das 6. ist jetzt dieses Jahr veröffentlicht worden am 20. März. Es heißt Closer to the Sun und da habe ich euch eben mal ein Stück daraus vorgestellt, nämlich Hit Me Where It Hurts. Ja, warum gab es nur so wenige Alben in 35 Jahren? Ja, die Band hat sich zwischendurch natürlich aufgelöst gehabt, 1996. Es gab dann 2004 und 2007 Reunions. Und dann auch endlich wieder ein neues Album 2012. Dann hat es nicht mehr so lange gedauert. Das nächste Album ist dann 2016 erschienen. Aber dann sind wieder 10 Jahre ins Land gezogen, bis jetzt Closer to the Sun veröffentlicht wurde. Also für alle Freunde und Freundinnen von melodischem Hardrock, der niemandem wehtut, die sind bei Ticketto garantiert richtig. Und ich habe auch hier noch ein zweites Stück eingestellt. Das ist dann der Song, der mir auf diesem Album am besten gefallen hat und der heißt The Picture.

Das war Musik aus dem neuen Tiketto-Album The Picture, habt ihr gehört. Das Album heißt Closer to the Sun. Ja, zum Abschluss gibt es jetzt noch ein etwas längeres Stück von Axel Rudi Pell. Ja, der ist noch länger als die Band Tiketto im Musikgeschäft, also weit mehr als 35 Jahre. Und bei Axel Rudi Pell ist es eher so, dass man denkt, er bringt jedes Jahr ein Album raus. Das hat er zumindest dieses Jahr wieder getan. Ghost Town heißt es, am 20. März über Steam Hammer veröffentlicht. Ja, und als Sänger mit dabei, den haben wir heute schon mal gehört, Johnny Chiueli. Außerdem der Ex-Rainbow-Schlagzeuger Bobby Rondinelli, der Bassist Volker Kraftschak, Keyboarder Ferdy Dernberg. Ja, das neue Album ist wieder richtig gut geworden und da kommt jetzt zum Abschluss noch der Song Higher Call. Ja, und damit sage ich auch Tschüss. Schön, dass ihr zugehört habt. Das war eine Stunde Bermuda Music beim Bermuda Funk in Mannheim auf der 89,6, in Heidelberg auf der 105,4. Am Mikrofon war der Markus. Macht's gut, bis bald.

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0: Der nationalsozialistische Untergrund hat 10 Menschen ermordet. Enver Şimşek, Abdurrahim Özyurduru und İsmail Yaşar, Habil Kilic, Theodoros Bulgaridis, Süleyman Taşköprü, Mehmet Turgut, Mehmet Kubaşik, Halit Yozgat und Michel Kiesewetter. Weitere Menschen wurden bei 3 Anschlägen verletzt, traumatisiert und leiden immer noch an den Spätfolgen. Einer der Hauptunterstützer, Ralf Wohlleben, früherer Kader der NPD und des Thüringer Heimatschutzes, wurde vor 2 Tagen aus der Haft entlassen, nachdem er seine Strafe verbüßt hatte, zu der er vom Oberlandesgericht München 2018 verurteilt worden war. Danilo, herzlich willkommen. Du bist Rechtsterrorismus-Experte, insbesondere in Bezug auf den NSU-Komplex. Was bedeutet das Haftende von Ralf Wohlleben für die rechtsextreme Szene?
1: Also formal juristisch ist das wahrscheinlich alles in Ordnung. Aber ja, es wird eine symbolische Wirkung geben, davon ist auszugehen.
0: Er ist ja ungebrochen eine Ikone gewesen. Es gab ja ganz viele Veranstaltungen oder Kampagnen auch und genau.
1: Absolut. Also es ist immer so, also Geschichte verläuft eigentlich so nicht solistisch und so, ne? Die ist immer gleichzeitig. Und wenn wir da mal reingucken und sagen, gut, also Ralf Wohlleben ist jetzt entlassen, ist alles soweit in Ordnung, aber die symbolischen Wirkungen oder Netzwerkrelevanzen oder gesellschaftlichen Dynamiken außer Acht lassen, ist das, glaube ich, gefährlich. Ne? 1990 zum Beispiel wurde Manfred Röder vorzeitig entlassen, also damals der Redelsführerschaft verurteilt der deutschen Aktionsgruppen. Und 1990 war eben auch der Zeitpunkt, als viele rechte Jugendgruppen sich damals in so einer Uniform bis Bollschlägerjahre, manche gesagt, also in dieser gewissen Weise uniformiert mit Bomberjacke und Springerstiefeln um eine Restauration von faschistischer Bewegung bemühten. Da waren eben Röder 1990 mit seiner frühzeitigen Haftentlassung tatsächlich auch ein Signal zur Mobilisierung. Der hatte Autorität und Kontakte, der hatte ein Märtyrer-Narrativ und kannte also alle möglichen europäischen Neonazis und so war dann relativ schnell ja auch zu so einer Führungsfigur wieder geworden. Ralf Wohlleben kommt in eine ähnliche Zeit.
0: Ja, also, ja, das hatte ich mich auch gefragt, ne, wie das insbesondere auch auf die junge Szene wirkt, wo ja auch rechtsterroristische Gruppen aktiv sind.
1: Ja, also wir haben letzte Woche erst gehört, dass deutschlandweit immer mehr solche rechten Jugendgruppen bekannt werden, eben auch in Hamburg. Und wenn da ein Signal zur Mobilisierung von eben so einer Haftentlassung, diesmal zumindest nicht vorzeitig, also 23 wurde ja sein Antrag auf Bewährung abgelehnt, also Reststrafe auf Bewährung abgelehnt. Und der hat tatsächlich die volle Zeit abgesessen. Immerhin so viel ist gelernt worden. Ja. Aber ja, also ich bin auch alarmiert, würde ich sagen. Und das sollten alle, die sich mit diesen Thema auseinandersetzen und da an verschiedenen Stellen, ob pädagogisch, politisch oder antifaschistisch, manchmal geht das gar nicht auch alles zusammen, wirken, ins Bewusstsein rufen. Hier ist jemand raus, der in der Lage ist, anzuführen, zu vernetzen und gleichzeitig als Märtyrer zu dienen. Das ist gefährlich.
0: In der Tat, genau. Und andere Expertinnen gehen ja auch davon aus, dass er sich betätigen wird. Wie gehen denn die Angehörigen der Ermordeten und Geschädigten infolge des Terrors Verstorbenen mit diesen Ereignissen um, also mit diesem Ereignis um?
1: Das hat in Kontinuität Empörung hervorgerufen. Und was bleibt dir denn als Angehöriger, außer empört zu sein? Enttäuscht vielleicht auch oder wachsam zu werden und zu sagen, wie Esther Bejarano uns immer gewarnt hat, in der antifaschistischen Arbeit können wir uns auf den Staat nicht verlassen. Und wir können uns eben auch nicht auf den Staat verlassen in antirassistischer Arbeit, in Arbeit für politisches wahrgenommen werden. Das ist halt eine eigene Sache. Da hoffe ich sehr, dass über die Empörung hinaus ein Mobilitätsschub auch da erfolgt und auch mit der bevorstehenden Haftentlassungsprüfung im November für Beate Zschäpe verbunden eine deutliche Signalwirkung Richtung Staat von den Betroffenen ausgeht, wachsam zu bleiben und Unterstützung zu leisten für diese politische Arbeit der Betroffenen.
0: Genau, ein wichtiges Stichwort ist ja hier Aufklärung, die immer noch gefordert wird. Es ist immer noch nicht alles aufgeklärt. Viele Fragen der Angehörigen sind nicht beantwortet. Und von Beate Zschäpe ist dies auch nicht mehr wirklich zu erwarten. Du hast gemeinsam mit dem Journalist Markus Mohr einen Podcast, in dem ihr auf solch aktuelle Ereignisse auch näher eingeht. All Upstate heißt der. Und in dieser zweiten Staffel liegt euer Schwerpunkt auf der letzten noch in Haft sich befindlichen Mittäterin Susanne Eminger. Also Beate Zschäpe als Haupttäterin, sie als letzte noch in Haft sitzende Mittäterin und Unterstützerin. Ist von ihr oder aus diesem Prozess noch Aufklärung zu erwarten?
1: Also Susanne Eminger ist nicht in Haft, aber sie ist dort angeklagt in Dresden als aktive Unterstützerin, na klar, und sie gehörte auch in Haft, also da bin ich nicht ganz bei dir.
0: Okay, dann habe ich das falsch gelesen.
1: Sie ist die Bundesstaatsanwaltschaft, der Generalbundesanwalt meinte, es wäre vielleicht der letzte Prozess, das kann eigentlich nicht sein, weil, wie gesagt, Mord verjährt nicht und wenn sich da neue Erkenntnisse ergeben würden zur Mittäterschaft oder Beihilfe, dann würden da auch neue Verfahren zu erwarten sein. Es ist allerdings der Prozess, in dem wir sehen können, wie hilflos und wie ohnmächtig dort weiterhin operiert wird mit dieser Trio-These und ganz viele Dinge passieren, auf die wir dann eben im Podcast aufmerksam machen. Also auf die doppelte Unsichtbarkeit. Keine Erfindung von uns. Wir weisen da auch extra darauf hin, dass da Wissenschaftlerinnen und Journalistinnen schon frühzeitig darauf hingewiesen haben, auf diese Entpolitisierung von neonazistischen Täterinnen. Wir versuchen eben auch in der Staffel eine Kontinuität zu zeigen. Also sind dann auch wieder bei den Ereignissen der 70er und 80er Jahre und 90er Jahre und hatten uns dann als Beispiel eben auch Sibylle Vorderbrücke gewählt, die ja als hochneurotische und autoritätsabhängige Person eigentlich zu lebenslanger Haft wegen der Ermordung der zwei vietnamesischen Flüchtlinge verurteilt wurde.
0: Hier in Hamburg, richtig?
1: Hier in Hamburg, richtig. Und dann sozusagen begnadigt wurde vom Bundesgerichtshof oder revidiert wurde zu 12 Jahren Haft, von denen sie, glaube ich, 8 verbüßt hat, eben weil sie eben entpolitisiert wurde. Das ist tatsächlich eine Sache, die wir in Kontinuität darstellen wollen, wie wichtig sind eigentlich das Wahrnehmen von diesen Täterinnen als politische Akteurinnen und auch als ideologisch überzeugte Täterinnen, die dann tatsächlich erst dadurch in der Szene in der Lage sind, zu steuern, zu führen, mitzuwirken, also überhaupt gar keine besondere Genderrolle einnehmen.
0: Kannst du erörtern, wodurch sie das tun?
1: Das ist halt die ganze Bandbreite. Jetzt, wenn man da auf die Männer gucken würde und sagen, ja, das sind immer die, die da vorne irgendwie jemanden körperlich agieren oder in Aktion agieren. So ist das überhaupt nicht. Also die Frauen leisten von Bindungswirkung nach innen, Verharmlosung nach außen, so wie die Darstellung ist. Da gibt es aber auch Männer, die verharmlosen nach außen und nach innen wirken. Da gibt es Sozialleistungen, da gibt es Unterstützungsleistungen. Ja, konkret muss man dann eben sagen, bei Susanne Eminger ist es die Freundschaft und Zschäpe, die wir herausstellen. Einerseits und andererseits eben ihre tatsächliche bereits festzustellende Unterstützung eben durch das Bereitstellen von Ausweisen zum Beispiel und vor allen Dingen der Weitergabe von Daten und sie wird sozusagen ja eigentlich schon wieder in diesem Trio-These so ein bisschen hin und her geschoben als Unwissende und wir dürfen uns da fragen, ob das so richtig ist. Also wenn sie die beste Freundin war, wird sie mehr gewusst haben, wenn sie mehr, also zumindest alles das, was Beate Zschäpe wusste, die ja so tatsächlich als Haupttäterin mit zu lebenslanger Haft verurteilt wurde und der auch nachgewiesen werden konnte, halt auch von diesen Ermordungen zu wissen. Letztendlich hat Susanne Eminger wissentlich dann, wenn das so wäre, diese Taten unterstützt. Sie ist dann also die Erweiterung dieses Trios, zumindest um ihre Person. Bei André Eminger, bei Ralf Wohlleben, Carsten Schulze sind wir uns ja alle einig, dass das Teil dieses Netzwerks war, auch wenn die Bundesstaatsanwaltschaft das einfach nicht sehen will. Das scheint eine politische Entscheidung zu sein. Auch dazu nehmen wir Stellung in diesem Podcast an der CE. Ja.
0: Ja, das ist auf jeden Fall eine Empfehlung, sich das anzuhören. Ihr findet den Podcast überall, wo es Podcasts gibt und ab August auch nochmal bei FSK. Das ist noch nicht der Abschluss des Gesprächs, auch wenn es so klingt. Denn mich interessiert nochmal die Rolle von Rechtsterroristinnen, hatten wir jetzt besprochen, oder Helferinnen, aber allgemein rechtsextremen Frauen in der nächsten Generation. Wir haben da ja jetzt eine Generation, die durchaus sichtbar ist, auch in den sozialen Medien und agitiert. Trotzdem, diese Rolle dieser Selbstverharmlosung findet gleichzeitig natürlich statt. Ja, es sind irgendwie so, ja, meist normschöne Frauen, die dann irgendwie als Familienmensch auftreten oder so. Ist das vergleichbar? Also sind diese Feststellungen über die doppelte Unsichtbarkeit und auch die Funktion in der Szene in dieser neuen Generation ähnlich? Oder ist das einfach, gibt es da noch weitere Frauen, die wir halt nicht auf Social Media sehen, die aber quasi auch diese Funktion übernehmen, wie zum Beispiel Susanne Eminger?
1: Ich habe eine Zeit lang auch sehr nah an dieser Szene recherchiert. Also mit sozusagen versuchter Fotodokumentation, auch gelungener Fotodokumentation, Videografie. Wir haben Demonstrationen, Konzerte, Ereignisse der Szene, große Ereignisse beobachtet und analysiert. Und was fällt denn da auf? Also da sind doch nicht nur Männer. Wie die Gesellschaft auch organisiert ist, pari pari, kann man sagen. Und jetzt könnte man fragen, gut, sind die Frauen damit, um den Männern sozusagen die Thermoskanette herzutragen oder was ist los? Nein, wir sehen Frauen am Frontbanner, wir sehen Organisatorinnen, wir sehen wichtige Rollen eingenommene Frauen. Bei einer der wichtigen Ereignisse vor der Selbstenttarnung des NSU 2008, Fest der Völker in Altenburg, sind deutlich Männer und Frauen gleichberechtigt in Funktionen.
0: Ja.
1: Also das ist eine furchtbare Mär, die sich immer und immer wieder vorträgt, dass es in irgendeiner Art und Weise eine Zurücksetzung, nicht ganz so wichtige oder möglicherweise auch noch überzeugungsfähige Frauenschaft gäbe. Das ist Quatsch. Die sind so weit politisch überzeugt wie ihre männlichen Kameraden.
0: Wenn die Handlungen tatsächlich nur insofern nachweisbar sind, dass es sich um Ehefrauen handelt, Freundinnen, so egal jetzt, ob, also auch beste Freundinnen, ist das was, wo sich so eine Mitwisserschaft, ideologische Überzeugung nachweisen lässt?
1: Also bei Susanne Eminger und André Eminger, das versuchen wir auch da so ein bisschen plastisch zu machen. Es ist ja eher so, dass Susanne Eminger die weitaus überzeugtere Kameradin ist und ideologisch gefestigt. Da ist André Eminger sozusagen die Frau im Haus in dem Bild, wenn es sozusagen so um Soziales geht. Ich glaube, das ist auch schon wieder so eine Sache, sind denn das immer Freunde und Ehefrauen? Können Frauen nicht ohne jede so eine enge partnerschaftliche Bindung in der Szene agieren? Ja, können sie. Und es ist auch wirklich dann generell zu kritisieren. Also dann wären ja alle CDU-Frauen zum Beispiel auch nur in der CDU, weil ja man eben in der CDU ist. Oder? Das ist von vornherein auch Quatsch. Und genauso ist es in der rechten Szene Quatsch. Die Frauen sind dort, weil sie eine politische Heimat finden, eine Möglichkeit politischer Mitwirkung und sich dort auch gerieren können als Oppositionelle, als Retterinnen oder was immer die für Bilder da im Kopf haben. Es geht um ihre eigene Biografie, um ihre eigene politische Wirkung.
0: Danke. Das bedeutet, der Appell, auch wachsam zu sein, richtet sich also auch in die Richtung, dass wir Frauen ernst nehmen in der rechten Szene als Gefahr sozusagen, als Akteurinnen und ideologische gefestigte Personen. Ich danke dir. Genaueres dazu, ausführlichere Betrachtungen finden sich in eurem Podcast, überall, wo es Podcasts gibt. All Upstate, also und bei

0: Es ist Freitag, ich glaube der 5. Juni und es ist noch nicht 16 Uhr, sondern 13.45 Uhr so ungefähr jedenfalls. Und wir stehen unter einem kleinen Dach, einem Kioskdach an der Ecke Jungfernstieg-Ballindamm. Und da steht der Kunstkiosk. Hier ist eine kleine Pressekonferenz anberaumt und ich begrüße dazu
1: Nina Kahnbach
2: und Katharina Kohl.
0: Wir haben gelesen, dass ihr wieder einmal euch veranlasst seht, die ganze NSU-Geschichte jedenfalls zu versuchen, ans Licht der Öffentlichkeit zu ziehen. Und vorhin hast du schon ein bisschen erzählt, was genau jetzt in den nächsten Wochen passieren wird hier in Hamburg.
1: Ja, also wir, Katharina Kohl und ich, haben in 2025 gemeinsam das Projekt Gedächtnislücken Revisited, ein temporäres Denkmal zu den Lücken der Aufklärung um NSU-Komplex, das wir heute Nachmittag um 16 Uhr eröffnen, angefangen zu entwickeln und sind in einer lebendigen Projektphase, deren Ausgang wir, wie es bei so vielen Kunst im öffentlichen Raum Projekten ist, noch nicht kennen. Die Bestandteile des Projekts sind einmal Katharina Kohls Gedächtnislücken, Grafiken, eine Serie von 40 Blatt, die 2017 bis 2070 entstanden und die jetzt in einer Plakatform in A0-Größe auf Litfaßsäulen zu sehen sind und hier am Jungfernstieg und Ballindamm, Ecke Ballindamm, wo wir jetzt gerade stehen, haben wir eine einzelne digitale, also neumodische Litfaßsäule ausgewählt, wo eben auch eine Grafik eingespielt wird, die das Denkmal repräsentiert. Das Denkmal zu den Lücken der Aufklärung im NSU-Komplex für die Hamburger Stadtgesellschaft formiert sich eben über die verschiedenen Erscheinungsformen an Plakatsäulen in Anzeigen verschiedener Zeitschriften wie Hinz und Kunst, wie Kulturforum International oder auch durch die Berichterstattung in den Medien und insbesondere durch auch drei Podiumveranstaltungen, die wir, zu denen wir öffentlich einladen mit verschiedenen Kooperationspartnern.
0: Die würde ich sagen, stellen wir gleich nochmal vor. Wir bleiben nochmal ein bisschen bei der Einführung. Katharina, du hattest ein Taz-Interview die letzten Tage.
3: Ja.
0: Da war wieder einmal lesbar, wie es dir gelungen ist, aus Akten der Untersuchungsausschüsse Kernsätze herauszuschälen. Zum Beispiel so ein, ich erinnere ihn jetzt nicht mehr wörtlich, aber...
3: Soweit ich weiß, wussten wir nichts. Das ist eine schöne Formulierung. Und es ist mir nicht erinnerlich, nein, zum Beispiel, sind verschiedene. Und jetzt habe ich den Faden verloren, hat Andreas Temmer im Untersuchungsausschuss gesagt. Er musste scheinbar einen Faden haben, an dem er sich langhangeln kann.
0: Andreas Temmel, der vermutliche Mörder in Kassel.
3: Vermutliche Mörder würde ich nicht sagen, aber das weiß ich nicht. Aber auf jeden Fall hat er Anweisungen gekriegt, bestimmte Sachen nicht zu sagen, das ist klar. Ne?
0: Ein hauptamtlicher Verfassungsschutzmitarbeiter. Du hast damit ja ein bisschen aktualisiert deine, ich weiß gar nicht mehr, wie sie hieß, Ausstellung von vor 2 Jahren.
3: Genau, im Gängeviertel, also Gedächtnislücken Ikebana hieß es damals.
0: Und daraus sind 3 Bücher entstanden, wo du...
3: Die Bücher habe ich schon vorher gemacht. Die Bücher sind vorher entstanden, 2020. Ende 2020 habe ich die veröffentlicht. Beziehungsweise es ist ein Buch, was einzeln gibt. Und dann gibt es einen Schuber, den du ja auch hast, wo die Gedächtnislücken drin sind und wo noch die Bilder drin sind. Ne? Also die Bilder, die ich gemalt habe. Ich habe ja die... Leute, die im Untersuchungsausschuss waren, gemalt, um rauszufinden, was sind das für Leute und welche beruflichen Haltungen haben die und so. Und durch das Malen gelingt mir das leichter, als wenn ich jemand konkret entgegenstehe. Ne? Also, und ich meine, es war auch für mich so, diesen ganzen teilweise Bürokraten oder Leuten, die mir eher Angst machen, entgegenzustehen und denen gegenüberzutreten. Und das war für mich ein ganz wichtiger Prozess.
0: Ja, das kann ich sehr gut verstehen, sagen wir. Ja. Einen besonderen Bezug gibt es ja hier für Hamburg, nämlich die Ablehnung eines parlamentarischen NSU-Untersuchungsausschusses.
3: Da habe ich ja auch eine Arbeit dazu gemacht, die Ikebana und das Drama um den nicht stattfindenden NSU-Untersuchungsausschuss in Hamburg heißt, im Untertitel. Wo du was zu in der Sendung ganz schön beschrieben hattest, dieses Bild, ich habe das jetzt nicht hier, aber das Foto habe ich auch hier. Naja, es hat mich total gerissen irgendwie, dass es nochmal wieder nicht geklappt hat, den Untersuchungsausschuss einzusetzen. Und es wäre so wichtig. Und selbst die Leute, die von der wissenschaftlichen Aufarbeitung sagen ja selber, dass es die politische Aufklärung nicht ersetzt, was sie machen. Und deswegen ist beides wichtig. Ne?
0: Ja. Damit sprichst du über die alternativ sozusagen durch die Bürgerschaft eingesetzte Gruppe von Wissenschaftlerinnen, die eine wissenschaftliche Untersuchung machen sollen, die aber jetzt schon daran scheitert, hoffentlich nur vorläufig, dass der Generalbundesanwalt nicht alle entscheidenden Akten rausrücken will.
3: Ja. Das ist,
1: ja, das ist aktuell der Stand der Dinge. Die bei der öffentlichen Sitzung des Gremiums in der Bürgerschaft, wo die das wissenschaftliche Team, das interdisziplinär besetzt ist, das war der Stadt wichtig. Dort haben diese verkündet, dass sie natürlich jeden Rechtsweg gehen, um das Aktenmaterial zu erhalten. Aber es ist genau der Kasus Knactus, dass ein wissenschaftliches Aufarbeitungsteam oder eine Beauftragung, die kann eben nicht genauso Zeugenvorlagen und Protokollunterlagen oder Gerichtsunterlagen erwirken, dass sie die einsehen darf wie der Parlamentarische Untersuchungsausschuss. Für uns ist ein bisschen die Diskussion, also es gab ja nochmal einen Schritt zurück, weil in den letzten Tagen hat ja die Familie Taschkürpül durch Okan Taschkürpül sehr deutlich gesagt, dass sie einen parlamentarischen Untersuchungsausschuss wünschen. Und es ist so ein bisschen aus unserer Sicht vom Projekt Gedächtnislücken Revisited, dass wir uns fragen, warum muss es eigentlich ein Entweder-Oder sein? Wieso macht man nicht beides? Weil es ist ja logisch, dass eine wissenschaftliche Aufarbeitung etwas anderes kann als ein parlamentarischer, politischer Untersuchungsausschuss. Und es wäre eigentlich für uns, ist es sozusagen vielleicht eine Synthese, aber irgendwie gleich von vornherein klar, dass man doch sagt, man muss es doch beides haben. Es kann ja nicht sein, dass man in einer Stadt zulässt, dass 10 Jahre lang institutioneller Rassismus und Falschverdächtigung, schwerste Traumatisierung und doppelte und x-fache Traumatisierung hervorrufen und dann nicht alles, was es gibt, in einem Rechtsstaat herbeigebracht wird, damit Aufklärung auch stattfinden kann. Und es geht ja nicht nur darum, dass man aufklären möchte, was alles in den Ermittlungen falsch gelaufen ist, es ist ja auch noch nicht ausermittelt. Das ist ja auch ein wesentlicher Fakt und von daher muss man es ja eigentlich einmal in der primären Ermittlungsarbeit verfolgen und einmal aber für die Zukunft lernen, wie man Polizei, wie man Staatsanwaltschaften und alle anderen Beteiligten so ausbildet, dass sie dann auch die richtigen Schritte gehen können.
0: Ja. Okan Taşköprü, der Neffe von Süleyman Taşköprü, der vor 25 Jahren in Hamburg in der Schützenstraße ermordet worden ist durch den NSU. Nur um das nochmal kurz zu ergänzen. Ihr seid bereits, wir stehen ja hier in der Öffentlichkeit. Ihr seid in den öffentlichen Raum gegangen und werdet das jetzt mit euren Veranstaltungen fortsetzen. Du hattest vorhin im Vorgespräch gesagt, ihr wollt damit in die Stadtgesellschaft hineinwirken. Und hier stehen wir am Kunstkiosk. Manche Leute tatsächlich halten an und gucken sich interessiert um und fragen auch. Heute um 16 Uhr eröffnet ihr offiziell. Was geschieht heute um 16 Uhr?
3: Ja, da sind wir sehr gespannt, wer so alles kommt und freuen uns sehr drauf. Und es ist auch gleichzeitig die Saisonauftakt vom Kunstimbiss, was für uns auch immer ein spezielles Datum ist, dass wir wieder mal 22. Saison starten wir jetzt.
1: Und für dein Kunstimbiss, das gemeinsame Projekt von Katharina Kohl und DG Reis,
3: genau,
1: das seit 2005 an unterschiedlichen Orten mobil im Stadtraum Hamburg stattfindet.
3: Genau. Und von daher ist der öffentliche Raum sowieso immer die ganze Zeit Thema gewesen. Und ich finde es total wichtig, dass man in den öffentlichen Raum hineinwirkt. Und das war ja auch schon in der Ausstellung im Gängefeld so. Es waren so viele Leute da mit. Ich konnte mit allen sprechen und man hat alles Mögliche geredet und dann haben Leute gesagt, oh, das ist ja alles geschwärzt von den Behörden. Nein, habe ich gesagt, das ist nicht alles geschwärzt, das habe ich geschwärzt. Man kann das offiziell vom Bundestag runterladen. Man kann sie, und ich habe die Akten ja auch vorrätig gehabt, dass man darin blättern konnte und so. Und sowas finde ich total wichtig, dass es eine Durchlässigkeit gibt. Ja. Irgendwie. Und das wollen wir mit dem Projekt letztendlich auch erreichen. Ja. Und deswegen stehen wir öfter auch mit dem Kunstimbiss auch in Altona Welten. Wir stehen am
1: 12. bis 14. Juni.
3: Genau. Da werden wir auch stehen am Goetheplatz, Bushaltestelle, wunderbarer Ort irgendwie. Und da ist eine Ganzsäule, die demnächst plakatiert, also am 11. wird die plakatiert, aber vielleicht kommt sie auch erst am 12., das weiß man nie so genau. Bei den Klebern, die sind ja auch unterwegs, das ist ja schwierig. Und da werden wir auch für Gespräche offen sein, also dass man auch reden kann, weil es nützt nichts, dass man einfach die Plakate aufhängt, wir müssen auch reden. Ne?
1: Und weil das Reden und eben Gespräche führen, einen Raum dafür zu schaffen, dass man überhaupt an einem Tisch sitzt, dass ein Zuhören entstehen kann und dass auch vielleicht so etwas wie ein Verständnis für bestimmte Dinge und Notwendigkeiten entstehen kann. Dafür haben wir zusätzlich zu den visuellen Erscheinungsformen des Denkmals drei Podiendiskussionen und Publikumsgespräche konzipiert oder entwickelt. Und damit starten wir bereits am diesem Sonntag, also übermorgen, mit unserem Kooperationspartner GWR St. Pauli e.V. in dem Stadtteilzentrum Kölibri. Dort ist das Thema Leben mit den Folgen von rechter Gewalt und Rassismus.
3: Aber es ist ja die Frage, was machen die Betroffenen und Angehörigen und Freunde damit, dass man so viele Jahre das erlebt hat? Und wie wird man da wieder stark? Wie kann man dann ein Leben in Würde führen, obwohl das passiert ist? Ne? Und das wollen wir versuchen rauszuarbeiten. Und es wäre sehr toll, wenn das Gespräch wirklich substanziell in diese Richtung führen würde, ne? Weil es nützt nichts, dass wir das immer wieder beklagen. Wir müssen die Experten dazu hören, die genau das geschafft haben, wie Ibrahim Arslan und wie Ali Riza Ceylan, der ganz wunderbare Arbeit gemacht hat, die wir auch im Kunstimbiss aufnehmen werden. Ich sage noch gar nichts.
1: Naja, vielleicht sage ich dann noch mal was, damit wir die Namen einmal alle haben. Bei dem Podium, das am Sonntag im Kölibri von der GWA St. Pauli am Hein-Köllisch-Platz stattfindet, um 14.30 Uhr locker beginnt und um 15 Uhr ernst macht, werden sprechen zu dem Thema Leben mit den Folgen von rechter Gewalt und Rassismus. Okan Taşköprü, Ibrahim Aslan, Ali Reza Ceylan sowie Fatma Ceylan und Bengi Kocatürk-Schuster. Als Moderatorin begleitet uns Siba Şarare Agari. Und der Film, den wir zeigen, der heißt Dann vergesse ich alles und ist ein Film von Ulf Aminde, Gürsoy Doktas, Bengi Kocacep Schuster, Daniel Postacek mit Ali Riza Ceylan.
0: Okay, das ist jetzt am Sonntag und dann gibt es zwei weitere öffentliche Veranstaltungen. Bei einer steht der Raum noch gar nicht fest, genau. Aber
3: das
0: ihr hofft
3: auf das... Hoffen wir auf das Gängeviertel.
0: Genau. Ja. die könnt ihr vielleicht auch noch kurz vorstellen.
1: Ja, am 21. Juni möchten wir zum Stand der Aufklärung im NSU-Komplex mit Fokus auf die Hamburger Situation sprechen. Und am 5. Juli sprechen wir in Kooperation mit der Stadtkuratorin Hamburg zu Kunst- und Erinnerungskultur im Stadtraum in der Hamburger Kunsthalle. Die Informationen dazu mit den Teilnehmenden und den genauen Start- und Endpunkten erfahren Sie unter gedächtnis-lücken.de. Gedächtnis
3: die
1: mit AE und Lücken mit UE.
0: Okay. Und in der Zwischenzeit, Katharina, du hast ja schon eine Sache genannt, da in Altona. Seid ihr an verschiedenen Stellen im öffentlichen Raum?
3: Genau. Also am Hein-Köllisch-Platz sind wir auch mit dem Kunstimbiss und dann eben mit der Veranstaltung. Und da bleiben wir noch mal zwei Tage länger oder so, bestimmt. Und Altona, und man weiß ja gar nicht, was sich noch ergibt. Es ist bei uns, Kunstimbiss ist immer relativ spontan und natürlich muss man Genehmigungen einholen. Aber Altona ist eigentlich für uns... sind uns sehr gewogen, das Bezirksamt scheinbar, und wir haben die Genehmigung sehr schnell gekriegt. Also ja. Jetzt hier haben wir die Genehmigung einen Tag vorher gekriegt.
0: Okay, gestern also.
3: Ja, genau. Genau. Aber schön, dass sie gekommen ist und das war sehr nett und alles gut. Also.
0: Ja, wenn ihr wollt, gibt es noch die Möglichkeit, ein paar zusammenfassende Worte. Ansonsten während das gesendet wird. Gedanklich bin ich jetzt schon im Studio sozusagen mit dieser Aufnahme.
3: Ja.
0: Beginnt ihr um 16 Uhr, das habe ich immer noch nicht so ganz verstanden. Mit was eigentlich um 16 Uhr heute?
3: Naja, mit der die Säule, die digitale Säule. Ich weiß nicht, ob du die schon gesehen hast.
0: Ne,
3: das ist sehr speziell. Es gibt immer 10 Sekunden gibt es einen Einspieler von uns.
0: Aha.
3: Zwischen der ganzen Werbung. Also du kannst danach kurz ein Bikini sehen und was weiß ich, aber dazwischen kommt, oder Problemhaut, was wir gerade sehen, und dazwischen kommen immer 10 Sekunden von uns. Also das, jetzt müssen wir natürlich warten. Es ist 3 Minuten, können auch lang sein, aber wir haben erstmal unser, soweit ich weiß, wussten wir nichts, dieses Zitat haben wir da drin in diesem kurzen Video, was wir da haben, und dann kurze Projektbeschreibung, ein Denkmal
1: für alle Opfer rechter Gewalt.
3: Genau, genau. Ja. Da kommt es jetzt.
0: Ah ja.
3: Und das wird
0: auch
3: eröffnet.
0: Auch
1: Gedächtnislücken Revisited, ein temporäres Denkmal zu den Lücken der Aufklärung im NSU-Komplex. Aha. Es ist schneller wieder im Bild gewechselt, als man den Text lesen kann
3: und
1: verhält sich damit eigentlich analog zu den kurzen Momenten, die man einzelne Plakate auf den bunten Konsum- und Werbeflächen entdeckt. Und ist jetzt eben in diese zeitgenössische Litfaßsäule überführt. Es ist für uns ästhetisch so, dass dieses große schwarze Objekt, die sind ja noch ein Stück höher als unsere Print-Litfaßsäulen, das mit der dunklen Grafik aus dem Pochardruck von Katharina, der auch hier im Video eine Rolle spielt,
3: schon öfter als
1: dass wir sehr beeindruckt sind davon, wie gut es sich eignet, diese Videosäule für so eine Zeichensetzung in Gedenk- und Erinnerungskultureller künstlerischer Praxis.
3: Genau. Wir haben diesen Standort gewählt, sehr früh schon, und sind sehr froh, dass wir ihn gekriegt haben, weil es ist die teuerste Videosäule in Hamburg,
0: okay.
3: Die wir natürlich nicht so bezahlt haben, wie andere Leute das bezahlen. Ja. Aber sie hat Durchsicht zum Rathaus.
0: Ja.
3: Ich habe damals ein Foto aufgenommen, wo die Säule zum Rathaus ist. Und das ist für uns ein wichtiges Symbol.
0: Ja.
3: Deswegen hier die Eröffnung. Und die anderen Litfaßsäulen sind teilweise schon plakatiert. Am Heinkölnischplatz ist schon eine plakatiert und es sind jetzt in dieser Woche noch mehr plakatiert worden, aber es gibt immer wieder mehr. Also es gibt im ganzen Stadtraum Hamburg, irgendwie von Rahlstedt bis Harburg bis ich weiß nicht was, aber auch
4: bis Wellingsbüttel, bis Blankenese,
3: genau.
4: Harburg hatten wir schon. Also es gibt wirklich 300 dieser Plakate.
3: Alsterdorf.
4: Alle Orte sind dabei und werden angesprochen und adressiert. Und wir hoffen natürlich, dass sich wirklich mit diesen kleinen Setzungen im Stadtraum möglichst ein stadtweites, vielfältiges Solidarisieren für das Thema, das zusätzlich zu der wissenschaftlichen Aufarbeitung ist der Begriff, auch ein parlamentarischer Untersuchungsausschuss eingesetzt
0: wird. Ja. Vielleicht nochmal zur Beschreibung für die HörerInnen. Wir sprechen über eine digitale Litfaßsäule, die am Eingang der Europapassage steht, und zwar an der Ecke Ballindamm-Jungfernstieg. Und die anderen, das habe ich noch nicht so ganz verstanden, das sind Papier-Litfaßsäulen?
3: Genau.
0: Ja.
4: Das sind die alten Litfaßsäulen, genauer gesagt die Kultur-Litfaßsäulen, also wo Kulturveranstaltungen veröffentlicht werden. Und dort, weil die Litfaßsäule ja so eine lange Tradition auch hat in diesem bürgerschaftlichen oder in dem städtischen Dialog im Stadtraum, auch ja in politischen Bereichen, wenn man an die Montagsdemonstration zurückerinnert oder zurückdenkt. Insofern haben wir die gewählt, um wirklich eine breite Gruppe möglichst vieler im Stadtraum erreichen zu können.
0: Ja. Okay, dann wünsche ich euch gutes Gelingen bei euren Aktivitäten, nenne ich das mal.
4: Vielen Dank.
0: Aktivitäten im Fluss, wie ich jetzt nochmal so rausgehört habe. Vieles wird jetzt auch in den nächsten Tagen noch weiter konzipiert und entwickelt. Ich bin ebenso der Hoffnung, dass damit die NSU-Aufarbeitung, die Auseinandersetzung, vielleicht doch auch noch mal einen Move kriegt. Danke euch.
3: Gerne. Sehr gerne. Ja.

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2: Ja, Herr Meißner, die OAZ ist jetzt vor dem Landgericht Dresden juristisch gegen den Volksverpetzer zunächst vorläufig gescheitert, nach meinem Verständnis. Können Sie für uns noch mal ganz kurz einordnen, woran sich die OAZ konkret in ihrem gemeinsamen Beitrag mit Oliver Rautenberg für den Volksverpetzer gestört hat?
3: Naja, wir hatten kritisiert in dem Beitrag im Volksverpetzer, dass ein neues Puzzlestück hinzugekommen ist. Die OAZ dreht ja ziemlich nach rechts. Es ist viel Kreml-Propaganda zu finden. Es gibt eine China-Connection. Die haben ein Detail aufgenommen, über das noch nicht viel berichtet worden ist. Und zwar ging es um eine Waldorf-Schullehrerin in Görlitz, die eine Tagung an einem Schloss in der Nähe von Görlitz organisiert hat für Kinder. Dieses Schloss ist ein Hort der rechten Anastasia-Bewegung. Im Text der OAZ kam das aber alles so rüber, dass der armen Lehrerin Unrecht geschehen ist und das überhaupt nicht nachvollziehbar sei, dass sie vorschnell ihren Job an der Waldorfschule verloren hat. Ich präzisiere ein Detail. Die Ostdeutsche Allgemeine Zeitung hat verschiedenste Dinge unternommen, um gegen diesen Bericht im Volksverpetzer Stimmung zu machen. Das war nicht nur die juristische Auseinandersetzung, die sich übrigens ursprünglich auf 13 Punkte in unserem Text bezog. Es gab parallel eine Rundmail vom Chefredakteur der Ostdeutschen Allgemeinen, Philipp Detjon, der an alle möglichen Medien und Institutionen schrieb, die entweder mit mir oder mit dem Volksverpetzer in den vergangenen Jahren kooperiert haben. Es war schon so eine ganz gewaltige Stimmungsmache. Also von den erwähnten 13 Punkten sind dann im Antrag ans Gericht 6 Punkte übrig geblieben. Und das Gericht hat gesagt, die Meinungsfreiheit ist, das vereinfacht jetzt den sehr komplexen 15-seitigen Schluss etwas, die Meinungsfreiheit ist einfach viel höher zu bewerten als die Behauptung der OAZ, wir hätten da in das Persönlichkeitsrecht des OAZ-Autors oder auch der Zeitung selbst eingegriffen.
2: Volksverpetzergründer Thomas Laschek sprach von einem Sieg für die Meinungsfreiheit. Die OAZ könnte jedoch noch juristisch gegen die Entscheidung vorgehen. Wie bewerten Sie als einer der beiden Autoren jetzt den vorläufigen juristischen Sieg? Wie geht's Ihnen damit jetzt?
3: Na, ich bin ehrlich gesagt sehr, sehr erleichtert, weil das macht einen natürlich zwischendrin auch schon unsicher, wenn man im Mittelpunkt einer Kampagne steht, wenn die Arbeit, die man macht, insgesamt diskreditiert wird. Es ging ja nicht bei mir konkret nicht nur um diesen einen Artikel, sondern ich hatte zuvor auch schon für den Volksverpetzer berichtet über die Ostdeutsche Allgemeine Zeitung, über Holger Friedrich, über Abgänge bei der Berliner Zeitung, auch nicht nur für den Volksverpetzer, fürs Medienmagazin Journalist, für das Magazin M von der Deutschen Journalistenunion in Verdi, für die Taz, für die Blätter, für deutsche und internationale Politik und für den Blog von Campact. Es waren ganz verschiedene Aspekte, die mich an dem publizistischen Treiben von Holger Friedrich interessieren. Das hat jetzt eine Zuspitzung erfahren mit der OAZ, die es jetzt gut 100 Tage gibt, aber letztlich zeichnete sich vieles ja schon ab seit 2019, seit Holger Friedrich gemeinsam mit seiner Frau Silke die Berliner Zeitung gekauft hat. Ich bin erleichtert. Ich bin natürlich erleichtert und auch tatsächlich erfreut, dass das Gericht so entschieden hat. Ich habe mich bei manchen Details in den Schriftsätzen der OAZ-Anwälte tatsächlich aber auch gewundert. Einmal haben sie sogar eine KI-Zusammenfassung von Google ins Schreiben ans Landgericht eingebracht.
2: Sie haben es schon erwähnt, Sie haben vielfach Kritik geübt an der OAZ in verschiedensten Medien. Sie haben auch schon einige genannt. Also ich hatte das auch schon Thomas Laschek gefragt in einem Gespräch. Warum, glauben Sie, hat sich die OAZ jetzt ausgerechnet an diesem konkreten Beitrag im Volksverpetzer gestört? Warum geht man da jetzt gegen den Volksverpetzer aus Ihrer Sicht gegen den Beitrag vor?
3: Gut, ich habe ja schon angedeutet, ich kann nicht genau nachvollziehen, warum die ORZ diese Anwaltskanzlei am Münchner Stachus, übrigens eine westdeutsche Kanzlei, was für das angebliche ostdeutsche Leitmedium auch bemerkenswert ist, gewählt hat. Wie gesagt, es war nicht nur der eine Artikel, der jetzt zum Anknüpfungspunkt genommen ist, um vorzugehen, sondern schon bevor der Artikel im Volksverpetzer über die rechten Esoteriker erschienen ist, hatte der erwähnte Chefredakteur der Bion an alle möglichen Medien geschrieben, mit denen ich in der Vergangenheit zusammengearbeitet habe und letztlich eine Kampagne angeschoben, die sich so gar nicht damit verträgt, dass Holger Friedrich immer davon spricht, dass die Meinungsfreiheit möglicherweise eingeschränkt ist, dass es eine Diskurserweiterung braucht. Das passt alles nicht zusammen.
2: In der Frankfurter Allgemeinzeitung beschrieb Jochen Zenthöfer die ORZ als das, Zitat, im Ostdeutschen Verlag erscheinende Internetportal Ostdeutsche Allgemeine Zeitung ORZ, das auch einen wöchentlichen Printableger hat, Zitat Ende. Das Wort Medium wird hier elegant umschifft. Wie bewerten Sie denn die ORZ?
3: Naja, Fakt ist, dass das alles viel, viel größer angekündigt worden ist, als es letztlich umgesetzt worden ist. Vergangenes Jahr hieß es, die Ostdeutsche Allgemeine soll mit Regionalausgaben in allen ehemaligen Bezirkshauptstädten der DDR erscheinen. Das wären 15 gewesen. Inzwischen hat man da deutlich zurückgefahren. Es gibt überhaupt nur einmal wöchentlich tatsächlich eine gedruckte Ausgabe. Es gibt ein E-Paper an den anderen Werktagen. Die Angaben zur Auflage werden von der ORZ nur sehr unvollständig herausgerückt, aber in der vorletzten Ausgabe, die vergangene Woche erschienen ist, war die Rede von 5.000 Abonnements. Ich habe dann nachgefragt, wie viel dieser 5.000 Abonnements sind, denn preisgünstige Probeabonnements, da habe ich keine Antwort bekommen. 5.000 ist jetzt auch nicht arg viel für ein Organ, das behauptet, ostdeutsches Leitmedium sein zu wollen.
2: Ja, die ORZ und Sie haben ihn auch schon erwähnt, Holger Friedrich, der Verleger, sind in vergangener Zeit regelmäßig in der Kritik gewesen, nicht nur in St. Petersburg, Stadt, das nach meinem Verständnis unter Schirmherrschaft von Putin stehen soll. Wie bewerten Sie Herrn Friedrich, also auch das Agieren von Herrn Friedrich im Rahmen sozusagen der ORZ als Verleger?
3: Also ich hoffe, das ist jetzt nicht justiziabel, aber ich halte den Mann für tatsächlich größenwahnsinnig. Der hat in der heutigen ORZ-Ausgabe eine ganze Seite geschrieben über seine Reise nach St. Petersburg und ordnet sie dann ein als Reise entlang der Konfliktlinien und sie führt tatsächlich irgendwo, sondern zuvor war er in Tel Aviv und Jerusalem. Er will jetzt weiterreisen nach China, er will jetzt weiterreisen nach Washington. Ich habe das Gespür und das macht mir fast ein bisschen Angst, dass er Wadefuhl den Jobstreik machen will und Gespräche führt, die angeblich die Bundesregierung nicht führt. Was bei all diesen Reisen auffällt, ist keine Berührungsängste zur extremen Rechten. Er hat sich jetzt auch in St. Petersburg auf ein Podium begeben mit Markus Frohnmeier von der AfD und es geht dann nach der erwähnten Rundreise kreuz und quer durch die Welt ja dann wieder zurück Ende Juni in den Bundestag. Da veranstaltet die Bundestagsfraktion der AfD einen sogenannten Demokratiekongress und ja, einer der Hauptredner ist schon wieder Holger Friedrich, dann gemeinsam mit ganz vielen Rechtsextremen aus der AfD oder auch darüber hinaus.
2: Abschließend, was treibt Sie denn journalistisch an, sich so intensiv mit der ORZ und Holger Friedrich zu beschäftigen? Warum ist das für Sie wichtig?
3: Ich beobachte seit einigen Jahren schon eine Veränderung in der Medienlandschaft, sogenannte Alternativmedien, ich benutze lieber den Begriff Parallelmedien, wie News, wie die Junge Freiheit, wie Kompakt, wie die Nachdenkseiten, erobern sich tatsächlich Raum in der öffentlichen Wahrnehmung. Und die Blätter von Holger Friedrich, die Berliner Zeitung, die Ostdeutsche Allgemeine, die Weltbühne, die nehmen da so eine Art Scharnierfunktion ein zwischen diesen Parallelmedien und der etablierten Presse. Ich habe das Gefühl, dass alles, was Holger Friedrich da agitiert, auch schon längst auf dem Weg zum Parallelmedium ist.

0: Jetzt unterhalte ich mich mit Valentin, der ist im Vorstand des Förder- und Freundeskreises Radio Korax e.V. Ihr habt nämlich die 959 FreundInnen-Kampagne gestartet, um finanziell unabhängiger zu werden. Zu Beginn die schwierige Frage, beschreib erstmal Radio Korax. Was bedeutet denn das Radio für dich?
1: Also für mich ist Korax der Grund, warum ich nach Halle gezogen bin und jetzt auch meine Arbeitsstelle, also auch da, wo ich mein Geld verdiene, aber vor allem irgendwie ein Ort, an dem Leute zusammenkommen, an dem ich persönlich Anschluss gefunden habe und wo ich irgendwie immer wieder neue Menschen treffe und so das Gefühl habe, Teil der Stadtgesellschaft zu sein und ja, also ein lebendiger Ort. Und auch ein Ort, an dem ich irgendwie Sachen umsetzen kann, die ich gut finde, an dem ich Radio machen kann. Und ja, also genau, das sind die Sachen, die Korax für mich sind. So, also von Freizeit und Freunden und irgendwie Kultur und Politik zu Arbeit. Das ist alles hier unter einem Dach vereint für mich.
0: Es soll um das neue Förderungsprogramm gehen, aber auch damit zusammenhängt das AfD-Wahlprogramm. Wir kennen vielleicht auch schon die Wahlprognosen für die Landtagswahl in Sachsen-Anhalt. Die soll ja am 6. September dieses Jahres stattfinden. Und wie es aussieht, könnte es auch zu einer AfD-Regierung kommen in Sachsen-Anhalt. Und die AfD hat auch besondere Pläne sich ausgedacht für Radio Korax. Nämlich, wenn man da im Wahlprogramm nachliest, Punkt 2 im Wahlprogramm der AfD unter Punkt Medien lautet, Radio Korax den Geldhahn zu drehen. Das wird dann auch begründet. Fühlt ihr euch geehrt, so mit Aufmerksamkeit bedacht zu werden?
1: Also ja, das hat uns, also mich hat das ein bisschen gewundert, dass wir so prominent da vertreten sind und es gibt ja das Sprichwort viel Feind, viel Ehr und natürlich war es dann so ein bisschen so, okay, die ordnen uns ganz schön hoch ein in ihre Feindesliste, das heißt, wir müssen sie ganz schön stören und da haben wir uns geehrt gefühlt, aber es ist natürlich total düster, weil, also dass die AfD uns nicht leiden kann, das wissen wir schon lang und aus der Richtung gab es auch immer wieder Versuche, uns also durch Landtagsanfragen zum Beispiel uns zu schaden oder zumindest ein schlechtes Licht zu rücken und jetzt mit der Wahl im September ist es einfach ein Bedrohungsszenario und ist so ein bisschen hat man sich geirrt gefühlt, aber das heißt auch eine ganz konkrete Gefahr, die ja auch schon relativ nah ist zeitlich.
0: Die AfD hat auch so ein bisschen bei Donald Trump abgeschrieben, Antifaschismus wird als internationale Terrororganisation da betrachtet, also auch nicht sehr originell, ein bisschen abgekupfert, würde ich sagen. Ja, Radio Korax wird ja derzeit unter anderem aus Mitteln der Landesmedienanstalt Sachsen-Anhalt gefördert. Wie einfach würde so eine Einflussnahme auf die Landesmedienanstalt durch dann AfD-Regierung eigentlich möglich sein? Habt ihr euch da ein bisschen gründig gemacht? Sind da Schutzmechanismen eingebaut, dass so eine Landesmedienanstalt dann doch ein bisschen, nicht so, dass es nicht so einfach geht, den Geldhahn zuzudrehen?
1: Also diese Schutzmechanismen, die gibt's und im Mediensystem in Deutschland, gerade im öffentlich-rechtlichen Mediensystem sind solche Schutzmechanismen vorgesehen und Radio Korax als Bürgermedium ist ja auch quasi im weiteren Sinne Teil von diesem öffentlich-rechtlichen System. Also zumindest wird es aus den Rundfunkgebühren finanziert und es gibt die Landesmedienanstalt, die als unabhängige Behörde darüber, also dieses Geld verwaltet und über die Medien wacht quasi, aber auch quasi die Unabhängigkeit von der Politik überwacht. Also diese Schutzmechanismen, die gibt es, also einen direkten Einfluss von der Regierung oder von der Landesregierung auf die Medienanstalten ist nicht vorgesehen. Wie du hast gerade schon Donald Trump erwähnt, also wie man in den USA sehen kann und wie man auch in anderen europäischen Ländern schon sehen konnte, ist, wenn Rechtspopulistinnen regieren, das ist kein unbedingter Schutz, weil wo ein Wille ist, ist auch ein Weg. Und selbst wenn Regierungen ihre Kompetenzen überschreiten oder Entscheidungen treffen, die dann nicht, also sich im Nachhinein als nicht rechtens rausstellen, ist der Schaden ja dann oft schon angerichtet. Und deswegen stellen wir uns auf jeden Fall darauf ein, dass die, dass es Mittel und Wege gibt und also uns zu schaden. Und deswegen haben wir auch diese Kampagne gestartet.
0: Ist es für euch auch interessanter geworden, sich so damit zu beschäftigen, wie so ein autoritärer Umbau eines vormals vielleicht unabhängigen Mediensystems ablaufen kann? Also glaubst du, dass man daraus lernen kann, wenn man so auf die Situation in Ungarn, Polen oder in den USA blickt? Ihr habt euch ja mit der Situation in Ungarn auch als Radio Korax schon länger eigentlich auch mit Beiträgen so beschäftigt. Ist das für euch jetzt interessanter geworden, wenn das so konkret wird?
1: Das ist interessanter geworden, also schon seit einiger Zeit, also eher so interessiert, solidarisch haben wir das beobachtet und natürlich schauen wir uns jetzt ganz genau an, was da passiert ist und wie das Vorgehen war. Und ich glaube, für uns ist da, oder wenn ich da drauf gucke, dann zeigt sich ja, es gibt sehr viele verschiedene Wege, wie Regierungen Einfluss nehmen können oder ein Mediensystem nach ihrem Willen umbauen können. Und also auch im legalen Rahmen gibt es einfach viele Möglichkeiten. Und das schauen wir uns ganz genau an und versuchen vorbereitet zu sein auf alle möglichen Szenarien.
0: Ja, sollte die AfD in die Regierung kommen in Sachsen-Anhalt, wäre es auf jeden Fall wichtig, Radio Korax zu erhalten, wie auch überhaupt unabhängige Medien. Stell vielleicht deswegen jetzt mal die 959 FreundInnen-Kampagne vor.
1: Wir haben die Kampagne gestartet, um bis zur Landtagswahl 959 FreundInnen zu finden. Den Förder- und Freundeskreis von Radio Korax, den gibt es schon länger, weil finanziell unabhängig zu sein, um Projekte umzusetzen, für die wir keine Fördermittel haben, war schon länger wichtig. Und deswegen haben wir einen Förder- und Freundeskreis, wo schon einige Leute Mitglied sind. Und wir wollen aber eine größere Unabhängigkeit erreichen, weil wir einfach nicht wissen, was nach der Wahl passiert. Deswegen mobilisieren wir jetzt, nutzen auch die Aufmerksamkeit, die uns diese Erwähnung im Wahlprogramm beschert hat. Und Zielpunkt ist, 959 FreundInnen, UnterstützerInnen zu finden bis zur Wahl. 959 deswegen, weil unsere Frequenz ist 95,9. Daraus haben wir das abgeleitet. Und die 959 FreundInnen sind für uns eine Wegmarke, die wir bis zur Landtagswahl erreichen wollen. Damit hätten wir eine gewisse finanzielle Unabhängigkeit erreicht, mit der wir hier Projekte finanzieren können. Und wie es dann nach der Wahl weitergeht, müssen wir schauen, werden wir schauen. Kann sein, dass dann schnell Sachen passieren, kann sein, dass alles noch länger dauert oder vielleicht geht es ja gar nicht so düster aus, wie jetzt manche erwarten. Und wir werden jetzt öfter sichtbar sein, verteilen unsere Flyer und sind auf Veranstaltungen, um mit Leuten auch ins Gespräch zu kommen, weil das ja auch eine Sache ist, die nicht nur uns betrifft, sondern viele zivilgesellschaftliche Organisationen, viele Vereine, die auf Fördermittel angewiesen sind. Und ich hoffe, dass es da so ein solidarisches Miteinander gibt, weil wir haben jetzt angefangen, FreundInnen zu suchen, die uns unterstützen. Und ich glaube, wir werden uns gegenseitig unterstützen müssen nach September 2026.
0: Hiermit auch ein herzlicher Dank an die AfD, dass sie so viel Aufmerksamkeit auf eure Förderkampagne gelenkt und geleitet hat. Vielen Dank dafür nochmal. Und viele Freiradios werden ja auch von den Kommunen und aus anderen Quellen gefördert. Wahrscheinlich wird es dann auch für Radio Korax wichtig bleiben, weiterhin auf möglichst breit gestreute Förderquellen zu beruhen, oder? Wie siehst du das?
1: Das ist auf jeden Fall wichtig für Korax, also ist schon lange wichtig, weil wir ganz viele verschiedene Projekte haben, wie in vielen freien Radios, und die nur möglich sind, weil es unterschiedliche Fördermittelgeber gibt, die eben jetzt wie in der Stadt die Jugendarbeit unterstützen wollen oder eben private Stiftungen, die bestimmte Zwecke unterstützen. Wir haben auch eine klamme Haushaltssituation in der Stadt Halle, wo dann auch manchmal unklar ist, wie es mit der Förderung weitergeht. Und ich glaube, das ist auf jeden Fall ein wichtiger Baustein, um irgendwie zumindest Zeit zu haben, zu reagieren, wenn irgendwelche Mittel wegbrechen. Und davon werden wir auf jeden Fall nicht abrücken, dass wir auf vielen Beinen stehen. Und das wichtigste Bein ist, natürlich sind alle Leute, die sich hier ehrenamtlich engagieren und die bereit sind, Korax zu unterstützen, weil sie es gut finden und da quasi eine finanzielle Absicherung auch bereit sind zu geben.
0: Jetzt vielleicht nochmal ganz konkret, wie kann man sich nun fördernd mit Radio Korax anfreunden?
1: Wir haben eine Website vom Förder- und Freundeskreis, Die findet man unter ffk.radiokorax.de und da gibt es nochmal Informationen zur Kampagne und auch ein Anmeldeformular, kann man sich ganz einfach online anmelden und dann ist man schon Mitglied. Wir schlagen so vor, also 10 Euro, 15 Euro im Monat sind ganz gut für uns. Man kann ab 2 Euro Mitglied werden und auch das hilft uns. Und mit 3 Klicks ist man dabei. Und was uns auf jeden Fall auch hilft, ist es weiterzuerzählen. Also wenn man Leute kennt, die Radio Korax hören und die Freie Radios gut finden oder die die Situation in Sachsen-Anhalt beobachten und gerne ein Projekt hier unterstützen wollen, dann weitersagen, wir leben davon oder unsere Kampagne lebt auch und steht und fällt damit, dass es durch Mundpropaganda weitergegeben wird und wir freuen uns, wenn eben die Kunde von der Kampagne sich verbreitet.
0: Und natürlich unbedingt Radio Korax hören auf der 95,9 in Halle und natürlich auch im Internet und so kann man das auch hören. Dann bedanke ich mich sehr bei Valentin vom Förder- und Freundeskreis Radio Korax e.V. für das Gespräch und wünsche dann alles Gute und dass vielleicht dann im September doch die Dinge anders ablaufen, als sie nun geplant sind. Vielen Dank fürs Gespräch.
1: Das hoffe ich auch. Ja, danke auch fürs Interesse an der Kampagne.

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1: Der Grundrechte-Report erschien nun zum 30. Mal. Was sagt es über den Zustand unserer Demokratie, dass es diesen Report immer noch gibt und zu brauchen scheint?
2: Also unser diesjähriger Report besteht ja aus über 40 Artikeln, wie jedes Jahr, die sich teils sehr detailliert und differenziert damit beschäftigen, an welchen Stellen Grundrechtsverletzungen drohen oder auch schon passieren. Und was ich sagen kann, ist, dass es teilweise wirklich absurd und schockierend ist. Also man liest diese Artikel und denkt sich, das kann doch nicht sein, dass es hier gerade um Sachen geht, die in einem demokratischen Rechtsstaat stattfinden. Die Menschen sind aktuell derart viel

0: stellen, teils unter lächerlichen Vorwänden. Also als ein Beispiel wird bis heute noch die Vereinigung der Verfolgten des Naziregimes beobachtet, bei denen ja nun wirklich mehr als fraglich ist, ob sie irgendwie Bestrebungen gegen die freiheitlich-demokratische Grundordnung hegen. Und da liegt dann die Vermutung schon nahe, dass es dem Verfassungsschutz gar nicht in erster Linie um unsere freiheitlichen Grundrechte in der Verfassung geht, sondern eher darum, sich selbst zu schützen und politisch scheinbar Gegenläufige irgendwie unter Beobachtung zu stellen. Und da braucht es natürlich, wenn der Verfassungsschutz das nicht übernimmt, eine andere Initiative, die sich um die Grundrechte kümmert.
1: Wenn wir mal die Grundrechte-Reporte der letzten Jahre nebeneinander legen würden, was ist aus Ihrer Sicht der Herausgeberin so eine zentrale Entwicklung? Sie haben ja schon angedeutet, die Grundrechtseingriffe werden ja nicht weniger, sondern auch meiner Meinung nach eher härter und normalisieren sich.
0: Wir sehen sowohl, dass die Grundrechtseingriffe härter werden, also zum Beispiel Stichwort polizeiliche Schmerzgriffe oder Sanktionierung von Demonstrationen oder Strafverfolgung im Anschluss daran, als auch, dass sie sich normalisieren. Also denn eine Normalisierung folgt ja allein schon daraus, dass die Zahl an Grundrechtsverletzungen, die man so im Alltag wahrnehmen kann, gefühlt täglich steigt. Dass die Grundrechtsverletzungen in der Gesellschaft breiter akzeptiert werden, das stellt der Grundrechtereport jetzt nicht fest, sondern eher, dass sich viele Menschen vieler Grundrechtsverletzungen gar nicht so bewusst sind. Also das liegt zum einen daran, dass vieles, gerade auch was so in der Verwaltung passiert, so komplex ist, dass es erstaunlich viel Hintergrundwissen braucht, um die Prozesse erst einmal nachvollziehen zu können. Dann auch, dass solche Verletzungen eben gar nicht so leicht wahrzunehmen sind. Dafür braucht es meistens Personen, die im engen Kontakt mit diesen Institutionen stehen. Und zuletzt braucht es natürlich auch Medien, die dann darüber berichten. Und genau an diesen drei Punkten setzt der Grundrechtereport auch an.
1: Wir sprechen ja heute hier bei Radio Dreieckland und vor 3,5 Jahren gab es Razzien bei Mitarbeitenden von Radio Dreieckland. Auch hier in den Redaktionsräumen von RDL stand damals die Polizei. Und das alles wegen einer Meldung über die Einstellung eines Ermittlungsverfahrens, welche einen Link auf das Links-Unten-Archiv enthalten hatte. Am Ende, darüber berichtet auch der Grundrechtereport, hat das Bundesverfassungsgericht die Schutzrechte letztlich für journalistisches Arbeiten im Homeoffice gestärkt. Trotzdem bleibt ein schaler Beigeschmack. Amts- und Landgericht haben erstmal die Razzien gebilligt. Ein Oberlandesgericht, das in Stuttgart, hat einen langwierigen Strafprozess gegen einen RDL-Redakteur erzwungen. Was sagt dieser Fall, der ja auch in dem aktuellen Grundrechte-Report thematisiert wird, über die Haltung wesentlicher Teile der Justiz zur freien Presse aus?
0: Bei dem Fall ging es ja um die Frage, ob eine Verlinkung, also in diesem Fall die Verlinkung zu einer Internetseite des vom Bundesministerium des Inneren verbotenen Vereins links unten in die Media, ob diese Verlinkung eine strafrechtlich relevante Unterstützung des verbotenen Vereins ist. Und in diesem Fall, das haben Sie richtig gesagt, hat das Bundesverfassungsgericht entschieden, hat gesagt, nee, die Razzia war nicht gerechtfertigt. Es gab nicht genug Anhaltspunkte dafür, dass es eine Unterstützung ist. Aber ganz allgemein ist die Frage, ab wann man von einer Unterstützung sprechen kann, immer noch nicht geklärt. Also der Begriff ist sehr schwammig und damit geht eben eine Einschüchterungswirkung auf JournalistInnen einher. Denn sobald sie über verbotene Vereinigungen berichten, müssen sie, Stand jetzt, muss man einfach so sagen, im Zweifel mit einer Razzia rechnen.
1: Kritikerinnen behaupten, dass Bürgerrechtsorganisationen auch wie die Ihre bei Sicherheitsgesetzen reflexhaft Alarm schlagen würden, dabei aber reale Bedrohungen völlig unterschätzen würden. Was antworten Sie auf den Vorwurf, der Report habe letztlich ein zu einseitiges Freiheitsverständnis?
0: Da lässt sich sagen, dass natürlich diese Überwachungsbefugnisse selbst oft auch schon Bedrohungen bezüglich Sicherheit darstellen. Also so Stichwort Data Lack, da könnte man, finde ich, den Vorwurf zurücksagen. Naja, das ist ja an sich schon eine Bedrohung.
1: Wenn Sie nochmal auf den Grundrechte-Report schauen, gibt es da so ein, zwei ganz herausstechende Artikel?
0: Ja, also der Fokus von dem Grundrechte-Report, das haben Sie ja schon gesagt, war auf dem Thema Militarisierung. Da ist natürlich vor allem der Artikel zum Wehrdienstmodernisierungsgesetz besonders zentral.
1: Was ist daran bedenklich?
0: Dann, ja, genau, da ist es so, dass das Wehrdienständerungsgesetz von 2011 ja noch gesagt hat, die verbundenen Rechtseingriffe, die eben mit den gesetzlichen Pflichtdiensten zusammenhängen, sind nicht mehr zu rechtfertigen. Und da drängt sich uns natürlich die Frage auf, warum sollte das jetzt heute nicht mehr gelten? Weil in dem Gesetz steht es fest, erstens, dass alle 18-Jährigen dazu verpflichtet sind, über einen Fragebogen, den sie von der Bundeswehr zugeschickt bekommen, Auskunft über persönliche Informationen zu erteilen. Also es ist eine zwangsweise Auskunftserteilung, das ist grundrechtlich schon mal sehr relevant. Dann Zweitens müssen sich junge Erwachsene bald bezüglich ihrer körperlichen und geistigen Tauglichkeit mustern lassen. Also diese Muster uns auch durchaus umfassen. Sie beinhaltet unter anderem die Offenlegung von zahlreichen medizinischen Daten, auch über die psychische Verfassung, wie auch eine Hodenabtastung und greift damit wirklich in die tiefste Intimsphäre ein. Dann drittens sollen diese Gesundheitsdaten nebst Namen, Geburtsdatum, Geburtsort, Adresse, Staatsangehörigkeit, Bildungsabschlüssen etc. in der jetzt wohl größten Datenbank eingerichtet, angereichert werden, die es so gibt, in der sich dann alle wehrpflichtigen 18- bis 60-Jährigen wiederfinden sollen und auch kein Recht zum Widerspruch haben. Und viertens sind zuletzt alle Männer ab 17 Jahren jetzt dazu verpflichtet, Auslandsaufenthalte von über 3 Monaten vorab vom Karrierecenter der Bundeswehr genehmigen zu lassen. Und bei diesen 4 Sachen sprechen wir jetzt über die Maßnahmen, die bisher getroffen wurden, zu einem Zeitpunkt, wo ein zwangsweiser Grundwehrdienst noch abgewendet werden könnte. Und es ist natürlich zu befürchten, dass der Grundwehrdienst in den nächsten Jahren doch noch kommt und mit dem dann noch viel stärkere Grundrechtsverletzungen einhergehen. Und da muss man sagen, ist neben Klimawandel, finanzieller Vorbelastung und maroder Infrastruktur für die junge Generation schon die nächste Zumutung am Horizont erkennbar.
1: Stellen wir uns in 10 Jahren den Grundrechte-Report 2036 vor. Was wäre denn für die Herausgeberinnen ein gutes Zeichen? Nicht nur für den Grundrechte-Report selbst, sondern für die Gesellschaft insgesamt.
0: Es wäre auf jeden Fall sicherlich positiv zu bewerten, wenn sowohl bei der Regierung als auch beim Gesetzgeber und der Justiz und auch in der Gesellschaft so eine gewisse Sensibilität einkehren würde. Also, dass es gewisse Eingriffe in die Grundrechte, die es ja immer geben wird, dann wenigstens mit weniger Selbstverständlichkeit und Unverhohlenheit passieren würde. Außerdem wäre es sicherlich beruhigend, wenn wir nicht mehr über die Grundprinzipien des demokratischen Rechtsstaats selbst uns Sorgen machen müssten. Also, es ist absurd zu sagen, aber es wäre schon mal ein guter Schritt, wenn sich Regierungsmitglieder und Behörden wieder an Gerichtsurteile halten würden und die ernst nehmen würden. Stichwort Außengrenzen und Dobrindt und so weiter. Und was natürlich auch ein sehr schönes Zeichen wäre, wenn wir nur dabei zusehen müssten, wie Grundrechte zugeschnitten werden oder im besten Fall irgendwie mit Zähnen und Klauen im Kerngehalt verteidigt werden würden, sondern wenn wir auch mal wieder über eine Ausweitung der Grundrechte berichten könnten.

0: wichtig, ne? Und auch zu sehen, dass es Gründe gibt, warum sie die wählen, ob die rational sind, irrational sind, wie auch immer. Aber ich glaube, ich habe einfach gelernt, bei allem Respekt, dass es diese Brandmauer gibt. Wir werden sie auf Dauer nicht aufrechterhalten können. Wir haben vielleicht auch von vornherein eine, also wir hätten von vornherein vielleicht auch eine ganz andere Art, der, eine andere Kultur haben müssen, vielleicht um mit ihnen zu sprechen. Ich weiß es nicht. Am Ende haben wir es nicht geschafft. Punkt. Ja, ich sehe es auch so und ich versuche das zumindest in meinem Umfeld zu ändern. Und ich will nicht Menschen verurteilen, dass sie die AfD wählen, sondern ich will ihnen sagen, guck mal, er sagt das so. Ne? Guck mal, du wählst, aber überleg mal, ne? Das und das. Und ich war gestern auf einer Veranstaltung, da waren auch in Gera, da waren auch viele AfD-WählerInnen, ja. Und ich bin mit ihnen ganz normal ins Gespräch gekommen. Es ging um Bildung und Frauenrechte. Und es gibt Themen, wo wir uns einig sind, ne? Also es gibt halt bestimmte Bereiche, viele Lebensbereiche eigentlich, wenn es nicht um Politik geht, nicht um diesen Kreuz geht, dass wir eigentlich trotzdem viele gemeinsame Nenner haben können. Und ich glaube, das muss man sehen, das muss man ihnen auch zeigen. Und wenn man sie immer ausgrenzt, dann wird man sie langfristig immer gegen sich hetzen. Und das ist nicht produktiv. Und das ist auch nicht Diplomatie. Ich spreche hier nicht von Diplomatie, sondern ich habe gelernt, diese Menschen weniger zu verurteilen.
1: Ein Blick vielleicht in die Zukunft. Du hast gesagt, du glaubst nicht, dass die AfD das durchziehen kann, was sie plant, aus unterschiedlichen Gründen. Wenn wir jetzt sehen, Sachsen-Anhalt wählt dieses Jahr, die Prognosen verändern sich gerade nicht so groß. Thüringen, weiß ich nicht, wie es beim nächsten Mal aussieht. Ich kenne viele Leute, die sagen, ey, wenn die AfD hier an der Regierung ist, dann gehe ich. Bleibst du, also wenn du frei entscheiden kannst?
0: Ja. Also am Anfang habe ich immer gesagt, ich gehe auf gar keinen Fall. Also ich bleibe, ja. Egal was kommt, ich sag mal, bis sie nicht sagen, hier, du gehst, bleibe ich oder ich nicht gezwungenermaßen gehen muss, bleibe ich, ja. Weil das keine Lösung ist. Und ich sag's nochmal, wir leben nicht mehr in 1933. Wir haben internationale Strukturen. Wir haben so viele Lebensmittel in den Supermärkten, die aus dem Ausland kommen. Wir haben, die Bäckereien funktionieren nicht mehr ohne Menschen mit Migrationshintergrund. Die Krankenhäuser funktionieren nicht mehr ohne sie. So viele Dienstleistungsbereiche funktionieren ohne Menschen mit Migrationshintergrund nicht. Aber nicht nur Dienstleistungen, sondern auch viele, viele andere Bereiche. Ich glaube nicht, also die AfD, es ist natürlich einfach, in der Opposition groß reden zu haben, ja. Und es hört sich vielleicht auch ein bisschen böse an, aber manchmal wünsche ich mir auch, dass sie in dem einen oder anderen Bundesland endlich mal regieren, damit sie zeigen können, was sie anders machen, ja. Aber selbst wenn es auf Bundesebene kommt, es wird Unruhen geben. Aber ich kann mir nicht vorstellen, dass in einem Land, in dem 30-40% fast Menschen mit Migrationshintergrund leben, ich kann mir das nicht vorstellen, dass 33 wiederkommt. Die ganze Welt rückt nach rechts, also viele rücken nach rechts und 60% der Weltregionen sind gar nicht demokratisch. Heißt nicht, dass es dort besser ist, ja, aber wir als Demokraten schaffen es, also entweder schaffen wir es, unsere liberale Demokratie zu erhalten, oder aber wir schaffen es, wenigstens solidarisch zu werden, wenn sie dann an die Macht kommen. Und ich glaube, an unserer Solidarität, an unserem Gemeinschaftsgefühl müssen wir jetzt arbeiten. Wir dürfen uns nicht zurückziehen. Wir müssen Räume finden, in denen wir zusammenkommen. Und sei es drum, dass es dann keine Fördergelder mehr gibt, dann müssen wir Spenden sammeln. Dann müssen wir einander unterstützen. Und das ist das so. Das ist mein Plädoyer auch an alle, dass sie einfach nicht resignieren. Ja, dass sie was machen, weil resignieren bringt nichts. Bringt nicht weiter. Und wenn wir uns psychisch kaputt machen, dann haben wir auch keine Kraft zu kämpfen. Ist jetzt nicht so, dass ich die ganze Zeit hochmotiviert bin. Ich habe auch meine Tiefphasen. Aber bringt nichts. Ja, also ich bin froh, dass ich da wieder raus bin. Aber wie gesagt, ich war schon viel früher da drin. Ja, weil ich habe früher von Anfang an gesagt, ey, diese Partei ist gefährlich. Und die sagt, ah, Mann, Medina, hör doch mal auf. Die haben mich Aktivistin genannt, ja, weil ich auf die Straße gegen die AfD, du weißt, wir waren ja zusammen auch vor dem Landtag, ne, vor 14 Jahren, wann waren die, dann kamen die an die Macht, irgendwann vor 14 Jahren oder so. Da haben die gesagt, ach, die spinnt doch, die Frau, ne, so, ach, die paar Deppen. Nein, ja, es ist am Ende so gekommen. Und ich sag mal, je schlechter es Deutschland geht, desto stärker wird die AfD werden. Aber ich wünsche es mir mittlerweile, dass sie in dem einen oder anderen Bundesland mal regieren und dann zeigen, was sie können. Weil in Sonneberg, der Typ, der hat nichts erreicht. Ne? Der ist noch nicht mal bei Veranstaltungen oder so. Den siehst du nirgendwo, der da als Landrat gewählt wurde. Ist nicht. Ja, so, was hat er denn in Sonneberg geändert? Wie viele hat er dann abgeschoben? Ist, ja? werden sie in Thüringen auch nicht schaffen. Selbst ein Höcke wird es nicht schaffen. Ich werde vielleicht angefeindet werden, bestimmte Menschen werden in Visier genommen werden oder wie auch immer Menschen, die sich engagieren, die sichtbar sind. Aber vielmehr, ich glaube nicht, dass sie erreicht werden. Sie werden natürlich institutionell einiges kaputt machen. Ja, aber dann sollen sie das auf Bundesebene sehen, was dann auf sie zukommt. Dann sollen sie das auf der Mikroebene erleben und wenn ihnen das recht ist, dann sollen sie es sich auch auf der Makroebene antun. Ich meine, das Ansehen Deutschlands ist nicht mehr so, wie sie einst mal war. Und wenn sie dadurch noch was machen wollen, dann sollen sie. Ja, es werden aber auch viele Migranten gehen. Viele Fachkräfte werden hier dann nicht bleiben. Die werden dann in Länder ziehen, wo sie willkommener geheißen werden.
1: Und für die, die bleiben, lohnt es sich, solidarische Strukturen aufzubauen. Das machst du unter anderem mit der Veranstaltung am 4. Juli und wahrscheinlich auch noch darüber hinaus. Du hörst ja da nicht auf.
0: Nein, ich höre auf gar keinen Fall. Ich mache weiter, solange ich atmen kann, also solange ich mich auch ein bisschen bewegen kann. Ich muss auch gesund sein, ja, weil ich war letztes Jahr krank. Ich weiß auch, was Gesundheit bedeutet. Aber natürlich mache ich weiter. Wir müssen weitermachen. Und ich sage noch einmal, nicht jeder muss eine Veranstaltung organisieren. Nicht jeder muss eine Demo organisieren. Es reicht schon, eine geistige Verbundenheit aufrechtzuerhalten. Sei freundlich, wenn du draußen bist. Guck, ne, also sei offen. Schau dich um. Wo brauchen Menschen irgendetwas? Sind es die Schulen? Sind es, keine Ahnung, auf Arbeit, dass man mit Menschen darüber redet, dass man sich nicht auskennt? Es gab in den letzten Jahren, seit der sogenannten Flüchtlingsbewegung, ja, so viele Themen, die gespalten haben. Also bist du für Migration, bist du gegen Migration? Bist du Corona-Befürworter, Befürworter, Impfgegner? Bist du für Ukraine, gegen, für Russland oder für die Ukraine? Dann haben wir jetzt Iran-Krisen. Die eine Krise kommt nach der anderen und viele Menschen fühlen sich resigniert. Corona hat leider auch viel kaputt gemacht. Ja? Also die Corona-Zeit hat auch Menschen leider psychisch destabilisiert. Nichtsdestotrotz, und dann gibt es halt auch noch die sozialen Medien, die Menschen sind voll überflutet mit irgendwelchen Reizen. So, und ich würde mir für alle wünschen, einfach mal kurz innezuhalten und sich Räume zu schaffen, in denen man einfach mal runterfahren kann und dann sagen kann, okay, was brauche ich? Und wir brauchen alle, egal wie individuell wir leben, wir sind auf soziale Kontakte angewiesen. So, und dafür brauchen wir eine soziale Verbundenheit. Und diese soziale Verbundenheit kann nur passieren, wenn man es auch nachhaltig macht, wenn man es auch dauerhaft macht. Und das ist es. Und das muss nicht, wie gesagt, in Form von Protest sein. Das kann in Form dadurch sein, dass man zu demselben Bäcker geht, dass man sich immer unterhält mit den anderen, ne? Dass man einfach Anschluss hat. Mhm. Und wenn man einen sozialen Ausgleich hat, dann ist man auch offen für viele andere Sachen.
1: Die Leute, die bei dir bei der Veranstaltung waren am 4. Juli, wenn die nach Hause gehen, wie geht's denen dann? Was wünschst du dir?
0: Ich sag dir was. Was hat die eine gesagt? Die eine hat mir gesagt, nach Dezember der Veranstaltung, sie meint so, das hat meine Seele noch mindestens 3 Wochen genährt. Und das gebe ich Ihnen mit, das verspreche ich Ihnen, mindestens 4 Wochen. Also zumindest bis Ende Juli.
1: Danke, Martina.
0: Gerne, gerne.

0: Ihr hört Sonar, das werktägliche Politik- und Infomagazin des Bermuda-Funks, des Freien Radios für die Rhein-Neckar-Region, das ihr wie immer empfangen könnt auf den UKW-Frequenzen 89,6 und 105,4 in Mannheim und Heidelberg, im Internet auf www.bermudafunk.org sowie im Kabel. Und hört es eine Ausgabe vom Dienstag, den 9. Juni 2026. Stimmt dieses Datum nicht, hört ihr diese Sendung in der Wiederholung. Der erste Beitrag von heute hieß, wir müssen wachsam sein. NSU-Unterstützer aus Haft entlassen. Nämlich, wie heißt sie wieder? Na, gerade eben. Ralf Wohleben natürlich. Und Frauen im Rechtsterrorismus. Ein Beitrag des Freien Senderkombinats Hamburg. Dann NSU-Komplex, eine offene Grube voller Gedächtnislücken, ebenfalls vom Freien Senderkombinat, eine Live-Übertragung. Hier ist der zweite Beitrag. Der dritte hier ist Ostdeutsche Allgemeine Zeitung versus Volksverpetzer Part 2, ein Beitrag von Radio Korax. Dann hörtet ihr Radio Korax den Geldhahn zudrehen. Ein Gespräch mit dem Vorstand des Förder- und Freundeskreises Radio Korax e.V. Anlässlich der Kampagne 959 Freundinnen-Kampagne aufgrund der Maulkorb-Pläne der AfD. Dann Grundrechte-Report 2026, weiter repressiv-autoritäre Maßnahmen, sagt Athena Möller aus dem Herausgeberinnenkreis Grundrechtreport, alternativer Verfassungsschutzbericht, ein Beitrag von Radio Dreieckland aus Freiburg. Und der letzte Beitrag hieß, Angst kann nicht die Lösung sein, Medine Yilmaz über Kultur, Zusammenhalt und den Umgang mit dem Rechtsruck, ein Beitrag von Marie von Radio Frei aus Erfurt. Sämtliche Beiträge könnt ihr wie immer nachhören, runterladen, weiterverteilen unter Creative Commons Lizenz vom Audioportal der Freien Radios www.freien-radios.net. An Musik hörtet ihr heute Rammstein mit Ich Will, Knorkator mit Arschgesicht, Antilopengang mit Beate Zschäpe hört YouTube, dann Mann 7 mit Alle weg, Ängst mit Herr Meier von der AfD, Lars Reichow mit dem AfD-Song und dem FDJ Holger Biege mit Schulz sind die anderen und Weltjugendlied vom FDJ aus der ehemaligen DDR. Damit war's das. Danke fürs Zuhören. Die nächste Sonderausgabe gibt's am morgen Mittwoch um 17 Uhr und ich höre wieder.
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0: Und wir haben was ganz Besonderes heute für euch vorbereitet, minutiös wie immer.
1: Ja, wir haben die Redaktion arbeiten lassen und wir haben ein ausgetüfteltes Konzept. Und die Redaktion ist vom Bermudafunk, dem für uns auf den Frequenzen
0: 89,6
1: in Mannheim und
0: 105,4
1: in Heidelberg und natürlich weltweit im Livestream
0: www.bermudafunk.org.
1: Und wie oft sind Iris und Steffi am Mikrofon? Und wir sind heute nicht alleine.
0: Wir haben Gäste, dazu später mehr.

0: So, meine Süßen, und jetzt könnt ihr mal raten, was das Thema dieser Sendung ist.
1: Ja, ratet mal.
0: Und dann können wir euch verraten, wer unsere hochkarätigen Gäste und Gästinnen heute sind. Weil, darauf kommt ihr nicht.
1: Weil wenn ihr aufgepasst habt im Februar bei den Wiederholungssendungen und im März natürlich auch, dann wisst ihr, was heute kommt, und dann wisst ihr auch, wen ihr gerade gehört habt. Denn wir haben dieses Lied schon Februar und März gespielt, ne? Nämlich Lepabrena. Habe ich es richtig ausgesprochen eigentlich?
0: Ja. Ja. Jetzt stellt ihr euch mal vor, unsere tollen Gäste.
2: Hi, ich bin die Lela, gebürtig aus Sarajevo und bin Trainerin bei den Thaibombs Mannheim und freue mich mega, hier zu sein.
3: Hallo, ich bin Sandro Schutterlo, auf Norddeutsch Sandro Schutterlo. Ich bin Schauspieler und House-Drag-Queen vom Nationaltheater Mannheim.
0: Dabei lernen wir gleich mal, dass das Nationaltheater eine House-Drag-Queen hat. Hattest du eine Vorgängerin und wirst du einen Nachfolger haben als solche?
3: Das weiß ich nicht. Ich glaube, das sind auch große Fußstapfen, die man treten muss. Nein, ich habe mich tatsächlich in der ersten Show, als ich als Miss Sarajevo auftrat, mir selber diesen Namen gegeben, und der ist jetzt geblieben.
0: Genau. Mega.
1: Genau, und wir haben heute haben wir das schon gesagt? Wir haben es einfach letztes Mal schon genannt, Jugo-Special. Und das wäre jetzt ja auch schon die Frage, darf man das überhaupt sagen, ne? Oder ist das jetzt abwertend?
3: Also für mich ist es nicht abwertend, aber jeder geht da unterschiedlich mit um. Also ich glaube, es ist eine Nostalgie und ein Gefühl, was man hat, wo alle Nationen dieses Landes irgendwie noch eins waren. So, genau.
0: So wie in dem Lied und dem Video eben.
3: Genau.
0: Also das müsst ihr nämlich kurz erklären, was da gesungen wird, und dann müssen wir auf das Video eingehen. Und auch, wie beliebt und populär das für alle einzelnen Nationalitäten innerhalb von Jugoslawien war und auch noch ist, glaube ich.
3: Das, was ihr gehört habt, wie schon sagte, Lepabrena Jugoslovenka, das Lied Die Jugoslawin, wo es halt um Einheit geht, dass wir alle irgendwie gleich sind, dass wir alle oder viele von uns die blauen Augen wie die Adria haben, das blonde Haar des Weizens und die Seele aller Jugoslawen oder Slawen, Südwestslawen sind wir, glaube ich, genau. Und darum geht es in dem Lied, und das wird befeiert, genau. Das kam auch, glaube ich, kurz vor dem Krieg raus, so um alle nochmal irgendwie zusammen zu halten, und dann ging es auseinander.
1: Ja, da steht, also das, ich glaube, 89 oder so?
3: Ja.
1: Ja. Genau.
0: Und ich habe jetzt bei der Optik gedacht, wenn man alle vereinen will, dann muss man schon in ganz, ganz flach in die Klischee-Christkiste greifen. Blondes Haar weht im Wind und schönes Mädelem im Spaghetti-Top und ein schöner Hirte.
1: Du nennst den immer Hirte.
0: Land und bei dir sind die Schafe, alle Männer da auch mit Wind und Sonnenschein und blauer Himmel und ein bisschen Meer. Und es ist schon so Sachen, die einfach so alle Leute gut finden. Da kannst du jetzt nicht so mit Special Interest kommen, wenn du sowas vorhast. Sowas Vereinendes.
3: Nee. Besonders, weil nicht alle blond sind.
0: Ja, ich weiß.
3: Aber was vereint, genau wie du so sagst, vereint dann das Geschmäckle von vielen, auch wahrscheinlich vielen Männern. Aber wir sind, glaube ich, diverser als das, was Aussehen angeht. Und ich glaube, das ist das Tolle auch an Ex-Jugoslawien, diese Diversität, nicht nur dieser Kulturen und Religionen, sondern auch der Hautfarben, Haarfarben und so weiter und so fort. Genau.
0: Und bevor wir noch mehr von eurer Musik, die ihr mitgebracht habt und ausgewählt habt, spielen, würde ich gerne noch, weil du das vorhin gesagt hast, die eine Frage stellen. Ist es so, gab es so eine glückliche Zeit, wo die Leute sich gemeinsam gefühlt haben? Und wie konnte das dann so leicht auseinandergehebelt werden und so zu so einem brutalen Krieg führen? Also ihr wart ja ganz klein,
2: ja,
0: oder ziemlich,
2: ja,
0: klein, als der Krieg, ja, angefangen hat. Und ihr habt aber ja natürlich Familie und bestimmt auch schon darüber gesprochen und reflektiert. wie viel davon ist Mythos und wie viel davon war echt so?
2: Also ich muss wirklich sagen, dass zumindest mein Umfeld, wo ich aufgewachsen bin, wir waren schon sehr glücklich. Also es war schon eine sehr schöne Zeit. Ich war 10, als wir nach Deutschland gekommen sind. Und alles davor war wirklich, also Einheit. Also es gab keine Trennung, es wurde nie, also es war gar kein Thema Religion oder wer was ist oder woher. Das war egal, Hauptsache du kommst mit an den Tisch und isst mit. Tatsächlich habe ich die Unterschiede bei Menschen, Religion und erst gelernt, als wir weg mussten. Und als ich da nicht mehr in Sarajevo war. Also ich kann das jetzt nur für mich sprechen, weil wir haben auch andere Religionen, auch in der Familie. Und grundsätzlich in der Gegend, wo ich aufgewachsen bin, gab es alle, ich glaube bis auf Buddhisten, waren damals einfach alle vertreten. Und es gab nie Probleme oder man ist einfach zu jedem, zu seinem Feiertag gegangen. Und es war selbstverständlich und ganz normal.
3: Also Sarajevo war auch die Stadt, also wir beide sind ja in Sarajevo geboren, ich war 3,5, als ich mit meinen Eltern geflohen bin, am 25.12.1991, also ein paar Monate vor dem Krieg, weil mein Vater hatte eine Boutique, ihm ging es sehr gut, tatsächlich im Kommunismus, meine Mutter hatte einen Friseursalon, sie waren sehr jung und sehr erfolgreich und sie wussten, da mein Vater beim Einkaufen der Ware Waffen angeboten wurde und Tito eine Weile tot war, dass sie weg müssen. Und dann hat das keiner in der Familie geglaubt. Und mein Vater hat dann gesagt, gut, wir fahren jetzt zur Tante nach Hamburg, die vor Jahren dann als Migrantin nach Hamburg ausgewandert ist. Und so gesehen, als wir ankamen, ist dann der Krieg ausgebrochen. So. Meine Eltern wussten auch, meine Mutter hat mir gesagt, das auch so häufig, weil du gerade, Leila, sagtest, du wusstest nicht, wer ist. Also, wer muslimisch, katholisch oder orthodox war oder was auch immer. Meine Mutter wusste es bei meinem Vater nicht, als sie geheiratet haben.
0: Wie geil.
3: Und genau, ich habe das gerade erzählt, habe, aber Sarajevo auch war die Stadt in Ex-Jugoslawien, die am meisten gelitten hat, weil es halt so viele gemischte Ehen gab und so viele gemischte Familien gab. Genau.
0: Und dann für alle, die damals nicht so nah dran waren, wie konnte dann dieser Krieg überhaupt jemals passieren?
2: Toxische Männlichkeit in der Politik.
3: Nationalistische Mummy-Boys auch genannt.
2: Ja. Also kurz gefasst, also ich glaube, das ist ein Thema, da kann man wirklich stundenlang darüber reden. Und es war echt, aber das ist eigentlich kurz gefasst so.
1: Ja, und das Verrückte ist, finde ich, also für mich verrückt, das ist in einer Zeit passiert, wo ich mich politisiert habe. Und der Krieg ist ganz gut an mir vorbeigegangen. Also ich weiß, dass mein Bruder noch irgendwie mit den Ministranten in Rom war und da haben sie Kroatinnen kennengelernt und da gab es dann irgendwann mal halt keinen Kontakt mehr. Das ist so das Einzige, aber ansonsten, also an mir ist es vorbei. Habt ihr da irgendwie drüber das Thema gehabt? Also und das finde ich krass. Also weil wie gesagt, jung, Teenager, politisiert. Aber irgendwie war mein Fokus so auf, in Deutschland werden gerade Molotow-Cocktails auf geflüchtete Heime. Also da hatte ich kein Fokus auf irgendwas anderes.
0: Ich habe da gerade angefangen, Politik zu studieren. Oder hatte schon ein paar wenige Semester, als das losging. Und ich habe das als unglaublich zeitenwendend, anders als alles vorher im Kalten Krieg empfunden. Also für mich war das erste Mal, wo ich das verstanden habe, oder wo ich es gesehen habe, dass jetzt praktisch alles auseinanderfliegt, was vorher irgendwie so doch ganz gut zusammengehalten wurde. Unter natürlich schrecklichen hohen Kosten und Rüstungswahnsinn und der Spaltung in Ost und West, aber am krassesten ist meine Erinnerung, ist, dass Joschka Fischer, der Pazifist, im Fernsehen sitzt und sagt, in diesem Fall kann man nicht Pazifist sein, da müssen jetzt Bomben drauf fliegen. Wir haben das gesehen, wir waren dort. Die Menschenrechte werden verletzt. Und diesmal ist es anders. Wir können nicht zugucken. Wir müssen da uns einschalten. Und ich war natürlich bar jeder direkten Anschauung. Ich habe das nur halt aus den Medien wahrgenommen. Ich hatte auch da jetzt keine Freundschafts- oder Freundschaftsbeziehungen. Ich habe nur gedacht so, aber ist es nicht bei jedem Krieg so?
2: Ja.
0: Dass die Menschenrechte verletzt werden und ich konnte es nicht fassen. Das war meine
2: Menschen sind immer diejenigen, die drunter leiden.
0: Ja, klar.
2: Nicht die Politiker, die das Ganze verursachen.
0: Ja.
2: Das ist egal wo. Also schon immer.
3: Was ich so absurd finde, ist, dazu komme ich später, zu dem Stück, was ich mit meiner Regisseurin Milo zusammengeschrieben habe, mit Sarajevo, ist, dass dieses Thema, dieser Jugoslawienkrieg, jetzt, was deutscher Geschichtsunterricht angeht, total untergeht oder überhaupt nicht stattfand. Und ich weiß noch, als Herr Scholz damals sagte, der Ukraine-Krieg ist der erste Krieg in Europa seit dem Zweiten Weltkrieg. Und das stimmt nicht.
0: Krass, gell?
3: Das stimmt, also wir waren zuerst, das ist blöd, ich will mich jetzt
0: wir
3: nicht... Wir waren zuerst da.
0: Und wie?
3: Und das finde ich so tragisch, dass das tatsächlich eine Nation, die mit Deutschland, glaube ich, supportet hat auf ihre Art, meistens in kleineren Jobs, Friseurhandwerk wie meine Mutter, Altenpfleger wie mein Vater hat ein Restaurant eröffnet und hatte diese ganzen Servicekräfte da. Also uns zu vergessen, ein Volk, was wirklich sehr gelitten hat, jeder einzelne von uns, das ist leider sehr traurig und tragisch.
0: Mhm.
3: Und genau.
0: Vielleicht heißt es aber auch, dass sich die Leute, die damals hergekommen sind, unheimlich gut eingefunden haben.
3: Wahrscheinlich, aber trotzdem ist dieses Trauma noch da.
0: Na klar.
3: Und was wir
0: permanent rumlaufen. Und ein Politiker darf sowas nicht passieren. Also ich will das jetzt nicht schönreden.
2: Ja.
0: Das darf nicht passieren.
1: Gar nicht.
0: Das ist so krass, ja. Musik.
1: Ja, was soll man jetzt, sagen wir hier, weil wir da vorhin schon gespoilert haben. Sagen wir den jetzt, passt das gerade, oder?
3: Doch.
1: Ja. Ich mach jetzt mal, ich muss ihn jetzt wieder zurück, ne, weil...
2: Nee.
1: Doch. Doch, den machen wir jetzt schon.
2: Viel Spaß beim Hören.

0: Und dann das hier. Ihr Lieben, was haben wir gehört?
1: So, das erste Lied war von Indexi, Bacila je sve niz rijeku. Und das zweite Lied war Bijelo dugme, weißer Knopf. Doživjet istotu.
0: Und was hieß das?
1: Doživjet istotu, man möge das 100-jähriges erleben. Genau. Ja.
0: Ein langes Leben.
1: Ein langes Leben, genau, ja.
0: Und das davor, das andere Lied?
1: Bacila je sve niz rijeku, sie hat alles den Bach runtergeschmissen, beziehungsweise
2: sie hatte keinen Schluss. Bock mehr.
1: Ja, ist etwas Depri, aber ein sehr schönes Lied. Ich liebe die Band. Die haben sehr gute Themen. Außer das Lied vielleicht. Das war gerade ein bisschen traurig, aber ein sehr schönes.
3: Ja, aber ich finde...
1: Gehört dazu.
3: Es gehört dazu. Das ist, ja. Und Sachen runterschmeißen gehört auch dazu, würde ich
1: ja,
3: sagen.
1: Ja, genau. Sich verabschieden. Ciao.
0: Ja. Das stimmt. Ich wollte noch kurz anknüpfen an das vorhin und vielleicht dann zum nächsten Thema weitergehen können. Ich erinnere mich deutlich, dass die deutsche Medienöffentlichkeit damals, als dieser furchtbare Krieg begonnen hat, auch in keinster Weise vorher geahnt hat, also zumindest die normalen Leute, wie viele Religionen und Nationalitäten da sind. Also ich glaube, das war nicht so im Bewusstsein. Man wusste halt Jugoslawien und ja, da wusste schon, dass es da einen Teil gibt, der hieß dann Kroatien und dann gab es einen Bosnien oder so, wie bei uns halt irgendwie Regionen oder Bundesländer, aber man hat sich das jetzt, diese Komplexität, wer was jetzt will und was für ein Interesse hat und was für eine eigene Nationalismus plötzlich entwickelt und Religion hat und Identität hat und Grund genug Krieg dafür zu führen und anderes so brutal zu vernichten und ethnische Säuberungen habe ich da zum ersten Mal gehört und so. Also das war ein krasser Gegensatz, das Bild, das vorher da war und dann die Realität, die sich da entfaltet hat. Und insofern denke ich, war es auch schwer, erstes Mal nach dem Kalten Krieg hier in Europa und diese völlige Unkenntnis der Details, sozusagen, die Komplexität einfach.
2: Ich glaube, wir wussten sie teilweise selber nicht.
0: Das ist also besonders
2: die in diesem System aufgewachsen sind. Ne? Also ich habe das System ja nie erlebt, ich war 3,5 und ich weiß einfach, dass ich eine tolle Kindheit hatte. Also mein Vater war 26 und hatte ein eigenes Haus und so weiter und so fort. Aber das Absurde ist einfach tatsächlich an Ex-Jugoslawien ist, dass diese Identität dir nach der Religion vergeben wird. Also es ist ein bisschen absurd. Also Wer meistens katholisch ist, ist kroatisch. Wer muslimisch ist, ist bosnisch, bosniakisch heute. Und wer orthodox ist, serbisch. Also, das ist absurd, das jemandem zu erklären, weil für uns macht das auch keinen Sinn. Mhm. Besonders für viele von uns, aber die aus Sarajevo, weil wir es teilweise selber nicht wussten. Klar wussten wir es von unserer Familie. Aber dadurch, wie du schon sagtest, du zu Bayram gegangen bist, zum orthodoxen Ostern oder katholischen Weihnachten, waren alle immer beteiligt so. Und deswegen ist es schwer, das überhaupt in Worte zu fassen und jemanden, sagen wir jetzt aus dem Westen, zu erklären.
1: Ja. Genau.
3: Ja, und ich habe dann überlegt, ich war ja auch bei deinem Theaterabend, ne? Mhm. Miss Sarajevo. Und irgendwie habe ich das Gefühl gehabt, dass da das schon so, auf jeden Fall Sarajevo lernt man kennen. Und hast du da auch schon, ist da nicht auch schon so ein bisschen so das Thema, dieses Gefühl von alle zusammen, ist doch auch so ein Thema so ein bisschen, oder? Bei deinem Theaterabend?
2: Ja, auf jeden Fall. Aber das wünschen wir uns ja alle, ne? Dass wir alle irgendwie gleich sind.
0: Ich wünsche mir das so sehr, Sandro.
1: Ja.
0: Ich wünsche mir so sehr, ich sage das auch auf der Bühne immer, können wir das mit dem Rassismus jetzt dann mal beenden und dann ganz normal weitermachen, bitte.
2: Anscheinend nicht. Anscheinend nicht.
0: Aber ihr sitzt an der Quelle des Wissens und habt erlebt, dass es so war.
2: Ja, du bist hergekommen und warst erstmal
1: anders.
2: Überfordert.
1: Ja.
2: Anders.
1: Ja. Und rausgerissen aus dieser heilen Welt. Also für mich, wie gesagt, es gab bestimmt auch andere Erfahrungen, aber ich kann nur sagen, ich habe eine wirklich sehr große Familie. dass wir nie, dass diese Themen nie im Vordergrund waren, also gar nicht da waren eigentlich. Und das war auch so total irre, weil als es angefangen hat, als es hieß, wir sollten gehen, und dann hat auch meine Mutter gesagt, nee, warum? So, ja, hier fängt der Krieg an. Ja, nee, Quatsch. Ich bleib da mit der Familie. Wir bleiben alle zusammen. Und das war halt, und herzukommen. Also ich denke, dass es für uns Kinder noch halbwegs, ja, je nachdem, in welchem Alter man war. Ich hatte nicht so einen schönen Start. Meine Schwester hatte Gott sei Dank einen etwas besseren Start. Daher, es gab da auch schon unterschiedliche, komplett unterschiedliche Erfahrungen.
2: Ich war 3,5, als wir hergekommen sind. Und ich glaube, die Migrantinnen- oder Flüchtlingswelt krachte erst irgendwie so in der ersten Klasse auf mich ein. Mhm. Und wurde halt besonders, weil ich immer sehr emotional und künstlerisch affin war, nicht so gut in der Schule war. Und als ich dann in die 5., 6. Klasse kam, merkte ich tatsächlich, dass ich, dadurch, dass das Erde früher geräumt hat beim Sprechen, das habe ich mir dann auf der Schauspielschule an der Hochschule in Hannover abtrainiert, weil es darum ging, halt sich anzupassen, auch sprachlich. Und in der Schule war das ein Problem. Ich saß da dann an Elternsprechtag, weil ich halt in Deutsch und Mathe sehr, sehr schlecht war. Und dann sagte halt die Lehrerin damals, Herr Schutterloh, Frau Schutterloh, warum sollte ihr Sohn, wozu braucht der einen Hauptschulabschluss? Der macht eine Ausbildung oder sie werden eh abgeschoben. Also ich war eh nicht die Person, in der sie interessiert war oder in die sie Zeit investieren wollte. Und da begann so die Rassismus-Erfahrung, genau, die sich über Jahre hinweg erstreckt haben, so, die ich auch teilweise dann mit Miss Sarajevo ein bisschen wieder erarbeite, erforsche, genau.
0: Da sollten wir jetzt erstmal von vorne anfangen. Also du bist Sandro und du bist Schauspieler, hast du vorhin gesagt, aber du bist auch Schauspieler hier in Mannheim am Nationaltheater.
2: Genau.
0: Und da gibt es diesen Abend, den wir heiß empfehlen.
1: Oh ja.
0: Und der heißt Miss Sarah, Vorname Sarah, Jevo Nachname. Und Witz. Und das bist aber du, weil du ja, wie du auch vorhin gesagt hast, auch so ein Drag-Element reinbringst. Erzähl doch noch ein bisschen von diesem Abend mehr.
2: Also, ich erzähl mal was zu Miss Sarajevo, wie die vielleicht entstanden ist. Als ich nach Mannheim kam, lernte ich Milo kennen. Und Milo war damals Regieassistentin am Haus. Milo Czotonowacki, die wurde dann Miss Sarajevos Regisseurin. Und sie sah mich beim Vorsprechen und sagte, als ich dann von der Bühne ging, sagte sie, sag mal, Sandro, du bist doch auch Jugo. Ich so, ja, bist auch queer, ja. Wow, als hätte sie ein Einhorn gesehen. Das letzte jugoslawische Einhorn. Und so,
0: mega.
2: Und so kam es halt dazu, dass sie dann sagte, weil wir haben ein Format, das heißt das kalte Wasser. Das ist ein Impro-Format, was einmal die Woche kommt. Einmal im Monat, Entschuldigung. Und da sagte sie, lass doch so eine Jugo-Show machen. Und so haben wir dann Dragans Drag Race gemacht. Und haben einfach Lieder gesungen, gelipsingt, Gedichte vorgetragen. Ich habe ganz viel gekocht. Ich habe Burek gemacht. Mhm. Also Pita bei uns. Burek ist bei uns nur mit Fleisch. Aber das ist jetzt ein bisschen schwer, alles zu erklären. es gab dann auch Sarma, die ich selber gemacht habe. Das sind so bosnische Kohlrouladen. Und das war und ganz viel Alkohol. Ich habe Rakia mitgebracht und Schliwowitz. Und haben halt diese Nostalgie befeiert. Und
0: wie du hast gekocht fürs Publikum vom Theater?
2: Ja.
3: Na, wann machst du das wieder?
2: Das mache ich nicht nochmal. Dreimal haben wir es insgesamt gespielt. Das kam so gut an, dass es dann wir hatten so ein kleines Festival am Theater, wo ich es dann nochmal gespielt habe. Und dann wurden wir damit zum Britney X Festival eingeladen. Das ist ein queer-feministisches Festival vom Schauspiel Köln, was seit dieser Spielzeit eine Kooperation zwischen dem Schauspiel Düsseldorf und Schauspiel Köln ist. Da bin ich auch mit Miss Sarajevo eingeladen. Und aufgrund dieses Dragans Drag Race hat mein Intendant und die Dramaturgie dann entschieden, ich glaube, so einen eigenen Abend draus machen. Und mir war wichtig, dass wenn ich diesen Abend mache, und weil es immer irgendwie mein Wunsch war, unterbewusst Drag Queen zu sein, konnte ich halt kein Eyeliner ziehen oder so, dass ich richtig schminken lerne und habe dann angefangen schminken zu lernen über YouTube und so, habe mir alles selber angeeignet und dann wussten wir uns den 29. November 25, da ist unsere Premiere, wir durften unser Team aussuchen, wir haben richtig Geld bekommen für Bühnenbild und so weiter und so fort. Milo wurde als Regieperson engagiert und dann waren wir auf einer Reise, das heißt wir waren in Sarajevo 10 Tage, waren in allen Museen, haben Leute interviewt, wir waren in Belgrad, haben Leute interviewt und haben dann Anfang Oktober angefangen mit Sarajevo zu proben, genau. Und das war dann...
3: Halt, stopp, wir sind 2025.
2: Wir sind 26 jetzt.
3: Ja, na, ja, stimmt. Also ihr habt im Oktober 2025 genau, angefangen. Genau.
2: Und dann hatten wir am 29. November, am Nationalfeiertag Jugoslawiens, hatten wir die Premiere.
3: Ach, krass.
2: Und das war eine der härtesten Sachen, die ich jemals gemacht habe. Ich mache jetzt seit 14 Jahren Theater. Also ich bin seit 14 Jahren, Gott sei Dank, immer fest angestellt. Ich war in ganz Deutschland unterwegs. Ich war, glaube ich, insgesamt an 9 Theatern. Und genau, und in diesem Stück, was ich jetzt mal ein bisschen erkläre, geht es halt um eine Heldinnenreise aus einer queer-jugoslawischen Perspektive zurück in die Heimat. Also Miss Sarajevo kriegt einen Anruf und begibt sich dann auf eine Busreise. Und so entsteht halt dieses Theaterstück. Genau.
0: Klingt super.
1: Wow.
0: Ja. An der Stelle können wir doch sagen, dass du Karten dafür verlost.
3: Genau, für morgen, gell?
2: Genau, morgen, den 4.3.
3: Nee, 4.4.
2: 4.4., Entschuldigung. 4.4. Um 20 Uhr im Studio Werkhaus verlosen wir 2x2 Karten for free als Geschenk. Und zwar könnt ihr euch, wer Instagram hat, auf... @TheMissSarajevo könnt ihr mir folgen und die ersten 2 Leute, die mir auf Instagram folgen, kriegen 2 Karten von mir. Ich schreibe euch dann an und dann könnt ihr morgen vorbeikommen, wenn ihr Bock habt.
0: Also du hast 4 Karten?
2: 4.
0: 2 Leute können die kriegen und jeder von den 2 Leuten kriegt 2.
2: Oder einer möchte alleine kommen und dann
0: kriegt der andere 3.
2: Kriegt der andere, nö, oder kriegt der dritte eine und der dritte kriegt eine, genau. So ungefähr. So machen wir das.
0: Ja, das ist doch cool. Also geht auf Insta,
2: genau.
0: Und TheMissSarajevo.
2: Yes.
0: Alles als ein Wort?
2: Yes, oder? Alles als ein Wort.
0: Da kann man dann nicht viel falsch machen und folgt dem Sandro.
2: Bitte. Ja. 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Das ist eine Kooperation zwischen dem Nationaltheater und 3 Drag Queens. 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Und du könnt ihr um 20 Uhr am 11.04. 4 Drag Queens in der Drag Show sehen, wenn ihr Bock habt. 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
0: Das klingt alles ziemlich cool.
3: Das klingt sehr cool. Ja. Und ich würde sagen, jetzt machen wir mal zwischendurch nochmal Musik. Ne? Hier ein Wunsch
2: genau, jetzt kommt Kemal Montano, Sarajevo, Ljubavi, Moja.

0: Wie schön.
1: Also, das erste Lied war Sarajevo, Ljubavi Moja, Sarajevo, meine große Liebe. Das ist so gesehen the National Anthem von Sarajevo. Und das zweite war Miss Sarajevo von George
0: Michael.
1: Michael heißt er, ne? Ja, genau. Und was coole ist an diesem George Michael Lied, ist, dass es eine Hommage ist an die Miss Sarajevo Misswahl während der Belagerung Sarajevos, wo ein großes Banner die Welt wirklich erst aufhorchen lassen hat. Please don't let them kill us. Und so gesehen ist es für die Miss Sarajevo in Elda, ne?
0: Ja.
1: Ist es eine Hommage und war es ein Befreiungsschlag auch für die Menschen in Sarajevo, die dann ein bisschen Hilfe bekamen. Genau.
0: Oder einfach, glaube ich, nur gesehen zu werden.
1: Ja.
0: Ja. Und sie hat gestern 50. Geburtstag gefeiert mit Hanka Paldum, wer sie kennt.
2: Das war die ganz jung damals.
0: Ja.
1: Ja. Sehr jung, ja.
2: Noch keine 20.
1: Wir wollten sie ja für Miss Sarajevo interviewen. Mhm. Wir hatten, also meine Regisseurin hat auch Kontakt mit ihr gesucht und die hat nach einer Weile dann geschrieben und dann hat sie uns einfach geghostet. Oh. Sagte sie, bye. Nein.
3: Ich würde sagen, ab jetzt ghosten wir sie auch und wir sprechen nicht mehr ihren Namen aus. Schluss jetzt. Das geht nicht.
1: Aber sie ist eine interessante Frau, die man googeln sollte.
0: Inela
1: Nogic. Inela Nogic, genau.
3: Inela. Ja, das ist mir übrigens in Sarajevo, ich durfte ja schon zweimal nach Sarajevo fahren mit dem Auto. Also ich musste nicht fahren. Wir hatten jedes Mal den gleichen Fahrer. Aber darüber reden wir nicht im Radio.
0: Nein.
3: Und da ist mir aufgefallen, wie schön da die ganzen Frauen sind. Und ich kam mir die ganze Zeit so underdressed vor. Und ich war dann immer, ich habe zu Leila gesagt, Leila, wir müssen ins Museum gehen und wir müssen dies und das und haben lauter so ernsthafte Sachen gemacht, traurige Sachen gemacht.
0: Historische Museen.
3: Ja, und was hat doch deine Cousine gesagt, ihr irgendwann mal, was sagte sie nochmal?
0: Also am zweiten Tag haben wir sie dann getroffen, abends zum was trinken und dann hat sie die Steffi gefragt, oh, und was hast du schon alles gesehen? Und die so, Genozidmuseum, Kriegsmuseum, Zweite Weltkriegsmuseum. Und die Alma hier so, oh Gott, das ist ja depressiv, das ist ja furchtbar. Ab morgen gehst du mit mir unterwegs, wir gehen erstmal zur Kosmetik und dann gehen wir shoppen. Die Stadt bietet auch schöne Sachen.
3: Also ich sag euch, mich hat halt auch der Theaterabend deswegen auch so gerührt, weil ich die ganze Zeit dachte, da war ich. Also es ist so schön mit diesen ganzen, also es ist, ihr müsst da hingehen. Ich weiß gar nicht, ist das morgen das letzte Mal? Also das ist echt jetzt nochmal die Werbung. Folgt Sandro und ihr müsst da hingehen, weil das ist so schön. Das sind schöne Bilder und also es ist zum Lachen, es ist zum Weinen, es ist, also ich bin echt Fan.
1: Oh, danke.
3: Ja, weil es halt so Emotionen sind. Und ich meine, ich finde, das ist für mich Theater oder Kunst. Auch Musik ist Emotion. Aber das ist, das wenn ich irgendwo hingehe, dann ich möchte irgendwie berührt werden. Und das würde ich. In Facetten von weinend, traurig, schockiert, laut, lachend. weil es gibt total viel Lustiges einfach. Und ja.
1: Ja, ich glaube, es ist ein Abend für alle. Also wirklich, da geht es klar um Queerness oder eine queere Geschichte, aber da geht es wirklich um Frauen und wie Frauen gefeiert werden. Und ich glaube, das ist auch ein Thema, was sehr, sehr wichtig ist für uns gerade.
3: Also wir waren auch mit einer Flintergruppe da und da mache ich jetzt auch nochmal kurz Werbung. Das sind Flinters, die letztes Jahr schon mal zum 8. März sich spontan in Südwest verabredet haben nach der Demo vom 8. März, um einfach zusammen zu feiern und sich aufzuregen. Und dieses Jahr haben sie es zum zweiten Mal wieder gemacht. Und ab nächsten Freitag, 8. April, wird 10. April nächsten Freitag, wird es monatlich am zweiten Freitag im Monat eine Flinterkneipe geben, um sich aufzuregen, um sich viel zu trinken natürlich auch, um sich zu freuen und um Sachen zu planen oder einfach nur sich zu treffen. Genau, und da waren ganz viele, die waren auch an deinem Abend da.
1: Dann können es ja noch mehr Leute mitbringen, weil ich spiele es nicht zum letzten Mal, diese Spielzeit. Es gibt noch auf der Internetseite vom Nationaltheater-Mannheim-Mannheim.de Internetseite, Nationaltheater-Mannheim.de gibt es noch keine Daten, aber die werden immer kurz vorher rausgegeben. Ich spiele es auch, wer dann zufälligerweise NRW ist, in Düsseldorf, auch beim Britney X Festival in Düsseldorf am 16.05. um 20 Uhr auch. Und danach gibt es schön Party. Es gibt einen Dragball, kann man da auch dann mitnehmen.
3: Das heißt, wir können einen Ausflug machen und alle zusammen hinfahren.
1: Und ich spiele es auch nächste Spielzeit noch.
2: Ich spiele da in Nürtingen und du bist auch in Nürtingen.
3: Was, am 16. Mai?
2: Sorry.
3: Ah, okay. Sorry.
1: Was spielt ihr denn da?
2: Die spielen da mit Jogette, mit der meist Frauenband, Almost All Female. Und wir machen so 60er...
0: Richtig cool.
2: 60er Kram.
1: Ja, da müssen wir kooperieren, Leute.
2: Eigentlich ja.
1: Aber
2: ja,
1: eine richtige Kooperation und nicht so eine halbe.
2: Ja.
1: Mit dem Nationaltheater, das wäre schön.
2: Das wäre geil. Wären wir dabei.
3: Ich bin nicht bei der, ich bin zwar nicht in der Band, aber ich bin eine Vortänzerin, mich kann man auch buchen. Bands buchen mich und ich bin immer die Erste, die tanzt.
2: Das ist so zuverlässig und so.
3: Ich kann mal auch für Partys mit buchen.
1: Wirst du dafür bezahlt?
3: Nee, aber
0: mit ganz viel Liebe.
1: Ich habe nämlich jetzt rausgefunden, am Theater, vielleicht ist Vortänzerin tatsächlich ein Job, weil es gibt am Theater, in der Oper gibt es Möbler.
3: Möbler?
1: Und rate mal, was Möbler machen.
3: Vortanzen.
0: Nee. Nein, Applaus.
1: Das schön.
2: Vermöbeln Leute, die nicht tanzen.
1: Genau, fast.
2: Wenn ich die Macht habe, wird es so sein.
1: Nee, die stellen Möbel auf die Bühne.
3: Die Möbler?
1: Dafür werden sie monatlich bezahlt.
0: Okay.
3: Vielleicht gibt es dann auch Vortanzen, also für so Partys.
1: Könnte man, ey.
3: Ich meine, es gibt auch Partys im National.
2: Es gibt unsinnigere Jobs.
1: Ich finde das super.
0: Definitiv, zum Beispiel Politiker.
1: Apropos Politiker.
0: Nein, wieder zu schönen Themen. Theater, Miss Sarajevo.
3: Ja.
1: Ich spiele es auch noch nächste Spielzeit auf jeden Fall. Kommt vorbei, wie gesagt, wenn ihr Freikarten haben wollt. Die ersten zwei Personen, die mir folgen, auf @themisssarajevo kriegen für morgen den 4.3. je zwei Freikarten.
3: Es ist immer noch der 4.
1: For free. 4.4. Oh mein Gott. Ich glaube, ich halte jetzt mal den Mund.
2: Ja, also das ist jetzt ein wildes Durcheinander gewesen. Ich sortiere nochmal ganz kurz. Also, die Steffi war schon mal in der Stadt Sarajevo. Der Sandro spielt ein Stück, das heißt Miss Sarajevo. Wir haben von George Michael ein Lied gehört. Das war der Miss Sarajevo von Anfang 90er gewidmet.
0: Ja.
2: Die jetzt 50 geworden ist, genau, wie uns die Leila gesagt hat. Und jetzt aber leider das Nationaltheater und den Sandro geghostet hat. Und
0: das wollte ich nochmal erwähnen.
2: Für dieses Stück Miss Sarajevo gibt es 4 Karten. Folgt dem Sandro, the Miss Sarajevo. That's all you have to do. Und viele Möglichkeiten, ihn oder das Stück zu sehen, die ihr wahrnehmen solltet.
3: Ja.
2: Und das, was du vorhin gesagt hast, da ist es nämlich so ein bisschen ineinander übergegangen. Dich hat es so gerührt, weil du dich so erinnert gefühlt hast. Also dich hat das Stück gerührt, weil du dich an die tatsächliche Stadt erinnert gefühlt. Richtig?
3: Hab ich richtig. Gesehen?
2: Ja, okay.
3: Das ist
2: jetzt schön. Macht alles Sinn.
3: Jetzt macht alles Sinn. Es war halt gerade im Flow. Das war ein klassisches Radio-Flow. Sagen wir jetzt hier.
0: Aber Steffi, jetzt habe ich eine Frage an dich.
3: Ja, warten.
0: Was war so das Beste für dich?
3: Ganz ehrlich, deine Familie.
0: Oh.
3: Oh, sorry.
0: Ich dachte, du sagst jetzt Cevapcici.
3: Nee, Cevapcici sind auch richtig geil. Cevapcici sind geil, aber habe ich es dir schon mal gesagt, aber ich habe mich noch nie, glaube ich, so willkommen gefühlt. Und nicht, weil man muss mich jetzt willkommen fühlen, weil ich die Freundin von Leila bin, sondern weil ich einfach willkommen war. Also ich war da und ich war einfach da und du kommst überall mit und wir trinken jeden Tag miteinander Kaffee und ich
0: ganz viel
3: und Fastenbrechen eh klar. Also es war so, keine Ahnung. Es war echt.
2: Herzlich.
3: Ich Schön. Kann das nicht anders sagen.
0: Das freut mich.
2: Jetzt muss ich noch kurz meine Chivapdichi-Story erzählen. Als ich ganz junge Lehrerin war, hatte ich zum ersten Mal eine Klasse und dann waren da natürlich auch türkischstämmige Kinder und dann haben wir zum Schluss ein Grillfest gemacht und da waren die schon in der 10. oder so. Und dann habe ich gesagt zu zwei türkischstämmigen Mädchen, wie wäre es, wenn ihr Köfte macht? Damals wusste noch nicht jeder, was Köfte ist und so. Und ich hatte das an der vorigen Schule so gesehen, dass die Kinder so das Hackfleisch so mitgebracht haben und es dann geformt haben und direkt gegrillt und so auf so kleinen Spießchen. Und habe gedacht, das ist doch super für die ganze Klasse. Und dann haben die gesagt, ja, können wir machen. Und als dann der Abend war, bei mir im Schrebergärtchen, sind sie gekommen mit so einem Tiefkühlbeutel mit Chivapdichi. Ich war so enttäuscht. Ich habe automatisch gedacht, dass alle Leute das so machen würden. Und dann habe ich gesagt, ich habe gedacht, ihr macht Köfte. Und dann haben sie gesagt, meine Mama hat gesagt, das ist alles selbe.
1: Das ist eine Lüge.
2: Ja. Das ist inclusive, Baby.
1: Ist inclusive, aber trotzdem eine Lüge.
0: Aber nicht mehr zum Chewab.
1: Nee.
2: Da hört der Spaß auf.
1: Bei Chewab hört der Spaß auf. Weißt du, wo man die besten Chewab in Mannheim essen kann?
2: Ha?
1: Balkangrill am Marktplatz.
2: Ist gut?
1: Die sind sehr, sehr, sehr
2: gut. Was macht die so gut? Was müssen die haben, damit die richtig sind?
1: Die müssen Kohle gegrillt werden. Über Kohle gegrillt. Du brauchst richtigen Kaimak, das ist so ein frisch Butterkäse und Somun, das ist ein Brot, ein Fladenbrot. Und was in den Chewab wichtig ist, dass sie saftig sind von innen und außen ein bisschen knusprig.
2: Können wir nachher dahin gehen? Ja.
1: Können wir gerne machen.
3: Vielleicht kommen die auf.
1: Schauen wir mal. Bis 10.
3: Müssen wir uns morgen treffen.
2: Apropos 10.
3: Wir haben jetzt gleich schon eine Stunde.
0: Geht schnell.
3: Das geht so ratzi-fatzi. Und ja, wir haben noch eine Stunde mit cooler Musik.
2: Ja. Ihr seid hier im Bermuda-Funk auf 89,6 oder
3: 105,4.
2: Je nachdem, wo ihr uns hört, das ist terrestrisch. Oder ihr könntet auch weltweit uns folgen auf www.bermudafunk.org. Und ganz kurz hier an der Stelle, der Bermuda-Funk ist ein freies Radio, das Freie Radio Rhein-Neckar. Und wir sind kein Internetradio, auch wenn wir in Internet kommen. Wir sitzen hier in einem echten Studio mit echten Menschen, machen eine echte, einzigartige Sendung und sind nicht irgendwie Leute, die irgendwas irgendwann mal irgendwo hochgeladen haben, sondern hier ist ein Verein, hier sind Redaktionen, hier sind verschiedene Workshops, wo ihr lernen könntet, wenn ihr euch entschlösset mitzusenden, wie man das macht und dann seid ihr herzlich willkommen.
3: Genau, und die Sendung heute heißt Beat on the Bread. Wir haben den 3.4.2026. Wenn das nicht der Fall sein sollte, hört ihr eine Wiederholungssendung.
2: Genau, und Beat on the Bread kommt immer am ersten Freitag im Monat, immer von 20 bis 22 Uhr. Und danach kommt immer It's Elvis Time. Elvis Time macht auf jeden Fall jetzt schon Shoutouts. Auch heute ist er wieder hinter uns dran und es ist einfach mega. Wir lieben's, weil wir können alles Sachen sagen, die uns auf dem Herzen liegen und die gesagt werden sollten. Und heute Abend haben wir ein Jugo-Special.
3: Yes, und jetzt hören wir
1: Sammy Deluxe, Mitbürger mit Migrationshintergrund.
3: Dann schauen wir mal hier. Oh, hier ein Moment. Kann sich nur dann. Und los geht.
2: Die wilde Luzi.
3: Die Luzi.
4: Yeah, dies geht raus an alle meine Mimimis.
5: Mit Bürger mit Migrationshintergrund. 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

0: So, und schon sind wir wieder hier.
1: Das Sammy Deluxe Mimimi mit Bürger mit Migrationshintergrund.
0: Ja, und warum haben wir das jetzt gespielt? Das ist doch gar kein Jugo.
1: Ja, Sammy. Doch, das ist schon, weil was sind wir Jugos? Mit Bürger mit Migrationshintergrund.
2: So, ja.
3: Okay. Ich hab's gleich gecheckt.
1: Das freut mich. Und es ist halt für mich, als ich bezeichne mich ja selber als Hamburger Balkanese. Ich bin in Hamburg aufgewachsen, bis ich 20 war. Und Sammy Deluxe hat mich immer so begleitet. Und ich dachte, da kriegen wir auch dann einen kleinen Schlenker zu St. Pauli.
0: Fußball.
1: Ja, ich mag ja keinen Fußball, aber...
0: Ja, hier im Studio mögen manche Leute auch keinen Fußball und andere lieben Fußball.
1: Und hier ist auch die Leila, die St. Pauli-Fan ist, ne Leila?
4: Yes!
3: Ich bin ein vernünftiger Fußballfan.
0: Also weit von der Nachbarn.
3: Aber der Name des Vereins darf hier in Mannheim nicht genannt werden.
4: I know.
3: Da könnt ihr euch schon denken.
1: Also dein Fußballverein.
3: Aber ich habe ihn nicht genannt.
1: Nee, so wie Lord Voldemort oder was?
4: Ja. Aber wer spielt bei St. Pauli? Der Torwart, der jetzt die bosnische Mannschaft ins WM-Quali geschafft hat.
1: Ach, deswegen war das so ein Ding auf Insta.
4: Ja, leider. Wir haben ja gegen Italien gespielt. Und ja, wir lieben ja Italien. Historisch gesehen tatsächlich, weil es war ja die erste Fußballmannschaft, die nach dem Krieg nach Bosnien kam und ein Freundschaftsspiel gespielt hat. Das war, glaube ich, 96 direkt. Und dafür sind auch viele wirklich sehr dankbar und es war auch ein sehr faires Spiel. Aber ja, möge der Bessere gewinnen, in dem Fall Bosnien.
1: Das wundert mich ja jetzt.
0: Was denn?
1: Wo freut mich?
3: Und Italien ist ja wirklich auch so ein Fußballriese.
4: Ja.
3: Und ich sitze zum dritten Mal hintereinander irgendwie nicht dabei.
4: Ja, das ist war schon sehr krass. Tragisch, ja.
3: Aber Respekt.
1: Wie gesagt, mein Kandid Nieder, Italiener, Bosnien war zu Gast. Oder so ähnlich.
4: Ja, oder Budak hat gegen Pizza gewonnen.
1: Ja. Oh, das ist aber, da kriegst du jetzt, da kriegen wir jetzt Hassmails.
0: Ja, jetzt folgt dir halt vielleicht.
4: Wie gut, dass keiner weiß, wo wir gerade sitzen.
1: Liebe italienische Mitbürger, ich liebe Pizza. Und ich kann mich nicht entscheiden.
4: Ich war gerade im Simplon. Okay, das ist ja andere Art von Pizza, aber ja.
1: Wieso ist die anders?
4: New York Style.
1: Ah, langweilig.
0: So.
4: Ja.
1: Machen
4: aber
1: die auch
4: lecker.
1: Fußballpizza?
0: Gibt's Fußballpizza? Ich weiß nicht. Aber wie wäre eine Fußballpizza?
3: Also ich weiß nur, dass in den Stadien von heute irgendwelche gar nicht mehr richtig irgendein normales Imbissständchen da ist, sondern dass alles völlig glatt gebügelt ist und kannst du noch mit Karte bezahlen und da kriegst du auch Pizza. Das gehört dann null hin ins Stadion.
1: Was ist denn für dich richtiges Essen fürs Stadion? Currywurst, Pommes oder was?
3: Ja.
4: Für mich auch.
3: Und Brötchen oder so irgendwie. Von mir aus gibt es auch Pizza oder Thai Curry, aber also mit dem traditionellen Fußballgefühl finde ich, hat es einfach nicht mehr viel zu. Mich stört am meisten, dass irgendwie nichts dagegen unternommen wird, dass solche beschissenen Ketten einfach die kleineren Unternehmen und die lokalen Unternehmen rauskegeln und das alles so austauschbar und allglatt ist und letztendlich nur ganz, ganz reichen Leuten dient und nicht den normalen Leuten. Das ist meine Hauptkritik daran.
0: Dass Fußball immer teurer wird.
3: Ja, es ist unfassbar.
1: So. Was kostet
3: musst du EC-Karte mitnehmen und dann bist du einfach nur für ein Bier vorher, ein Bier in der Pause und was weiß ich, irgendwas zu essen, da gehst du zwischen 20 und 30 Euro pro Nase raus.
0: Und was kostet die Karte dann noch?
3: Weiß ich noch gar nicht. Das ist sehr verschieden. Da gibt es von bis natürlich, je nachdem, wie gut du sitzen willst. Aber das ist auch, ich glaube, viel weniger wie 20, 25 geht gar nicht. Und geht nach oben ist es offen. Also.
0: Ja. Also mein Tipp ist, einfach Frauenfußball anschauen. Da sind die Karten nämlich einfach...
3: Ah, Frauenfußball ist okay.
0: Nee, da sind die.
3: Weil du hast doch Fußball.
0: Ja, aber da sind die...
1: Ich sehe hier Mittelfinger fliegen.
0: Da sind die Karten günstiger und die spielen meistens noch in den coolen alten Stadien. Denk mal drüber nach.
3: Ja, das ist natürlich geil. Ne? Das ist natürlich geil.
0: Und ja, ich finde jetzt Fußball nicht so interessant, aber ich kann es mir auch angucken.
3: Wenn Frauen spielen.
0: Ich war auch schon bei diesen Herrenfußball. Ich finde es ja auch schon bescheuert. Das normale Fußball, das ist nämlich die Männer. Und bei den Frauen heißt es dann Frauenfußball. Schon mal darüber nachgedacht?
3: Ja, das ist auch nicht fair.
0: Ja, eben.
3: Es wird auch nicht so bleiben. Der Drops ist gelutscht.
0: Nee, ich weiß
3: Wir
0: nicht.
3: Haben noch ein bisschen Arbeit, aber das ist, it's gonna
0: Meinst
3: come.
0: Du?
3: A change is gonna come.
1: Hoffentlich, besonders nach diesem ganzen Colleen Fernandes-Kram.
3: Wollte ich gerade sagen. Also ich finde, ich sag mal jetzt mal eine ganz steile These zu diesem widerwärtigen Thema. Vielleicht ist die zu früh jetzt, vielleicht sollten wir erstmal sagen, wie schlimm alles ist, aber meine steile These ist die, dieser Christian Ulmen hat anscheinend irgendwann mal vom Stapel gelassen, er wäre der Mann, den sich der Feminismus immer gewünscht hat. Und ich sag jetzt mal, von hinten durch die Brust ins Auge, auf eine ganz beschissene Art und Weise hat der klargemacht, wie beschissen alles ist und hat einen weiteren Nagel in den Sarg vom Patriarchat geschlagen. Ich schwör's euch. Als Endresultat. Diese Qualen und diese Pein von Colleen Fernandes ist völlig klar und ich will die nicht kleinreden oder sonst irgendwas sagen, das rechtfertigen, aber am Ende vom Tag gibt es jetzt gerade so viele Menschen, die sagen, das ist so widerlich. Die Verachtung wird so immer noch klarer sichtbar. Wenn der das macht, wie viele Leute ich kenne, machen es auch. Wie viele, vorher hast du so gedacht, ja, irgendwelche Incel-Wichser, ja. Dann siehst du das an, die sehen so und so aus, die reden so und so. Und jetzt denkst du,
1: ja. Spione.
3: Und da, ja, ja, wie ja. Eisberg, Spitze des Eisbergs sind die Incels und wie viele... Mhm. Ja, es ist. Ja.
1: Ich glaube, es ist auch ein Zeichen für viele Väter, ne? Für mich als, also ich bin jetzt kein Vater. Hoffentlich irgendwann, Klopf auf Holz. Also wenn da draußen jemand ist, meldet euch. aber ich glaube, dass ich habe letztens einen schönen Satz gehört, Väter, jetzt ist eure hat eure Aufgabe angefangen, mhm. euren Söhnen beizubringen, was Recht und was Unrecht ist. Mhm. Jetzt, obwohl ihr eigentlich schon zu spät sind, aber jetzt müssen wir Männer was tun und weil wir müssten eigentlich weiter sein ja. so, als das.
3: Ich finde, das ist unheimlich krass, wie immer Jahrzehnte, Jahrhunderte lang das, was unter der ganzen Diskriminierung und Benachteiligung und so unten drunter so fett wie ein 4 Meter tiefes Fundament aus Stahlbeton ist. Und das ist die Verachtung für Frauen. Hm. Die kommt jetzt ein bisschen raus und die betrifft uns Frauen ja selber auch. Also nicht nur, dass wir uns gegenseitig verachten, sondern auch uns selbst. Wir haben das so internalisiert, dass das ist so groß, dass es keiner sieht. Man sagt doch, man sieht vor lauter Bäumen den Wald nimmer. Und so ist es.
4: Ja, ja.
3: Und ich finde, jetzt fragen sich mehr Leute, aus was für einer Haltung raus macht man das? Aus was für ein, was müssen die Grundlagen sein? Und ich sehe jetzt auch in Insta und so mehr Männer, die sagen, ja, wir sind irgendwie... Wir sind auch damit groß geworden. Wir haben das auch in uns. Und ich finde, wir Frauen müssen das genau auch machen. Mhm. Diese Geringschätzung, diese Abschätzigkeit.
0: Ja, sich gegenseitig irgendwie...
3: Ja, auch sich selber
0: nicht ja, wichtig auch nehmen. Das, ja.
3: Es ist der Hammer.
0: Ja, und deswegen spielen wir jetzt?
1: Wir spielen jetzt für immer Frühling genau. von... Sophie.
0: Und wir erzählen nachher, genau. warum.
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0: So, ja, was haben wir denn jetzt alles gehört?
1: Wir haben einmal gehört den Für immer Frühling von Sophie.
0: Genau.
2: Und von Indexi, das haben ja Netko.
0: Und das Für immer Frühling, das war von dir, Sandro, ne?
1: Genau, als das mit Colleen Fernandes so aufkochte, war ich gerade in Berlin und da war diese große, am nächsten Tag, an dem Sonntag, das war vor 2 Wochen, der Sonntag, diese sehr spontane Demo vom Brandenburger Tor. Und da hat Sophie das halt als Eröffnung gesungen und ich musste halt so weinen, weil wir irgendwie alle da zusammenstanden, alle Männlein, Weiblein und zwischendurch und für dasselbe irgendwie einstanden. Das war sehr berührend, deswegen wollte ich das Lied spielen.
0: Ja, und das war ja auch ganz schön. Und
2: Ja,
0: du hast
2: es war
0: ja,
2: echt schön.
0: ja, und jetzt hast du vorhin hast du von den Vätern gesprochen. Und jetzt kommen die Mütter, oder?
2: Ja.
0: Deswegen haben wir welchen Song gerade gehört?
2: Das von Indexi, das haben ja Netko, das heißt, wenn ich jemand wäre, quasi wenn ich etwas geschehen lassen würde, dann würde ich den Müttern die Traurigkeitsfalten sozusagen aus dem Ge Gesicht wischen und es geschehen lassen, dass Väter sie lieben und sie für immer mit Rest so behandelt werden, wie sie es verdienen.
3: Wow.
0: Oh.
1: Amen.
0: Ja.
2: Ja, ich liebe es, also mich rührt das Lied jedes Mal.
1: Ja, wir und unsere Mütter.
3: Ich habe mal, als meine Mama gestorben ist, 2021, war ich alleine hier und habe eine Sendung über meine Mama gemacht.
2: Wow.
3: Ich glaube, ja, eine habe ich sogar vorher schon mal gemacht, als sie noch gelebt hat, über meine Mama als junges Kind. Habe ich oder so Dahlia Lavi und Katja Epstein und so Sachen gespielt und erzählt von ihrem Leben. Und dann bin ich noch mal darauf zurückgekommen. Aber ja, weißt du, wie hörbar das war. Vielleicht schon irgendwie auch. Es ist ja immer so eine Vermischung von den Umständen, in denen
2: Ja.
3: Menschen leben und dem, was sie selber damit machen. Und diese Generation, also meine Mama war Jahrgang 1940 hier in Ludwigshafen oder da drüben in Ludwigshafen geboren und aufgewachsen. Und ja, das ist bestimmt auch vergleichbar mit vielem, was eure Eltern als junge Leute mitgemacht haben oder ihr selber.
2: Ja, ich glaube, das ist. Geht vielen, glaube ich, so, dass die Mütter auch die waren, die quasi alles organisiert haben, alles in die Hand genommen haben, um sich so gut wie möglich in einem fremden Land ohne Sprache einzufinden, normal zu leben. Aber das ging halt nicht. Also wenn du, also damals zumindest in den 90ern, also wir sind ja 92 hergekommen, da war das dann schon sehr schwierig. Also meine Mutter zum Beispiel, die wollte überhaupt nicht zu Hause sitzen, warten. Also erstens haben wir eh gedacht, wir sind in spätestens 6 Monaten wieder zurück. Das war
3: Ehrlich.
2: so, ja, das war, die haben uns auch nicht angemeldet für die Schule und so, weil das war ja Quatsch. Ich meine, wir gehen ja wieder.
3: Hattest du schön frei?
2: Ja.
3: Oha.
2: Ja. Das war schön. Also das war tatsächlich sehr schön, die Zeit. Wir waren super viele in einem Zimmer. Es waren fast alles Familienmitglieder, die alle geflohen sind, die halt nur diese eine Adresse kannten, weil mein Papa ja hier schon vorher war. Und die sind tatsächlich auch, gab es ja keine Handys, auch ohne dass wir es wussten, einfach an der Tür geklingelt und wir waren alle zusammen. Und obwohl wirklich, ich glaube, so 10, 12 recht erwachsene Menschen, ein Baby, zwei Kinder, alle zusammen da waren. Klar gab es da auch schwierige Situationen, aber es war trotzdem irgendwie harmonisch. Man hat das immer sehr gut gehandelt und ich weiß das auch immer. Mein Papa war der Einzige, der gearbeitet hat und er hatte manchmal Nachtdienst und er kommt da halt nach Hause sozusagen und aber alle Schlafplätze sind belegt.
1: Oh wow.
2: Und dann hat er sich in die Küche gesetzt auf den Stuhl und hat da geschlafen, in Anführungsstrichen, aber da war ja nichts mit Schlafen. Und zurück zu Mama. Sie war halt diejenige, die immer geschaut hat, dass alle gleich behandelt werden, dass wir alle trotzdem schöne Zeit haben. Die hat immer versucht, so aus nichts etwas Besonderes zu machen für uns Kinder. Und ich glaube, das ist das, was wirklich, wofür wir alle echt sehr, sehr dankbar sind. Also nicht nur in dieser Anfangsphase, sondern durchgehend. Ja.
1: Bei meiner Mama, ich glaube, ich habe nicht so ein typisches, schon ein typisches Balkan-Eltern-Vorbild so, aber auch ein sehr untypisches, weil mein Vater so der war, der Antrieb war, aber es lag, glaube ich, auch daran, dass meine Mutter früh, also kurz vor dem Krieg, ihren Vater verloren hat und während des Krieges dann meine Oma gestorben ist und danach hat sie, als ich 6 war, auch ein Kind verloren im 9. Monat. Und sie war immer mit anderen Sachen beschäftigt, so. Und meine Eltern haben, und das ist dieses, was du sagst, Arbeit, das war meine Eltern teilweise vier Jobs. Mein Vater war Altenpfleger, hat neben mir noch gekellnert, Fenster geputzt und wir hatten eine Anwaltskanzlei, ein Fitnessstudio und keine Ahnung wie viel Treppenhäuser. Und da bin ich auch schon als 6-Jähriger dann mitgegangen und habe geputzt. Also das war zum Beispiel auch immer meinen Eltern wichtig, dass ich als Junge lerne, mich um mich selber zu kümmern. Weil, wie ich gelernt habe, Frauen kommen auf die Welt und sind auf sich alleine gestellt. Und ein Mann kommt auf die Welt mit deiner Mutter, dann hat er vielleicht eine Schwester, hat später eine Freundin, eine Frau, eine Tochter. Männer haben es aber viel, viel leichter in dieser Gesellschaft. So. Klar ist es auch nicht einfach, aber als Frau ist man viel mehr auf sich alleine gestellt. Und damit war, glaube ich, meine Mutter halt auch viel beschäftigt, das irgendwie zu verarbeiten. Und ich glaube, dass meine Oma auch, ne, meine, also wir haben dann auch teilweise, wir haben Holstenstraße dann irgendwie zu 10. Also meine Eltern, meine Großeltern, meine Tante mit ihren 2 Kindern, dann kam noch ihr Mann dazu. Und dann noch irgendwie, welche haben wir auf 40 Quadratmeter gewohnt. Und meine Oma sagt ja auch, der Mann ist der Kopf und die Frau ist der Hals. Der die ja, Richtung genau. angibt. Und das war, das ist für mich Frauen immer gewesen in meinem Leben. Mhm. Immer meine Vorbilder, wie ich mich zu verhalten habe, wie ich sein soll. Um da irgendwie einen Ausgleich zu haben, in dem wie zum Beispiel meine Cousins teilweise überhaupt gar nicht waren. So. Genau.
2: Ja, ich fand das schon sehr interessant auch, nicht interessant, aber ziemlich hart, wenn ich mir überlege, wie alt meine Mutter war, als sie hergekommen ist.
3: Nämlich?
2: Ich glaube Anfang 30. Also ganz genau weiß ich nicht, aber Anfang 30 war das.
1: Aber weißt du, wann sie dich bekommen hat? Meine Mutter war 30, als sie gekommen ist.
2: Ja, nee, Anfang 30, also nee, also Mitte 20, glaube ich.
1: Als ich bekommen, das war sie so 35 ja, Mitte. Ja, okay, ja.
2: Genau. Und dann, was sie halt alles gestemmt hat. Also mein Papa auch, aber wie gesagt, er war ja der Einzige, der gearbeitet hat. Sie wollte ja arbeiten, durfte ja aber nicht. Erstmal. Und in den ersten, glaube ich, 3, maximal 3, 4 Monaten. Aber trotzdem sich halt um alles zu kümmern, wenn man sich jetzt überlegt, was man jetzt so alles macht und manchmal überfordert ist von Dingen. Und die, ich meine, natürlich kann man es nicht vergleichen, andere Zeiten und, aber trotzdem, neben dem, dass wir versorgt sind, dass alles halbwegs ordentlich läuft, 24/7 diese Sorge, was ist mit der Familie? Also ich kann mich ja erinnern, dass es gab ja Schnurtelefon und wir saßen teilweise wirklich 24 Stunden immer abwechselnd am Telefon, haben immer Wahlwiederholung gemacht, weil wir immer diesen Moment erwischen wollten, wenn wir jemanden erreichen, ob alles okay ist. Und dann denke ich mir überlegt, was die halt alles gemacht haben. Und trotzdem immer zwischendurch, also sie hat ja, wir hatten kein Auto zu dem Zeitpunkt und dann hat sie immer am Wochenende geschaut, dass wir Ausgleich haben und dann hier Rucksack gepackt mit Sandwich und was zu trinken, mit der 5er nach Heidelberg zu fahren und dann vom Bahnhof, beziehungsweise hier, wie heißt Bismarckplatz.
3: Bismarckplatz, genau.
2: Hoch zum Schloss laufen, picknicken, wieder zurück. Also viele haben heutzutage überhaupt Angst, alleine zu reisen. Einfach so, als Touri. Ja. Und damals, wo es noch nicht so war, dass viele Hilfen oder Handy dabei, wenn etwas ist oder wenn man nach dem Weg schaut, ja. Finde ich schon Hut ab. Ja. Da kriege ich schon wirklich Gänsehaut.
3: Ja. Ja. Ich glaube, dass das übrigens gar nicht so ein Balkan-Klischee-Ding ist. Ich glaube, das ist ein weltweites Ding. Also ich habe letztens im normalen Programmradio habe ich eine Wolfsforscherin gehört und die hat erzählt, man sagt ja immer der Leitwolf und man hat immer so die Idee, dass in einem Wolfsrudel ein männlicher Leitwolf ist und dass der den Ton angibt. Und tatsächlich, wenn man das erforscht, dann gibt es ein Leitpaar, ein Wolfspaar. Und das sind der männliche Wolf und die Wölfin praktisch, diese beiden Leittiere, entscheiden vieles zusammen. Also die können das mittlerweile ganz gut mit den geilen Kameras und so checken, wer welche Entscheidungen trifft. Aber wenn es spitz auf Knopf geht oder wenn es nicht geht, was zusammen zu entscheiden, dann entscheidet die Wölfin. Ja. Und dann hat sie erzählt, wie sie in Grundschulen ist und zu den Kindern dann sagt, zu Hause bei euch, wer entscheidet denn die ganz wichtigen Sachen? Und alle Kinder im Chor, die Mama! Also das ist ja irgendwie, glaube ich, sehr universell auch, dass Mädchen und Frauen dafür erzogen, gezüchtet, schon seit Jahrtausenden werden, glaube ich, alle anderen vor ihr eigenes Wohl zu stellen, sich zu kümmern und einfach die eigenen Grenzen und die eigene Müdigkeit und die eigene Unlust auch. Ich finde, das hat auch immer viel mit, es ist scheißegal, ob du da jetzt Bock drauf hast. Also ich stelle bei Männern und Jungs immer fest, die handeln viel mehr nach dem, auf was sie Bock haben. Ja. Und dann haben sie keinen Bock, sich um ihre Mutter zu kümmern, die alt und krank ist. Also es geht gerade nicht um dich und deinen Bock. Du bist der einzige Kind, mach einfach. Fremd für die. Als Frau ist es für dich ganz normal, von winzig an, oder?
0: Ja, das, du machst halt einfach, weil irgendjemand muss es halt machen.
3: Genau.
0: Also.
1: So, ja, aber ich glaube, ich sehe halt die Verantwortung, wie du schon sagst, liegt immer woanders. Und das ist bei der Frau, weil es eine Selbstverständlichkeit hat.
3: Ja.
1: Also, wenn es um Kleinigkeiten geht, wie Putzen oder so. Ich will jetzt nicht auf meinen Papa rumtrampeln, aber wann hat er das letzte Mal irgendwie einen Staubsauger in die Hand genommen? Wenn er mal putzt, dann nimmt er die Klobürste und so ganz und macht so Sachen, wo man so denkt, Digga, du hast doch jahrelang professionell Sachen geputzt. Dann machst du die Klobürste erstmal so, was ja super ist, weil er dann so Recycling und so. Und damit machst du dann gefühlt das ganze Batz ab und denkst so, Bruder. Oh Gott.
3: Jetzt habe ich
1: aus dem Nähkästchen geplaudert. Ja.
3: Ich hab wirklich schon oft mitgekriegt in der Schule, privat, dass es fehlt einfach die Demut, anzuerkennen, dass auch beim Putzen es was zu wissen gibt. Und es gibt eine Art, das zu machen. Und wenn ich mit Jungs und Männern, das habe ich schon oft erlebt, dass die finden, sie wollen das nicht erklärt kriegen, sie wollen es auch nicht machen, wie es gemacht gehört, sie machen es so, wie sie denken. Da kriege ich die Motten.
1: Ich kriege das Kotzen, wenn ich, weißt du, wenn man Mob hält?
3: Ja.
1: Ne, so genau. Kreisenbewegung. Am schlimmsten, wenn sie faul, oh mein Gott, ich krieg die Krätze. Weil ich habe das dann auch später tatsächlich übernommen mit 15, das war mein Nebenjob.
3: Ja.
1: So. Hab ich dann, weil meine Eltern keine Zeit mehr hatten, Gott sei Dank, das Schlimmste mit den Jungs halt so nach vorne und nach hinten. Einfach so, als würden sie nicht mal Cricket spielen, sondern als würden sie irgendwas stechen wollen mit dem Stock. Und so wird es dann so wirklich nicht sauber, weil du weißt, kreisende Bewegungen.
3: Rückwärts.
1: Zu
3: dir selbst hin. Oder einen Putzlappen ausbringen.
1: Oh Gott.
3: Sie wollen nicht, dass man das an einem Zipfel hält, dass man es einmal runterfallen lässt und dass es man dann das so ausdreht. Nee, sie machen mit ihren zwei Händen so Patschebewegungen und kriegen noch einen Aggress, wenn du was sagst. Nicht gut. Vielleicht kommen wir da jetzt an eine andere Zeit.
0: Jetzt. Schauen wir mal. Leute, was soll man jetzt noch spielen? Was wollt ihr noch hören?
1: Ich würde gerne hier von Amra.
0: Amra.
1: Genau, würde ich gerne das nächste Lied spielen.
0: Ja, dann spielen wir.
1: Und das heißt, Pievacemo Stanam Srdce Zna.
3: Enjoy.

0: Wir müssen.
1: Grad, da war der Thomas.
0: Ja, und der Elvis. Elvis war gerade da.
1: Hat seinen Kopf reingesteckt.
0: Hat sich gefreut.
1: Hat unser Shoutout gehört.
0: Yes. Ja, das letzte Lied.
2: Das letzte Lied war ein Lied aus Dalmatien, ein Folklore-Lied. Das heißt Sveptice Izgore. Und ich habe über Jahre hinweg gedacht, dass es heißt, alle Vöglein kommen angeflogen und verbrennen dann.
0: Was heißt das wirklich?
2: Gore sind so wie der Tal oder die Berge und das habe ich jahrelang falsch verstanden. Ich dachte auch, mein Vater hätte für Tito gesungen. Und als ich das meiner Mutter dann zu Recherchezwecken sie fragte, sagte sie so, nein, bist du doof? Ich so, wieso doof? Wie, Papa hat vor Tito gesungen. Ach so, naja, ja, am Nationalfeiertag haben alle vor Tito gesungen, also vor seinem Porträt. Und da habe ich als Kind mir einfach so seltsame Geschichten ausgedacht.
0: Oh.
2: Und ich dachte wirklich jahrelang, Sveptice Izgore, alle Vöglein kommen angeflogen, verbrennen dann. Das war total für mich normal, dass Vöglein ankommen und dann einfach automatisch anfangen zu brennen.
0: Kaboom.
2: Genau.
1: Das Krasse als Kind ist, dass man so Sachen durchaus plausibel finden kann.
2: Ja, aber
1: weil man noch nicht so viel Erfahrungsschatz hat.
2: Aber mein BKS ist dann leider nicht, mein bosnisch-kroatisch-serbisch, ist dann anscheinend nicht so gut genug, wie es sein sollte. Ich hatte auch mal was mit jemandem und ich fragte ihn, wie findest du in meinem BKS? Und die Person sagte, sehr, sehr gut. Du sprichst BKS wie ein Deutscher, der sehr gut BKS spricht.
1: Erzähl es nochmal, Leda, mit dem BKS, mit den drei Blättern, das jedes Formular hat. Das ist ja auch so ein geiler...
3: Ach so, ja gut, das ist ja... Wird wieder
1: damals
3: sehr politisch. Ja, in Bosnien ist es ja grundsätzlich alle Unterlagen und überall ist alles auf allen drei in Anführungsstrichen Sprachen, also auf Bosnisch, Kroatisch und Serbisch. Und das heißt immer alles gleich, wie zum Beispiel Rauchen schadet auf der Zigarettenschachtel, steht halt auf drei verschiedenen Sprachen, nur dass es alle drei gleich klingt. Und das gleiche auch gelesen wird, nur das eine ist halt auf Kyrillisch. In Serbisch Kyrillisch, aber alles das Gleiche und auch in den Ämtern kriegst du immer alles auf Bosnisch eine Seite, dann Kroatisch und Serbisch, aber alles gleich. Also
1: das ist
3: ja
1: so
3: da
1: geil.
3: Hat man es nicht so mit der Umwelt.
2: Umweltschutz. Bosnien hat heute auch drei Präsidenten.
1: Ist es so?
2: Drei, die sich dann so abwechseln, glaube ich.
3: Ja, das ist.
1: Ach so, um paritätisch das zu gestalten?
2: Anscheinend, aber ob es funktioniert, wissen wir nicht wirklich. Eher nicht.
1: Wie ist Sarajevo im Verhältnis zu einer vergleichbaren Stadt in Deutschland?
3: Das, was es...
1: Jetzt heute, meine ich.
3: Ja, das, was es besonders macht, ist wirklich... Da hat man... Also ich habe immer noch das Gefühl, dass jeder da so leben kann, wie es möchte und jeder ist willkommen. Tatsächlich mag man einfach keine Provokationen auf politischer Ebene, also irgendwelche faschistischen Grüße, Bilder, Zeichen. Also wenn jemand sagt, kann ich nach Sarajevo? Ja klar, kannst du gerne, wenn du nicht, jetzt sage ich mal, ein Hakenkreuz im Hals hängen hast. Und da rumläufst, dann kriegst du auch kein Problem und wie jedem anderen Land auch, also das, was du sehen willst und wenn du dich in einer normalen Gegend aufhältst, ist auch alles schön. Und die Leute haben es einfach satt, mit negativen Sachen immer behaftet sein. Die Leute haben auch keine Lust auf Kriege, auf Diskussionen, negative Diskussionen. Also in meinem Freundeskreis oder in meinem Umfeld, in dem ich bin, da wird eigentlich nie über Politik geredet. Also wirklich sehr selten, wenn dann kurz. Aber das ist so wie meine Cousine, der Steffi, gesagt, ach komm, mach mir lieber was Schönes, das andere deprimiert nur. Es geht um Zusammenhalt, um Zusammenleben, sich gegenseitig irgendwie zu motivieren, Scherze, es wird viel gelacht. Natürlich gibt es sehr viele negative Themen, das kann man nicht abstreiten. Aber ich sehe da eine, auch in der Queerszene, einen guten Weg. Also es geht voran. Man kann von diesem Land nicht erwarten, auf dem Stand von Berlin zum Beispiel zu sein. Das funktioniert nicht. Wir sind einfach 20 Jahre zurück. Also das mit dem Krieg war einfach sehr einschlägig und auch, wie sich die Politik später entwickelt hat. Aber die Stadt an für sich ist sehr, sehr lebenswert.
2: Man darf auch nicht vergessen, dass 50% der Einwohner dieser Stadt religiös sind. Also ich war jetzt im Sommer da und ich habe gelernt, Sarajevo ist wie ein sozialistisches Heidelberg, nur mit mehr Moscheen. Und das ist es tatsächlich. Also es hat was Konservatives, etwas Freies. Die Menschen, die ich da teilweise kennengelernt habe, ich habe in Sarajevo, da in dem Nationaltheater, habe ich mein erstes queeres Stück gesehen und war so, Wahnsinn. Mhm. Wahnsinn, dass die sowas spielen. Und auch sehr schlau umgesetzt, ne? Ohne da mit dem Zeigefinger drauf zu zeigen. Und das will ja eh keine Sau sehen. Alle Theater, bitte zuhören, bitte hört auf dieses Bubble-Zeigefinger-Gezeige. Und ich habe

0: gleich auf Grindr und hätte eine Morddrohung. Also Männer, die behaupten, Männer zu sein, so wie ich, sollten zusammengeschlagen und ermordet werden. So. Aber trotzdem siehst du, dass man muss sich, also wir müssen uns jetzt irgendwie positionieren. Jetzt wird es sehr politisch.
1: Yeah.
0: Aber wir müssen uns für, wir sind alle gleich.
1: Ja.
0: Egal, wo wir herkommen.
1: Ja.
0: Welches Geschlecht, welche Sexualität wir haben.
1: Und es geht um Menschenrechte.
0: Ja.
1: Also ich höre oft, ach Gott, haben sie es jetzt bald? Die ganze LGBTQ-Debatte, das sind doch kaum Leute. Ja. Also die Zahlen sind egal, es sind Leute, die unter einem unglaublichen Druck seit Jahrhunderten stehen und jetzt brichten sich manche Leute einen ab und fangen an, Nazis zu wählen, nur weil...
2: Ja, nur weil sie nicht gendern wollen.
1: Ja.
2: Was ist los mit euch, Leute?
0: Ich hab meine Freundin, eine Kollegin gehabt, die sich darüber aufgeregt hat mit diesem Gendern. Und dann habe ich, es gibt eine tolle lesbische Comedian, Miriam Margoly heißt die, und die war bei den Aborigines in Australien und die haben auch ein nicht-binäres Geschlecht. Und dann wollten die halt, dass sie richtig benannt werden, und Miriam war halt so, das ist aber nicht not proper English, weil sie ist ja wirklich so proper English. Und hat eine Freundin zu ihr gesagt, sag mal, warum juckt dich das eigentlich so? Wenn du jemand anderen glücklich machen kannst mit etwas, dann mach das doch einfach. Und das war so für mich, okay. Es geht einfach darum, wenn wir respektvoll miteinander umgehen wollen, einfach einander versuchen, mit Kleinigkeiten glücklich zu machen. So.
1: Das hast du schön gesagt.
2: Ja, yeah, voll.
1: So cool. Ja, ich fand es zum Übrigens auch bei, wir haben die Inszenierung von Freiheit einer Frau gesehen, bevor ich dich kannte.
0: Mhm.
1: Und wir haben vorher die Falk Richter Inszenierung angeguckt, die in Wiesbaden zu Gast war. Haben ja auch hier drüber gesprochen. Und ich fand an eurer Mannheimer Sache so cool, dass ihr das mit 5 Männern gemacht habt. Genau wie du gesagt hast, so unaufgeregt, so cool, überhaupt nicht irgendwie auf eine Queer-Tube gedrückt, sondern einfach das Stück gemacht. Das hat mir so gut gefallen, das fand ich nochmal erhaben. Also ich fand die Falk Richter Sache auch cool, weil ich auch die Bernadette La Hengst und ihre Band geil finde und weil ich sie sogar ein bisschen kenne und so. Und
2: ja, mir ging es ja auch so. Ich war, also,
1: genau.
2: Da, ich habe dabei bei Bernadette La Hengst, jetzt spielt sie mein Lieblingslied. Also ich bin schon ein bisschen emo.
0: Ich auch.
2: und dann fand ich es irgendwie eben in der Mannheimer Inszenierung, dann dachte ich mir so, ach krass, da kommt, also ich passe jetzt nochmal auf andere Dinge auf. Das fand ich irgendwie so.
1: Ja.
2: So cool. Ich habe irgendwann habe ich mir gedacht, ich gucke nur so ein paar Stücke, aber die dann immer, also an verschiedenen Orten. Das war dann mal die 3-Groschen-Oper, habe ich, glaube ich, an 5 verschiedenen Orten gesehen. Die beste ist immer noch so eine Schulinszenierung von 1900.
0: Du hast meine nicht gesehen?
2: Aber ich war schon in Mannheim, aber ich glaube, ich ohne dich.
0: Wieder ein Drag.
2: Ja, ich werde es mir noch.
0: Frau Peachim spiele ich.
2: Ich habe es ja schon nachgelesen. Ja, ich habe es mir auch vorgenommen, ich werde es noch.
0: Ich kann mir auch Karten klar machen.
2: Sehr gut. Aber
0: dieses, wir sind der Frau gerecht geworden, das würde ich gerne wissen. Von euch.
1: Ja. Also da spielt es ja die, bei Thalia spielt es die Dings, die...
0: Die große...
2: Ja.
0: Ja, wir wissen.
2: Eva Mattes.
0: Eva Mattes,
1: yes. Eva Mattes. Genau. Und es ist natürlich auch geil, die so zu besetzen. Und die hat es wirklich auch toll gemacht. Und bei euch war es so, dass man ja immer, wenn jemand angefangen hat zu reden, gern wusste, in welcher Rolle er jetzt gleich reden wird. Es könnte der Sohn sein, es könnte die Mutter sein, es könnte der Mann sein, wenige andere Personen. Aber das ist so gut rausgekommen, dass diese Lebensleistung, dieses Erleben von ihr, also fand ich...
2: Mir kamen auch so Beklemmungen, die fand ich total krass. Also ich weiß nicht, ich glaube, die fand ich dieses Eingeengtsein irgendwie. Hm. Ja.
1: Und das ist ja super wichtig, weil genau das ist, was sie einfach nicht gesehen oder
2: voll.
1: zugegeben wird.
2: Ich habe auch inzwischen schon 2 Bücher jetzt gekauft von Edouard Louis. Ich habe es endlich geschafft.
1: Das sind so kleine Bücher, kauf die alle. Die kann man echt.
0: Die sind super zu lesen.
2: Ja, ja, jetzt muss ich sie noch lesen. Also ich habe sie jetzt schon mal gekauft und als nächstes muss ich sie lesen.
0: Oder anhören.
1: Ja, das stimmt. Niedrige Schwelle, wirklich. Kann man gut machen. Und die überhaupt die ganze Literatur, die jetzt entsteht und endlich mal wahrgenommen wird aus der Perspektive von, aus dieser Armutsperspektive, zusammen mit der neuen Traumaforschung, die einfach belegt, Armut ist traumatisierend, genau wie Sexismus, genau wie Rassismus. Es braucht keinen Krieg, es braucht keine Vergewaltigung. Es gibt niedrigschwelligere Sachen, die Trauma auslösen. Mhm. Und ich glaube, jetzt kommt vieles zusammen, was echt so ein bisschen hoffentlich zusammenwirken wird.
3: Ja.
0: Amen.
2: Halleluja. Sollen wir jetzt hier spielen?
0: Ja, will ich machen.
1: Wir haben 5, 4, 6.
2: Ach so, wir haben noch 5, 4, 4, 6. Wir spielen eigentlich immer ein Lied, das wir immer
0: klar
2: spielen.
0: Macht.
2: Machen wir das
1: oder
2: jetzt.
1: Machen wir das als allerletztes?
2: Das machen wir als allerletztes. Jetzt machen wir erstmal noch hier.
0: Macht das Dubiosa-Kollektiv.
2: Dubiosa-Kollektiv.
0: Mojeli. Yes. Geht es.

0: Ja, die Zeit ist jetzt echt ein bisschen zu schnell weggeflogen.
1: Ja, ich glaube...
0: Ihr süßen Balkan-Birds.
2: Ja. Super,
3: Balkan-Birds. Brennen.
1: Und nicht verbrennen.
2: Also brennt.

0: Tragödie, der Beat on the Bread vom April 2026 kommt zum Ende. Das Balkan-Special war aus unserer Sicht mega.
1: Ja, wir müssen... Ja.
2: Ihr seid mega.
0: Wir sind schon verliebt in euch beiden und wollen, dass ihr wiederkommt.
1: Ja.
2: Gerne.
3: Auf jeden Fall.
2: Leit uns ein.
3: Ja, das war wirklich toll.
1: Wir waren zu viert. Es muss ja nicht immer über Jugo, es kann ja alles, ne?
3: Ja.
1: Könnt ihr auch über Fußball... Kleiner Scherz. Nein.
3: Sie guckt mich schon von da hinten auf den
0: Turmspringen.
1: Turmspringen ist nicht mein Thema. Mein Thema ist rhythmische Sportgymnastik, Eiskunstlaufen und Thaiboxen.
3: Yay. Yeah. Hey.
2: Meins ist Essen.
1: Ja, gut.

0: Ja, und das bedeutet, dass wir uns schon im Monat Mai wiedersehen. Yeah. Und krasserweise ist der erste Freitag im Monat Mai der 1. Mai. Da machen wir was völlig Milliardärsfeindliches, ArbeiterInnenfreundliches und freuen uns sehr darauf. Und bis dahin, bleibt sauber, lasst euch nichts verzählen.
1: Nee, und wir hören nochmal die Dubioso.
2: Dubiosa.
1: Sorry.
0: Wenige Sekunden. Ciao, ciao.

0: Ja, herzlich willkommen zu Rollercoaster Radio auf Bermudafunk, die Juni-Ausgabe 2026, heute im Studio.
1: Hallo, ich bin's, Evelyn, und der Ralf sitzt
0: Hallo.
1: Neben mir.
0: Ja, wir waren für euch in England, in Brighton, und haben neue Musik gehört, haben uns über die neuesten Trends informiert, und das soll heute so der Schwerpunkt der Sendung sein, das Great Escape Festival 2026, das. Wenn ihr uns kennt und schon öfters zugehört habt die letzten Jahre, dann wisst ihr, dass wir da mindestens einer von uns immer regelmäßig dort ist. Und das ist Festival, was immer in der zweiten Woche im Mai stattfindet, dreieinhalb Tage. Und ja, wir werden euch ein paar neue Eindrücke und tolle neue Musik spielen.
1: Ja, es ist ja überwiegend ein Newcomer-Festival. Ein paar bekannte Acts sind auch immer vertreten. Und da haben schon so Größen wie Idols auch schon gespielt und viele mehr. So, und jetzt begonnen haben wir aber mit zwei Klassikern. Eigentlich beginnen wir ja immer mit Klassikern. Das eine war, wie man hören konnte, Streets, Dry Your Eyes. Und dann davor hörten wir noch
0: Fatboy Slim, Klassiker mit Right Here, Right Now aus seinem Erfolgsalbum von 1997, sorry. Und ja, Fatboy Slim ist auch wieder aktiv.
1: Genau.
0: Beziehungsweise kommt auf Tour.
1: Ja, und zwar, ich werde hingehen, ich habe da ein Ticket geschenkt bekommen, da gehen nur 250 Leute rein ins Robert Johnson und ich freue mich da schon drauf.
0: In Offenbach ist das?
1: Genau, ist aber ausverkauft natürlich und das ist Anfang Oktober, aber natürlich werde ich auch davon berichten. Und wir waren ja quasi in seiner, ja nicht richtig Heimatstadt, aber der ist da hingezogen. Ich glaube ursprünglich kommt er gar nicht aus Brighton, aber er hat dann später da gelebt.
0: Ich meine, dass er aus Hull kommt. Ursprünglich, oder die Band, er hat ja mal bei den House Martins gespielt in den 80ern.
1: Kann man sich gar nicht vorstellen, das hat überhaupt gar nichts damit zu tun, was er später gemacht hat, ne?
0: Ja, absolut.
1: Anyway, so, also Schwerpunkt genau. Wird auf dem Great Escape liegen, aber wir haben noch ein paar Neuerscheinungen dabei,
0: genau.
1: Die wir vorab spielen.
0: Außerdem wollen wir noch auf das Zeltfestival Rhein-Neckar eingehen, da gibt es ein paar Pflichttermine, die jetzt im Juni stattfinden werden, unter anderem, was wir gerade gehört haben, The Streets. Die spielen am 11. Juni im Palastzelt auf dem Maimarktgelände im Rahmen des Zeltfestivals und werden da ihr Erfolgsalbum A Grant Don't Come For Free von 2004 in voller Länge spielen. Also ja, schon fast eigentlich ein Klassiker und bin sehr gespannt drauf.
1: Gut, und womit fangen wir jetzt an?
0: Genau, ein paar neue Sachen, sag ich mal, bekanntere Sachen, die jetzt nicht beim Great Escape in Brighton gespielt haben, wollen wir euch auch vorstellen. Wir beginnen mit Ed O'Brien, der ist Gitarrist und Co-Songwriter von Radiohead. Der hat Ende Mai sein zweites Soloalbum rausgebracht, 2020 erschien unter dem Kürzel AEOB sein erstes Solowerk. Und jetzt kommt das zweite unter seinem Namen und ja, wie man sich vorstellen kann für einen Songwriter von Radiohead, ist es eine bunte Mischung aus verschiedenen Musikrichtungen. Ich sag mal, Trip-Hop ist dabei, Jazz, Psych-Folk wird hier noch genannt.
1: Natürlich
0: Psych-Folk.
1: Okay.
0: Natürlich sind auch Gitarren da und ein paar Beats und so weiter. Ja, ich sag mal, anspruchsvolle Popmusik, würde ich mal sagen. Wir hören mal rein in das Album heißt Blue Morpho und wir hören das Stück
1: Teachers.
0: Teachers.
1: Für mich, ne?
0: Ja.

0: Hier mit Rollercoaster Radio auf Bermudafunk im Juni 2026 und wir haben gehört Boards of Canada. Man kann schon fast sagen, eine elektronische Kultband. Die gibt es schon relativ lange. Es ist ein Brüderpaar aus Schottland, aus der Nähe von Edinburgh wohnen die. Michael Sanderson und Marcus Ioin sind Brüder.
1: Bei den schottischen Namen weiß man nicht, ob das so richtig stimmt, aber egal. Oder hast du nachgeschaut?
0: Wie meinst du nachgeschaut?
1: Die haben so gälische Schreibweise und dann weiß man nicht, ob man es richtig ausspricht.
0: Das so. Kann ich dir jetzt auch nicht sagen. Aber die, wie gesagt, seit Mitte der 80er oder Ende der 80er machen die schon Musik, haben 98 ihr Debütalbum rausgebracht, Music Has a Right to Children. Und seither, ja, irgendwie waren sie Vorreiter für so Ambient-Elektronikmusik und haben eine ziemlich große Fanbase und Schar und haben so einen Kultstatus erlangt, haben jetzt lange Zeit nichts mehr von sich hören lassen. Ihr letztes Album, Tomorrow Harvest, war 2013 und und dann plötzlich, wie war es, im April wurden 50 anonyme Videokassetten versendet an Fans, die mal irgendwas von ihnen gekauft haben und haben da so Soundschnitzel und Ton und Bildaufnahmen und so weiter da drauf gemacht und versendet. Dann gab es irgendwelche Poster, die in Tokio und Los Angeles und in anderen Städten plötzlich erschienen sind und andere mystische Zeichen, dass quasi Boards of Canada wieder da sind und Musik rausbringen. Es gab dann auch auf YouTube ein erstes Video, die Homepage wurde reaktiviert und so weiter und so fort und das Album Inferno, das ist Ende Mai dann rausgekommen und es ist das fünfte Album der Band. Und musikalisch würde ich mal sagen, machen sie da weiter, was sie schon immer gemacht haben, eben elektronische Ambient-Musik. Relativ wiedererkennungswert ist da auf jeden Fall und Ganze auch ein bisschen düster, soll dem Zeitgeist, der jetzt gerade so die letzten Jahre auch da ist, ein bisschen widerspiegeln und so ein bisschen düstere Sounds wiedergeben. Prophecy at 1420 Megahertz heißt das Stück, das wir gehört haben. Dafür hörten wir noch Arlo Parks aus ihrem dritten Album Ambitious Desire. Aus April kam das raus und das Stück Senses. Alright.
1: Weißt du eigentlich, warum Boards of Canada und Boards of Canada heißen? Was haben die denn mit Kanada am Hut?
0: Kann ich dir jetzt aus dem Stegreif gar nicht sagen. Dass man mal was gehört hat oder beziehungsweise mal irgendwo das aufgelöst wurde, das Rätsel quasi.
1: Okay, ich wollte es nämlich nur eigentlich nehmen als elegante Überleitung zu einer wirklich kanadischen Band, also die jetzt im Moment extrem gehypt wird. Und wir kommen nämlich jetzt zum Great Escape Special, was wir angekündigt haben. Und Opener war Angine de Poitrine. Und Ralf hatte das Glück, bei der Opening Party dabei sein zu können. Und ich hatte noch mehr Glück. Am nächsten Tag kam einfach nochmal so ein Secret Gig dazu. Das gab es in der App. Es gibt eine App bei diesem Great Escape Festival. Und da kann man Benachrichtigungen einschalten. Und da wurde dann angekündigt, so, die spielen jetzt trotzdem nochmal einen kleinen Slot in einem anderen Venue. Und dann sind wir natürlich dahin marschiert und dann hatte ich konnte ich die auch sehen.
0: Im Prinzip, der Grund war, dass die Nachfrage so groß war am Mittwoch dann auch viele Tagestickets nur geholt haben und wir Glück hatten, dass wir da in das Zelt reingekommen sind, wo immerhin, ich weiß es nicht, vielleicht 2000 Leute reingehen. Und aber viele haben es nicht geschafft und dann haben sie da das hinbekommen, dass die am Donnerstag nochmal gespielt haben.
1: Ja, genau, das war dann der nächste Tag und da dann musste man halt nur eine halbe Stunde anstehen. Wir sind da, haben es halt relativ frühzeitig mitgekriegt und dann dahin marschiert, halbe Stunde gewartet und drin. Juhu, weil Ja, es ist krass. Die spielen ja sogar im Rahmen des Metropolink, also Commissary in Heidelberg, aber auch relativ klein in der Halle. Und da war ruckzuck, waren alle Karten weg. Also es wurde dann auch gar nicht mehr von denen angezeigt und beworben, weil es ja schon längst ausverkauft war. Und da gibt es halt keine Erweiterung eigentlich. Und die haben auch gar keine Lust, in so großen Venues zu spielen. Es sei denn, es ändert sich was bis Herbst, ist das ja dann erst am 29. Oktober in Heidelberg, aber wahrscheinlich wird es dabei bleiben.
0: Für die, die von euch, die die Band nicht kennen, die haben in den letzten 2, 3 Monaten ja, einen ziemlichen Hype hingelegt. Es gab ein YouTube-Video von einem Live-Konzert vom KXP-Sender aus den USA und das ging viral und die haben ganz spezielle Kostümierung, genau, und so weiter.
1: Also die Punkte. Das ist so lustig, weil du kannst sogar, wenn du bei YouTube den Namen Angine de Poitrine googelst und eigentlich plus Band noch dazu setzt, weil eigentlich heißt das ja Angina Pectoris im Französischen. Und das ist ja so Brustenge oder so ein enge Gefühl in der Brust. Die Angina Pectoris. Auf jeden Fall, da erscheint, wenn man das zum ersten probier es mal aus, google die mal und dann kriegst du die Punkte auch bei der Google-Suche. Aha. Das ist ganz witzig und dann kannst du das kannst du nochmal einstellen. Also da wird dann so ein Pyramidensymbol erscheint als Steuerungselement. Dazu sage ich danach noch ein bisschen was. Und das ist auch deren Markenzeichen. Und dann kannst du es dann nochmal aufleuchten lassen oder abstellen, also das ist dann nicht mehr, also die Punkte kommen nur kurz. Aber das hatte ich noch nie gesehen, dass es so einen Effekt extra gibt. Aber ja, wer die vielleicht auch schon in den Feuilletons dieser Zeit, also in verschiedenen Zeitungen gesehen hat, werden halt groß gehypt überall und ja, mich haben Leute schon angesprochen, von denen ich gar nicht vermutet hätte, dass die irgendwas davon mitbekommen haben, aber offensichtlich dann halt über so einen Weg, ne? Also wenn das dann in großen Zeitungen erscheint im Feuilleton und dann wird es halt auch einigen Leuten vorgestellt und bekannt gemacht. Aber wir waren ja da und wir werden jetzt erstmal einen Eindruck ja, schaffen. Geht ganz schön lange. Fabienne aus dem zweiten Album, Volume 2.

Ja, die Heartworms glutten for punishment. Und das ist eigentlich Josephine Ohm. Die kommt aus London und der Bandname kommt von dem Shins-Album, das genauso heißt, aus dem Jahr 2017, habe ich gelesen. Und sie gehört mit zu denen, die im Windmill in diesem Dunstkreis auch zugange war, also in Brixton. Da gab es ja einige Bands schon, wie zum Beispiel Black Country, New Road oder Goat Girl. Die haben übrigens auch gespielt, stimmt's? Beim Great Escape, da war ich aber nicht. Irgendwas ging da mit den Time-Slots nicht. Also man muss auch immer gucken, wie man was einplant in seine Gestaltung, weil die Venues liegen ja zum Teil auch weit auseinander und man schafft es einfach nicht, sich irgendwo anders hinzubeamen.

0: Angine de Poitiers. Die kommen aus einem kleinen Ort im Bezirk Quebec aus Kanada und man weiß nicht viel über sie. Das gehört ja auch mit zur ganzen Bandgeschichte. Also behaupten, sie seien zwei Raumzeitreisende aus dem Weltall und sind schon 333 Jahre alt. Mal gucken, ob sie nächstes Jahr ein Jahr älter sind oder ob es dann immer noch 333 ist. Und ja, sie in Interviews gibt es nur so Grunzlaute und irgendwie so eine erfundene eigene Sprache, die nicht existiert. Und das meiste ist ja dann auch ohne Gesang oder wenn man es überhaupt als Gesang bezeichnen kann. Aber wir haben ja beide die Band gesehen. Da gab es, also ich weiß, bei mir zumindest war ein bisschen kürzer als bei dir der Auftritt. Gab so ein Intro mit so sprechgesangartig und das klang so leicht französisch, aber irgendwie auch nicht. Aber das ist halt kein Französisch und keine echte Sprache, also gibt es nicht. Das ist alles, das trägt natürlich zu dem ganzen Mysterium bei und zu dem ganzen Hype. Und die Fanbase spekuliert, wer denn hinter den beiden stecken könnte, weil sie haben ja immer diese Pappmaché-Masken auf mit den Punkten drauf, also weiß-schwarz beziehungsweise schwarz-weiß gepunktet. Und eigentlich kam das mal von aus der Covid-Zeit, habe ich gelesen, dass sie vorher waren sie ja nicht maskiert. Und die hatten irgendwo einen Auftritt und haben aber danach nochmal gespielt. Und damit sie zweimal hintereinander spielen konnten und die Leute nicht wegrennen, haben sie als beim zweiten Set sich einfach verkleidet und offensichtlich auch andere Musik gespielt, weil sonst fällt es ja so ein bisschen auf, oder? Ich kann mir das jetzt gerade nicht so genau zusammenreimen, aber da kam das dann, dass sie überhaupt die Idee mit dem Verkleiden und mit diesen Punkten. Und dann haben sie noch diese Pyramidensymbolik. Und da hatte ich gelesen, dass das auch zurückgeht. Es gibt so einen Fluss in der Gegend um Quebec. Ha-ha, mit Ausrufezeichen. So heißt der Fluss tatsächlich. Der ist mal, da gab es eine Flutkatastrophe. Und hatten, ja. Aber war schon in den 90ern und da haben die dann im Nachgang eine Pyramide erstellt als Gedenken und da sind so Vorfahrtszeichen da eingebaut oder wie auch immer als Zeichen der gegenseitigen Anteilnahme und Hilfsbereitschaft und das wird immer symbolisiert. Also das haben die auch gemacht bei dem Auftritt. Stehen dann die ganzen Leute da und symbolisieren so ein Dreieck. Und in dem Hut oder in dem Pappmaché-Hut von, na, wie heißt der eine? Kn? Kannst ja auch nicht aussprechen. Der eine, also der Gitarrist, ist der Kn? Kn de Poitrine, der hat dieses selbst, ja, dieses für ihn angefertigte Instrument. Das ist so ein Doppelteil aus Gitarre oben und Bass unten. Normalerweise bei den, ich habe auch gelesen, normalerweise kriegt man, wenn es sowas gibt, dann nur andersrum, oben Bass und unten Gitarre, aber hier ist andersrum, extra angefertigt. Und auch, na, wie nennt man das? Also, dass da so Bünde drin eingebaut sind, damit er auch eben diese mikrotonale Musik spielen kann. Also die Besonderheit von denen ist eben, dass sie, was heißt mikrotonal? Also sowas gab es ja vorher schon. Also da kann man außer halbe Töne auch alles, was so ein bisschen drunter ist, auch noch spielen. Und das geht eigentlich mit einer normalen Gitarre gar nicht. Aber durch diese Spezialanfertigung ist es eben möglich. Und dann benutzt er noch so ein Loop-System. Also hat da live ist er auch barfuß und auch die Füße sind angemalt und alles gepunktet. Und da werden Loops eingespielt, die dann in Dauerschleife sind und dann entstehen so mehrere Schichten. Und dazu kommen Rhythmuswechsel und ja, der Schlagzeuger nennt sich Kleck, das kann ich leichter aussprechen. Und die treffen sich dann auch immer wieder. Also es gibt Rhythmuswechsel. Man kann sich auch so Sachen, Tutorials sogar anschauen auf YouTube, wo dann irgendwelchen begeisterten Fans beigebracht werden soll, wie man das eventuell nachspielen könnte. Und dann pimpt man irgendwie die Gitarre mit so Kabelbindern, damit man da auch solche mikrotonalen Klänge oder Zwischentöne erzeugen kann. Also das ist recht kompliziert. Also deswegen werden die auch als Math Rock bezeichnet, ne? Also plus eben diese mikrotonale Ausrichtung und Dann habe ich noch gelesen, ja, wenn die Rhythmuswechsel stattfinden und es zum Teil auch so quasi asynchron ist, dann trifft sich's an irgendeiner Stelle, aber genau wieder. Also es ist auch sehr präzise aufeinander abgestimmt und das erzeugt dann wohl dieses befriedigende Gefühl. Also es ist ganz schwer zu erklären. Ich glaube, wenn man die live sieht, dann erlebt man das einfach und spürt das, oder man ist halt nicht so musikaffin und spürt es halt nicht. Aber ich denke, ja, lässt sich, finde ich, schwer beschreiben, aber es zieht einen trotzdem in seinen Bann.
1: Ja, also muss ich auch zugeben, es war schon cool. Es war auch also fast schon Highlights, ne? Also es war dieser viele, ja, man, bei so Hypes kann man ja immer so diskutieren, ist es gerechtfertigt oder nicht? Und ich finde, wir waren uns alle einig, ja, es ist gerechtfertigt, es ist irgendwas ganz Besonderes, es ist irgendwas Spezielles, was es so in der Form meines Wissens auch noch nicht gab, und war cool. Und
0: Also
1: die
0: es gibt
1: Kritiker
0: zwar,
1: und die
0: genau.
1: Konzertberichterstattung ist auch über auch total begeistert und so weiter. Also es
0: Ja,
1: ist echt
0: also
1: eine coole Sache gewesen.
0: es gibt natürlich auch polyrhythmische Bands, so kann man das so bezeichnen, oder auch eben diese mikrotonalen Ansätze bei anderen Bands auch, aber da ist halt eine gewisse Kombination aus verschiedenen Elementen, die das Besondere dann nochmal ausmacht. Und das ist, wir sind es halt nicht gewohnt, weil es auch nicht nach den gängigen musiktheoretischen Konzepten aufgebaut ist. Und
1: Ja.
0: deswegen ist es halt auch irgendwie ein neueres Klangerlebnis, sage ich mal. Gab Vergleiche zum Beispiel mit King Gizzard and the Lizard Wizard oder Primus natürlich, kennt man auch, das ist auch ziemlich schräg. Also der eine oder andere kennt die noch. Und man kann es schwer sagen, aber es ist halt trotzdem funky irgendwie und es variiert immer und bringt dann immer unerwartete Wendungen. Also ich denke, live muss man das halt erleben. Klar, also man kann es auch mal nachhören. Die Platte kann man sicher besorgen. Also Volume 2 kam am 3. April raus. Und Volume 1 war dann natürlich die erste. Wobei die ja schon ewig zusammen Musik machen. Also die kennen sich wohl aus diesem kleinen Ort, Saguenay oder so, in Quebec, und haben schon mit 13 zusammen Musik gemacht. Und ich meine, wenn du so lange schon zusammen Musik machst, dann ist man auch ein gutes, eingespieltes Team, und das müssen sie auch sein, damit sie sich genau da wieder treffen, wo sie sich treffen sollen.
1: Ja,
0: Ja.
1: gut.
0: Und die KI kann es nicht nachmachen. Und das wurde auch gefeiert, dass es so Anti-KI-Musik ist, weil das kriegt die künstliche Intelligenz noch nicht hin mit diesen Rhythmuswechseln und so weiter und so fort.
1: Ja, gut. Ja, Great Escape Festival, 450 Acts waren da. Es wurde auch in den letzten Jahren immer mehr, muss man sagen. Es ist von 3 Tagen auf 3,5 Tage erweitert worden, die natürlich ja teilweise also die in 30 über 30 Locations in Brighton spielen, vieles natürlich parallel, meist die meisten auch nur eine halbe Stunde. Es ist ein Showcase Festival und Festival für New Music, so wie es heißt, und meines Wissens das größte Newcomer Festival in Europa, und es ist vor allem auch dafür da, dass man neue Bands, von denen man zwar auf Spotify vielleicht was findet, aber die noch keine Platte draußen haben, kennenlernt, und da habe auch einiges ja, entdecken können und live sehen können und hören können, oder wir, und sind da auch ziemlich fündig geworden.
0: Genau, und
1: Eine
0: dann sind
1: Band.
0: auch die, sorry, aber dann sind auch die Auftritte insgesamt eben auf so meistens eine halbe Stunde begrenzt, maximal 40 Minuten, dass eben viele, viele Bands da Platz finden.
1: Ja.
0: Und teilweise haben die dann mehrere Slots, dass sie dann irgendwann donnerstags performen, aber dann nochmal freitags. Also da muss man sich ja dann seinen individuellen Timetable zusammenstellen.
1: Genau, eine Band, die wir entdeckt haben, oder du hast sie nicht gesehen, aber ich, Little Granddad, ich komme aus London, die haben sich irgendwie erst im letzten Jahr gegründet, haben sehr viele Konzerte in London und Umgebung gehabt, und ich habe dann kurz vorm Festival auch auf Spotify geguckt, dann hatten die gerade ihren Account so richtig mal loslegen lassen, und da waren irgendwie noch null Follower. Und ein Song, eine Single war da veröffentlicht und oder zwei inzwischen. Und das sind jetzt nach ein paar Wochen schon 25.000 Follower da. Also ist eine Band aus London. Die machen so eine Mischung aus Americana, Slacker Rock und British Indie. Und wir hören jetzt mal rein. Sleepwalking, die Single, erste Single-Auskopplung von Little Granddad.

0: Willkommen bei Rollercoaster Radio in der zweiten Stunde Juni 2026. Immer noch mit?
1: Mit Ralf.
0: Und der Evelyn.
1: Genau.
0: Hallo zusammen.
1: Hallo.
0: Schön, dass ihr noch dabei seid, weil wir euch noch ganz tolle neue Musik spielen werden von Bands, die es noch nicht lange gibt oder die vielleicht auch noch keine Platte rausgebracht haben, die man natürlich inzwischen auf Spotify hören kann in der aller Regel. Und deswegen ist es möglich, sich da auch zu informieren. Und das sind Bands, die auf dem Great Escape Festival in Brighton dieses Jahr gespielt haben und die wir, die meisten zumindest davon, auch live gesehen haben. Die eben gespielte heißen Westside Cowboy. Die kommen aus Manchester, 2023 gegründet, ist ein Quartett. Die haben ein paar Singles veröffentlicht bisher und zwei EPs, und wir hörten das Stück Don't Throw Rocks. Und aus ihrer EP von Anfang des Jahres 2026. Und interessante Band, die wir leider nicht sehen konnten. Aber da man ja sich vorher auch vorbereitet hat, Spotify angehört hat und so weiter, habe ich das entdeckt und fand es ziemlich gut. Und deren Debütalbum wird wohl oder ist für August 2026 angekündigt. Dafür hörten wir noch die Band Martial Arts. Die kommen auch aus Manchester. Ist ein Quintett, spielen Post-Punk und Indie. Und wir hörten Defector, was wiederum eine ältere Single von 2024 ist. Die haben aber inzwischen ein paar neue Single rausgebracht. Album ist noch nicht angekündigt.
1: Gut, und ich habe mir jetzt auch ausgesucht, und zwar Dead Dad's Club. Und das ist der Ex-Frontmann von Parma Violets. Die kennst du noch?
0: Ja.
1: Kennen die ZuhörerInnen vielleicht auch noch?
0: 2012 kam da das Debütalbum raus, was ziemlich gehypt wurde. Ich glaube, es gab noch ein zweites Album dann, ein paar Jahre später, aber...
1: Genau, und jetzt ist 13 Jahre nach 118 kam jetzt eben dieses Album raus, und es ist self-titled. Aber ich sag am besten nachher noch was dazu, und wir spielen jetzt erstmal daraus That's Life.

0: Ja, das waren die Band The Bracknell. Die kommen aus Essex, aus der Ecke. Ist ein Quartett und die gibt es schon ein bisschen länger. Haben auf dem Great Escape Festival gespielt. Ihr zweites Album, Falling Out of You, ist 2025 rausgekommen und ist immerhin Nummer 3 der offiziellen Independent Charts gelandet. Also durchaus eine Band, die schon gewissen Bekanntheitsgrad hat und die auch viel live gespielt hat, Vorband von The Enemy zum Beispiel, The Twang und was auch immer. Ja, die haben auf dem Great Escape Festival gespielt. Wir hörten das Stück I Don't Understand It aus dem Debütalbum von 2022. Davor die Rooks oder The Rooks aus Glasgow, ist ein Quintett, die ein paar Singles und EPs bisher rausgebracht haben. Lay Me Down, eine Single von 2024. Und dafür?
1: Ja, davor hörten wir noch der Dad's Club, hatte ich ja vorhin schon angekündigt und auch vorhin schon gesagt, dass das der Ex-Frontmann von den Parma Violets ist und der hatte sich eine musikalische Auszeit genommen und davor gab es auch mal noch ein kurzes Projekt von ihm und dann irgendwie eine Auszeit und dann war er aber wieder, er war mit den Fontaines DC auf Tour und hat sich davon inspirieren lassen und die haben das auch, seine Sachen da mit angehört und haben gesagt, hey, das ist doch was und aus dem Material machen wir was und dann hat der Gitarrist von Fontaines DC, Carlos O'Connell hat die Platte in weniger, also das Album in weniger als 5 Tagen haben sie das produziert. Ruckzuck. Also das ist, wir haben die gesehen auf dem Festival und war recht gut. Es ist, wie der Name schon ankündigt, also quasi, ja, also was sehr Persönliches. Er verarbeitet da den Tod seines Vaters, das war, als er selber noch Teenager war, ich glaube, Alter von 14, genau, ist er gestorben an Drogen. Und jetzt viel später bricht das irgendwie oder ja, kam das erst durch und hat das in den Texten verarbeitet, in der Musik. Und somit ist das das wohl persönlichste Projekt, was er bisher gemacht hat. Und ja, da kam schon, also die erste Single war Don't Blame the Son for the Sins of the Father. Da zeigt sich ja schon, um welche Themen es da geht. Und nun, nach einer dritten Auskopplung, habe ich mich jetzt aber für den Song That's Life entschieden, weil den finde ich ganz eingängig und ganz gut.
0: Ja, okay. Genau. Ja, 450 Acts oder mehr waren auf dem Great Escape Festival. Und natürlich nicht nur jetzt, sage ich mal, Briten oder Engländer oder Indie-Rock, ganz viele verschiedene Genres werden da bedient, Soul, Hip-Hop, Punk, natürlich Rock, Singer-Songwriter, Folk, alles Mögliche. Und wie gesagt, nicht nur britische Acts, die da spielen, auch australische oder Neuseeland oder natürlich auch Deutschland ein paar, Schweden und diverse andere Nationen sind da vertreten. Es sind oft auch so Showcases, die hier die stattfinden. Das heißt, werden unterstützt von den Music Exports der jeweiligen Länder und die bringen dann ihre Acts zusammen. Wenn die aus Australien rüberkommen, die müssen natürlich auch irgendwo finanziert werden und werden da halt unterstützt und genau. Und dazu gehören auch die Neuseeländer, da waren einige Acts dabei und eine Band, die wir gesehen haben und uns sehr begeistert hat, waren die Ringlets.
1: Die kommen aus Auckland, da war ich hier. Und ja, die gibt es seit 5 Jahren wohl, haben die sich zusammengeschlossen und das ist ein Post-Punk-Quartett und vielleicht kann ich vorab schon was sagen, die wurden von dem ehemaligen Pitchfork-Redakteur Chris Ott quasi entdeckt und er hat sie auf seinem eigenen Label Mutual Skies rausgebracht, also das Debüt The Lord, nee, warte mal. Doch, das ist das zweite Album schon, genau. The Lord is My German Shepherd ist das zweite Album von denen. Und wir hören jetzt daraus I Was On That Roof Once. Genau, warst du auch schon mal auf dem Dach. Wir hören uns das Ganze mal an.

0: The Gnomes. Das waren The Gnomes aus Melbourne. Wir hatten ja vorhin schon gesagt, es gab auf dem Great Escape gibt es immer auch Gastländer sozusagen. Die werden dann gefeatured, wie zum Beispiel in Neuseeland hatten wir die Ringlets. Und jetzt hörten wir das Nachbarland aus Australien kommen, die nicht zu verwechseln mit der Begleitband von Adam Green. Die heißen auch The Gnomes. Vorher, ich weiß auch gar nicht, warum die den Bandnamen von Gnome, also Gnome, in Plural, vielleicht haben sie sich einfach erweitert und haben dann Plural gewählt. Die haben den Bandnamen geändert von ehemals Singular auf Plural. Und deswegen gibt es jetzt Verwechslungsgefahr mit den Amis. Aber naja, wenn man sich die Musik anhört, dann hört man auf jeden Fall 60s Sound auch. Also das war jetzt echt so ein Beatles-Song eigentlich, könnte man sagen, ne?
1: Bisschen mehr Gitarrensoli
0: ist,
1: dabei.
0: Ja, aber es ist sonst, genau, also so eine Mischung aus 60s Garage und Power Pop und aber dazu dann 80er Jahre Fokuhilas auf der Bühne. Hm. Also mit Locken, Zottelköpfen und eben keine Pilzköpfe. Ja, also ich fand
1: ganz modern quasi.
0: Genau, also ich fand die voll witzig. Die haben mir echt Spaß gemacht. Die kommen aus der Nähe von Melbourne, Frankston, haben sie auch betont, also so Local Heroes, die müssen auch sagen, nein, wir kommen nicht aus Melbourne direkt, aber aus Frankston da in der Nähe. Und ja, die haben ein self-titled Album rausgebracht, schon im November 2025 und jetzt eine EP, die heißt ganz schlicht und einfach More. Die kam passend zum Great Escape am 13.05. diesen Jahres raus. Und ja, davor hörten wir noch, eine Entdeckung, muss ich sagen. Für mich eine Entdeckung, Shaking Hand, auch mit einem self-titled Album, auch Debütalbum. Und das sind Newcomer aus Manchester und ein Brüderpaar, George und Freddie Hunter. Und dann gibt es noch jemand am Schlagzeug. Ich habe den Bassisten noch vergessen. Also, wer war denn jetzt was? Also, egal. Also, ein Quartett. Und ja, man hört, es klingt irgendwie vertraut. Aber gleichzeitig ist es auch so ein bisschen was Neues. Also man hat was Nostalgisches, weil die haben nämlich Vorbilder wie zum Beispiel Sonic Youth, Pavement, auch Yola Tango. Und man hört das an den Gitarren. Und ich finde eben die Gitarren sehr beeindruckend. Also das ist, da gibt es auch plötzliche Tempowechsel und dann stoppt es fast wieder. Und Polyrhythmen, was wir ja auch schon in der ersten Stunde über Angine de Poitrine gesagt haben. Natürlich, das kann man jetzt überhaupt nicht vergleichen, das ist ganz anderes. Aber diese Wechsel- und laut-leise Elemente, die erinnern mich schon auch ein bisschen an Mogwai. Und das Ganze wurde produziert von David Pye. Der hat Teenage Fanclub zum Beispiel auch mal produziert. Also ich denke, da muss man die Jungs beobachten. Also das finde ich recht gut gelungen. Und die spielen, das habe ich rausgefunden, in Deutschland am 4. Dezember in Schorndorf. Hm. Für gerade mal läppische 20 Euro an der Abendkasse, das kann man sich auch leisten. Und
1: kann man vorher
0: in Luxemburg, falls jemand hinkommt.
1: Also, kann man... Ja? Es ist schon eine Ecke dahin, ne, von uns, aber
0: ja,
1: nicht unreichbar.
0: Was ist näher, Luxemburg oder Schorndorf? Nee, Luxemburg ist weiter weg.
1: Das ist weiter weg, ja. Aber wenn ich auch was dazu sagen darf, ist auch auf jeden Fall auch einer meiner Hauptentdeckungen vom Great Escape dieses Jahr und live auch die eins der Highlights gewesen, auf jeden Fall.
0: Also ich sag's nochmal, Shaking Hand mit dem gleichnamigen Album, was jetzt rauskam am 16. Januar und da kommt bestimmt noch was. Sollte man sich mal anhören auf jeden Fall. Shaking Hand.
1: Sehr gut. Ja.
0: Achso, der Titel. Den Titel kann ich auch noch verraten. Das war Sundance.
1: Okay.
0: Da gibt es auch andere, die länger sind, also teilweise schon sehr elaborierte Stücke bis zu 7 Minuten Teile sind da auch dabei oder 6,5. Anyway, wir haben ja noch mehr.
1: Genau. Das Great Escape Festival startete 2006, also man hat jetzt 20-jähriges Jubiläum gefeiert, auch wenn in der Corona-Pandemie es zweimal ausgefallen ist. Aber es war schon immer ein Sprungbrett auch für nicht nur jetzt Bands wie Idols oder Fontaines DC oder andere Indie-Acts, sondern auch für wirklich große Weltstars. Und wie zum Beispiel Adele, die 2007 oder 2008 dort gespielt hat, oder Ed Sheeran oder Dua Lipa, was noch nicht so lange her ist, halt die da die ersten Auftritte hatten und so weiter und aus denen ja bekanntlich Weltstars geworden sind. Ich will jetzt nicht so weit gehen, dass es, was ich jetzt spielen will, ein Weltstar ist, aber auch musikalisch ein bisschen ein Schwenk. Es ist eher so soulig, poppig, sehr eingängig. Eine Künstlerin, die heißt Nectar Wood oder Wood, Woody, vielleicht Woody.
0: Ja, es ist halt Wood mit E hinten, deswegen.
1: Wood.
0: Ja.
1: Die hat, ich glaube, der Vater ist aus Ghana, die Mutter aus England oder umgekehrt, ist so Mitte 20, macht seit 2021 Musik und hat ich glaube, drei EPs rausgebracht bisher und zahlreiche Singles und das Album, gibt noch kein Album, aber sie hat schon 1,7 Millionen Follower. Wahnsinn, finde ich. Die hat auch auf dem Great Escape gespielt. Ich habe sie nicht sehen können, aber bei der Recherche bin ich drauf gestoßen. Ein ganz toller Song, Lights Off heißt der. Und mal gucken, ob aus der jungen Dame was wird. Also okay. Es ist aus ihr was geworden, ja. Aber ich meine nur, was die Musikkarriere angeht.
0: Ist schon klar. Ja? Okay, wir hören uns das an.

0: Ja, jetzt hörten wir Adult DVD und die kommen aus Leeds und das ist so, ja, Dance Punk kann man es nennen. Und ja, die haben zwei EPs draußen und jetzt neue Single, Real Tree Lee. Also Real Tree, wahrer Baum, Lee, der Name Lee. Whatever. Also, ja. Und davor fand ich ganz passend dazu, ganz. Tatsächlich auch nach dem deutschen, also nach einer deutschen Gans benannt, also dem Tier, ne? Also, aber ja, Gans in Caps Lock geschrieben und von dem Album Good for the Soul. Das ist ein Duo aus Birmingham und Postpunk, Indie Rock. Ja, live haben sie aber auch noch Sinti dabei. Ach ja, die hatten wir ja gesehen, da hat der doch eine Tipp hat da Querflöte
1: Ja,
0: gespielt.
1: und Saxophon auch, oder?
0: Ja, genau.
1: Die hatten ein
0: Querflöte und
1: bisschen
0: Saxophon.
1: technische Probleme und konnten nicht so viel spielen, wie sie hätten spielen können, sollen. Aber genau.
0: Aber es hat Spaß gemacht. In Time hörten wir da.
1: Alright. Ja, das war unser Bericht quasi von Great Escape Festival. Hat sehr viel Spaß gemacht dieses Jahr. Nächstes Jahr findet es statt, glaube ich, vom 12. bis zum 16. Mai 2027 in Brighton, also überlegt euch das, ist echt eine tolle Erfahrung und tolle Sache, wenn ihr euch für Musik interessiert. Und ja, war cool. Und bei der nächsten Sendung werden wir auch nochmal davon das eine oder andere spielen, was
0: Weil
1: da
0: wir
1: gespielt
0: konnten
1: wird.
0: nicht alles hier reinklemmen.
1: Genau.
0: So, und jetzt haben wir noch einen kleinen Ausblick. Und zwar haben wir im Rahmen des Zeltfestivals in Mannheim Idols kommen auch. Also
1: Am
0: Streets hatten wir ja
1: 21. am
0: schon gespielt am
1: 21. Juni,
0: Anfang.
1: genau.
0: Und die kommen am 21. Und dann ist ein längeres Programm. Und wir haben als Vorband oder als Support Genesis Owusu und dann spielen wir jetzt mal da was davon, weil
1: Alles
0: die
1: klar.
0: Idols kennt ja schon jeder.
1: Genau. Und am 25. Juni können wir noch die Lambrini Girls im Metropolink empfehlen. Ja, das war's. Rollercoaster Radio im Juni 2026 auf Bermudafunk.
0: Genau, und hört's gerne nach und die Playlist kommt wieder auf Instagram.
1: Macht's gut, bis zum nächsten
0: Tschüss.
1: Mal. Ciao.

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84 Sendungen durch 12 Sendungen pro Jahr ergibt 7 Jahre Records Revisited. Und jetzt beginnen wir das 8. Jahr mit der 85. Sendung. Und begonnen hat das Ganze musikalisch das Orchester Frankie Carl mit Majorie Hughes als Sängerin und dem Titel Rumors Are Flying, der im Jahr 1946 geschlagene 8 Wochen an der Spitze der Bestsellercharts stand. Und jetzt kommt noch ein Titel aus dem Jahr 1946, nämlich Old Buttermilk Sky mit Kay Kaiser und seinem Orchester. Und das war dann 2 Wochen im Dezember noch auf der Spitzenposition. Danach spiele ich einen Titel aus den Sheet Music Sales Charts, der ganz oben notiert war, und zwar Bless You. Von den Inkspots gab es da eine Single, die bereits 1939 in den Charts vertreten war. Die gab es ja noch gar nicht, die Charts, aber in den Sheet Music Sales ganz oben war das. Und jetzt schon wieder im Jahr 1946, weil diese Single von den Inkspots wieder veröffentlicht wurde. Das war dann auch der erfolgreichste Sheet Music Sales Song des Jahres 1946 in Großbritannien. Verkaufscharts gab es ja damals noch nicht. Ein kurzer Ausblick, was dann noch folgt. Das Jahr 1976, die Nummer 1 Hits aus Großbritannien laut New Musical Express und solange die Zeit noch reicht, dann Titel von Shirley Bassey in einer Interpretenwürdigung. Aber jetzt, wie gesagt, Old Buttermilk Sky mit Kay Kaiser und seinem Orchester.

Michael Douglas and the Campus Kids waren übrigens die Stimmen beim K. Kaiser Orchestra mit dem Titel Old Buttermilk Sky und eben hörten wir die Inkspots mit ihrem typischen Sound. Das war auch der Abschluss für das Jahr 1946. Und jetzt gehen wir 30 Jahre voraus ins Jahr 1976, die Nummer 1 Hits aus den britischen Charts. Nachdem Bohemian Rhapsody sich noch 2 Wochen ins Jahr 1976 retten konnte, von insgesamt 7 Wochen auf der Spitzenposition, kam dann die Gruppe Sailor mit A Glass of Champagne auf Platz 1 und danach die Gruppe ABBA mit Mamma Mia für 2 Wochen.

Jetzt hören wir in dieser Sendung das erste Mal Forever and Ever als Nummer 1 Hit der Gruppe Slick, eine Woche auf Platz 1, und später gibt es dann noch einmal Forever and Ever, aber ein ganz anderes Lied, das ist ein Riesenzufall, in einem Jahr der gleiche Titel, aber verschiedene Songs auf Platz 1, und zwar dann von Demis Roussos. Aber das kommt erst später. Jetzt hören wir Slick und danach die Four Seasons mit December 1963. Oh, what a night. Das konnte sich 2 Wochen auf Platz 1 positionieren.

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Und weiter geht's mit Tina Charles. Für 3 Wochen stand sie auf Platz 1 mit I Love to Love, But My Baby Loves to Dance. Und danach kommt der Siegertitel des Eurovision Song Contest von 1976, nämlich Save Your Kisses for Me mit Brotherhood of Man, und die standen 5 Wochen auf der Spitzenposition.

Und wieder war die Gruppe ABBA erfolgreich. Sie stand mit Fernando auf Platz 1 für 6 Wochen im Anschluss an Brotherhood of Man. Und das war dann auch schon im April. Während dann No Charge, der Titel von J.J. Barry, im Juni dann auf Platz 1 kommen konnte für eine Woche.

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1: Die Wings um Paul McCartney schafften es eine Woche an die Spitze mit Silly Love Songs und dann kam The Real Thing mit You to Me Are Everything, die dann zwei Wochen auf Position 1 lagen.

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Das war Candy Staten mit Young Hearts Run Free. Sie konnte eine Woche auf Platz 1 liegen, bevor dann Demis Roussos mit ebenfalls einer Woche auf Platz 1 stand, und zwar mit The Roussos Phenomenon. Das war eine EP, eine Extended Play Schallplatte mit 4 Titeln, 2 auf der A-Seite, 2 auf der B-Seite. Und ich spiele jetzt, solange die Zeit reicht, einen dieser 4 Titel in dieser ersten Stunde noch, und dann kommt gleich im Anschluss nach der Einleitung der zweiten Stunde der Hit Forever and Ever mit Demis Roussos aus dieser EP. Aber zunächst, solange wie gesagt die Zeit reicht, der Titel So Dreamy, und wir hören uns gleich wieder dann.

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The Russos Phenomenon mit dem Titel Forever and Ever, der wohl der erfolgreichste dieser EP war. Insgesamt stand die EP ja eine Woche auf der Nummer 1 Position. 7 Wochen schaffte dann Elton John mit Kiki D und dem Titel Don't Go Breaking My Heart und 5 Wochen folgten dann ABBA mit Dancing Queen. Und wir sind immer noch im Jahr 1976, den britischen Charts, den Nummer 1 Hits in diesem Jahr.

Und jetzt die niederländische Gruppe Pussycat, die mit Mississippi im Oktober 3 Wochen an die Spitzenposition gelangen konnte, bevor dann Chicago mit If You Leave Me Now für 4 Wochen übernahm.

Es folgte dann die Rock'n'Roll Revival Gruppe Show Very Very mit dem Titel Under the Moon of Love aus dem Jahr 1961, jetzt in ihrem Stil aufgearbeitet und erfolgreich für 3 Wochen auf Platz 1. Und danach kam dann der Weihnachtshit des Jahres 1976 in Großbritannien von Johnny Mathis, When a Child is Born. Das war in Anlehnung an den Titel Soleado, der auch zuvor ein großer Hit war, zum Beispiel von Michael Holm in deutscher Sprache, Tränen lügen nicht. Und auch noch in vielen anderen Ländern in anderen Sprachen. Das hatte ich auch schon mal im Programm. Ja, und dann kommt Shirley Bassey, aber dazu später. Zunächst Joe Very Very und dann Johnny Mathis.

Jetzt kommt die große Dame aus Großbritannien, aus Wales, Dame Shirley Bassey. Die nächsten 29 Minuten ungefähr sind ihr gewidmet in der Interpretenwürdigung. Und zwar hat sie ja sehr viele Erfolge gehabt bisher. Vor allem bekannt wurde sie international durch den Titel Goldfinger aus dem James-Bond-Film, und man hat schon öfter auf sie zurückgegriffen für James-Bond-Filme. Das kommt aber später. Jetzt spiele ich zunächst einmal ihren ersten Erfolg in den Hitlisten, in den britischen Charts, auf Platz 8, 1957, The Banana Boat Song, der umgewandelt wurde von Harry Belafonte zu seinem berühmten Hit. Aber das ist die ursprüngliche Version, The Banana Boat Song, aus dem Jahr 1957 also. Und danach, 1958, konnte sie sogar gleich eine Nummer 1 in Großbritannien erlangen mit As I Love You.

Dame Shirley Veronica Bassey, die geadelte Dame also, ist am 8. Januar 1937 in Cardiff geboren, in Wales, und gehört seit den 1950er Jahren zu den erfolgreichsten Künstlerinnen ihrer Heimat. Mit As I Love You hatte sie den ersten Nummer 1-Hit und Reach for the Stars war dann der zweite, aber der kommt dann etwas später, denn zunächst möchte ich noch Kiss Me, Honey, Honey, Kiss Me spielen aus dem Jahr 1959, eine Position 3 in den britischen Charts. Und dann kommt noch der Titel von 1961, I'll Get By, ihre Version des Dick Hames Hits von 1944. Das hatte ich schon Anfang des Jahres angekündigt und ihn da nicht gespielt, um ihn jetzt hier spielen zu können. Aber zunächst kommt Kiss Me, Honey, Honey, Kiss Me.

Ja, und da war ihre Stimme schon so gewaltig und ausgeprägt, wie man sie in den folgenden Jahrzehnten auch weiterhin kannte, Shirley Bassey mit I'll Get By. Und jetzt kommt Reach for the Stars, diese zweite Nummer 1 in den britischen Charts, übrigens eine Komposition von Udo Jürgens. Und danach spiele ich dann dieses berühmte Goldfinger, mit dem sie weltweit bekannt wurde, aus dem gleichnamigen James-Bond-Film, und das war 1964.

0: nachzutragen ist noch, dass die Titel I'll Get By und Reach for the Stars im Jahr 1961 erfolgreich waren und dass Reach for the Stars auch noch eine B-Seite hatte, die zusammen auf Position 1 gelistet wurde, nämlich Climb Every Mountain. Das lasse ich jetzt mal weg, zugunsten von Big Spender, das wir gleich hören werden aus dem Jahr 1967, ihre Version des Titels von Peggy Lee. Was noch zu erwähnen ist, es gelang ihr als erste Künstlerin, ein Album in 7 aufeinanderfolgenden Jahrzehnten in den Top 40 der britischen Charts zu platzieren. Außerdem wurde sie geadelt, das habe ich schon erwähnt, und sie hat von der britischen Royal Mail eine Ehrung bekommen. Im Grunde im September 2023 wurden 2 Briefmarkenserien mit insgesamt 12 Marken herausgegeben, die sie im Zeitraum von 1961 bis 2009 bei Auftritten und im Tonstudio zeigen. Jetzt kommt aber The Big Spender.
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Das war noch die wunderbare Version von Something, die Komposition der Beatles und jetzt noch For All We Know zum Abschluss und ich verabschiede mich gleich bis zum nächsten Mal, euer DJ Werner alias Nachtvogel.

0: Ja.
1: Herzlich willkommen zur Sendung Bermuda Music beim Bermudafunk in Mannheim auf der 89,6, in Heidelberg auf der 105,4. Ihr könnt natürlich auch im Livestream zuhören unter www.bermudafunk.org. Am Mikrofon ist der Markus, heute wieder mit einer Sendung, die ja viel Hardrock enthalten wird. Und da beginne ich mit einer Band, deren aktuelles Live-Album ich schon in einer der letzten Sendungen mal dabei hatte. Ich konnte es aber nicht so richtig vorstellen, weil mir die Zeit davon gerannt ist. Ja, und beim Doppelalbum dachte ich mir, da kann man schon mal zwei, drei Stücke spielen. Es geht um die Band The Dead Daisies. Das ist ja, viele Kritiker behaupten so ein bisschen eine zusammengecastete Hardrock-Band. Trifft es vielleicht nicht ganz. Der Initiator, das ist der Gitarrist David Lowie. Und aktuell hier bei den Dead Daisies zugange am Gesang John Corabi oder Corabi. Ja, die Vocals, die wurden immer mal wieder von jemand anders übernommen. Glenn Hughes war auch schon mal als Sänger zu hören. An der Gitarre Doug Aldrich, am Bass Michael DeViti und am Schlagzeug Tommy Clufetis oder Clufetos. Ja, und ihr aktuelles Album, ich habe es gesagt, es ist ein Doppelalbum, heißt Live Plus 5 und beinhaltet, ich habe hier die CD-Variante mitgebracht, also zwei CDs. Auf der ersten CD, da ist ein Live-Konzert, das sie gespielt haben beim Stone Dead Festival in England, in UK, in Newark. Haben sie da gespielt, und die zweite Seite, das ist dann die Plus 5, das sind noch 5 weitere Live-Stücke, die sie bei ausverkauften Shows in La Rayonne in Lyon gespielt haben, Picture Dome und Rock City in England Festivals, und dann noch auch ein Stück, was sie im Whiskey A Go Go in Los Angeles gespielt haben. Ja, und in dieses Live-Paket, da nehme ich euch jetzt gerne mal mit rein. Und kann auch gleich ein Konzert ankündigen von The Dead Daisies. Dauert noch ein bisschen. Nächstes Jahr im März ist eine Tour angekündigt mit 5 Konzerten in Deutschland. Und diese Tour wird sie dann am 21. März auch nach Frankfurt in die Patch Cup führen. Ja, und jetzt hören wir uns den ersten Song an aus diesem Live Plus 5 Live-Album. Und dieser Song heißt Mexico.
2: Are you guys having fun? I see a bunch of partiers here. So are you having a good time at the Stone Dead Festival? All right. So I think you guys have closed our UK tour in a glorious way, so I thank you very much for that. But I think you guys are going to need a little vacation from the vacation. So what I want you to do, I want you to call your boss on Monday and just say, hey, John Corabi and the Dead Daisies said, fuck off, I'm not coming to work for a week. Oh, and by the way, bitch, with pay. And when he asks you why you're taking a week off with pay, you tell him, I'm going to Mexico! With the Dead Daisies.

Ihr habt Musik gehört von der Hardrock-Band The Dead Daisies, I Am Ready, eine Live-Aufnahme eines Konzerts, das sie gespielt haben am 20. Juli 2024 im Whiskey A Go Go in Los Angeles, USA. Ja, die Band hat ein Doppelalbum veröffentlicht, am 1. Mai ist es erschienen, es heißt Live Plus 5. Ja, und der Hauptteil der Musik, die man auf diesem Live-Album finden kann, die stammt vom Stone Dead Festival in Newark in UK aufgenommen. Und da hören wir jetzt nochmal rein in einen Song, eine Coverversion. Und ich sag mal nicht so viel dazu. Ich denke, ihr werdet erraten, wie das Stück heißt und von wem es im Original ist.

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Ihr habt Musik gehört vom schwedischen Hardrock-Trio The Champs. Die haben dieses Jahr ihr Zweitwerk veröffentlicht am 13. März über Napalm Records. Es heißt Year of the Snake und daraus habt ihr eben den Song Forgive and Forget gehört. Nochmal kurz zurück zu der Band, deren Musik ihr zuvor gehört habt. Das waren The Dead Daisies. Und da habe ich zum Schluss eine Coverversion gespielt eines Stückes, das sie nachgespielt haben. Helter Skelter war das. Und ihr habt es wahrscheinlich gleich erkannt. Und ihr wisst wahrscheinlich auch, dass es im Original von den Beatles ist. Ja, da wollten die Beatles mal zeigen, dass sie auch richtig rocken können. Und haben dieses Stück geschrieben, was dann letztendlich auf dem Weißen Album im Jahr 1968 gelandet ist. Und ja, ihr habt hier in der Sendung eben eine Coverversion von The Dead Daisies gehört. Zurück zu der Band The Champs aus Stockholm. Und The Champs sind sozusagen aus der Asche von der Band Thunder Mother auferstanden. Hier machen Musik bei The Champs einmal die Sängerin Guernica Mancini, am Schlagzeug Emily Johansson und am Bass Mona Lindgren. Ja, ein ganz ordentliches Album haben sie da veröffentlicht. Sie waren auch im März und April für einige Konzerte in Deutschland unterwegs. Ich habe gerade mal noch nachgeguckt, ob man sie hier vor der Haustüre hätte erleben können. Am 25. März waren sie zum Beispiel in Aschaffenburg im Kolossal. Ja, hören wir doch uns noch zwei Stücke an aus diesem Zweitwerk von The Champs. Und da kommt jetzt noch der Song Walls, es ist eher so ein bisschen ein Intro-Stück. Und danach dann der Titelsong vom neuen Album Year of the Snake.

Ihr hört immer noch die Sendung Bermuda Music beim Bermudafunk in Mannheim auf der 89,6, in Heidelberg auf der 105,4. Ihr könnt natürlich auch im Livestream zuhören unter www.bermudafunk.org. Am Mikrofon ist der Markus heute mit einer Hardrock-Sendung. Jetzt bin ich eher so ein bisschen Richtung melodischen Hardrock abgebogen. Ihr habt eben Musik gehört der amerikanischen Band Hardline. Die gibt's auch schon eine ganze Weile. Anfang der 90er Jahre gegründet. Ihr Debütalbum haben sie dann 1992 an den Start gebracht. Double Eclipse hieß es, und seitdem sind weitere Alben erschienen, 6 weitere Studioalben, und das aktuelle ist dann ihr 8. Das ist am 17. April veröffentlicht worden, heißt Shout, und das eben war dann natürlich der Titelsong. Ja, also der Sänger ist schon das Aushängeschild, würde ich mal sagen, Johnny Cioeli, der ja auch für Axel Rudi Pell singt. Ja, und seine Mannschaft, die kommt aus Italien. Keyboarder Alessandro Del Vecchio, Gitarrist Luca Princiotta, die Bassistin Anna Portaluppi und der Schlagzeuger Marco Di Salvia. Ja, die Band war auch in den letzten Wochen in Deutschland auf Tour, hat einige Konzerte gespielt. Ich habe eben auch nochmal nachgeguckt. Vielleicht war ja jemand bei ihrem Konzert am 29. April in Bensheim im Rex. Ja, und große Konzerte stehen der Band auch noch bevor. Am 1. August werden sie auch beim Wacken Open Air spielen. Ja, und auch im Winter, kann man fast schon sagen, im Herbst gibt es weitere Konzerte, zum Beispiel auch am 7.11. in Stuttgart im Witzemann. Ja, hören wir doch noch ein wenig rein in dieses neue Album von Hardline. Es heißt Shout, und da hören wir uns jetzt noch den Song an, When You Came Into My Life.

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melodischer Hardrock Teil 2. Ihr habt Musik gehört der amerikanischen Band Ticketto. Ja, die wurden 1987 in New York City gegründet. Und die damalige Plattenfirma hatte wohl so ein bisschen die Hoffnung, dass man die Band ja auch ähnlich groß machen könnte wie Bon Jovi. 1991 haben sie ihr Debütalbum rausgebracht, Don't Come Easy. Ja, aber diese Hoffnung hat sich dann doch nicht erfüllt. Mittlerweile sind ja 35 Jahre ins Land gezogen. Es gab seitdem tatsächlich nur 4 weitere Ticketto-Alben und das 6. ist jetzt dieses Jahr veröffentlicht worden am 20. März. Es heißt Closer to the Sun und da habe ich euch eben mal ein Stück daraus vorgestellt, nämlich Hit Me Where It Hurts. Ja, warum gab es nur so wenige Alben in 35 Jahren? Ja, die Band hat sich zwischendurch natürlich aufgelöst gehabt, 1996. Es gab dann 2004 und 2007 Reunions. Und dann auch endlich wieder ein neues Album 2012. Dann hat es nicht mehr so lange gedauert. Das nächste Album ist dann 2016 erschienen. Aber dann sind wieder 10 Jahre ins Land gezogen, bis jetzt Closer to the Sun veröffentlicht wurde. Also für alle Freunde und Freundinnen von melodischem Hardrock, der niemandem wehtut, die sind bei Ticketto garantiert richtig. Und ich habe auch hier noch ein zweites Stück eingestellt. Das ist dann der Song, der mir auf diesem Album am besten gefallen hat und der heißt The Picture.

Das war Musik aus dem neuen Tiketto-Album The Picture, habt ihr gehört. Das Album heißt Closer to the Sun. Ja, zum Abschluss gibt es jetzt noch ein etwas längeres Stück von Axel Rudi Pell. Ja, der ist noch länger als die Band Tiketto im Musikgeschäft, also weit mehr als 35 Jahre. Und bei Axel Rudi Pell ist es eher so, dass man denkt, er bringt jedes Jahr ein Album raus. Das hat er zumindest dieses Jahr wieder getan. Ghost Town heißt es, am 20. März über Steam Hammer veröffentlicht. Ja, und als Sänger mit dabei, den haben wir heute schon mal gehört, Johnny Chiueli. Außerdem der Ex-Rainbow-Schlagzeuger Bobby Rondinelli, der Bassist Volker Kraftschak, Keyboarder Ferdy Dernberg. Ja, das neue Album ist wieder richtig gut geworden und da kommt jetzt zum Abschluss noch der Song Higher Call. Ja, und damit sage ich auch Tschüss. Schön, dass ihr zugehört habt. Das war eine Stunde Bermuda Music beim Bermuda Funk in Mannheim auf der 89,6, in Heidelberg auf der 105,4. Am Mikrofon war der Markus. Macht's gut, bis bald.

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1: Da die Musik der Liebe Nahrung ist, sollte hier und jetzt ein vielfältiges Menü mit Zutaten aus aller Herren- und Damenländer serviert bekommen. Herzlich willkommen zur Weltenmusiksendung beim Querfunk und Bermudafunk. Herzlich willkommen zu Ursinos Lied. Herzlich willkommen, sagt Ursino. Zu Beginn wieder ein Stück vom Album Stranded in the USA, Early Songs of Emigration. Ihr hört gleich das Capugi Brothers Tamburica Orchestra aus Chicago. Kern der Gruppe waren die Capugi-Brüder, die wie die Tamburica-Musik vom Balkan stammten. Obwohl schon in den USA geboren, waren die Capugi-Brüder und ihre Tamburica-Orchestras von den 1930ern bis 1950ern das musikalische Aushängeschild der aus dem Balkan eingewanderten Volksgruppen der USA.

In der heutigen Sendung erwarten euch in Osinuslied musikalische Köstlichkeiten mit Zutaten unter anderem aus Honduras, Indonesien und Estland. Für das Interview des Monats sprach ich vor der Sendung mit Victor Myron von Malacca Hostel. Es wird die nächste Folge der Rubrik The Magic of John Zorn geben und der Goldene Osino geht am Ende der Sendung an Bay Bay und Paul Elliott für ihr Album Two Moons. Machen wir nun weiter mit einer kleinen Rundreise um die Ostsee mit ganz viel musikalischer Frauenpower. Starten wir im Nordwesten und Nordosten der Ostsee gleichzeitig. Lena Jonsson aus Schweden hat mit Johanna Juhola aus Finnland gerade ein zweites gemeinsames Album aufgenommen, das den Namen The Power of Polska trägt. Mit Polska ist nicht Polen gemeint, sondern traditionelle Tanz- und Instrumentalmelodien, die eigentlich aus Schweden stammen, aber mittlerweile in ganz Skandinavien gespielt werden. Die Geigerin Lena Johansson holt die alten Melodien in die Gegenwart und schreibt auch neue Lieder. Gemeinsam mit Johanna Juhola am Akkordeon verweben sie Polska mit anderen Volksmelodien, aber auch mit Jazz, Blues und Avantgarde. Bleiben wir danach noch in Finnland und kommen zu einer der erfolgreichsten Frauen-A-Cappella-Bands des Landes, Tuletar. Die vier Sängerinnen haben gerade mit Marmorhorn, auf Deutsch Mutter Erde, ihr drittes Album veröffentlicht. Mit ihrem kraftvollen Gesang, gewürzt mit Beatboxing und Körperperkussion, sind Tuletar international überaus erfolgreich und waren sogar schon in Serienproduktionen wie Games of Thrones zu hören. Über ihr neues Album sagen Tuletar: Unsere Liebe zur Sprache, zur Tradition und zur Natur erdet uns und erinnert uns an unsere Verantwortung, für Mutter Erde zu sorgen. Das dritte Album führt uns musikalisch ins südlich von Finnland gelegene Estland. Dort ist Kadi Vorand eine der erfolgreichsten Sängerinnen und Multiinstrumentalistinnen im Grenzgebiet zwischen Jazz, Folk und Pop. Mit dem Bassisten Mikkel Melgant hat Kadri Vorand nun ein drittes gemeinsames Album veröffentlicht. Songs to Hold You ist, wie der Titel schon verrät, ein sehr intimes Album geworden. Öffnet nun also eure Herzen und Ohren für Lena Johansson und Johanna Juhola, die A-Cappella-Band Tuletar und Kadri Vorand mit Mikkel Melgant.

Mit ihrem neuen Album feiern die Klezmatics aus New York ihr 40-jähriges Bestehen. Die Band hat das Klezmer-Revival in den 1980er Jahren angestoßen. Gleichzeitig haben sie den Klezmer, die amerikanisierte Musik der aus Osteuropa stammenden Juden, für neue Einflüsse geöffnet. Und auch nach 4 Jahrzehnten geht den Klezmatics nicht die Luft und die Lust aus. Das Album We Were Made for These Times klingt wie eine Kampfansage gegen den jetzigen Präsidenten der USA und die Band versteht die Platte als Protestmusik für jetzt. Neben neuen Kompositionen gibt es Neudeutungen klassischer Protest- und Arbeiterlieder, etwa von Woody Guthrie oder dem jüdischen Sozialisten Dovid Edelstadt. Und zu den zahlreichen Gästen auf der neuen Platte gehören unter anderem Sophia Rae, La Manga und Joshua Nelson mit dem Lavender Light Gospel Choir. Mit We Were Made for These Times haben sich die Klezmatics mal wieder selbst übertroffen.

0: gerade verklungen Glashaus von Malaka Hostel, von dem ganz neuen Album Broca Beat. Und ihr hört, der Sound ist jetzt ein bisschen anders, weil ich bin nicht mehr im Studio. Ich bin hier im Tübinger Sudhaus im Backstage-Bereich. Und mir gegenüber sitzt der Sänger. Was spielt er noch? Ich muss mal gucken, wo es hier steht. Da, Gitarrist und Wuzuki spielt er auch noch. Victor Myron, hallo.
1: Hi, guten Tag.
0: Schön. Für die, die Malaka Hostel nicht kennen, wer seid ihr?
1: Wir sind eine Band aus Freiburg im Breisgau und es gibt so seit ungefähr 10 Jahren und ja, und seitdem sind wir viel unterwegs. Wir spielen einfach total gerne Live-Konzerte und ja, unser Hauptziel ist es, mit den Leuten live so eine richtig schöne, ekstatische, warme, familiäre Energie zu kreieren. Das ist so unsere Mission.
0: Wie würdest du eure Musik beschreiben?
1: Boah, nee, also... Ja, also so ein bisschen, ja, so eine Mischung aus tanzbaren World-Elementen, Ska, Reggae, Balkan, aber es ist auch alles, also es ist auch sehr breit gefächert und offen für auch andere Elemente. Es hat auch teilweise folkige, poppige Elemente. Hin und wieder kommt dann mal auch ein Metal-Riff rein oder ein bisschen griechischer Rebetika. Also das ist sehr offen für alles. Und das sage ich so, das war damals, glaube ich, auch so ein bisschen schon die Idee, nicht so eine Sparte zu bedienen, sondern die Songs sollen so ein bisschen die Musik bestimmen.
0: Wir haben gerade Glashaus gehört, Hand in Hand, voll gegen die Wand. Das ist irgendwie einerseits verliebt romantisch, andererseits komplett destruktiv. Worum geht's?
1: Ja, genau. Es geht eben um unsere Welt, die ja einerseits schön und romantisch ist und andererseits komplett destruktiv. Und genau, das ist so ein bisschen, ja, eine sarkastische Pointe, ne? Dass schon irgendwie Hoffnung besteht, aber ja, die ist nicht so rosa gefärbt ist, sondern schon so einen Tick Sarkasmus mit drin hat. Also das, ja, auf jeden Fall, diese eben das Glashaus, ja auch das Metapher, die Metapher für unsere Welt, also dass das ja alles gerade schon viel zerbrechlicher ist, wie man es manchmal denkt.
0: Ist Glashaus typisch für das Album oder ist es, sage ich mal, ein spezieller Song, andere sind ganz anders, erzählen ganz andere Geschichten?
1: Das finde ich eben nicht so leicht zu beantworten, weil eben wie gesagt, wir jetzt, ja, also es gibt schon einen roten Faden, der das alles zusammenhält, so auch einfach die Art, wie wir zusammen komponieren und wie die Besetzung ist und, aber wenn wir Songs schreiben und da sind Ideen, dann probieren wir immer so der Sache eine Chance zu geben, auch wenn es was komplett Neues mal ist und dann schauen wir halt vor allem, wie entwickelt sich der Song und funktioniert der live, ist auch immer meistens ein Kriterium. Und wenn es gegeben ist, dann ja, dann merken wir, okay, der Song wird ein Song von Malaka Hostel und die Band klingt so ein bisschen danach. Der Song Glashaus selber, ja, ist auch schon auch eine spezielle Nummer, die so ein bisschen für sich selbst steht. Aber ich finde trotzdem, man hört, wenn man sich das anhört, hört man trotzdem, dass es ein Malaka Hostel Song ist.
0: Malaka Hostel, Englisch, Spanisch, Deutsch und ihr bringt es irgendwie zusammen.
1: Ja, genau. Also dadurch, dass ja, dass so der Name auch ein bisschen heißt, so das Haus, wo die Türen offen stehen, das Haus der Freunde. Ja, war das auch immer so ein bisschen bunter Haufen und ja, auch in, wenn man sich so ein bisschen, das hat ja auch im Laufe der Zeit, im Laufe der Jahre ein bisschen eine wechselnde Besetzung. Und da hatten wir auch zum Beispiel teilweise auch chilenische Mitmusiker aus Südamerika und genau, es hat sich alles so ein bisschen mal verändert. Leute kamen zur Band dazu, sind auch wieder gegangen. Die Kernbesetzung ist geblieben und dadurch eben kamen auch südamerikanische Einflüsse oder osteuropäische Einflüsse. Ich bin, keine Ahnung, ich selber bin viel gereist und habe viel auch so Musik aus europäischen oder auch ja, aus der ganzen Welt so ein bisschen eingesaugt. Und ich glaube, wir alle haben so ein bisschen diese gemeinsame Base, dass wir das... ja, Musik von verschiedenen Kulturen sehr mögen. Dass wir, ja, wir haben irgendwie Bock auf spanische Musik, auf Cumbia, auf finden den griechischen Sound total schön und ja, das ist, glaube ich, so ein bisschen das Ziel vielleicht auch, so diese Musik so ein bisschen in ein modernes Gewand zu bringen und so, ja, so ein bisschen eben dann hier so in fürs deutsche Publikum hier auch so ein bisschen den näher zu bringen, ne? Und so ein bisschen so zu zeigen, hey, cool, das ist doch eigentlich total geil, wie viel schönen verschiedenes Musik so überall in der Welt gibt. So, und klar, wir sind jetzt nicht die traditional World Music Band, sondern es ist schon, wir machen das so ein bisschen in unser eigenes, ein bisschen, sag ich mal, raueres Konzept. Das klingt jetzt schon ja auch alles ein bisschen mehr nach vorne und es ist nicht so alles ja, traditionell glatt so.
0: Ist euch schon mal kulturelle Aneignung um die Ohren gehauen worden?
1: Also wir sind auf der Hut, aber tatsächlich jetzt so direkt noch nicht. Also ich glaube, ich habe mal gehört von unserer Agentur, dass es anscheinend ein Festival gab, die im Gremium so ein bisschen sich an unseren Namen angeeckt haben. Und dann gab es anscheinend eine Diskussion, wo ein paar sagen, sag mal, Malakka, das ist doch eine Beleidigung, oder? Und dann wurde so ein bisschen darüber geredet, aber die haben sich dann doch für uns entschieden, also haben dann nochmal gesagt, komm, machen wir. Ja, das war bis jetzt das Einzigste, was uns bis jetzt so, was wir so erlebt haben. Aber genau, ja, bis jetzt sind wir eigentlich ganz gut davon gekommen, sage ich mal.
0: Gibt es eine für euch selber eine Überschrift über das neue Album? Was erzählt ihr?
1: Genau, also Brucka ist ein altdeutsches Wort. Brucka, das ist, bedeutet Brücke. Also Brucka für Brücke, Beat Englisch, ne? Und das ist so, die Idee ist natürlich, ne, was wir probieren mit der Musik zu machen, diese Brücke zu schlagen und die Musik sozusagen auch in die Gesellschaft zu bringen oder halt ein verschiedenste, ja, wir haben, ich glaube, wir haben ein ziemlich breites Publikum und wirklich Leute aus verschiedensten Szenen und sozusagen diese Message eigentlich so, auch dieser Weltoffenheit und dieses bunten Sounds, dass wir irgendwie, ne, zusammengehören, egal aus welcher Kultur, egal woher wir kommen, den Leuten zu vermitteln auf eine, ja, würde ich sagen, auf eine eher positive Art und Weise, das ist so ein bisschen die das Symbol der Brücke, wo wir probieren so, glaube ich, in den Leuten was zu triggern, zu sagen, hey, komm, das ist doch geil, das ist schön, so lass uns zusammen das machen und es ist wichtig irgendwie diese bunte Welt am Leben zu halten, genau, das ist ein bisschen die Idee dahinter, so auch so, wenn man politisch sagen darf oder kann, das ist sozusagen unsere politische Message.
0: Ich spreche mit Victor Myron von Malakka Hostel. Du hast gerade angesprochen, politische Message. Wie politisch ist eure Musik?
1: Sie ist, ich glaube, so politisch, wie uns gerade sozusagen das ganze Geschehen in der Welt innerlich berührt und angeht. Und in jedem von uns ist es gerade so ein bisschen am Brodeln. Ich glaube, in jedem Menschen allgemein, dass man gerade merkt, wow, gerade passieren einfach viele krasse Sachen in dieser Welt und viele ungute, unschöne Sachen. Und es ist so eine Art der, es gibt auf jeden Fall gerade so eine spürbare Art, ist ein Gefühl der Verzweiflung gerade. Man merkt so, wow, was kann man machen, ne, heutzutage, um weiter Mut zu haben und Mut zu fassen. Und das ist ein bisschen unsere politische Message, würde ich sagen, dieses Gefühl, das wir haben, in der Musik so ein bisschen zu transformieren und zu sagen, hey, wofür kämpfen wir? Was ist unsere Aufgabe in dieser Gesellschaft? Ich glaube, worin wir nicht gut sind, was nicht unsere Idee ist, ist so den Leuten so eine klare, direkte Message zu sagen, so das ist gut, das ist schlecht, weil das ist nicht unsere Aufgabe und das sehe ich auch nicht die Aufgabe der Musik, Sachen zu bewerten, sondern mehr Fragen zu stellen und nach Lösungen zu fragen, so wie zum Beispiel in dem Song What We Are Fighting For, der ganz klar danach fragt, so hey, warum kämpfen wir und wie können wir schaffen, den Mut zusammenzubringen, um gegen diese Obrigkeiten anzugehen und ja, da Energie zu schöpfen aus der Musik.
0: Du hast erzählt ganz am Anfang, ihr seid aus Freiburg. Freiburg scheint ja so ein sehr spezielles Pflaster zu sein. Also El Javala, mit denen haben wir hier auch schon ein Interview gemacht bei Ursinus Led. Mir fällt noch Raska Raska ein. Was ist dieses Biotop, was das ausmacht?
1: Ja, ich glaube, Freiburg ist so, ja, ich glaube, einerseits sagt, dass es eine sehr sonnige und lebensfrohe Stadt so ein bisschen ist von den Leuten, von der Gesellschaft, von der Natur. Und ja, irgendwie früher auch, was ich so historisch weiß, war Freiburg so eine Handelsroutenstadt. Also alles, was so Richtung Süden und Norden ging, war Freiburg so ein Handelsknotenpunkt. Und die Energie spürt man auf jeden Fall in der Stadt, dass es so ein bisschen so eine Traveling Base ist. Also viele Leute, die auf viele Reisen und unterwegs sind, fühlen sich da irgendwie wohl, so. So war es zumindest bei mir auch. Ich war davor viele Jahre auf Weltreisen, sehr lange, und dachte eigentlich nie, dass ich mich irgendwie so richtig irgendwo niederlasse. Und ja, Freiburg hat mich dann irgendwie gefangen genommen. das ist also einfach irgendwie, ja, hat so einen Spirit, so einen Traveling Spirit. Und ja, das ist ein schönes Plätzchen.
0: Vor mir liegt eure neue Platte, Brucka Beat. Ich habe gespielt Glashaus. Jetzt sagst du mir, welchen Song ich noch spielen soll und vor allen Dingen warum.
1: Als gutes Pendant zu Glashaus Da würde ich mal vielleicht Soulfly würde ich, ja, ich glaube, ich würde mal würde Soulfly empfehlen, weil es nochmal eine ganz andere Richtung von unserer zeigt. So allein auch durch die Englischsprachigkeit, so ein bisschen mehr dieses karibische Feeling hat, ja.
0: Dann hören wir jetzt Soulfly von Malaka Hostel von ihrem neuen Album Brokerbeat und ich bedanke mich bei Victor Myron für das Interview des Monats hier bei Ursulines Lied. Dankeschön.
1: Ja, vielen Dank.

Unter anderem mit der warmen Stimme der aus Paris stammenden Sängerin Gabi Hartmann hat der Schweizer Gitarrist Luis Matute sein neues Album Deutsche Vita veredelt. Matute wurde in Genf als Sohn einer deutschen Mutter und eines Vaters aus Honduras geboren. Mit der neuen Platte taucht er in die Geschichte seiner Familie in Honduras ein und erzählt auch von Flucht, Militärdiktatur und dem ungesunden Einfluss, den die USA schon lange auf Honduras hat. Der Titel Deutsche Vita ist also durchaus ironisch gemeint, obwohl die Musik von Luis Matute alles andere als dunkel und verzweifelt ist. Die Musik von John Zorn ist oft dunkel und verzweifelt, aber nicht immer. Und damit sind wir wieder in der Rubrik The Magic of John Zorn. Der Multiinstrumentalist und jüdische Kulturaktivist aus New York ist vor allem als Komponist bekannt. Der 72-jährige Zorn hat tausende Stücke geschrieben, doch auch immer mal wieder Stücke von anderen KünstlerInnen interpretiert. Im Jahr 1989 erschien ein mittlerweile legendäres Album mit dem Titel Lost in the Stars, the Music of Kurt Weill. Darauf interpretieren Dutzende MusikerInnen Lieder von Kurt Weill, der unter anderem viele Stücke von Bert Brecht vertont hat, unter anderem die Drei-Groschen-Oper und Aufstieg und Fall der Stadt Mahagoni. Auf dem Album Lost in the Stars sind unter anderem Sting, Marianne Faithfull, Carla Bley, Tom Waits und Lou Reed zu hören. Und einen der Titel, nämlich Der kleine Leutnant des lieben Gottes, hat John Zorn mit seinem Saxophon interpretiert. Das Lied stammt aus Happy End, dem dritten und letzten Stück, das Kurt Weill für Brecht vertont hat.

Generation ihrer Eltern und Großeltern zugewandt. Dabei spielen Nusantra Beat aber nicht die alten Lieder, sondern verbinden die traditionellen Skalen und Rhythmen mit Funk, Jazz und Psychedelic Sounds. Ebenfalls einen genreübergreifenden Musikstil zelebrieren Carvin Ellis and the Rio 18. Ellis stammt aus Wales und ist ein musikalischer Weltenbummler. Die Band Rio 18 ist ein eher loses Kollektiv mit wechselnden MusikerInnen aus Brasilien, Chile und England. Auf dem Album Fontana Rosa verbinden Carvin Ellis und Rio 18 wieder verschiedenste Stile aus Latein- und Südamerika mit Funk, Psychedelic Pop und Indie.

0: Osino.
1: Der Goldene Osino geht heute an Bay Bay und Paul Elliott für ihr Album Two Moons. Die in Los Angeles lebende Bay Bay ist Meisterin auf den traditionellen chinesischen Zithern Guzheng und Guqing und hat unter anderem schon viel Filmmusik produziert. Der Engländer Paul Elliott macht elektronische Musik weit weg von den üblichen Club-Sounds und hat seit den 2000ern an über 50 Platten mitgewirkt. Nun haben Bay Bay und Paul Elliott ein erstes gemeinsames Album aufgenommen. Auf Two Moons ließen sie die Musik des Ostens mit der Musik des Westens zusammenfließen. Die 2500 Jahre alte Tradition des chinesischen Zitherspiels trifft auf zeitgenössische elektronische Avantgarde-Klänge. Dies kann mit Fug und Recht Weltmusik genannt werden und dafür hier und jetzt der Goldene Osino für Bay Bay und Paul Elliott für ihr Album Two Moons. Ich muss mich damit leider auch schon wieder verabschieden. Mehr Infos zu den vorgestellten Platten und MusikerInnen findet ihr im Internet unter querfunk.de oder bermudafunk.org, dort zu Osinos Lied durchklicken. Dort findet ihr auch alle Namen und Albentitel richtig geschrieben und ich sag sorry für alles, was ich falsch ausgesprochen habe. Nachhören könnt ihr die Sendung bei www.mixcloud.com, aber vielleicht seid ihr da auch gerade schon. Osino verabschiedet sich auf Afrikaans, Totziens und denkt daran, gute Musik gibt es überall. Haltet die Herzen und Ohren offen.

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Viel Spaß in den nächsten 2 Stunden mit unserem Jens Bastler an den Balzer. Gerne Balzer, sorry. Also Jens Balzer an der Technik bzw. an den Decks und Christian Hans an der Technik. Euch mal viel Spaß und mal gucken, dass wir das hinbekommen jetzt gleich.